Technos von dem DJ Blawan. Und dann noch verschleppte Rhythmen von Juana Molina und die Jazzband der Stunde Öchse, die morgen nach Dresden kommen. Genießt mit mir diese prall gefüllten 2 Stunden voller neuer, avantgardistischer Popkultur.

Wir beginnen den Einstieg in die heutige Sendung mit der fantastischen Musikerin Fine. Fine, die macht sehr, sehr viel mit sanft gesungenen Country-Balladen, klirrendem Slacker-Rock, aber auch sehr warmen Lo-Fi-Folk und hier und da auch etwas strahlendem Dream-Pop. Fine, das ist das Projekt der dänischen Singer-Songwriterin und Produzentin Fine Glindwart Jensen. Und sie sang etwa ein Jahrzehnt bei der Gruppe China. Und dann im Anschluss begann sie zusammen mit Erika de Cassier Songs für die K-Pop-Stars New Jeans zu schreiben. Im Anschluss trat sie mit ihrem Debütalbum hervor mit dem Titel Rocky Top Ballads. Und dieses Debütalbum, das hat sie vollständig selbst geschrieben und produziert. Jetzt vor kurzem gab es eine ganze Menge an weiteren Singles, die auf eine neue Platte hinauslaufen, die sehr bald kommt. Und unter anderem ist darunter eine Single mit dem Titel I Could. Und genau diese Single, die hören wir jetzt zum Einstieg in die heutige Sendung. I Could von Fine.

I Could von Fine. Ein toller, verträumter, entrückter Indie-Pop-Song. Es gibt tremolo-getränkte, schwach-gewittrige Gitarren und eine butterweiche Bassline. Textlich geht es um den Gedanken, ich könnte doch. Und das lässt sich etwas zwischenmenschlich sehnsüchtig deuten. Also nicht verliebt, aber auch nicht distanziert. Kein Song, der Aufmerksamkeit fordert, aber trotzdem ganz subtil im Kopf bleibt. Als nächstes hören wir den Track Remember the Heart. Ein sehr minimalistischer Track, der mit einem sehr langsamen, fast schwebenden Tempo arbeitet. Aber gerade im Refrain dann total mitreißend ist. Viel Spaß mit dem extra langsamen Dream Pop von Fine mit dem Track Remember the Heart.

Remember the Heart von Fine. Ein Track, der die Erinnerung und die emotionale Rückkehr an einen Menschen lyrisch behandelt. Dieser Track erschien auf ihrem bisher einzigen Langspieler, der LP Rocky Top Ballads, die schon 2024 auf dem Label Echo erschien. Ein super selbstbewusster Titel dieser tollen dänischen Künstlerin. Und auch ihr Konzert auf dem Rewire Festival war geprägt von extrem selbstbewussten, hochprofessionellem, fast schon kühlem Auftreten gegenüber einem doch sehr frenetisch reagierenden Publikum. Nebelartige Kühle verbreitet auch der nächste Track, den wir von Fine hören. Days Incomplete. Der Track ist so eine poppige Mischung aus Folk und Country und es gibt eine angedeutete Fiedel, die aber aus einem Keyboard bzw. aus einem Synthi kommt. Und in dem Track geht es um die Ungewissheit und um die Suche nach einem Ort oder nach einem lieben Menschen. Das Ganze wirkt leicht melancholisch, ohne aber hoffnungslos zu sein. Eine sanfte Auflösung gibt es im letzten Drittel des Tracks. Ich zitiere: Would you get lost with me, my love? 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Aber hört am besten selbst den fantastischen Track Days Incomplete von Fine.

Days Incomplete von Fine. Ein nebeliger Track, der Gitarren, sehr dezente Beats und Ambient-Elemente miteinander ruhig und introspektiv verwäscht. Fines Sound ist randvoll mit hypnotischen und charmanten Elementen und tatsächlich sind das Elemente, die wir aus der Kopenhagener Pop-Szene kennen. Weil Fine, wie andere tolle Leute aus dem Rytmisk Musikkonservatorium hervorgeht. Und zu dessen AbsolventInnen gehören nämlich auch Astrid Sonne, M.L. Buch und De Cassier. Es gibt bald eine neue Platte. Diversen

Die Komposition der belgischen experimentellen Elektronikmusikerin Natasha Pirard, die entfalten sich geduldig wie Triebe aus dem Boden. Auf dem Rewire Festival scheiterte ich, die höchst angesagte Lo-Fi-Band Milkweed anzuschauen. Der Andrang war einfach zu groß und ich hätte rechtzeitiger am Venue aufkreuzen müssen. Und so beschlossen wir, die belgische Künstlerin Natasha Pirard anzuhören. Und was für ein Erlebnis. Ich kam erst gegen Ende des Konzertes in den Saal hinein und hörte auch quasi dann das Ende eines Konzeptalbums. Und den dazu passenden Track La Fin, Les Débuts, den hören wir gleich. Aber eben noch zu der Künstlerin selbst. Im Jahr 2024 veröffentlichte Natasha Pirard ein Album in Form von 4 Kassetten mit dem Titel Dream Cycles. Die dort festgehaltenen Klangwelten wurden dann nochmal recycelt, nämlich für ihre im November 2025 erschienene Platte Fernand Cécile. Eine Platte als Widmung an die Mutter und auch an die verstorbene Großmutter Nadine Pirard. Thematisch beschäftigt sich das Album mit familiären Veränderungen und der Zerbrechlichkeit der Erinnerung. Das Ganze kommt musikalisch aus analoger Synthese mit multiplen Tonbandschleifen voraufgenommener Instrumente als gigantischer Ambient-Sound und gänzlich ohne Lyrik aus. Es ist Musik, die mich an Liz Harris alias Grouper erinnert. Eine fragile und doch kraftvolle Soundtrack-Arbeit. Hört selbst. Das Ende, der Anfang, La Fin, Les Débuts von Natasha Pirard.

La fin, les débuts, das Ende, der Anfang, von Natasha Pirard. Ein experimenteller Ambient-Track, der analoge Synthesizer, Field-Recording, voraufgenommene Geigen, andere voraufgenommene Instrumente miteinander über Tonbänder kombiniert. Ein Track, der sich auf einen Prozess bezieht, der Erinnerung, Verlust und das Weiterleben beschreibt. Pirards Experimente mit Textur und Melodie sind wie ein liebevolles Geschenk, das am besten über eine hochauflösende Stereo-Wiedergabe den Weg in unsere Ohren findet. Pirards Komposition durchzieht ein intimes und berührendes Gefühl von Sanftheit, und diese Sanftheit mit euch in Halle und in Dresden zu teilen, ist mir sehr wichtig.

Wir hören als nächstes die österreichisch-britische Band Flur und das in London ansässige experimentelle Jazz-Trio wurde von der Harfenistin Miriam Adefries, dem Perkussionisten Dylan Harrison und von Isaac Robertson am Saxophon und am Synthesizer gegründet. Ihr Debütalbum Plunge erschien im September 2025 beim Pariser Label Latency. Und auf dieser Debütplatte Plunge gewährt die Band Flur einen großzügigen Einblick in ihre Welt des makro-minimalistischen Spiritual Jazz. Und wenn hier wieder irgendjemand in die Kommentare schreibt, das sei doch alles kein Jazz, dann sei dem gesagt, dass Musik ähnlich wie Sprache immer in der Veränderung lebt und dass diese Band ganz konkret KünstlerInnen huldigt, wie beispielsweise Alice Coltrane. Es gibt bei Flur warme, dröhnende Bläsersätze, umhüllende Harfenarpeggios und verstreute, aber super strukturierte Drums. Wir hören jetzt den ruhigen, kontemplativen, mystischen Track Bolide. Und Bolide ist Englisch und bedeutet Röhrling, also ein Röhrenpilz. Und zu den Röhrlingen gehören viele beliebte Speisepilze, wie die Steinpilze. Bis zur Steinpilzzeit ist es noch eine Weile hin, egal. Wir hören Bolide von der Contemporary Jazz Band Flur.

Bolide von der Contemporary Jazzband Flur. Ein Track, der höchst instrumental, abstrakt und dann aber doch körperlich fast greifbar ist. Die ambientartige Komposition geht fast in eine Richtung des Spiritual Jazz. Und durch den Titelbezug, also Bolide Englisch Röhrling, denke ich an etwas Erdiges, Herbstliches bei der Musik. Manchmal legt sich eine eigentümliche, synthetische Atmosphäre über die wandernde Harfe von Miriam Adefries und dem präzisen Schlagzeugspiel von Dylan Harrison. Diese eigentümliche, synthetische Atmosphäre, die knüpft dann dabei bei anderen Tracks an Lo-Fi-Motiven an. Insbesondere bei dem Song Hold Fast, Old Kelp. Gerade am Anfang wird das deutlich, ihr könnt es gleich zu Beginn des folgenden Tracks im Hintergrund hören, achtet dann aber auch mal auf die melodischen Elemente, die wir vielleicht aus dem Hip-Hop kennen. Viel Vergnügen mit Hold Fast, Old Kelp von Flur.

Hold fast, old kelp, von Flur. Halte durch, altes Seegras, bedeutet der Titel. Ihr seht den Bezug zur Umwelt, da eben noch ein Pilz, jetzt das Seegras. Es gibt einen gedämpften und gefilterten Harfensound, der fast elektronisch wirkt. Die Stimmung ist entrückt, leicht unheimlich und darunter ein tiefer, celloartiger Drone. Alles Elemente, die sich eng synchronisieren und der Track wirkt im Vergleich zu dem eben gehörten Track Bolide etwas mehr entrückt und trotzdem noch mechanisch. Der Track macht die Wandelbarkeit dieser tollen Jazzgruppe deutlich. Flurs Musik wirkt wie ein Raum, in dem die Zeit ihre Bedeutung verliert und die Klänge sich eher entfalten als bewegen. Die Musik von Flur erzählt nichts in klaren Formen, sondern lässt dich in einem Zustand zwischen Wahrnehmung und Gefühl treiben. Und dann wirken selbst kleine Veränderungen plötzlich tief. Plastikpop etc. empfiehlt wärmstens die LP Plunge aus dem September letzten Jahres der Band Flur.

Glenn Copeland leidet an Demenz. Es ist noch nicht extrem fortgeschritten, aber das Konzert auf der großen Bühne im Amare in Den Haag auf dem Rewire Festival wurde unterbrochen, damit Glenn mit einer Tasse Tee Kraft und Konzentration schöpfen konnte. Währenddessen las seine Partnerin Elizabeth Copeland Lyrik. Aber zurück zu Glenn Copeland. Glenn Copeland war der erste schwarze Mensch in den 60er Jahren an der McGill University, der klassische Musik studierte. Dann begann Glenn Copeland eine Karriere als Folksänger mit Einflüssen aus Jazz, Klassik und Blues. Er arbeitete an Alben anderer KünstlerInnen sowie als Autor für die Sesamstraße. Glenn Copeland war 25 Jahre lang Schauspieler in der kanadischen Kindersendung Mr. Dress-Up. Und er machte ein elektronisches Album mit dem Titel Keyboard Fantasies im Jahr 1986, das zunächst wenig beachtet, 2015 dann wiederentdeckt und nachträglich mit Preisen versehen wurde. Ab 2020 kamen dann noch einige Platten raus, die auch neue Aufmerksamkeit brachten. Und Glenn Copeland spielte dann internationale Touren und erreichte ein immer größeres Publikum. Glenn Copeland spielte auch mit Musikern, die eine nochmal größere Reichweite brachten, wie beispielsweise Bon Iver. Glenn Copeland identifiziert sich seit 2002 als Transmann. Zuvor identifizierte sich Glenn Copeland als Beverly Ann Glenn. Im Alter von 58 Jahren machte Glenn Copeland also seine Trans-Identität öffentlich. Im Jahr 2025 machte er nun seine Demenz öffentlich. Um ehrlich zu sein, hatte ich schon vor dem Konzert von Glenn Copeland Gefühle von Rührung. Ein öffentliches Interview von Glenn und Elizabeth Copeland fand am Tag vor dem Konzert statt und zeigte ein altes nordamerikanisches Ehepaar, das den Widerständen der Welt trotzt und sich noch immer über die späte Aufmerksamkeit in ihrem Leben dankbar freut. Wir hören nun den Track Love Takes All von Glenn Copeland und in dem Track hören wir fast erzählerisch von Glenn Copeland eine Reflexion über Macht, Verlust und Ungerechtigkeit in Beziehungen. Der Titel sagt es schon, die Liebe oder etwas oder jemand nimmt alles. Es ist ein reduziertes Arrangement mit Klavier, sanfter Perkussion und viel Raum für die Stimme von Glenn Copeland. Hört genau hin bei dem nachdenklich, leicht melancholischen Stück Love Takes All von Glenn Copeland.

Love Takes All von Glenn Copeland. Ein Track, der 2023 erschien auf der LP The Ones Ahead. Auf dem Konzert wurde meines Wissens dieser Track nicht gespielt. Es wurden hauptsächlich Stücke von der gemeinsamen Platte mit Elizabeth Copeland gespielt. Um aber Glenn Copeland hier eindrücklich vorzustellen, fokussiere ich auf die LP aus dem Jahr 2023 mit dem Titel The Ones Ahead. Und als nächstes spiele ich den Track People of the Loon. Der Track ist breit mit Bläsern und gehacktem Tastenspiel besetzt und wird massiv von großen Trommeln und im Refrain noch von einem tollen Chor unterstützt. Die Stimme von Glenn ist zentral, klar und unglaublich gealtert und der Track hat etwas von einem Rückblick auf das Leben und das ist unglaublich berührend. Hört selbst, People of the Loon von Glenn Copeland.

People of the Loon von Glenn Copeland. Ein sehr lyrischer Titel, der übersetzt sowas wie die Leute der Seetaucher heißen könnte. Und mit Loons sind eigentlich nordamerikanische Wasservögel gemeint. Es meint aber wohl insgesamt eher Menschen, die mit der Natur verbunden sind. Zitat: We are the people of the Loon. For each there must be room. Und damit ist klar, was der Track eigentlich macht. Er ist integrativ, er ist einladend, er ist einfühlsam. Und das auf so rührende Art. Es geht um gemeinsame Zeiten, um Gemeinschaft und Erinnerung. Glenn Copelands Kunst verbindet auf einzigartige Weise Gesangskunst, Folk, Elektronik und breite Instrumentierung zu einer sehr persönlichen und zeitlosen Klangsprache. Seine Musik wirkt oft ruhig und minimalistisch, entfaltet aber eine tiefe emotionale und menschliche Wärme, die eben von Gemeinschaft, Identität und Zugehörigkeit erzählt. Und dabei geht es immer weniger um Perfektion als um Ehrlichkeit und Präsenz. Diese Tracks, die fühlen sich an wie miterlebte Erfahrung aus dem bewegten Leben von Glenn Copeland.

Nach zwei bezaubernden Instrumentalalben kehrt die irische Künstlerin Hilary Woods auf ihrem neuesten Werk Night Creo wieder zu ihrer Stimme zurück. Und auf dieser Platte Night Creo macht Hilary Woods experimentellen Ambient Slowcore. Creo ist gälisch und bedeutet so etwas wie Crew oder Mannschaft oder Truppe oder Besatzung. Night Creo ist also die Crew der Nacht. Die Klangpalette von Night Creo zeichnet sich durch eine Fülle von Texturen mit Blechbläsern, Streichern, Drones und Feldaufnahmen aus, die sich um Woods raffinierten und zugleich kraftvollen Gesang gruppieren. Das alles habe ich in Den Haag auf dem Rewire Festival in der Lutherse Kerk erleben dürfen. Und ganz besonders war, dass einige MusikerInnen des Ensembles über die ganze Kirche verteilt saßen. Ich saß auf einem Balkon oberhalb des Parketts im Kirchenschiff und ein Posaunenbläser saß unmittelbar neben mir, der dann in einigen Passagen des Konzerts auch das Spiel ergriff. Wir hören gleich den Track Folds von Hilary Woods. Und auch hier ist gegen Ende der Bläser zu hören, der neben mir saß im Konzert. Wenn auch die Studioaufnahme den Bläser nicht so laut wiedergibt, wie ich das Live-Erlebnis empfand. Das Stück Folds ist ein leicht droniges Stück mit extrem reduzierten Percussions. Es gibt dazu noch Bässe, die Bläser, Synthi-Sounds und die Stimme von Hilary Woods. Das Stück kommt hypnotisch und tranceartig daher und lyrisch werden ziemlich abstrakt die Folds, also Risse oder Bruchstellen, beschrieben. Es geht um emotionale und psychische Spannung, um Instabilität und vermutlich auch um den Zerfall. Jetzt also die fantastische Hilary Woods mit dem Track Folds, erschien im Oktober letzten Jahres auf der Platte Night Creo, auf der sie wieder singt, nachdem sie über mehrere Alben hinweg nur Instrumentalmusik gemacht hat. Hilary Woods mit Folds.

Hillary Woods mit dem Track Folds. Ein leicht droniges Stück über Risse in Emotionen und in der Psyche. Hillary Woods agiert hier irgendwo zwischen Leichtigkeit und Dunkelheit, zwischen Momenten ekstatischer Offenbarung und gedämpften Passagen. Die meisten Tracks auf der kürzlich erschienenen LP Night Cryo, die gehen in diese Richtung. Nur der Track Endgames bricht etwas aus diesem Schema heraus. Endgames ist zwar auch ein düsterer Track, hat aber einen etwas pulsierenden Beat. Und der Song, der baut etwas mehr Spannung auf als die übrigen Tracks auf der Platte Night Cryo. Das Ganze ist dennoch erneut hypnotisch. Und der Titel wie die Lyrik des Track Endgames beziehen sich auf die letzte Phase eines Konflikts, gegebenenfalls auch auf einen inneren Konflikt. Es geht um einen Zustand, in dem eigentlich alles entschieden ist, aber emotional noch viele Gefühle intensiv wirken. Jetzt also der stimmungsgetriebene, etwas rhythmischere Track Endgames von Hillary Woods.

Endgames von Hilary Woods. Ein Track über eine Situation kurz vor einem Abschluss, also in einem Endgame, dem Endspiel. Dieses und die anderen düsteren Lieder von Hilary Woods, die verhängen bei mir ebenso sehr im Herz wie im Ohr. Im Rahmen vom Rewire Festival im April präsentierte sie das dazugehörige, gefeierte Album Night Crew in der Lutherse Kerk. Plastikpop etc. war dort und musste diese neue Platte und diese tolle Künstlerin nun unbedingt mit euch teilen. Hilary Woods hat vorerst keine Konzerte auf Festland Europa angekündigt. Wir wünschen uns in der Plastikpop etc. Redaktion, dass sie ihre andächtigen Lieder an einem Ort mit einer intimen Atmosphäre vorstellt, einem Ort, der diesen sehr weitläufigen und doch sehr nahen Klang irgendwie gerecht wird und der vor allem in der Nähe von Halle und oder Dresden ist.

Aus einer Reihe energiegeladener Improvisationsauftritte entwickelte das Duo von Cara Tolmy und Rian Tranor ein super mitreißendes Debütalbum. Dieses Debütalbum heißt Body Labs und ist 2025 beim Label Planet Mu erschienen. Und diese Platte, die bündelt die kinetische Energie ihrer Live-Auftritte zu einem Werk voller hämmernder Rhythmen und stimmlicher Intensität. Und wenn ich sage hämmernde Rhythmen, meine ich das auch wirklich ernst. Denn wir kommen nun in das späte Nachtprogramm, das ich mir auf dem Rewire Festival auch gab. In dem Schuppen Prat gab es einen extremen Andrang, vornehmlich von sehr jungen Erwachsenen, so um die 25 Jahre im Alter, um eine Reihe von Acts zu sehen, die von elektronischen Inhalten geprägt waren. Es war dort ohrenbetörend laut, sehr schwitzig, warm und aber auch sehr leicht, in das Tanzen zu kommen. Rian Tranor macht in der Musik des Duos ein Fundament aus knackigen, basslastigen und oft minimalistischen Produktionen. Cara Tolmy errichtet dann dazu mit ihrer unglaublichen Stimme verschiedene Klangpfeiler. Und diese, die können sich zwischen poetischem Spoken Word und aber auch aufbrausendem, verzweifelten, vielleicht krisenhaften Gesang bewegen. Im Rewire Festival Guide steht geschrieben, dass der Gesang von Cara Tolmy zuweilen an die zitternden stimmlichen Ausbrüche der frühen Björk erinnern würden. Worin sich beide Frauen in jedem Fall ähneln, ist, dass die beiden über Bewusstsein singen und selbstentwickelte Gesangstechniken nutzen. Wir hören nun den Track As the Unified Field Bursts. Das bedeutet zu Deutsch, als das vereinigte Feld wieder zerbrach. Der Begriff Field wird hier naturwissenschaftlich genommen und meint etwa ein magnetisches oder elektrisches Feld. Wir hören gleich in dem Track verzerrte, aber auch klare und sehr verspielte elektronische Töne, Noise-Elemente, unruhige, teils chaotische Strukturen und dann das ständige Aufbrechen angedeuteter Strukturen, was ein prima Titelverweis ist. Denn der Titel, der wirkt metaphorisch für einen Körper, der plötzlich mit seinem äußeren Feld in Konflikt steht und aufbricht. Es werden Grenzen beschrieben, die zwischen Kontrolle und dem Chaos einbrechen, und es ist irgendwie klar, dass es hier um eine radikale Klang- und Körpererfahrung geht. Und ja, der Körperbegriff kann hier wiederum auch gern biologisch und nicht rein physikalisch verstanden werden. Viel Spaß also bei Rian Tranor am Mischpult und an den Samplern und an den Synthes. Und mit Cara Tolmy am Mikrofon, die allerdings in diesem Track kaum wahrzunehmen sein wird, wurden ihre vokalen Töne doch hier sehr stark umgebaut in dem Track. Cara Tolmy und Rian Tranor mit dem Track As the Unified Field Bursts.

Cara Tolmie und Rian Trianor mit dem Track As the Unified Field Bursts. In diesem Track ist die Stimme von Cara Tolmie stark verändert und nur für ExpertInnen wahrzunehmen gewesen. Anders in dem folgenden Track Incongruous Diva. Das ist die inkongruente oder nicht deckungsgleiche oder anders gesagt die unpassende Diva. In dem Track Incongruous Diva steht Tolmies Gesang nun viel deutlicher wahrnehmbar im Mittelpunkt. In der Struktur hören wir gleich wieder sehr abreißende Strukturen, also sehr plötzlich einsetzende, ballernde Bässe und einen eben sehr kantigen Gesang, der teilweise im Gesprochenen agiert oder aber auch in einem zeterhaften Durchdrehen agiert. Dabei geht es um Überzeichnung und um das Abgleiten in körperliche Geräusche. Die Stimmung ist unberechenbar und nervös und in der Lyrik geht es um das Rollenbild einer Diva. Es wird beispielsweise die Immunität einer Diva besungen und dann gibt es immer wieder nahezu technische und physikalische Begriffe und weitere physikalische Bilder, die das Rollenbild in den Hintergrund rücken lassen, physikalische

Cara Tolmy und Rian Treanor mit dem Track Incongruous Diva, ein Stück, das gegen Kohärenz und Passfähigkeit arbeitet, körperlich, physikalisch, musikalisch, auf so vielen Ebenen. Rian Treanor spielt mit Tolmys Stimme, zerhackt Samples und erzeugt einen Nachahmungseffekt, der sich magisch in die verwirrende und surreale Musik des Duos einwebt. Die Musik des Duos, die flirtet mit der Ästhetik von Hyperpop-Frequenzen, ist mal quietschend und staccato-artig, und doch hinter jeder Ecke lauert stets ein Bassansturm. Zwischen Treanors basslastigen Einlagen und Tolmys ausbrechendem Gesang entsteht ein Gefühl von Push und Pull, das durch die ekstatischen und körperbetonten Live-Auftritte des Duos perfekt wird. Die Platte Body Labs fängt das Ganze aber prima ein und soll hier ganz herzlich empfohlen worden sein.

Auch den folgenden Künstler habe ich spät in der Nacht in einem Club in den Niederlanden im Rahmen des Rewire Festivals gesehen. Hier stand ich wirklich in einer Horde Menschen, die sich dem Rausch der Töne und der Substanzen hingaben, und es war musikalisch fantastisch. Es geht um den britischen Künstler Blawan, der auch Jamie Roberts heißt. Und bei der Vorbereitung auf das Festival blieb ich tatsächlich auf einem Albumcover von ihm hängen. Und das Albumcover zeigt eine Versammlung von Tauben in so sehr künstlerisch gestalteten Falschfarben. Ich sah das Cover und dachte, dass ich mir die Musik unbedingt anhören sollte, und wurde von einem rohen, industriellen Techno überrascht, der mich aber sofort abholte und auch eine Sehnsucht zum Tanzen bei mir weckte. Also ging ich spät nachts zu dem entsprechenden Gig. Blawan hat ein neues Album mit dem Titel Sick Elixir Ende 2025 rausgebracht. Das ist das Album mit diesem tollen Cover. Und auf diesem Album werden richtig raue Sägezahnwellen, dreckige EBM-Lines und aber auch super einfallsreiche perkussive Samples und Programmierungen geboten. Stellenweise gibt es noch so in Silben eingesprochene Vocals, und damit kommt ein toller, klobiger, chopped and screwed Sound auf die Tanzfläche. Wir hören nun gleich den Track NOS. Das steht sehr wahrscheinlich für Nitrous Oxygen System, und das ist so britisch-medizinisch für Lachgas, Rausch, Verzerrung und eine mechanisch-körperliche Übersteuerung passen dann auch super zum Track. Hört selbst NOS von Blawan.

NOS von Blawan. Ein klobiger, wabernder und irgendwie komplexer Sound für die Tanzfläche. Die OrganisatorInnen des Rewire Festivals schrieben, dass die Musik mit einer Warnung wie vor einem ätzenden Stoff versehen werden sollte. Wie bei allen geheimnisvollen Elixieren läge ja ein Großteil des Reizes gerade im Risiko, es zu konsumieren. Sowohl auch in der Musik von Blawan und explizit in der Musik von der LP Slick Elixirs. Slick bedeutet im Übrigen geschmeidig. Übersetzt bedeutet der Titel der LP dann geschmeidig wirkender Elixier. Kurzer Ausflug und Kommentar zu über die Maßen als cool und unproblematisch dargestellten Konsum starker Rauschmittel. Die Plastic Pop etc. Redaktion unterstützt diese Darstellungen nicht. Diese Darstellungen sind doch merkwürdig elitär und irgendwie nervig kultistisch. Starke Rauschmittel, und dazu gehört auch Alkohol, stehen dann doch oftmals mit persönlichem Unglück in Verbindung. Menschen und Kunst, die das partout unterschlagen, sind kurzsichtig und denkfaul. Dennoch kommt mit diesem hedonistischen Flair immer wieder fantastisch innovative Musik hervor, die wir hier sehr gern vorstellen wollen, aber eben dabei kommentieren. Bei einem Künstler wie Blawan kennen wir natürlich seine ganz eigene Position zu dem Thema nicht. Blawan bzw. Jamie Roberts ist seit über 15 Jahren eine feste Größe in der britischen Clubszene. Er hat sehr viele EPs mit Hinchfinger und Hassle Audio veröffentlicht und ist nun sehr prominent mit seiner zweiten LP bei XL Recordings unterwegs. Das ist das Label, wo beispielsweise Tom York von Radiohead Solo-Sachen veröffentlicht. Seinen Namen hat sich Blawan im Übrigen von der indonesischen Kaffeesorte gemopst, die genauso heißt. Diesen Kaffee trinkt er wohl gerne. Wir kommen nun zu dem Track Cash von Blawan. Das ist ein minimaler, sehr harter Techno-Track. Es gibt einen harten Kickdrum-Loop, metallische Industrial-Sounds und eine maschinelle Atmosphäre, die ihresgleichen sucht. Keine Frage, Blawan ist die Speerspitze des Industrial Techno Revival. Viel Spaß mit Blawan und dem Track Cash.

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Blawan mit dem Track Cash. Harte Kickdrum-Loops und die nicht mehr ganz so neue Wiedergeburt des Industrial Technos. Die niederländischen VeranstalterInnen vom Rewire Festival schreiben zu der Musik von Blawan: Blawans technoide Übertragungen wirken manchmal wie verlorene Signale aus einer anderen Galaxie. Sie erreichen unsere Lautsprecher als verzerrte Clubmusik voller dröhnender Beats und verzerrungsgetränkter Bässe. Plastikpop etc. denkt, dass die neue LP von Blawan, Sick Elixirs, eines der stärksten Statements der aktuellen Clubmusik ist, hat die LP zur eigenen Redaktionssammlung zugefügt und empfiehlt sie herzlich dem Plastikpop etc. Publikum.

Achtung, Konzerthinweis für die HörerInnen in Dresden. Die fantastische Jazzband Öchse spielt morgen, Sonntag, dem 3. Mai in der Tonne in Dresden. An die HörerInnen bei Radio Korax gerichtet, wenn ihr diese Sendung hört, ist das Konzert leider schon Geschichte. Öchse spielen zwar in einer Frühlingstour jetzt noch ein paar Shows in Europa, keine davon sind aber in der unmittelbaren Umgebung der Region Halle-Leipzig. Öchse ist eine internationale Gruppe avantgardistischer MusikerInnen, die sich um einen brodelnden Kessel wilder jazziger Klänge versammeln. Die Band besteht aus der in New York City lebenden Schlagzeugerin Savannah Harris, der dänischen Saxophonistin Mette Rasmussen, dem haitianischen Elektronikmusiker Val Gentil und dem Schweden Petter Eld am Bass, sowie an den Synthesizern und am Sampler. Und dann wird die Band auf ihrer ersten und bisher einzigen LP von Rappern begleitet. Billy Woods beispielsweise ist ein Rapper aus New York City, der in der Szene der amerikanischen Ostküste vor allem für seine Arbeit in dem Rap-Duo Arm & Hammer gefeiert wurde. Die Zusammenarbeit von Öchse mit Billy Woods entstand zufällig aus einer Begegnung von Mette Rasmussen mit Billy Woods in einer ruhigen, kleinen Schweizer Stadt im Rahmen eines kleinen Musikfestivals. Und so kam es dann zu dieser unglaublichen Konstellation fantastischer MusikerInnen. Wir hören jetzt gleich den Track Amarga von Öchse mit Billy Woods. Und das ist ein wahnsinniges Megastück voller Free Jazz, Post-Punk und experimentellem Rock. Es ist unbändig, es ist sauspontan und vielleicht etwas zum Kontext. Amager ist eine dänische Insel im Öresund und gehört zum Stadtgebiet Kopenhagens. Die internationale Band hat Bezüge zu Kopenhagen, denn Mette Rasmussen, die Saxophonistin, ist Dänin und leitet und organisiert ein wenig die Band und hat bei der Namensfindung der Band und auch dieses Stücks sicherlich den erfolgreichen Vorschlag gegeben. Amager ist ein beispielhaft gewählter Ort, an dem Entfremdung stattfindet. Und diesem Thema widmet sich Billy Woods lyrisch in dem Track. Amager wird dabei weder als realer Ort genutzt, als vielmehr als Szenerie für Distanz und Fremdheit. Der Track und die Platte, die kamen schon 2024 heraus, aber nun tourt diese fantastische Band und spielte eben auch auf dem Rewire Festival, wo die Plastic Pop etc. Redaktion das Konzert sogar zusammen mit Billy Woods sehen konnte. Mal schauen, ob der Rapper nun auch morgen in der Dresdner Tonne auftritt. Es wird in jedem Fall spannend und ihr hört jetzt am besten erstmal den Track Amager von Öchse und Billy Woods.

Amarga von Erkse und Billy Woods. Ein fantastischer Track über Identität in Bewegung, über die Diaspora und das Fremdsein. Amarga ist ein beschwingter, temporeicher Bebop-Hop-Track, in dem Turntable-Ism-Breaks mit Live-Drums verschmelzen, während ein wilder Bass das Tempo vorgibt und das Saxophon dröhnt. Erkse ist im Übrigen dänisch und bedeutet übersetzt Axt. Also eines der ältesten Werkzeuge der Menschheit. Der nächste Track heißt dann ein bisschen wie die Band, Amar Erkse. Und das ist irgendwie irreführend, denn das Wort Amar, das finde ich im dänischen Vokabular nicht. Und es könnte Spanisch für liebend sein. Und dann könnte es sowas bedeuten wie Liebe, die Axt. Das ist aber absolute Spekulation meinerseits. Der Track jedenfalls hat sehr aufwendige, teilweise polyrhythmische Drums. Er hat ein geschmeidiges Saxophon, das an Stellen dann wild wird. Und er hat gesampelte Gesänge, die dann über Scratching ihren Weg in den Track finden. Es ist ein intensiver, leicht chaotischer und absolut nervöser Jazz-Song. Amar Erkse von Erkse.

Amaerkse von Erkse. Dieser Track fühlt sich an wie ein Kontrollverlust, der immer wieder behoben werden kann. Ein toller Track. Die Band Erkse spielt morgen in der Tonne in Dresden. Es ist eine unfassbare Liveband. Sehr wahrscheinlich wird es das Konzert des Jahres. Die Band ist die Jazzband der Stunde und ihre MusikerInnen sind vielleicht der Jazz der Zukunft. Erkse verbinden Free Jazz, Post-Punk, Noise, Hip-Hop und Rock zu einem ganz eigenen Sound, der unfassbar roh, unberechenbar und saupräzise ist. Die Band erzeugt eine intensive körperliche Energie, die weniger auf Struktur als auf Spannung, Reibung und Präsenz setzt. Plastikpop etc. liebt das selbstbetitelte Album von Erkse und dankt den VeranstalterInnen des Rewire Festivals Untertonne herzlich für diese vielversprechenden Gigs.

Ein flauschiger weißer Hund mit einem menschlichen Kopf sitzt gehorsam im Scheinwerferlicht vor einem geheimnisvollen, dunklen Hintergrund aus Baumsilhouetten. Das ist das Coverbild für Doga, eine Platte der argentinischen Schauspielerin, Komponistin, Songwriterin, Produzentin und Kultkünstlerin Juana Molina. Doga ist wahrscheinlich ein Kunstwort und hat vielleicht mit dem Hund auf dem Cover zu tun, denn der heißt auf Englisch ja Dog. Doga ist das 8. Album ihrer höchst produktiven Karriere und ihr erstes Album mit neuen Kompositionen seit 8 Jahren. Das Artwork, das diesen Hund mit Juana Molinas Gesicht zeigt, deutet auf einige der wechselhaften Elemente hin, die in ihrem Schaffen so herumwirbeln. Sie ist ästhetisch einzigartig, augenzwinkernd und unheimlich seltsam und doch warm und vertraut. Die Musik von Juana Molina sprudelt vor klanglichen Kuriositäten, wie zum Beispiel esoterischem J-Pop der 90er Jahre, südamerikanischer Volksmusik der 70er Jahre und dann die außerirdische Popmusik aus dem Jahr 2080. Die letzte Aussage habe ich jetzt aus dem Programmheft des Rewire Festivals geklaut. Und wir hören gleich den Track La Paradoja von Juana Molina. Den hat sie auch auf dem Festival gespielt, dort allerdings als extrem lange Version, die locker 12 Minuten dauerte. Auf der LP Doga sind es gute 6 Minuten. Es gibt in dem Track repetitive Melodien, dezente Elektronik und dezente Perkussion. La Paradoja bedeutet auf Spanisch das Paradoxon, also ein widersprüchlicher Befund. Und es geht dabei also um Dinge, die gleichzeitig wahr und falsch sind. Und damit trifft die Musik im postfaktischen Zeitalter natürlich einen spannenden Nerv. Das Paradoxon soll auch in der Musik konzeptuell dargestellt werden. Hört gut hin, ob ihr es findet. Juana Molina mit La Paradoja.

Juana Molina mit La Paradoja. Ein spannender Track, der ziellos hypnotisch und entrückt ist. Plastic Pop etc. ist begeistert von der spielerischen Art von Juana Molina mit Rhythmus, Sprache und Songstruktur ganz schräg umzugehen. Der Lo-Fi-Charakter in ihrer Musik wird durch eine makellose Klarheit in ihrer Stimme ausgeglichen, die über der komplexen Instrumentierung ihrer Songs thront. Die Platte Doga von Juana Molina ist ein hypnotisches Album, das mit minimalen Mitteln arbeitet und durch Wiederholung und feine Verschiebung eine erstaunliche Tiefe entfaltet. Die Platte fühlt sich weniger wie eine Sammlung von Songs an, sondern eher wie ein fließender Zustand, in dem Klang, Stimme und Rhythmus ständig ineinander übergehen. Eine perfekte Platte für den Frühsommer empfiehlt Plastic Pop etc.

Plastikpop etc. war zu Gast auf dem Rewire Festival in Den Haag und hat jede Menge tolle Eindrücke mitgebracht und die mit euch in dieser Sendung geteilt. Unter anderem gab es Slacker Rock von der dänischen Musikerin Fine. Es gab ein privates feministisches Stück aus analogen Samples von Natascha Pirard, verwirrende Hafenklänge von der Band Flur, rührenden Gesang von Glenn Copeland, der sich kürzlich zu seiner Demenz bekannt hat, Ambient Slowcore von Hilary Woods, hämmernde Physik von Cara Tolmy und Rian Triamore, das Revival des Industrial Technos durch Blagwan, verschleppte Rhythmen von Juana Molina und die Jazzband der Stunde, Oechse, die morgen nach Dresden. Der Frühling ist im Elbtal angekommen und auch rund um den Galgenberg. Liebe Leute in Halle, liebe Leute in Dresden, liebe Leute in Bautzen, liebe Leute in Zittau, liebe Leute in Görlitz, herzlichen Dank für euer Interesse an modernem Pop und seinen Begleiterscheinungen. Folgt weiter, fleißig, gegenwärtiger Kultur, merkt euch eure Lieblinge, bleibt im Austausch darüber, redet darüber und hört weiter. 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
2: Herzlich willkommen zum Morgenmagazin heute am 14. Mai. Ihr hört uns am Donnerstag hier im Sendeverbund der Freien Radios. Und dieser Donnerstag, das ist ein Feiertag. Das bedeutet, ich begrüße bestimmt weit weniger als normal. Denn heute haben viele Menschen einen arbeitsfreien Tag. Und dazu wünsche ich irgendwie allen, die vielleicht trotzdem schon wach sind, irgendwie einen wunderschönen freien Tag, wie schon gesagt. Und allen, die vielleicht doch mal malochen müssen, arbeiten müssen, die hoffe ich jetzt hier ein bisschen zu begleiten, und zwar in den Morgen. Das Morgenmagazin, das läuft im Sendeverbund der Freien Radios in Deutschland. Das bedeutet, ihr könnt uns hören, und zwar in Halle zum Beispiel. Oder ihr könnt uns aber auch hören in Dresden, in Leipzig, in Berlin und Potsdam, Frankfurt oder Brandenburg und sachsenweit könnt ihr uns hören. Und sowieso könnt ihr uns eigentlich überall hören, denn es gibt einen Online-Stream, der ist zu finden auf unterschiedlichen freien Radios, zum Beispiel bei radiokorax.de, da wo ich gerade bin. Ich bin Julie und werde hier die nächsten 3 Stunden verbringen mit Themen und mit Ihnen vor allen Dingen da draußen, mit Themen, die mir die tagesaktuelle Redaktion vorbereitet hat, und aber auch mit Musik. Und mit Musik machen wir weiter. Wir bleiben ein bisschen ruhiger. Big Thief, Velvet Ring.

Big Thief. Mit Velvet Ring. Hören wir hier im Morgenmagazin. Big Thief, das ist eine Band aus New York. Und diese Band, die ist gerade auf Europa-Tour, noch bis Ende Juni ungefähr, tourt sie durch die europäischen Länder, um dann nach Nord- und Zentralamerika die Tour weiter zu vollführen. Sie spielt noch einmal in Deutschland, und zwar in München am 15. Juni, falls Interesse besteht, kann man da ein Konzert besuchen, dieser Indie-Band aus New York City. Wir hören nochmal Musik und bleiben immer noch ruhig, aber diesmal nicht aus New York City, sondern aus Griechenland. Eine der bekanntesten Liedermacherinnen, und zwar Arletta mit ihrem Song Olikos, in dem sie den Wolf der Nacht besingt.

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1: Αρλέτα. Die hier, die Mitternachtsstunde, die Geisterstunde besingt und vor den bösen Monstern wart, die es warnt, die da draußen auf der Straße lauern, aber vor denen man keine Angst mehr haben sollte. Es ist mittlerweile 7:11 und ich werde Ihnen jetzt mal vorstellen, was Sie so erwartet in den nächsten ja, fast noch 3 Stunden, denn ich habe hier viel Programm dabei. Wir werden nämlich heute hören, wie immer, um Donnerstag die Antifa-Nachrichten. Das bleibt auch nicht an einem Feiertag erspart, denn Antifaschismus ist notwendig, egal ob es Feiertag ist oder nicht. Außerdem werden wir uns beschäftigen mit Awareness vom Schichtsystem zur kollektiven Fürsorge. Zum Begriff der Awareness nämlich eine kleine Auseinandersetzung hören. Um 8.15 Uhr. Da gibt es ein Feature, ein bisschen außerhalb des Programms. Es wird 42 Minuten dauern und das ist eine Suche nach einer Punkband und zwar nach Tolar. Wir waren nämlich Teile der tagesaktuellen Redaktion Anfang des Jahres in Grenoble und haben dort unterschiedliche Recherchen betrieben und eine Kollegin und ich, wir beide haben gesucht nach Tolar, einer Punkband. Und ob wir sie gefunden haben, könnt ihr ab 8.15 Uhr hören. Außerdem wird es gehen ums neue Polizeigesetz in Thüringen und die Nachrichten aus Rojava wird es geben. Und als allererstes werden wir gleich einen Beitrag hören, und zwar zur Konzertreihe Kultur am Pavillon am Dresdner Elbufer. Denn dort startet mal wieder die neue Saison, diesmal aber mit Einschnitten. Zuallererst würde ich sagen, hören wir doch aber noch mal ein bisschen Musik. Und diesmal, ist es vielleicht sogar eher Mainstream-Mucke, was ja hier bei Korax nicht so oft läuft. Und zwar hören wir Odile mit dem Liebeslied Coffee.

0: Coffee von Odile. Odile ist ein Musiker, der überall auf der Welt ein bisschen groß geworden ist, hauptsächlich in UK, also in England, aber auch ab dem 14. Lebensjahr dann in seinem Heimatland Nigeria, und der schon super früh berühmt geworden ist, und zwar mit 17 Jahren durch so YouTube-Videos, vor allen Dingen in Afrobeat-Bereich. Und hier sein großer internationaler Durchbruch, haben wir gehört, Odile Coffee nämlich. Geht auch auf Tour, allerdings nur in den Vereinigten Staaten Amerika, also in den USA und Kanada, und nicht hier in Europa zu hören. Es ist 7:16 und das bedeutet, wir machen weiter inhaltlich mit dem Programm, und ich hoffe, ihr seid ein bisschen hier an den Tag gestartet mit mir. Ich werde hier langsam auch immer wacher. Ich bin gerade nämlich durch Halle gefahren hier ins Studio, und die Straßen waren übersät von riesig großen Pfützen, und aber es kam auch ein bisschen goldenes Sonnenlicht durch, was total schön war. Und ich habe mich total darüber gefreut, und zwar, dass man jetzt langsam wieder ein bisschen mehr draußen sein kann und nicht die ganze Zeit darauf angewiesen ist, drinnen alles zu machen, und zwar nicht nur drinnen sein Leben zu verbringen, sondern auch vielleicht drinnen Kultur wahrzunehmen. Und ja, Kultur nämlich findet ja nicht nur in Theatern, Kinos und Kulturhäusern statt oder in Galerien und Museen, nein, nämlich auch draußen. Das beweist nämlich zum Beispiel die Musikerin Maria Helm aus Dresden seit über einem Jahrzehnt mit der zugangsoffenen Konzertreihe Kultur am Pavillon. Und zwar findet die statt am Fuße des Dresdner Elbufers. Und jetzt startet sie mit ganz unterschiedlichen Bands in die neue Saison. Jens Steiner von Coloradio, der sprach mit ihr und fragte sie zuallererst, wie Kultur am Pavillon oder wie dieses Programm Kultur am Pavillon denn angefangen hat.
1: 2020, als wir keine Konzerte mehr machen konnten und die Menschen die Kultur nicht genießen konnten, außer am Bildschirm, haben wir uns als Band mit The Real Chicks and Family gefragt, was wir jetzt machen können. Straßenmusik fiel auch aus, denn die Geschäfte waren nicht geöffnet und Menschen waren nicht in der Stadt unterwegs. Wo sie aber unterwegs waren, das war an der Elbe, an den Elbwiesen, wo man spazieren gegangen ist zu der Zeit. Und so kam die Idee, dass wir einfach an den Elbwiesen, also an der Elbe, am Radweg, Straßenmusik machen, und das haben wir gemacht. Das wurde so gut angenommen und wurde so begeistert erwidert, dass wir das dann öfter gemacht haben und ich dann die Idee bekam, andere Bands einzuladen und daraus eine Konzertreihe zu machen. Und die haben wir jetzt.
2: Und das jedes Jahr in den warmen Monaten. Was wird dieses Jahr anders sein als in den vorherigen Jahren?
1: 2020 hatten wir im Mai angefangen und dann tatsächlich bis September, bis so langsam das Wetter ungemütlich wird. Also 5 Monate, Mai, Juni, Juli, August, September. Und das war auch in den letzten Jahren uns auch mit Herausforderungen, immer mal wieder mit Unsicherheiten. Aber es ist uns seitdem gelungen, jedes Jahr 5 Monate Veranstaltungen zu machen, pro Monat 4 Konzerte, sodass wir eine Art Festival mit jeweils 20 Veranstaltungen pro Jahr veranstalten konnten über den Sommer. Das wird dieses Jahr so leider nicht möglich sein. Die öffentlichen Gelder sind stark reduziert, um genau zu sein, auf die Hälfte. Und mit der Hälfte des Geldes können wir natürlich auch nur die Hälfte der Veranstaltung machen. In diesem Fall muss ich mich tatsächlich auf das erste Halbjahr beschränken. Wir gehen davon aus, dass wir im Mai und im Juni tolle Konzerte haben werden.
2: In den Sommerferien sind eh alle unterwegs, ne? Oder wie redest du dir das schön?
1: Ja, also wir hatten eigentlich immer Besuch, ganz egal. Natürlich hängt es immer davon ab, welches Wetter ist. Wenn es zu heiß ist, kommen vielleicht manche Menschen nicht. Wenn Regen ist, kommen auch manche Menschen nicht. Aber wir haben es eigentlich, bis auf eine einzige Ausnahme, haben wir es nie ausfallen lassen. Auch bei Regen fällt uns was ein. Bei Hitze kann man in den Schatten unter der Brücke gehen. Wir haben Regenschirme, die man auch als Sonnenschirme nutzen kann. Wir erfrischen uns mit Sprühflaschen und haben da einige Maßnahmen, um diesen Sommer so angenehm wie möglich zu machen für alle. Aber ja, vielleicht hast du recht, dann können eben im Juli alle verreisen, wenn sie sich's denn leisten können.
2: Nach welchen Kriterien stellst du das Line-up zusammen, wenn du das zusammenstellst?
1: Die Musik muss mir gefallen. Und es soll positiv sein, es soll Freude machen. Und da es ja ein Straßenmusikformat ist und viele Leute auch nur flanieren und vorbeikommen, und vielleicht muss es eben sehr ansprechen, es muss irgendwie in die

0: gespannt. Sie ist Singer-Songwriterin, Emily Inzifull, und war bei Voice of Germany und ist eine bekannte Nummer, würde ich sagen, und hat eine ziemlich coole Stimme. Und ich freue mich, dass ich sie gewinnen konnte, bei uns mitzumachen. Dann kommen Scott und Lila. Die beiden verkörpern für mich den Sommer. Es ist einfach, die haben sich als Straßenmusikerinnen, Straßenmusiker kennengelernt und sind um die Welt getourt. Ich höre gerade ihr Album rauf und runter. Das solltet ihr auch tun. Es macht einfach Spaß. Und zum Schluss gibt's noch was zum Tanzen. Perky Polyvox sind hier in Dresden eine bekannte Größe. Wenn euch nach Tanzen ist, dann kommt unbedingt vorbei am 31. Mai.
1: Das ist ja wirklich das Beeindruckende, was ich schon mehrmals erlebt habe, dass wenn man bei euch vorbeikommt auf einen Sonntag, dass da wirklich Leute vor dem Pavillon, vor der Bühne stehen oder nicht stehen, sondern die Tanzbeine schwingen. Ne? Das ist so ein anderes Bild, was man von Dresden sonst nicht kennt, egal wo man ist. Auch wenn jetzt in der Innenstadt StraßenmusikerInnen oder so auftreten, ist selten bis nie der Fall, dass da Leute davor stehen und tanzen. Genau da habe ich es aber erlebt.
0: Es geht bis dahin, dass mir die GEMA irgendwann mal erklärte, ab dem Moment, wenn Menschen tanzen, dann ist es keine Straßenmusik mehr. Da dachte ich auch, da musste man in andere Länder gehen. Aber ja, das stimmt. Es gibt unterhalb des Radweges auch noch diesen kleinen, ja, dieses tote Ende-Radweg, also diesen, der, ich weiß nicht, wofür der ursprünglich mal war. Es muss da mal eine Umgehung gegeben haben bei Bauarbeiten oder so. Da gibt's diesen Asphaltstreifen, der sich zum Tanzen tatsächlich eignet. Und wenn die Musik so ist, dass sie zum Tanzen einlädt, dann ist da Platz dafür. Unser Team, unsere Technikerinnen und Techniker, die sorgen auch dafür, dass es auch dort gut zu hören ist, dass man dort auch gut tanzen kann. Denn den Fahrradweg selber, oben den Durchgangverkehr, den halten wir immer frei, denn natürlich wollen wir den Verkehr nicht behindern.
1: Wie viel Zeit deines Tages steckst du momentan in diese Veranstaltungsreihe Kultur am Pavillon?
0: Mehr als ich habe. Also gerade jetzt, kurz bevor es losgeht, habe ich natürlich viel damit zu tun, ja. Und rund ums Jahr natürlich irgendwie auch. Es ist schon ein Projekt, was umfangreich ist. Aber so ist es mit jedem Projekt. Wenn man etwas machen möchte und das gut machen möchte, dann nimmt es eben Raum ein. Das kenne ich nicht anders.
1: Wenn du jetzt so die letzten 5,5, 6 Jahre Revue passieren lässt, was waren so die besonderen Augenblicke, wo du dann doch vielleicht gemerkt hast, okay, auch wenn es jetzt eine kostenlose Veranstaltung ist, das gibt mir trotzdem viel zurück.
0: Also als kostenlose Veranstaltung würde ich es nicht bezeichnen wollen. Wir bitten ja um Kulturbeitrag. Das ist mir auch sehr wichtig, auch von Anfang an. Zumal ja während der Corona-Ferien, wie sagst du so schön? Wir mit unserem, also oft wird gesagt, wir durften nicht arbeiten. Ich formuliere es inzwischen anders. Wir durften mit unserer Arbeit kein Geld verdienen. In dem Moment, wenn wir dort für die Menschen Musik machen, dann machen wir das natürlich, weil wir das gerne wollen, aber wir müssen ja irgendwie, oder ich rede jetzt eigentlich für die Bands mit wir, also wir als Musiker, Musikerinnen, müssen wir damit natürlich Geld generieren. Also es ist auch eine Botschaft oder ein Anliegen, was wir haben, wenn wir dort performen an der Albertbrücke, dass wir den Menschen deutlich machen, Kultur ist, kostet, ist was wert, ist wertvoll, und das kann sich für den einen in 20 Euro ausdrücken, für den anderen in 200 und für noch wieder einen in 20 Cent, aber es ist was wert. Und mir ist es aber wichtig, dass man und Frau geben kann, was es einem selber wert ist und was man auch gerade zur Verfügung hat dafür. Deswegen die Sache mit der Spende, Kulturbeitrag, freiwillig und eben so, wie es gerade möglich ist. Aber trotzdem mit der Aussage, hier passiert was Wertvolles, bitte wertschätze es. Zum einen kommen ganz viele zu mir und sagen, wie toll Sie das finden. Jetzt kürzlich bekam ich auch eine Nachricht per Spende sozusagen, wo es hieß, mach unbedingt weiter, das ist, diese Musik ist Lebenselixier, da kamen mir die Tränen, wissend, dass das zweite Halbjahr nicht stattfinden kann, wahrscheinlich dieses Jahr. Und was dann aber besondere Momente für mich auch sind, ist, wenn das Projekt mich selber überrascht. Also Dinge, die ich vorher nicht abgesehen oder eingeplant habe. Zum Beispiel, dass diese Nachmittagszeit sehr geeignet ist für Familien mit Kindern. Man würde mit einer 5-6-köpfigen Familie nicht in ein teures Konzert gehen, wo man Eintritt zahlt und dann noch am Abend, wo man eigentlich die Kinder schon im Bett haben möchte. Dann auch Menschen mit Behinderungen, Menschen, die auch eingeschränkt sind, ihre Bewegung betreffend. Das freut mich einfach, dass das so angenommen wird. Und ich bin sprachlos, das macht mir Gänsehaut.
2: Das war Maria Helm von Kultur am Pavillon in Dresden. Das ist eine Konzertreihe und die hat schon am vergangenen Sonntag begonnen und findet noch den ganzen Sommer statt. Wer Infos zu der Reihe

und vor allem zu den Artists und zu den Konzerten sucht, der findet die auf der Webseite von Kultur am Pavillon Dresden. Beispielsweise jetzt am kommenden Sonntag, da ist Denim zu hören, das ist unter anderem auch Emily Institute, und zwar bekannt von The Voice of Germany und auch als Backsängerin von Nena mit dabei. Denims Klangfarben, die schöpfen aus Afrobeats, Afrofuturism und mündlicher Erzähltradition. Global Moves aus Berlin kommt diese Band. Am 16. am Sonntag spielt sie am Dresdner Elbufer. Und ja, wir können ja vielleicht was von dieser Band hören. Und zwar hat die nämlich ein Cover von Little Sims, glaube ich, gemacht. Point and Kill.

Wir hören hier die Band Denim, die hier ein Cover macht, und zwar von Point and Kill von Little Sims. Die kann man sehen am Sonntag um 16 Uhr am Dresdner Elbufer, umsonst und draußen. Denim hier mit Point and Kill im Cover. Es ist 7.30 Uhr und ich würde sagen, wir bleiben bei Afrobeats. Aber wir schauen nach Nigeria zu unserem, ja, zu Africa's Boyfriend, wie er sich selber nennt, CK, von seinem Album Sad Romance.

0: Starter. Sowieso ist Nigeria ja eins der kulturexportstärksten Länder auf dem afrikanischen Kontinent. Und hier ist CK mit seinem Album, mit seinem Song By Now vom Album Sad Romance. Vor 3 Jahren ist das rausgekommen, seitdem hat er auch schon 2 neue Alben rausgebracht. Es ist 7 Uhr und 33 Minuten und wir werden jetzt hier weitermachen mit Inhalten, denn wir haben ein Format, welches des Öfteren hier läuft. 2-mal die Woche, um genau zu sein, zum Beispiel am Donnerstag und am Dienstag. Und das sind die Rojava-Nachrichten. Und wir nämlich informieren aus Rojava über die aktuelle Situationen und die aktuellen Kämpfe und haben immer Live-Updates oder quasi ein paar Tage meistens versetzt. Und diesmal vom 13.05., also gestern, ist das fertig geworden und hier direkt bei uns.
1: Nachricht aus dem Herzen der Frauenrevolution. Von Women Defend Rojava.
2: Liebe Freundinnen, wir melden uns mit einem wöchentlichen Update aus Rojava, dem Herzen der Frauenrevolution. Rojava liegt in Nord- und Ostsyrien. Seit 2013 leben die Menschen hier eine Revolution und organisieren sich in Kommunen, Räten und Frauenstrukturen. Sie bauen das Gesellschaftsmodell des demokratischen Konföderalismus auf. Das Konzept des demokratischen Konföderalismus wurde von Abdullah Öcalan, dem Präsidenten der Freiheitsbewegung Kurdistans, entwickelt. Der Begriff bezeichnet ein basisdemokratisches Verwaltungssystem, das nicht staatlich kontrolliert wird, sondern Demokratie aus der Gesellschaft heraus aufbaut. Eine wichtige Säule dieser Gesellschaftsform ist die Selbstbestimmung und Befreiung der Frau. Familiengesetz, ehemals Frauengesetz. Ein großes Thema, welches die Gesellschaft momentan sehr beschäftigt und das gerade in den Verhandlungen zwischen der syrischen Übergangsregierung und der autonomen Selbstverwaltung diskutiert wird, ist die Frage von Justiz und Gerechtigkeit. Die autonome Selbstverwaltung hat ihr eigenes Justizsystem, welches unter anderem ein Frauen- bzw. Familiengesetz beinhaltet. Das Frauengesetz wurde 2014 beschlossen und schreibt die Rechte von Frauen und Kindern fest. Es beinhaltet 30 Prinzipien und basiert auf einem Bewusstsein für den Aufbau einer demokratischen, ökologischen Gesellschaft auf Grundlage der Frauenbefreiung. Wir müssen uns das so vorstellen, dass im Zentrum der Gesellschaft nicht das Individuum steht, sondern die Gemeinschaft. Diese Herangehensweise ist in einer kapitalistischen Gesellschaft kaum vorstellbar und kann nur mit einer hohen Moral und Ethik funktionieren. Die Vorsitzende des Frauenausschusses, Emine Omer, beschreibt den Beginn ihrer Arbeit mit den Worten: Zu Anfang waren wir nur wenige Frauen, die bereit waren, die Last der Verantwortung auf sich zu nehmen. Wir hatten noch nicht einmal eigene Räume, aber wir haben uns mit großer Freude an die Arbeit gemacht. Um die Gewalt gegen Frauen zu stoppen, haben wir als erstes Frauenzentren, Mala Jin, Frauenberatungs- und Solidaritätszentren für rechtliche und soziale Probleme von Frauen aufgebaut. Prinzipien. Die 30 Prinzipien schaffen eine gesetzliche Grundlage, die politische Rechte durch den Co-Vorsitz sowie autonome Frauenorganisierung sichert. Das Gesetz beinhaltet die gleiche Entlohnung von Männern und Frauen sowie ein Verbot jeglicher Form von Sexismus und Gewalt gegen Frauen. Es wurde zur Pflicht aller erklärt, gegen herrschende und rückschrittliche Einstellungen anzukämpfen. Gewalt, die durch islamisches Gewohnheitsrecht legitimiert wird, wie beispielsweise die Verheiratung Minderjähriger, gegen den Willen von Frauen arrangierte Ehen, polygame Ehen von Männern, das einseitige Scheidungsrecht der Männer oder die Ungleichbehandlung von Frauen bei der Verteilung des Familienerbes oder bei Zeugenaussagen vor Gericht, ist verboten. Täter sogenannter Ehrenmorde erhalten keine straferleichternden Umstände mehr zugesprochen, wie es im syrischen Strafrecht der Fall ist, sondern werden entsprechend der allgemeinen Gesetzgebung für Mord bestraft. Das Brautgeld wird abgeschafft, da es Frauen zur Ware macht. Bei Gerichtsverfahren, die die privaten Rechte von Frauen und das Familienrecht betreffen, muss eine Vertreterin von Fraueneinrichtungen in beratender Funktion anwesend sein. Diese Errungenschaft der Frauenrevolution ist nun akut bedroht. Die syrische Übergangsregierung lehnt das Frauengesetz, das seit 2021 Familiengesetz genannt wird, ab und prüft derzeit, welche Gerichtsurteile die Justiz der autonomen Selbstverwaltung in den letzten 12 Jahren gefällt hat und ob diese dem syrischen Gesetz entsprechen. Verhandlungen. Betrachten wir die bisherigen Entwicklungen der Verhandlungen, können wir feststellen, dass die Übergangsregierung bislang keine Frauenrechte sichert. Das Co-Vorsitzenden-System wird nicht fortgeführt. Frauen sind nicht in den Verwaltungsämtern vertreten und auch die YPG als Frauenverteidigungseinheit soll nicht anerkannt werden. Nach den neuesten Angaben von Maslum Abdi, dem Co-Vorsitzenden der Autonomen Selbstverwaltung, sollen nun Listen erstellt werden, die zumindest die Arbeitsplätze der Richter aus Rojava sichern sollen. Diese sollen von der Übergangsregierung anerkannt werden. Außerdem plant die syrische Übergangsregierung, dass alle Menschen, die im Justizsystem arbeiten, einen entsprechenden Abschluss benötigen. Das bedeutet, dass viele Personen ihre Arbeit verlieren könnten, obwohl sie durch praktische Einarbeitung und langjährige Erfahrung qualifiziert sind. Kurdische Sprache. Ein weiteres Thema, das sehr präsent im Alltag ist, sind die Verhandlungen um die Anerkennung der kurdischen Sprache sowie aller Minderheitensprachen. Zuletzt hatte die syrische Übergangsregierung das Schild der Justiz in Hesseke, welches auf Arabisch und Kurdisch beschriftet war, ausgetauscht. Das neue Schild enthielt nur noch die arabische und englische Sprache. Dieser Akt der schleichenden Verdrängung und Ersetzung zeigt die wahre Mentalität des Staates. Anwaltskammern werfen Damaskus die Marginalisierung der kurdischen Sprache vor. Tausende Menschen versammelten sich vor den Justizgebäuden in Hesseke und Kamischlo und protestierten gegen die Ablehnung kultureller und sprachlicher Rechte der KurdInnen in Syrien. Sie verurteilten die Entfernung kurdischer Schriftzüge. Nach letzten Angaben von Maslum Abdi soll das neue Schild nur vorübergehend hängen bleiben und in anderen Städten wieder arabisch-kurdische Beschilderungen angebracht werden. In den Städten Derik und Tirbispir gingen hunderte Schüler, Lehrkräfte und Einwohner für die Anerkennung der kurdischen Sprache in Syrien auf die Straße. Die Demonstrierenden forderten, dass Kurdisch in einer neuen syrischen Verfassung als offizielle Muttersprache anerkannt und Bildungsrechte dauerhaft abgesichert werden. Die Teilnehmenden trugen Transparente mit Aufschriften wie »Unsere Sprache ist unsere Identität«, »Sprache ist eine rote Linie«, »Wer sie ignoriert, verliert seine Legitimität«, sowie »Jedes kurdische Wort ist deine Geschichte«. Während des Marsches wurden immer wieder Parolen wie »Beziman Cihanabe«, »Ohne Sprache kein Leben« gerufen. Auch die Rojava-Universität stellt dieselben Forderungen. Mit dem Protestzug durch Kamischlo forderten Studierende und Lehrkräfte der Universität die offizielle Anerkennung der kurdischen Sprache in Syrien. Gefangenenaustausch. In den letzten Tagen waren in Kamischlo und Hesseke viele Schüsse zu hören und Feuerwerk zu sehen. Die Schüsse gelten als Freudenschüsse, mit denen die freigelassenen Geiseln aus der Gefangenschaft der syrischen Übergangsregierung in den Städten empfangen wurden. Insgesamt wurden 232 Personen freigelassen, darunter Sicherheitskräfte der autonomen Selbstverwaltung und ZivilistInnen. Familienangehörige und Freunde sind erleichtert. Seit Monaten, manche sogar seit Jahren, lebten sie in ständiger Ungewissheit darüber, ob ihre Kinder unter den Geiseln sind, ob sie noch leben, wie es ihnen geht und wie sehr sie gefoltert werden. Seit der Offensive im Januar galten rund 4.000 Menschen als vermisst. 1.032 wurden mittlerweile freigelassen. Die übrigen Menschen gelten weiterhin als vermisst oder als gefangen gehalten. Wöchentlich geht die Gesellschaft auf die Straße und demonstriert für die Freilassung ihrer Kinder. Diese Demonstrationen sind sehr kraftvoll. Sie werden von der Gesellschaft selbst organisiert und bringen Trauer und Wut zum Ausdruck. Şehid Miskin. Am 11. Mai wurde in ganz Kurdistan und weltweit der Vorkämpferin Şehid Hozan Miskin gedacht. Hozan Miskin wurde mit ihrem Leben, ihrem Kampf und ihrem Widerstand zum Symbol der Märtyrerin der Kultur- und Kunstbewegung. Sie wurde zur Stimme der kurdischen Wahrheit. 1980 schloss sie sich dem Freiheitskampf Kurdistans an. Sie unterstützte die Ideen des kurdischen Volksführers Abdullah Öcalan von ganzem Herzen und reiste in den Libanon, um ihn zu treffen. Türeş Roş, der in der kurdischen Kulturkommune Tefçand aktiv ist, beschreibt sie als eine Persönlichkeit, mit deren Stimme wir seit unserer Kindheit aufgewachsen sind. Sie war nicht nur eine Künstlerin, sondern zugleich eine Kommandantin, die in den Bergen eine führende Rolle einnahm, sagte er. Als eine der ersten Frauen führte sie den Kampf gegen die Unterdrückung der Frauen im Mittleren Osten öffentlich. Sie spielte als eine von wenigen Frauen Musikinstrumente und sang öffentlich auf Kurdisch. Sie war Vorreiterin einer Kunst gegen die Assimilierung durch den türkischen Staat. Das Spielen von Musikinstrumenten und das Singen auf Kurdisch waren in der Türkei insbesondere für Frauen verboten. Auch heute gibt es noch Repressionen gegen die kurdische Sprache. Genossin Miskin sagte einst: Ich werde niemals meine Kleidung oder meine kurdische Kultur aufgeben. Ich werde niemals etwas tun, was mein Volk beunruhigen würde. Noch werde ich mich solchen Dingen annähern. Hosan Miskin spielte eine zentrale Rolle beim Schutz der kurdischen Sprache und Kultur gegen staatliche Assimilationspolitik. Sie arbeitete nicht nur künstlerisch, sondern wirkte zugleich im Aufbau kultureller Strukturen wie Koma Behwedan mit. Sie prägte einen Kunst- und Musikstil für ganz Kurdistan. Sie besaß die revolutionäre Fähigkeit, aus dem Nichts etwas erschaffen zu können. Besonders ihre Stimme hat bis heute eine tiefe Wirkung auf viele Menschen, sagte Türesh Roj. Wenn ich ihre Stimme heute höre, erkenne ich darin das Geheimnis von Revolution und Freiheit. Diese Stimme trägt den Schmerz, die Hoffnung und die Geschichte unseres Volkes in sich. EPG-Kampagne. Zum Schluss rufen wir euch dazu auf, an der Solidaritätskampagne zur Anerkennung der Frauenverteidigungseinheiten JPG innerhalb der syrischen Armee teilzunehmen. Die JPG ist ein Grundbaustein in den Verhandlungen zur Sicherung der Frauenrechte und Institutionen in ganz Syrien. Ohne die JPG wird es keine Demokratie in Syrien geben. Daher sendet uns Solidaritätsvideos oder schreibt uns Briefe darüber, was die JPG für euch und eure Kämpfe überall auf der Welt bedeutet. Tragt die Bedeutung der JPG in die Gesellschaft, zu euren Nachbarn und an eure Arbeitsplätze. Redet über die Wichtigkeit von Demokratie in Syrien und über Frauenrechte weltweit. Teilt euer Wissen und eure Meinung. Mehr Informationen findet ihr auf der Website von Women Defend Rojava. Und damit schicken wir euch revolutionäre Grüße aus Rojava.

Drei rote Pfiffe hier in der Version von Conny gehört und davor gab es die Rojava-Nachrichten nachzuhören, ist das, falls ihr eingeschaltet habt oder irgendwie nochmal nachhören wollt, alles unter freie-radios.net, das ist das Audioportal der Freien Radios in Deutschland, da könnt ihr ganz viel Inhalt hören, nicht nur den Inhalt, den ich hier heute Morgen abspiele. Es ist fast 8 Uhr, damit sind wir fast beim ersten Drittel des Morgenmagazins, was immer von 7 bis 10 läuft im Sendeverbund der Freien Radios in Deutschland. Ich bin Julie, ich sitze hier bei Radio Korax und die tagesaktuelle Redaktion von Radio Korax hat mir das ja auch alles vorbereitet. Heute haben wir noch relativ viel im Programm. Es wird zum Beispiel um 9 die Antifa-Nachrichten geben. Vorher ein Feature über eine Punkband aus Grenoble, beziehungsweise die Suche nach einer Punkband aus Grenoble. Und gleich wird es gehen um das neue Polizeigesetz, das in Thüringen eingeführt oder Polizeiaufgabengesetz, welches novelliert werden soll in Thüringen. Und bevor das aber alles passiert, hören wir Musik. Und irgendwie sind wir ja jetzt schon bei den ganzen, ja, mit Conny und dem Kleinkunstpunks schon so in den revolutionären Liedern. Und ich weiß, es ist relativ früh dafür, 7.51 Uhr nämlich, aber trotzdem hören wir Aufbruch mit Abend in der Stadt.

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2: Ja, herzlich willkommen zurück oder immer noch hier im Morgenmagazin. Am 14.05. Feiertag Himmelfahrt. Dieser schreckliche Männertag ist auch heute, man muss sich in Acht nehmen, auf den Straßen. Aber wir sind ja gerade in revolutionärer Laune nach diesen zwei Songs, die wir hatten. Und ja, irgendwie bin ich sowieso in letzter Zeit wieder auf der Suche nach den Klassikern meiner Jugend und habe da einiges gefunden und ich mache jetzt einfach mal weiter. Ich weiß, es ist immer noch ein bisschen früh eigentlich, um diese Musik zu spielen, aber das ist jetzt einfach so und ich hoffe, ihr kommt auch damit gut in den Tag. Und jetzt kommt Quadrat im Kreis von Wieso.

Quadrat im Kreis, hier die pessimistische Weltsicht von Wieso besungen. Ein bisschen weniger pessimistisch, sondern ein Aufruf vielleicht, etwas besser zu machen und daran zu arbeiten, ist der Song Schritt für Schritt ins Paradies von Ton Steinschen.

dieser lange Weg zu einer besseren Welt. Hier von dem Frontmann von Tonsteine Scherben, Rio Reiser, besungen die Suche, die Hoffnung und der Glaube aber auch daran, dass es möglich ist, eine bessere, eine neue Welt zu schaffen. Es gibt jetzt auch einen Dokumentarfilm über Tonsteine Scherben und nicht nur Tonsteine Scherben, sondern das Wirken von Tonsteine Scherben in die heutige Welt und in die heutige Musiklandschaft in Berlin vor allen Dingen hinein. Und der hat vorletzte Woche Premiere gefeiert. Er heißt Scherbenland und ist ab jetzt in, ja, also ausgewählten Programmkinos zu finden. Und man kann einfach mal schauen, ob der auch bei Ihnen in der Nähe da draußen läuft und zu gucken ist. Denn wir hatten ja gerade so eine kleine Reihe von sowas wie revolutionären Liedern. Und ich meine, die Frage, die lässt sich schon stellen, was sind eigentlich die revolutionären Lieder von heute und wer singt die eigentlich? Es ist schon nach 8 Uhr und zwar ist es 8.08 Uhr, um genau zu sein. Und ich werde jetzt hier mit Ihnen ein paar Veranstaltungstipps aus der Redaktion von Radio Korax teilen, denn heute Abend findet zum Beispiel in Halle ein Konzert statt. Es wird laut. Garage Punk, Surf Rock und Indie läuft da auf der Bühne des Rabatts. Da stehen Topsy Turvy sowie Salami Recorder und The Hi-Fi Phonus Doors. Das ist Underground Energy, geballte Underground Energy vom Label Silly Records aus Wien sind Topsy Turvy und zwar Lena Risi und Vic im Space Age Glam Look und die sind gerade fertig mit dem zweiten Album. Zu sehen ist das, oder zu hören ist das nämlich das zweite Album, das wurde auf einem Recorder auf Tape eingespielt und ja, präsentiert wird das heute Abend im Hallenser Rabatz ab 20 Uhr, kann dort ja Konzerte der schönen Art genossen werden. Ab morgen, da lockt der Herr Fleischer Kiosk zum Textillabor am Reileck in Halle Saale. Und zwar umfasst dieses Textillabor eine Ausstellung sowie Workshops. Und es wird eingeladen, das eigene Handarbeitsprojekt mit auf die Straße vor den Kiosk zu bringen und sich dort zusammenzufinden und gemeinsam zu knüpfen, knoten, stricken und weben. Eine Ausstellung dann noch, die zeigt Rohstoffe, Techniken und klärt über Nachhaltigkeit auf. Mehr Infos zu den einzelnen Aktionen, die ab morgen bis Ende Mai im Textillabor stattfinden, sind nachzuschlagen im Online-Auftritt des Kunstvereins Herr Fleischer Kiosk und nachzuschauen am Reileck in Halle Saale beim Kiosk selbst. In Leipzig, ja, da wird heute der Männertag dekonstruiert und queer gefeiert, das Ganze in drei Veranstaltungen. Zum einen lockt der Antimacker-Markt am Männertag, der Flohmarkt für Flinters und alles findet von 13 bis 19 Uhr in der HP7 statt. Euch erwarten verschiedene Flohmärkte sowie Getränke auf Soli-Basis, Hotdogs, Kuchen, Waffeln, Merch und weiteres. Zusätzlich wird es Tooth-Gems und Tattoos geben. Alles in der HP7, also in der Hans-Pöche-Straße 7 in Leipzig natürlich. Außerdem in Leipzig auch, da plant Mr. Butch J. eine Drag-Gegenaktion zum traditionellen Männertag. Es wird ähnlich dem Drag-King-Race eine Art Wettbewerb sein, an dem Teams von jeweils zwei Drag-Personen teilnehmen, mit Aktionen wie Dragball-Turnier, Eierschaukeln, Patriarchat abwerfen, Armwrestling, alkoholfreies Bier, Echsen, wird dort in den Wettbewerb getreten. Zujubeln ist ausdrücklich erlaubt. Ab 14 Uhr findet das statt in der Leipziger Ostwache. Zu finden ist die in der Gregor-Fuchs-Straße 45 bis 47. Und auch im Süden von Leipzig, da wird der Männertag feministisch begangen. AFBL und Friends laden ein zum traditionellen No-Herrentags-Event. Ab 14 Uhr gibt's Torten und Kuchen, Piccolo und Kaffee, DJs und Hangout auf dem Freisitz im Coney Island. Alle Einnahmen, die gehen an feministische Initiativen in Leipzig. In Dresden, auch da gibt es Gegenveranstaltungen zum Männertag, und zwar Männertag abschaffen. Das fordert eine Kundgebung gegen Sexismus und patriarchale Gewalt. Heute ab 12 Uhr am Milchpavillon am Japanischen Palais zu finden, am Königsufer, am Neustädter Elbufer.
Und auch in Berlin, da heißt es den Männertag dekonstruieren und bekämpfen. All about Feminism, nämlich im About Blank. Während anderswo die Bollerwagen quietschen und das Dosenbier spritzt, funkelt dort Solidarität und Sekt in der Sonne. Mit dabei sind wieder mal eine Mischung aus altbekannten Klassikern und neuen Perlen auf dem Dancefloor, bewährte Genossinnen und neue Friends an den Ständen. Es gibt Essen, Stände, fancy Merch und freshe Soli-Tattoos. Ab 14 Uhr, da lädt das About Blank zum feministischen Hangout. Und auch ebenfalls in Berlin, da ruft zu heute Nachmittag die Initiative Männer gegen Gewalt zu einer Kundgebung um 14 Uhr am Brandenburger Tor auf. Erstmals wird damit zu feministischen Großprotesten aufgerufen, die vor allem Männer adressieren und von Männern selbst organisiert werden. Und falls ihr aber in Potsdam seid, dann beginnen heute in Potsdam die anarchistischen Tage. Das verlängerte Wochenende nämlich soll Zeit geben, über das Wesen der menschengemachten Katastrophen, aber auch über das Utopische nachzudenken. Bis Sonntag, da soll mit dem Konzept des Anarchofuturismus experimentiert werden, in Workshops, Vorträgen und Kulturbeiträgen. Und noch viel mehr zum genaueren Programm der anarchistischen Tage in Potsdam, da könnt ihr nachschauen, und zwar atagepdm.noblogs.org, atagepdm.noblogs.org. Der Auftakt, der findet heute Abend statt, und das macht jedenfalls die Lesung nach der Revolte, ein Reisebericht und Widerstand in Hongkong. Ab 19 Uhr könnt ihr die besuchen, und zwar im Kosmos im Rechenzentrum. Mehr Veranstaltungstipps und Termine nicht nur zum heutigen Tag, sondern mit Blick auf das verlängerte Wochenende nochmal um 9.45 Uhr hier im Morgenmagazin der Freien Radios. Und ich würde sagen, wir machen The Kills mit dem Tape-Song.

Der Tape-Song von The Kills. The Kills, ja, eine Band, die vor langer Zeit angefangen hat mit Musik machen. Dieser Song, der ist schon über 17 Jahre alt, aber immer noch nicht zu alt, dass man ihn nicht hören kann. Eine andere Band, die sehr lange schon Musik macht, das ist die Sterne. Hamburger Schule aus Hamburg kommt diese Band und die hat schon vor, ich glaube, 6, 7 Jahren, 25 Jahre die Sterne gefeiert und unterschiedliche Bands dazu aufgerufen, ihre Songs zu covern. Und das hat auch Stereo Total gemacht mit dem Lied »Wenn dir St. Pauli auf den Geist fällt«.

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Nach diesem Lied geht hier gleich ein Feature los, und zwar die Suche nach der Band Tolar. Die Suche nach der Band, die es nicht mehr gibt.

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2: Oh, ich bin irgendwie total K.O. Hab irgendwie 11 Stunden geschlafen gerade. Oder 10 zumindest nach unserem ewig langen Trip. Und kann einfach nicht aufhören, Tolar zu hören. Und irgendwie, ich weiß, es ist jetzt so übelst cheesy, aber es ist so voll schön, weil irgendwie denke ich die ganze Zeit so, wie krass es eigentlich ist, wie viel, also genau, Jocelyn mit der Mucke so verarbeitet und auch tragen kann und wie geil Musik einfach ist. Ich weiß, es ist so mega cheesy, aber ich weiß nicht warum, ich bin heute Morgen die ganze Zeit so The Power of Music mäßig. Bin einfach so, Musik machen ist gut für die Seele und ist gut fürs Leben und für die Welt und ja, ich will jetzt nicht so my guitar is my gun oder so, aber ich bin einfach so froh, dass es Musik gibt.
3: Ja, ich hatte das auch, als wir ihn in der Bar getroffen haben, schon so, dass ich, also mich hat es schon auch wirklich sehr berührt. Das hat mich wirklich einfach sehr, sehr traurig gemacht. Jetzt nicht nur, dass die Band aufgelöst hat, aber so alles. Und ja, Musik sowieso, ey, ich bin auch so dankbar, einfach so krass dankbar, dass ich das jetzt irgendwie mache. Einfach so mache, nicht einfach so geil irgendwie. Und ey, ich merke es halt auch echt so krass, Alter, ich habe einen schlechten Tag. Also es ist bei mir bei Tanzen aber auch so, bei meinem Hip-Hop auch so, aber ich habe einen schlechten Tag irgendwie, mir geht's scheiße und ich treffe mich mit irgendwie, mach ein bisschen Mucke und es ist einfach so viel geiler danach. Ja, es ist einfach so was anderes, ne? Ich kann so über Sachen reden und so, aber so, es ist nochmal eine neue Ebene. Aber ja, es war echt schön und ich find's krass, aus so einer, irgendwie auch witzig, aus so einer kleinen Idee, ja, das machen wir auch, komm, wir suchen Tolar, ist schon irgendwie was ein bisschen Großes so geworden. Nicht nur, dass wir ihn gefunden haben, sondern eben jetzt auch mit dieser ganzen Geschichte und diesem

0: Also, wo ist Taulat? In dieser Stadt.
1: Man nennt das Taulat.
0: Ist mir scheißegal.
1: Vor allen Dingen, so werden wir sie nie finden. Wo ist Taulat?
0: Bonjour, où est Taulat? Wo connaissez Taulat? C'est une groupe musique?
1: Okay. Also jetzt Sachen anziehen.
0: Und los.
1: Oh ja, sie warten.
2: Nein, ich weiß nicht, wo die Band ist.
1: Soll ich mal was anmachen?
0: Ja.
1: Taulat Bandcamp.

0: diese Musik gemacht, Kinder?
1: Von, also bis 24 ist der letzte Eintrag auf Bandcamp.
0: Ja.
1: Und sonst habe ich halt nicht wirklich was gefunden, aber ich spreche ja auch kein Französisch, aber ich kann es auch nochmal ein bisschen reservieren. Ich habe nur eigentlich Bandcamp-Seite von denen gefunden.
2: Ikonisch.
0: Na gut, da kommen die anderen.
1: Hier.
0: So. Wir haben unser letztes Konzert letzte Woche gemacht. Das war so gut. Danke, dass ihr gekommen seid, dass ihr uns unterstützt habt.
1: Aber das war 23 sogar.
0: Während all der Zeit, 14 Jahre, das ist wirklich nicht nichts. Wir hatten ein warmes Herz. Das Konzert an dem Ort 102, das haben wir aufgenommen. Und das in Dijon haben wir sogar gefilmt. Mal sehen, was wir damit machen. Küsschen und schöne Ferien.
1: Oh, das war schon 23.
0: Okay, aber guck mal, da sind Fotos mit Leuten.
1: Ja, das sind vier Guys.
0: Das sind vier Männer, das ist natürlich negativ für uns.
1: Das ist natürlich sehr schade, aber davon bin ich irgendwie auch ausgegangen, dass das Männer sind.
0: Ja.
1: Aber kann man nichts machen daran.
0: Okay, dann müssen wir uns jetzt machen, überlegen wir gleich, wie wir weitermachen, wie wir sie trotzdem vielleicht finden.
1: Wir werden sie finden. Das steht fest.

vor ein paar Tagen auf der Straße. Da haben mich zwei besoffene Typen angemacht. Die wollten mein Fahrrad und mein Geigenbogen auch. Sie haben mir beides weggenommen und an einem Verkehrsschild kaputtgeschlagen. 4 Monate später vor Gericht habe ich erfahren, dass die beiden besoffenen Typen französische Soldaten sind. Sie kamen aus irgendeinem Krieg zurück. Keine Ahnung, aus welchem. Sie hatten sich besoffen, um zu vergessen, was sie so fertig machen.

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1: Also meine Schwester, sie war mit so einem Typen zusammen. Der war ziemlich cool, ich mochte den, du bist gern, ich habe ihn auch nochmal irgendwo getroffen. Auf jeden Fall haben die mir so, die haben mich auf jeden Fall politisiert, würde ich sagen. Ich war öfter bei ihr, habe auch mal eine Zeit bei ihr gewohnt. Und sie haben mir zum Beispiel Chaostage 95 in Hannover das Video gezeigt, wie die Punker die Stadt hier zerstören. Und das hat mich einfach nur fasziniert. Ja, genau. Und dann sind viele Jahre vergangen. Und dann habe ich irgendwann so andere Leute getroffen, die ziemlich cool waren, mit denen ich immer noch befreundet bin. In München. Wer glaubt es? Ich habe coole Leute in München getroffen. Nein, Spaß. Das ist natürlich jetzt gemein. Und die haben mich dann nochmal auf eine harte Art und Weise politisiert.
2: Was das so bedeutet hat für unser Leben, finde ich das schon irgendwie crazy. Ich glaube, ich hatte schon oft einfach das Gefühl, früher nicht dazu zu gehören. Oder so wie ich bin, habe ich mich voll viel so gefühlt in so Orten, dass ich da nicht so reinpasse. Und irgendwie ist es auch echt krass cheesy. Aber so ist das. Und irgendwie, glaube ich, habe ich mit diesem Subkultur-Ding und mit diesem Punk Band spielen, selber Musik machen und Musik hören und Bands hören, zu Konzerten gehen, irgendwie voll der Safe Space.

0: man ist halt die ganze Zeit so, wir wissen ja gar nicht, wie die aussehen. Die könnten ja einfach überall sein, sozusagen.
1: Reunion.
0: Ja, das ist ja die Mission, die wir haben. Wir wollen ja, dass sie eine Reunion machen.
1: Ja.
0: Also wir wollen sie ja finden, um ihnen zu erklären,
2: dass sie
0: sich wieder zusammen. Ja.
1: Damit sie weiter MoMA gespielt werden können.
3: Ja, ja, und noch mehr, dass wir sie auch mal live in Halle veranstalten können und überhaupt mal uns austauschen.
0: Dass sie geile Musik, weiter geile Musik machen können.
1: Hä, aber das letzte Album, von 2020, okay. Also es gibt auf jeden Fall einen Blog von denen.
0: Ja, steht da was?
1: Naja, also der letzte Eintrag ist von 2024, das ist halt ein Bild von ihrem letzten Konzert, aber wenn man jetzt so rüber guckt, haben sie auf jeden Fall unterschiedlich gespielt. Hier, es gibt Video, da seht ihr, wie sie aussehen. Man sieht so jemanden auf dem Cover, nice. So einen Mann mit schwarzer Hose und weißem T-Shirt und ganz kurzen Haaren.
3: Und
1: findet ihr auf jeden Fall, ja.
3: Finden wir. Sie schwitzen bei ihren Konzerten, ist ein gutes Zeichen, sie geben alles. Das merkt man auch.
0: Ja, das ist natürlich das Peinliche, dass es eine Männerband ist.
1: Hier ist ein Bild von ihnen.
3: Ja,
1: auch.
3: Das haben wir aber erst jetzt herausgefunden. Ja, das kennen wir, das Bild.
0: Ach so.
1: Das von denen, wo die alle so, da stehen die alle Arm in Arm und sind ganz fröhlich, von beseelt von ihrem letzten Konzert.
3: Ihr Abschiedskonzert.
1: Ja, also so sahen sie vor 4 Jahren aus. Jetzt auch ehrlich gesagt, sie sehen schon nett aus, aber ich weiß jetzt nicht, ob ich sie auf der Straße erkennen würde.

0: spielen heute ein Spiel.
1: Hä?
0: Die hier ist heute irgend so ein Spiel.
1: Oh. Sorry. We have a question. We come from another bar.
2: Okay.
1: And they send us here because they told us that you maybe know a band called Tolar.
2: A band called Tolar?
1: Yeah.
2: I know them, but they are not here.
1: Yeah. But we search them because we want to ask them why they don't exist anymore.
2: Ah!
3: And why they don't have a union now.
2: Okay.
1: And they told us maybe you know.
2: I don't know.
1: Or maybe you know how to get in touch with them.
2: I know them by the social media, by Facebook or...
3: You didn't play with them in a band?
2: I never play with them in a band. I've shared scene with them, with my band at the time.
1: What is the name? What's the name of your band?
2: The band was Et Après.
3: Yeah.
2: Did you see
3: Chris?
2: No. It was a long time ago. I don't very know how to get in touch with them.
3: And you know maybe a band or something from Grenoble, what is a little bit similar, make similar music like that?
2: No one makes similar music than Tolar. It was a very unique band with a unique sound. What's very fun of their music, to be honest? Like, I don't have anything to say about that.
1: Do you have an idea where we can find them? Or where they could hang out?
2: Maybe Le Square. But they're not really bar people. They are more parties at each other houses and other underground places more than bars like here.
1: What do you do here tonight?
2: I'm animating a blind test. I put on songs and people have to guess the teams can get some presents.
1: Cool. And what is your favorite band from Grenoble at the moment?
2: At the moment, there's a DJ. He was from Grenoble, he's not living in Grenoble, but it's called Binary Digits, and it's really, really cool. He just released a new album in cassette. It's very, very cool, very cool.
4: Schauen wir, ob sie geantwortet haben. Das fand ich halt das Geilste, wenn sie jetzt plötzlich geantwortet haben. Sie haben nicht geantwortet. Oder im Spam.
5: Sie machen Spam.
6: Hast du sie über Bandcamp angeschrieben?
4: Ich habe keine andere E-Mail-Adresse gefunden. Haben Sie Insta?
6: Mm-mm. Sie haben einen Blog.
4: Power Up.
6: Es wäre einfach so ein schönes Happy End, wenn wir sie finden würden.
4: Ja, danke.
6: Okay. Schauen
4: wir mal kurz aus, wie es ist.
6: Also,
4: was hast du herausgefunden?
6: Ja, okay, ich habe mir ja gerade einen Facebook-Account gemacht.
4: Mhm.
6: Und es ist übelst stalkermäßig und ich finde es auch komplett. Einerseits total verrückt, was Leute im Internet von sich selber preisgeben. Und andererseits auch crazy, ja, wie viel man so digital rausfinden kann. Mhm. Wir haben ja vorhin schon den Namen rausgefunden von dem Sänger der Band, weil das in irgendeinem Interview steht. Ja, und dann habe ich mir einen Facebook-Account gemacht und sein Facebook-Account ist ja öffentlich. Mhm. Und ich habe auf jeden Fall gerade so mal seine Posts durchgescrollt und er hat auf jeden Fall letztes Jahr mehrere Posts gemacht. Und im August hat er einen Post gemacht, in dem er aufruft, dazu Geld zu sammeln für ein selbst organisiertes Pour le local autogéré à Grenoble. Da hat er so geschrieben, so, hey Leute, spendet, wir brauchen nur ein bisschen Geld und dann können wir das Lokal Autogéré kaufen. Ich habe auf jeden Fall das Lokal Autogéré daraufhin gegoogelt und es hat morgen auf.
4: Wirklich?
6: Nachmittag.
4: Wirklich?
7: Aber es ist nicht dieses Antigon.
6: Nein, es ist so ein anarchistischer Treff oder sowas und da ist auch so diese Bibliothek drin.
4: Aber das ist Mittwoch, wo wir hingehen wollten.
6: Also, seit 2005 ist das Lokal, das Autogéré Lokal, ein Infoshop. Und auch ein Ort, an dem Aktivitäten und Zusammenkünfte von Kämpfen und Auseinandersetzungen stattfinden und an denen Informationen verbreitet werden. Man findet da sowohl CDs als auch Fanzines und Broschüren, eine Bibliothek und eine Fanzinothek. Es gibt außerdem auch Zusammenkünfte und Diskussionsrunden über Filme oder Bücher oder Presseartikel und außerdem manchmal Konzerte oder Ausstellungen. Ich finde es schon gut, dass wir morgen da vorbeigehen.
5: Auf jeden Fall. Das hört sich ja auch, wenn wir nicht treffen, das ist geil, da vorbeizugehen.
6: Ja.
5: Und da können wir sicher mit irgendwelchen Leuten reden.
6: Cool.
5: Geil, Mann. Richtig geil.
6: Ja. Was bedeutet, morgen steht das auf jeden Fall auf unserem Plan.
5: Ja.
6: Das ist echt so ein bisschen.
5: Hast du die Adresse?
6: Ja, die Adresse ist hier. 7 rue Pierre Dupont, 38 100 Grenoble.

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0: Hey, let's go.
1: Ja, Mann.
0: Wir sind auch gleich da einfach.
1: Ja, wir werden ihn jetzt hoffentlich treffen. Wir werden ihn nicht erkennen. Aber durch viel Fragen werden wir es herausfinden.
0: Oh, ich habe jetzt irgendwie gerade den Weg gar nicht mehr richtig.
1: Ja. Schaut gut aus. Ja. Okay, dann warte mal kurz an. Machen wir jetzt noch mal kurz aus. Wir gehen da jetzt rein.
0: Machen wir erstmal unbemerkt rein.
1: Ja.
0: Schon.
1: Und finde ich schon cool.
0: Dann vielleicht auch erstmal gucken.
1: Erstmal eine Cola Zero trinken.
0: Erstmal den Infoladen angucken.
1: Ja.

0: Okay, also wenn mir eins diese Reise, dieses Abenteuer gezeigt hat, dann ist es, dass es so krass traurig ist, wenn so krasse Bands sich auflösen. Und das ist so vor allem für ihre Fans, aber wie wir jetzt ja auch erfahren haben, auch für die Bandmitglieder selber. So extrem schön wäre, wenn sie sich wieder vereinigen. Und du weißt genau, wen ich damit meine.
1: Ja, fuck. Du hast so recht. Wir haben ja auch unsere Bandgeschichte und unsere Band hat sich ja auch aufgelöst. Und ich musste auch übelst viel darüber nachdenken. Es hat mich auch so doll daran erinnert und so emotional richtig viel hochgeholt. Und es ist, ja, einfach nur krass, was so einerseits wie toll Musik ist, also was für Höhen man erleben kann mit Musik, aber an was für Löcher auch man auch fallen kann. Aber, ja. Mit Tola die Höhen feiern, würde ich sagen.

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2: Ihr seid beim Morgenmagazin und habt gerade den Beitrag gehört. Tola, die Suche nach der Band, die es nicht mehr gibt. Ja, wo wir nach der Band, nach der Punkband Tolar gesucht haben oder nach Jocelyn, dem Sänger, und in Grenoble und sie anschließend gefunden haben. Nachhören kann man all die Musik auf Bandcamp, und zwar Tolar, also taulard.bandcamp.com. Dort steht all ihre Musik zur Verfügung, und der Beitrag, der wird in den nächsten Tagen im freien Radionetz erscheinen. Es ist mittlerweile 9:06 Uhr und ihr hört das Morgenmagazin im Sendeverbund der freien Radios in Deutschland. Das bedeutet, ihr hört uns in Halle, in Berlin, in Potsdam, in Leipzig, Frankfurt oder sachsenweit, brandenburgweit könnt ihr uns hören, in Dresden zum Beispiel, überall auf den freien Radios. Ihr könnt uns aber natürlich auch hören online per Stream. Und dann ist es egal, wo ihr seid. Ich bin Julie, ich bin hier schon seit 7 Uhr mit euch drin in diesem Morgenmagazin und habe ganz viele tolle Beiträge vorbereitet bekommen von der tagesaktuellen Redaktion hier von Radio Korax. Es ist ja Donnerstag und um 9 Uhr, da kommen eigentlich die Antifa-Nachrichten. Wir sind jetzt so ein bisschen spät dran und wir machen es noch später. Jetzt kommt nämlich erstmal Martha and the Muffins mit Paint by Number und danach geht's weiter mit den Antifa-Nachrichten. Mhm.

0: Martha and the Muffins, die Band aus Kanada, Toronto, Paint by Number Heart. Ich glaube, Anfang 2000er ist der Song rausgekommen. Es ist der 14. Mai, es bedeutet, es ist Männertag. Und zur Dekonstruktion dieses Tages, an dem oft besoffene Männerhorden Menschen in Innenstädten und Natur belästigen, gibt es einige Veranstaltungen. Und ja, ein anderes Thema, was eng verbunden ist mit feministischen Themen, zum Beispiel wie die Dekonstruktion des Männertages, ist nämlich der Antifaschismus. Intersektionales Politik machen ist quasi ja eigentlich die einzige Perspektive, die wir haben können auf solche Themen. Und deswegen wollen wir auch heute hier am 14.05. am ja diesem schlimmen Tag, ich sag's jetzt einfach mal so, die Antifa-Nachrichten nicht auslassen. Eigentlich kommen sie um 8, ich bin heute ein bisschen spät dran. Aber jetzt hier viel Spaß mit den Antifa-Nachrichten.
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2: Herzlich willkommen zu den Antifa-Nachrichten für den 14. Mai 2026. Heute geht es unter anderem um die Stichwahl in Görlitz und um Bill Kaulitz, der einen Rechtsstreit gegen einen AfD-Politiker gewonnen hat. Außerdem behandeln wir den Staatsanwalt Mike U., der einen Vortrag vor Neonazis hielt, und die Verbreitung von Antiziganismus von der österreichischen Polizei. Ein Thema ist auch der Protest gegen einen Neonazi-Aufmarsch in Demmin in Mecklenburg-Vorpommern zum 8. Mai. Zu dem Gegenprotest hatte das Bündnis Widersetzen aufgerufen, mit dem Ziel, eine Umdeutung und Instrumentalisierung des Tags der Befreiung vom Faschismus durch Neonazis entgegenzutreten. Wie jede Woche erinnern wir auch heute wieder den Opfern rechter Gewalt und zum Ende folgen ein paar Veranstaltungshinweise. Aber ohne noch weiter lange zu reden, geht es jetzt in die erste Kurzmeldung. Los geht's!
3: Sie haben mich ins Gesicht gefilmt, das dürfen Sie nicht!
2: Wegen systematischer Verschleppung ukrainischer Kinder wurden weitere Sanktionen gegen Russland verhängt. Laut Deutschlandfunk habe die EU Sanktionen gegen 16 Personen und 7 Organisationen erlassen. Die Strafmaßnahmen würden Einreiseverbote und das Einfrieren von Vermögenswerten umfassen. Laut der Frankfurter Allgemeine wurden mehr als 20.000 Kinder ihren Familien entrissen und indoktriniert. Ziel sei es, die Kinder militärisch auszubilden und sie zu russischen Soldaten zu erziehen. Die Rückholung verschleppter ukrainischer Kinder sei ein langer Weg, berichtet ZDF heute. Bisher hätte man 2.100 Kinder wieder zurückholen können. Die meisten seien durch die erlebte Gewalt und den psychischen Druck traumatisiert. Österreichische Polizei steht wegen eines diskriminierenden Aufrufs in der Kritik. Das berichtet ND aktuell. Im Burgenland hatte die Polizei dazu geraten, keine Waren oder Dienstleistungen von Romnia anzunehmen. Die Meldung wurde inzwischen gelöscht, eine interne Prüfung läuft. Auslöser war eine durchreisende Gruppe von rund 80 Romnia im Bezirk Neusiedl am See. Konkrete Straftaten sind laut Behörden nicht bekannt. Dennoch hatte die Polizei in sozialen Medien und auf Gemeindewebseiten zur Vorsicht aufgerufen und empfohlen, Haustüren geschlossen zu halten. Vertreter der Roma-Community reagieren empört. Sie sprechen von geschürten Vorurteilen und berichten von ernsten wirtschaftlichen Folgen. Aufträge von Angehörigen der Community seien nach der Veröffentlichung storniert worden. Auch die österreichische Gleichbehandlungsanwaltschaft kritisiert die Polizei scharf und sieht in dem Aufruf eine mögliche Diskriminierung. Stichwahl in Görlitz. Oso von der CDU verfehlt absolute Mehrheit knapp, Wippel von der AfD dicht dahinter. Das berichtet MDR Sachsen. In Görlitz kommt es bei der Oberbürgermeisterwahl zu einer Stichwahl. Amtsinhaber Octavian Oso von der CDU verfehlte mit 49,1% knapp die absolute Mehrheit. Herausforderer Sebastian Wippel von der AfD erreichte 44,3%. Damit entscheidet ein zweiter Wahlgang am 31. Mai über das Amt, in dem die relative Mehrheit ausreicht. Oso und Wippel trennen aktuell nur rund 1.000 Stimmen. Deutlich abgeschlagen folgte Sabine Christian von der Linken mit 3,4%. Im zweiten Wahlgang wird Christian nicht erneut antreten. Die Wahlbeteiligung lag bei rund 60%. Für queeres Leben und gegen Rechts in Potsdam. Das berichtet queer.de aktuell. In der Potsdamer Innenstadt haben rund 1.500 bis 3.000 Menschen für LGBTQ-Rechte und gegen Rechtsextremismus demonstriert. Erstmals zogen der Christopher Street Day Potsdam und die Demokratie-Initiative Prüf gemeinsam durch die Stadt. Die Initiative fordert die Überprüfung rechtsextremer Parteien. Bill Kaulitz erzielt juristischen Sieg gegen queerfeindlichen AfD-Politiker. Das berichtet queer.de. Der Tokio-Hotel-Star Bill Kaulitz hat sich erfolgreich gegen einen diffamierenden Social-Media-Beitrag des Berliner AfD-Politikers Julian Adrath gewehrt. Adrath hatte Kaulitz auf X wegen dessen sexueller Orientierung beleidigt. Das Landgericht Hamburg untersagte Adrat per Eilentscheidung, bestimmte Aussagen über Kaulitz weiter zu verbreiten oder zu wiederholen. Das Gericht sah darin eine massive Abwertung des Antragstellers, die sich an dessen sexuelle Orientierung ausrichtet und den Antragsteller gezielt diffamiert. Staatsanwalt hält Vortrag vor Neonazis. Das berichtet die Taz. Der Staatsanwalt Mike U. hielt einen Vortrag im Kreis von extrem Rechten und Neonazis, darunter Martin Kuhlmann, der Gründer der rechtsextremen Freien Sachsen, Michael Brück, Parteikamerad Kuhlmanns, der AfD-Politiker Markus Berthold sowie Matthias Bauerfeind von der neonazistischen Kleinstpartei Dritter Weg. Die Veranstaltungsunterlagen zeigen, dass der Vortrag mit seiner Amtsbezeichnung beworben wurde. Der Staatsanwalt soll 2022 versucht haben, sich aus dem Justizdienst beurlauben zu lassen, um als juristischer Berater für die AfD-Fraktion im Landtag zu arbeiten. Andreas R., der ehemalige höchste Polizeibeamte in Baden-Württemberg, steht wegen des Vorwurfs der Bestechlichkeit erneut vor Gericht. Das berichtet die Taz am Montag. Andreas R. war bereits 2023 wegen des Vorwurfs der sexuellen Nötigung gegenüber einer ihm untergebenen Polizeibeamtin angeklagt worden. Sie hat ihn angezeigt, nachdem er ihr im Falle einer Affäre Vorteile beim Zulassungsverfahren für einen höheren Dienst in Aussicht gestellt haben soll. Das Gespräch wurde von der Beamtin aufgezeichnet und lag bereits im ersten Prozess als Beweismittel vor. Außerdem soll er sie zuvor dazu genötigt haben, ihre Hand an sein Geschlecht zu legen. Andreas R. hatte die Vorwürfe bestritten und war mangels Beweisen freigesprochen worden. Bis zum Ende des Verfahrens bleibt er bei gekürzten Bezügen vom Dienst suspendiert und wird im Falle einer Verurteilung endgültig aus dem Staatsdienst entfernt. In Halle wurde in der Nacht zum vergangenen Donnerstag das Tattoo- und Piercingstudio Nox Punk angegriffen. Das berichtet die MZ. Unter anderem wurden Scheiben des erst seit 2 Monaten bestehenden Studios eingeschlagen, im Inneren Buttersäure verteilt und an der Außenwand ein Graffiti hinterlassen, das auf einen Fußballspieler des BSG Chemie Leipzig verweist, der zuvor am Studio ein Musikvideo gedreht hatte. Derzeit besteht der Verdacht auf eine rechtsmotivierte Tat. Der Mitgründer Patrick Mutsukoto ordnete ein, warum das Tattoo- und Piercingstudio möglicherweise von rechten Tätern zur Zielscheibe wurde.
4: Also ich kann das nur so mir vorstellen, wie gesagt, durch Ratifu, er ist ja auch Migrationshintergrund, ist auch wie ich Mischling, halb Afrikaner und hat dadurch in seiner Zeit auf jeden Fall auch viel, viel Rassismus erlebt, vor allen Dingen im Fußball. Das ist ja, glaube ich, jedem bekannt, dass im Osten Fußball, dass da so ein bisschen anders abläuft, vor allen Dingen mit den Spielern und allem und die Fankurven und sowas. Und ja, der hat da auf jeden Fall sehr, sehr viel rechten Druck bekommen. Und deswegen konnte ich mir nur persönlich so vorstellen, dass es halt aus solchen Taten motiviert ist und dass das miteinander zusammenhängt. So. Und ich persönlich, wie gesagt, weiß gar nicht, wie diese Fußballgeschichten miteinander zusammenhängen und wie die ganzen Fäden da, wer da mit wem Stress hat, wer da wo Krieg hat, weiß ich nicht. Ich weiß halt nur, dass es da mal ein paar Geschichten gab, wo rassistische Äußerungen getätigt wurden oder Spieler scheiße behandelt worden, auch von den Fans, und dass das irgendwas miteinander zu tun haben könnte, könnte ich mir schon vorstellen, auf jeden Fall.
2: Noch ist unklar, wie lange die Aufräum- und Wiederaufbauarbeiten dauern werden. Das Studio plant außerdem mögliche Spendenaktionen mit Tattoo- und Piercing-Angeboten.
3: Sie haben mich ins Gesicht gefilmt, das dürfen Sie nicht.
2: Seit 20 Jahren gibt es in Demmen zum 8. Mai einen Neonazi-Aufmarsch. Ihr Ziel? An dem Massensuizid von etwa 1000 EinwohnerInnen kurz vor der Befreiung des kleinen Dorfs in Mecklenburg-Vorpommern zu erinnern und damit eine Täter-Opfer-Umkehr zu vollziehen, damit sie ihr nationalsozialistisches Weltbild im Gedenken an das Ende des von Nazi-Deutschland ausgelösten Zweiten Weltkriegs verankern können. Doch diese Aufmärsche sind nicht unwidersprochen. Über viele Jahre demonstrierten in Demmen einige hundert Menschen gegen die Nazi-Aufmärsche. Im vergangenen Jahr waren es dann über 3000, die auf die Straßen gingen. Der Aufmarsch konnte nicht durch die Innenstadt ziehen und die Rechten mussten darauf verzichten, ihre Trauerkränze in die Peene zu werfen. Ein kompletter Misserfolg für sie, während eine große Befreiungsfeier das Stadtbild prägte. Doch noch haben die Neonazis nicht aufgegeben. Auch dieses Jahr versuchten sie wieder einen Aufmarsch durchzuführen. Von dem Protest gegen den Aufmarsch erreichte Radio Korax einen Bericht von 2 Aktivistinnen, welche dabei waren.
5: Termin 8. Mai. Auch dieses Jahr jährt sich der geschichtsrevisionistische Trauermarsch von Neonazis. Sie zementieren ihren Opfermythos, indem sie einen Kranz in die Peene werfen und danach mit Fackeln durch die Stadt ziehen. Zum Glück gibt es seit Jahren vielfältigen Protest der lokalen Bevölkerung gegen das rechte Vernetzungsevent. Und seit einiger Zeit mobilisiert Widersetzen dorthin und organisiert Busanreisen aus verschiedenen Städten. Natürlich mit dem Ziel, dass weder Faschos noch Kranz ihr Ziel erreichen. Letztes Jahr beispielsweise lief die Mobi ziemlich gut. Die Stadt wurde von motivierten Menschen komplett lahmgelegt. Der Nazi-Aufmarsch konnte nicht laufen. Dieses Jahr wurde die Mobi überregional leider nicht so gut wahrgenommen. Trotzdem sind aus mehreren Städten Busse gefahren, was gut war, denn mit 1500 Menschen laut Presse lässt sich einiges machen.
6: Das Ankommen an der Stadtkundgebung ließ unsere Herzen höher schlagen. Egotronic schallte aus einem der Lautis mit scheppernder Anlage. Und ein großer, entschlossener Haufen motivierter Menschen in Partystimmung nimmt uns mit offenen Armen in Empfang. Danke für diesen tollen Start. Energisch ging es los, auf einer angemeldeten Route, welche ebenfalls die der Faschus sein sollte. Zur allgemeinen Überraschung wich bei einer Gruppe die anfängliche Energie plötzlich einer kollektiven Müdigkeit und zufällig war dort unter unseren Füßen weicher Beton und die Nachmittagssonne, die zum Nichtstun ermutigte. Also hinsetzen, nichts tun. Und sich vor allem nicht zum Weitergehen überreden lassen. Wir haben uns sehr gefreut, dass die Blockade ohne zu zögern durch eine breite Beteiligung aus der Demo heraus unterstützt wurde. Der Lauti direkt hinter uns und auch einige TeilnehmerInnen haben die Stimmung durch Musik, Sprechchöre, belegte Brötchen und Kuchen hochgehalten, während andere Teile des Gegenprotests in anderen Straßen dasselbe versuchten zu machen oder bereits machten. Leider ist es nicht in Anlage effektiv.

0: Und ohne Wasserwerfer und Hundestaffel rückt Team Blau scheinbar auch nicht mehr aus. Zum Glück waren Demosanis ganz flink vor Ort und konnten nach hin und wieder brutalen Angriffen der Cops unterstützen. Ganz viel Liebe an euch. Andere Teile der Demo kamen erst einige Stunden später an und haben noch länger auf den Straßen ausgeharrt und wurden entsprechend gefeiert, als sie mit den Bässen der Lautis und epischem Nebel zum Demokratiefest einbogen. Das lange Warten und am Lauti zum spontanen Rave einladen hat sich gelohnt. Der geplante Rückweg, Fackelmarsch der Nazis, zurück durch die Stadt lief nicht, wurde weggepasst. Wer nicht feiert, hat verloren.
1: Es ist gelungen, den 8. Mai in Demmin gegen die narzisstischen Opfermythen als antifaschistischen Tag zu behaupten. Nächstes Mal heißt das Ziel wieder, kein Meter den FaschistInnen, keinen Kranz den Nazis. Wir werden es nicht verpassen.
2: Das berichten zwei AktivistInnen von den Protesten gegen einen Neonazi-Aufmarsch in Demmin in Mecklenburg-Vorpommern zum 8. Mai. Zu dem Gegenprotest hatte das Bündnis Widersetzen aufgerufen, mit dem Ziel, eine Umdeutung und Instrumentalisierung des Tags der Befreiung vom Faschismus durch Neonazis entgegenzutreten. Widersetzen ruft auch zu Protesten gegen die AfD auf. Das nächste Mal soll in Erfurt am 4. Juli gegen den Bundesparteitag der AfD demonstriert werden. An dieser Stelle erinnern wir an die Opfer rechter Gewalt. Diese Erinnerung führen wir auch in den kommenden Wochen weiter. Über das ganze Jahr hinweg möchten wir an all jene Menschen erinnern, von denen man weiß, dass sie seit 1990 durch rechte Gewalt zu Tode gekommen sind. Informationen übernehmen wir dazu unter anderem von der Amadeo-Antonio-Stiftung, dem Buch Rechte Kontinuitäten und von Opferberatungsstellen und weiteren antifaschistischen Gruppen und Initiativen.
3: Wir erinnern an Matthias Knabe. Am 8. Mai 1991 wurde Matthias Knabe bei Gifhorn in Niedersachsen von 15 rechten Skinheads angegriffen. Während des Angriffs hetzten die Täter ihn auf eine Straße. Dort erfasste ihn ein Auto und Matthias Knabe erlitt schwere Hirnverletzungen. Etwa ein Jahr später starb er an den Folgen der Verletzungen. Das Landgericht Hildesheim verurteilte einen der Täter zu 2 Jahren Haft. Das Gericht entschied sich für eine geringe Strafe, da es annahm, Matthias Knabe sei von selbst vor das Auto gelaufen. Augenzeugen hingegen berichten davon, dass er von den Skinheads auf die Straße gestoßen worden sei. Matthias Knabe ist nicht als Opfer rechter Gewalt anerkannt. Wir erinnern an Bernd Krigol. Am 8. Mai 1996 wurde Bernd Krigol in Leipzig-Waren auf offener Straße von 3 Neonazis brutal zusammengeschlagen, gequält und anschließend erstochen. Der Anlass für die brutale Ermordung war der Hass der Täter auf Homosexuelle. Krigols Sexualität war in der Nachbarschaft bekannt und auch die 3 Neonazis wussten davon. Nach der Tat prahlten die 3 Täter in ihrem Umfeld mit dem Mord. Dieser führte zu Ermittlungen. Das Landgericht Leipzig sah in seinem Urteil keinen Zusammenhang zwischen der rechten Gesinnung der Täter und den homosexuellen feindlichen Beleidigungen während der Tat. Bernd Krigol wird nicht als Opfer rechter Gewalt anerkannt. Wir erinnern an Augustin Blotzki. Am 8. Mai 1997 wurde Augustin Blotzki in Königs Wusterhausen in Brandenburg von einer Gruppe junger Neonazis zu Tode geprügelt. Die Täter beschlossen, in den Morgenstunden ihrem Nachbar Stress zu machen. Sie stiegen über den Balkon in Blotzkis Wohnung ein, schlugen auf ihn ein und verwüsteten seine Wohnung. Nach einer Stunde kam die rechte Gruppe wieder. Sie beleidigten und misshandelten ihn. Blotzki erlag seinen Verletzungen. Augustin Blotzkis Leichnam wurde erst eine Woche später gefunden. Das Landgericht Potsdam erkennt Augustin Blotzki als Opfer rechter Gewalt an. Wir erinnern an Ramona Sorce. Am 8. Mai 2017 wurde in Schwarzneckar die aus Rumänien stammende 42-jährige Ramona Sorce vor ihrem Haus von ihrem 61 Jahre alten Nachbarn aus rassistischen und antiziganistischen Motiven erschossen. Der Mörder vertrat neonazistische Ansichten und war bereits bekannt für seine Verehrungen von Adolf Hitler. Zuvor hatte er sich rassistisch gegenüber der Mutter Ramonas geäußert. Außerdem versuchte er, ihren Hund zu vergiften. Bevor er von der Polizei festgenommen werden konnte, erschoss sich der Täter. Ramona Sorce wird nicht als Opfer rechter Gewalt anerkannt. Wir erinnern an Thorsten Lamprecht. Am 9. Mai 1992 wurde Thorsten Lamprecht neben etwa 30 weiteren BesucherInnen bei einem Überfall von etwa 60 Skinheads auf eine Punkparty in dem Magdeburger Lokal Elbterrassen mit einem Baseballschläger angegriffen. Er erlag seinen Verletzungen 2 Tage später. Im Oktober 1992 begann ein Prozess gegen 5 Täter, die am 14. Dezember 1992 zu Jugend- und Haftstrafen zwischen 2 und 6 Jahren verurteilt wurden, wovon 2 zur Bewährung ausgesetzt wurden. Später folgten Gerichtsverfahren gegen eine verhältnismäßig kleine Zahl der anderen Täter. ProzessbeobachterInnen sprachen von einem unglaublichen Versagen der Polizei. Obwohl diese im Vorfeld Informationen hatte, wurde lediglich 1/3 der Tatbeteiligten überhaupt ermittelt. Zudem hatten die Neonazis genügend Zeit, ihre Aussagen vor Gericht mit

0: miteinander abzusprechen und sich somit gegenseitig Alibis zu verschaffen. Das Magdeburger Landgericht erkennt Thorsten Lamprecht als Opfer rechter Gewalt an. Wir erinnern an Sven M. Am 14. Mai 2010 wurde der 27-jährige Sven M., der selbst in der rechten Szene aktiv war, in einem illegalen Club der Neonazis in Hemmer von dem Besitzer der Bar erstochen. Im Dezember 2010 verurteilte das Landgericht Hagen den Täter wegen Totschlags und Verstoßes gegen das Waffengesetz zu einer Freiheitsstrafe von 14 Jahren und 6 Monaten.
1: Zum Abschluss der Antifa-Nachrichten hier noch ein paar Veranstaltungshinweise.
2: In Halle wird am Freitag, den 15. Mai gefeiert. Ab 20 Uhr startet in der Tanzbar Palette die Soli-Party Frohe Männers für das Projekt Breathe In, Breakout. Der Abend verbindet Breakdance, Rap und DJ-Sets mit einem feministischen Blick auf Männlichkeit. Verkleidung ist ausdrücklich erwünscht. Der Eintritt läuft auf Spendenbasis. Am Samstag, den 16.05. lädt das Haus Handstand und Moral Merseburger Straße 88b in Leipzig zu einer Infoveranstaltung über indigene Widerstandsbewegungen im brasilianischen Amazonasgebiet ein. Ab 19 Uhr berichtet ein Aktivist aus Santarém per Videokonferenz über Kämpfe gegen Agrarindustrie, Bergbau und Privatisierungspläne. Die Veranstaltung ist auf Englisch. Eine Flüsterübersetzung ist geplant. Am Sonntag, den 17. Mai, findet ab 15 Uhr im Innenhof des Ostpassage-Theaters Leipzig eine Infoveranstaltung über ein Hangout gegen die Reform des gemeinsamen europäischen Asylsystems GEAS statt. Im Sommer 2026 tritt die GEAS-Reform in Kraft, die die Abschottung Europas weiter vorantreibt. Deutsche Institutionen setzen die europäischen Vorgaben mit besonderer Härte um, was Bewegungsfreiheit, gesellschaftliche und soziale Zugänge für Betroffene massiv einschränkt. Ab 15 Uhr gibt es Pizza, Getränke, Soli-Flohmarkt und Merch für Bleiberecht, Siebdruck, Infomaterial und Plakate zu GEAS und Widerstand. Um 18.30 Uhr erfolgt ein Input von Ibrahim Konate über die Externalisierung der EU-Grenzen und die Auswirkungen des GEAS. Am Sonntag, dem 17.05. bringt die NATO, Karl-Liebknecht-Straße 46 in Leipzig, Musik und Theater zusammen. Turguts Briefe in Amol ist ein musikalisches, szenisches Programm gegen Resignation und für politisches Handeln. Beginn ist 20 Uhr und der Eintritt liegt zwischen 5 und 20 Euro. Am Freitagabend dreht sich in Potsdam alles um die Frage, wie wollen wir wohnen? Bei den anarchistischen Tagen wird ab 18.30 Uhr im Hotel Havelblick über Wohnraum, steigende Mieten und Alternativen zur aktuellen Stadtentwicklung diskutiert.
1: Das waren die Antifa-Nachrichten für den 14. Mai 2026. 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

Loser, ja, sind das auf jeden Fall Incels, die hier besungen werden oder gegen die hier gesungen werden von der Band, der Halleschen Band Beschissen. Das ist auf ihrem neuesten Album, also neuesten, es ist jetzt auch schon ein bisschen älter, ne? Aber zu finden auf Bandcamp Beschissen. Und man kann auch das Album auf Kassette kaufen für 7 € und zu sich nach Hause liefern lassen oder irgendwo abholen gehen. Beschissen hier mit Incel nach den Antifa-Nachrichten für den 14.05. Und Incel passt ja ganz gut zu diesem heutigen Männertag. Passt drauf auf euch auf, draußen auf den Straßen, denn da sind heute auf jeden Fall eine Menge toxische Männer bestimmt unterwegs und es macht auf jeden Fall Sinn, Augen, Ohren offen zu halten und sich nicht dumm anmachen zu lassen. Vielleicht seid ihr aber ja gar nicht in einer Stadt oder auch auf einem Landstrich, wo ihr so unangenehmen Leuten begegnet, sondern vielleicht seid ihr ja bei der kulturellen Landpartie und zwar der KLP, die ja im Wendland, übers ganze Wendland verstreut stattfindet und eine hallische Band, die da heute, die ja die ganzen nächsten Tage spielen wird, nämlich die heißt Frohe Zukunft und die wollen wir mal gleich anhören. Und falls ihr zufällig auf die KLP fahrt, dann könnt ihr ja dort zu den Konzerten gehen.

frohe Zukunft hier gehört mit ihrem Song Rudolf. Frohe Zukunft, das ist eine Brassband aus Halle-Saale und die spielt das ganze Wochenende auf der kulturellen Landpartie im Wendland und zwar heute um 18 Uhr in Kussebode, morgen um 18.30 Uhr in Bühlitz, am Samstag um 21.30 Uhr in Güstritz und am Sonntag um 11.30 Uhr in Gledeberg. Nachschauen kann man das auch auf der Internetseite der Band unter frohezukunft.band. Schrägstrich Konzerte oder man klickt sich durch zu den Konzerten. Ja, frohe Zukunft, das wünsche ich auch allen, die hier weiterhören werden, das Programm der Freien Radios. Um 10 Uhr verabschiede ich mich dann nämlich wieder aus dem Morgenmagazin, aber bis dahin haben wir noch ein bisschen Zeit und auch ein bisschen Zeit noch für Musik. Gleich kommen noch Veranstaltungshinweise zur Dekonstruktion des Patriarchats, besonders zur Dekonstruktion des sogenannten Männertages. Und dann habe ich noch einen Beitrag dabei und zwar geht dieser Beitrag um das Konzept von Awareness und warum es eigentlich irgendwie gut ist, sich damit zu beschäftigen und zu dem Schichtsystem, zur kollektiven Fürsorge. Aber zuerst, gerade eben bei dem Song Rudolf von Frohe Zukunft hatten wir ja schon auch, dass es nicht so richtig Text gab oder es wurde irgendwie so gescattet oder so. Und das macht Charlotte Adigeri auch mit ihrem Song. Haha.

0: Lacher von Charlotte Digéry und Bolles Pupil mit ihrem Song Haha. Ja, es ist 9 Uhr und 39 Minuten. Ich bin Julie hier am Mikrofon und das bedeutet, wir sind im Endspurt des Morgenmagazins, aber ich habe noch einen Beitrag dabei, der sich um ein wichtiges Thema dreht, und zwar um Awareness und um Awareness-Systeme in kollektiven Zusammenhängen. Vom 8. bis zum 10. Mai, da fand nämlich die diesjährige Awareness-Konferenz in Berlin statt. Dort wurden Workshops gegeben, diskutiert, sich vernetzt und sich ausgetauscht. Heiner aus der tagesaktuellen Redaktion von Radio Korax nahm an dieser Awareness-Tagung teil und kam nach einer Podiumsdiskussion auf Asta und Hanne von der Feministischen Front zu. Diese Feministische Front veranstaltet deutschlandweit Vernetzungstreffen mit dem Ziel, einen Austausch auf Augenhöhe über feministische Themen zu schaffen. Im Gespräch, was wir gleich hören, geht es um die Kommerzialisierung und kollektive Fürsorge, von kollektiver Fürsorge und die Frage, welchen Beitrag kann denn Awareness leisten jenseits von Clubs und Partystrukturen.
1: Wir würden wahrscheinlich sagen, dass Awareness für uns ganz viel mit kollektiver Verantwortungsübernahme zu tun hat, mit einer wirklichen Auseinandersetzung dahingehend, für welche Zwecke mache ich gerade Awareness, in welchen Räumen bewege ich mich, und auch eine ganz große Reflexion von, wer bin ich als Mensch in diesen Räumen, in denen ich mich bewegen möchte, wie trete ich da auf, was bringe ich mit. Genau, und dass Awareness in dem Sinne eine Öffnung ist, aber auf eine ganz radikale Weise von, ich kann Leute verletzen, ich kann aber auch für Leute sorgen. Und ja, dann die Ausgestaltung von, wie das dann aussehen kann.
2: Ja, genau, also sowohl gibt es halt so Veranstaltungs-Awareness, Leute in Westen, die halt irgendwie rumlaufen und gucken, dass es allen gut geht, aber was du halt eben auch schon gesagt hast, von bei uns geht's bei Awareness halt viel mehr darum zu gucken, okay, wie können wir eigentlich Strukturen auf Augenhöhe schaffen, wie können wir halt ein Miteinander schaffen, in dem alle sich irgendwie wohl und gleichberechtigt fühlen und sich irgendwie ermächtigt fühlen, auch teilzuhaben an diesem Miteinander, und wie gestaltet man das gut und wie sieht es aus und was braucht es dafür, genau.
3: Also es soll vielleicht sogar aus dem Club in die Gesellschaft gebracht werden, wenn ich das richtig verstanden habe.
1: Genau, also die feministischen Vernetzungstreffen, die wir machen, sind ja in dem Sinne nicht ein Abbild der Gesellschaft, aber da kommen sehr viele unterschiedliche Leute zusammen, die wir vorher noch gar nicht kennen, wo irgendwie nicht dieser Rahmen festgesteckt ist von, es ist jetzt eine Veranstaltung und deswegen sind die Menschen da, sondern es ist ein ganzes Wochenende, wo so ganz neue soziale Dynamiken entstehen und das zu tragen und zu halten und zu formen mit dieser Awareness-Praxis, die wir machen.
3: Ihr habt erwähnt, dass Awareness immer größer wird und ihr bekommt irgendwie mehr Anfragen, die Nachfrage wächst, aber gleichzeitig passiert dieser Rechtsruck, die Faschisierung. Und da wollte ich jetzt mal fragen, welche Rolle kapitalistische Einspeisung und Performativität und dieses Label Awareness damit zu tun hat und warum das ein Problem ist oder sein kann.
1: Also wir, würde ich sagen, stellen uns da ganz klar dagegen, dass Awareness so ein Label ist, was irgendwo drüber gesetzt wird, ohne dass eine Auseinandersetzung stattgefunden hat. Wir selber haben ja sehr klar den Rahmen geschaffen, in dem wir Awareness machen, und das bedeutet für uns auch, dass wir uns wirklich sehr viel damit auseinandersetzen, uns selber hinterfragen, kritisieren, im Austausch sind. Und dass deswegen wir auch diese Haltung haben von Awareness muss zentral sein und es muss von Anfang an mitgedacht werden, weil das sich eben gegen dieses Ding stellt, was der Kapitalismus gerne macht, von was aufgreifen, was einen radikalen Kern hat und dann daraus was Verdauliches, was Einfaches machen, was wenig Reibung erzeugt. Und wir sind der Meinung, Awareness sollte überall Reibung halten können, miterzeugen können und sie dann aber auch schlichten können wieder.
2: Genau, also das ist ja das, was immer passiert im Kapitalismus, wenn irgendwas profitabel wirkt oder so. Also der Kapitalismus und der Rechtsruck, sie werden immer versuchen, halt so Teile unserer Strukturen so zu annektieren und halt ein Mainstream daraus zu machen, so wie mit Pinkwashing und den großen CSDs und so, das, was immer passieren wird. Und ich glaube, es ist halt wichtig, was wir daraus machen. Und ich glaube, was halt einer der ersten Schritte ist, was wir daraus machen müssen, ist halt weg von so einer Party-Awareness zu kommen und zu gucken, okay, wie gestalte ich eigentlich meinen Freundinnenkreis aware und meine Familie und was gibt's da für Ansätze, also so Gemeinwohlökonomie, sich jeden Freitag treffen, drüber reden, wie es einem geht, also auch raus aus so einer Freundinnen schafft, man sagt, wie geht's dir, du sagst gut und man ist so, okay, das war jetzt aware, ich habe ja gefragt, sondern zu sagen, okay, was braucht es halt wirklich und wie stehen wir zueinander und wer sind wir?
1: Ja, also auch ganz klar wissen, welche Form von Awareness möchte ich gerade leisten, kann ich überhaupt auch leisten, weil es eben viele verschiedene Formen gibt und es ist notwendig, dass die benannt werden und dass die abgegrenzt werden voneinander, weil das dann halt viel schneller passieren kann, dass dieser Begriff genommen wird und zweckenteignet in Kontexte, in die wir gar nicht rein wollen.
3: Ihr habt vorhin jetzt den Begriff kollektive Fürsorge erwähnt. In dem Kontext wollte ich mal fragen, was ihr euch denn für die Entwicklung, für die Zukunft von Awareness wünschen würdet, ganz persönlich.
2: Genau, also bei kollektiver Fürsorge ist, glaube ich, so auch einfach der größte Fokus von unserer persönlichen Politikarbeit. Und uns geht es halt darum, dass man sagt, okay, wir wollen halt eben weg von so Awareness als Schichtsystem und darauf, dass Awareness halt auf Einzelpersonen ausgelegt ist. Und wir wollen halt eben eine Basis schaffen, dass Menschen sich halt selbst reflektieren, dass es dieses Schichtsystem halt überhaupt nicht mehr braucht, sondern wir halt alle kollektiv verantwortlich sind in Räumen dafür, wie wir miteinander umgehen und wie wir zueinander stehen. Und es halt weg davon kommt, dass halt immer drei Leute mit Weste in einem Schichtsystem 2 Stunden dafür verantwortlich sind, wie es allen in so einem Raum geht. Sondern wir müssen halt gemeinsam gucken.
1: Und Awareness kann nicht nur den Zweck verfolgen, Gewalt wegzuhalten aus einem Raum und irgendwie auch in Angst darin zu leben, dass jetzt Gewalt passiert, was tun wir damit, sondern auch dieses Bewusstsein zu haben von Gewalt wird immer passieren. Gewalt passiert auch in linken Strukturen, Gewalt passiert auch in den Gruppen, in denen wir uns an sich wohlfühlen, in denen wir uns zugehörig fühlen. Und Awareness muss das schaffen können, was unser großer Wunsch ist, dass dann nicht unter dieser Gewalt eben zusammengebrochen wird, sondern dass diese Gewalt angenommen ist als was, das, was sie ist und dann darauf reagiert werden kann für so ein nachhaltiges, liebevolles Miteinandersein.
0: Das waren Asta und Hanna von der Feministischen Front. Sie haben gesprochen über ihre Vision von Awareness als kollektive Fürsorge im Kontext der Awareness-Konferenz in Berlin und das alles in Bezug auf Party machen, Clubs und Awareness-Konzepte für Clubs. In Clubs, da gibt's ja oft Alkohol und ich glaube, vielleicht ist deswegen auch Awareness in so Clubs oder Partyorten und Bars irgendwie nochmal wie so eine besondere, ja, Notwendigkeit oder genau, es wird da halt oft mehr gebraucht, weil mehr Alkohol bedeutet eigentlich mehr Probleme, so traurig wie es ist. Und heute wird bestimmt auch viel gesoffen, denn heute ist Männertag und eine Person, die dagegen ansingt, ist ein Act, dessen Namen ich wirklich nicht aussprechen kann. Es wird geschrieben JNNRHNDRXX und der Song, den ich mit euch teilen will, der heißt Canceln.

Ja. JNNHRNDRXX. An diesem Morgen, es ist mittlerweile 9.50 Uhr, das bedeutet die letzten 10 Minuten. Und ich habe hier nochmal ein paar Veranstaltungshinweise für euch. In Halle nämlich, da wird am Freitag im Blech eine Fotodoppelausstellung eröffnet. There's no point to live, there's no point to die. Von Patrick Liebach und Johann von Cargo. Die zeigen eine Art Teststreifen aus 25 Jahren zusammengestellter Soll- und Bruchstellen des Freud-Kapitalismus. Nein, es ist einfach falsch geschrieben. Tut mir leid, Feudalkapitalismus in Mittel- und Südamerika. Ich habe mich schon gewundert, was der Freud-Kapitalismus sein soll. Also, es geht um Feudalkapitalismus in Mittel- und in Südamerika. Die Eröffnung, die findet diesen Freitag um 19 Uhr im Blech am Steintor 19 statt. Außerdem ist morgen um 19 Uhr das Peisnitzhaus Teil der 21. Bundesbegegnung Jugend Jazz, die vom 14. bis 17. Mai in Halle stattfindet. Und morgen da wird auch gefeiert in der Tanzbar Palette, und zwar eine Party vom Breathe In, Breathe Out Battle, das Breakdance-Projekt, das lädt ein, das freie und feministische Subkultur-Event in Halle zu zelebrieren. Die Party ist ein Pilotprojekt anlässlich des Männertags, um satirische und feministische männlich geprägte Domänen zu hinterfragen, wie zum Beispiel Breakdance, Rap oder andere Hip-Hop-Disziplinen. Empfohlen wird eine Spende von 7 bis 12 Euro. Ja, wie ich ja schon ungefähr 100 Mal heute im MoMA meinte, es ist Männertag und heute Abend, da kann man noch einiges machen oder sich den Tag über sozusagen damit beschäftigen. In Leipzig nämlich zum Beispiel, da wird der Männertag dekonstruiert und queer gefeiert. Zum einen lockt der Anti-Macker-Markt, ein Flohmarkt für Flinters und alle anderen, von 13 bis 19 Uhr in die HP 7. Und zwar ist das die Hans-Pöche-Straße 7. Da gibt es Getränke und Flohmarkt und Tooth-Jams und Tattoos. Außerdem plant Mr. Butch J. eine Drag-Gegenaktion zum Männertag. Das ist so ein bisschen wie so ein Drag-King-Race. Es gibt da unterschiedliche Disziplinen. Und zwar Drag-Ball-Turnier oder Eierschaukeln oder Patriarchat abwerfen oder Armwrestling oder alkoholfreies Bierechsen. Man kann zujubeln, das alles ab 14 Uhr in der Leipziger Ostwache in der Gregor-Fuchs-Straße 45 bis 47. Und auch im Leipziger Süden, da wird gegen den Männertag vorgegangen, feministisch. Das AFBL und Friends, die laden ein zum traditionellen No-Herrentag-Event. Ab 14 Uhr auch, da gibt's Torten, Kuchen, Piccolo und Kaffee, DJs und Hangout. Auf dem Freisitz im Coney Island, alle Einnahmen, die gehen an feministische Initiativen in Leipzig. Auch in Dresden, da wird gefordert, den Männertag abzuschaffen. Eine Kundgebung gibt es gegen Sexismus und patriarchale Gewalt. Ab 12 Uhr am Milchpavillon am japanischen Palais. Der ist zu finden am Königsufer, am Neustädter Elbufer. Und auch in Berlin, da kann man feiern gegen den Männertag ab 14 Uhr. Da lädt das About Blank ein, und zwar All About Feminism mit Musik und Ständen und Essen. Und heute Nachmittag, da kann man gehen auf eine Kundgebung ab 14 Uhr am Brandenburger Tor. Dort lädt ein die Initiative Männer gegen Gewalt. Und damit wird sozusagen erstmal zu feministischen Großprotesten aufgerufen, die vor allem Männer adressieren und von Männern organisiert werden. Ja, heute gibt es, wie gesagt, die anarchistischen Tage, die starten in Potsdam. Es gibt aber auch noch einmal in Leipzig nämlich 20 indigene Gemeinden von Cipoges, dem Cesso Indigena y Popular de Guerrero Emilia Zapata, wird nämlich dort eine Veranstaltung organisiert. Und das ist nämlich eine politische Organisation, die 2008 gegründet wurde, und um die indigene Autonomie aufzubauen und die Gemeinden der Zapatistas zu verteidigen. Da gibt eine Delegation, die aus Mexiko zu Besuch ist und die eingeladen ist und einen Vortrag hält, und eine Küfa wird es auch geben. Und das Ganze, das kann man sich morgen anschauen oder anhören ab 18 Uhr in den Vereinsräumen der kurdischen Gemeinde auf der Eisenbahnstraße in Leipzig. In Dresden, da findet am Samstag ein Selbstbehauptungsworkshop statt, ganztägig zwischen Queer Pride Euphorie und Alltag. Der Verein Queer Pride Dresden, der lädt dazu ein. Der Workshop soll auf internationalen Tag
gegen Homophobie und Transphobie vorbereiten, der am folgenden Tag, nämlich am Sonntag, dem 17. Mai, weltweit begangen wird. Und ja, in Berlin gibt es auch eine Veranstaltung. Gibt es eine Soli-Party vom Widersetzen-Bündnis, das wieder zum AfD-Parteitag in Erfurt aufruft, beziehungsweise für die Gegenproteste aufruft und auch zum Organisieren dieser Gegenproteste Geld sammelt. Und es gibt dort eine Party ab 22 Uhr, glaube ich. Wo, werde ich euch gleich sagen, denn ich habe es hier nicht stehen, aber so ist das. Ihr könnt es ja einfach nachgucken im Internet, wo da die Soli-Party von Widersetzen stattfindet. Und vielleicht für nächste Woche schon mal einen Ausblick. Am 20. Mai, da wird es um Hausprojekte, Kollektivbetriebe und selbstverwaltete Projekte gehen. Es gibt einen Vortrag für gemeinschaftliche Gründungen und Selbstverwaltung, und zwar im Nachbarschaftsraum Wally Gutmann in der Georg Kantorstraße 7 in Halle Saale. Und ich bin sozusagen ja jetzt dann hier auch am Ende des Morgenmagazins angekommen und verabschiede mich dann an dieser Stelle schon mal. Und zwar mache ich das mit einem Song, und dafür gehe ich musikalisch nochmal an einen anderen Ort dieser Welt, und zwar nach Japan, nach Tokio, um genau zu sein. Dort gibt es die Musikerin Nana Yamato, und hier hören wir ihren Song Do You Wanna? Und damit sage ich Tschüss und gehabt euch wohl.

Willkommen hier bei Radio Korax zur Sendung Rock History. In den nächsten knapp 60 Minuten dreht sich alles um Eric Burdon und die Animals.

Soweit Roadrunner von Eric Burdon und The Animals, und davor hörten wir Don't Let Me Be Misunderstood. Ein Song, der Anfang der 80er Jahre nochmal sehr erfolgreich von Santa Esmeralda gecovert wurde. Eric Burdon wird 1941 in England geboren und seine erste Band war 1958 The Pageant Jazz, mit der er mit John Steele zusammenspielte. 1961 schließt sich Eric Burdon Alexis Corners Blues Band an und beginnt den Blues zu schätzen. 1962 gründet er mit Alan Price zusammen die Alan Price Rhythm and Blues Combo und aus dieser geht 1964 dann die Animals hervor. Wir hören jetzt We've Got Get Out of This Place. Hier sind die Animals.

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Die ursprünglichen Animals dauerten nur 4 Jahre lang an. Danach trennte man sich und Eric Burdon gründete die New Animals. Der Grund: Alan Price stieg schon 1965, ein Jahr nachdem die Band eigentlich gegründet wurde, aus der Band aus. Trotzdem, im September 1964, als noch alles in Butter war bei den Animals, versammelte man sich im Studio und schrieb und komponierte in 20 Minuten den Song, mit dem die Animals bis heute in Verbindung gebracht werden. Hier sind sie mit ihrem großen Song »The House of the Rising Sun«.

Ende 1966 kommt in Amerika die große Zeit der Hippie-Kultur auf. Flower Power, lange Haare, Blumen im Haar. Und man ist gegen alle möglichen Kriege. Und es beginnt auch die große Zeit der Rock-Festivals, zum Beispiel 1967 als erstes Monterey. Es gibt einen Auftritt auch von Eric Burdon und die Animals auf diesem Monterey Festival. Davon hören wir nachher noch einen Ausschnitt. Zunächst Eric Burdon und die Animals singen alles, wie gesagt, über die Hippie-Kultur Amerikas. Hier zwei Beispiele: Good Times und San Francisco Night.

Ja, Sissy Rider, die Animals mit Eric Burdon aus dem Jahr 1966. Jetzt habe ich einen Song mitgebracht, der das Flower Power Gefühl nochmal ganz gut vermittelt von damals. 1969 war das. I'm Dying or Am I?

0: When I Was Young war das aus dem Jahr 1968. Wir gehen ein Jahr zurück. Am 16. Juni 1967 tritt Eric Burdon mit seiner Band The Animals beim Monterey Pop Festival auf. Und wir hören ein etwas längeres Stück, nämlich den Gin House Blues. Wie gesagt, vom Jahr 1967.
1: We dedicate to the city of San Francisco. 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It's a song of bygone days and things of yesterday, and it's all associated with all them blues and things and bad times. It's called Gin House Blues, this one.

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1: Danke.
2: Soweit Monterey Festival, Eric Burdon and the Animals. 1969 wird die Band von Eric Burdon aufgelöst und der einst als schwärzeste aller weißen Blues-Sänger bezeichnete Burdon wollte sich auf eine Solo-Karriere konzentrieren, fand aber zunächst keine Unterstützung eines Plattenlabels oder Produzenten. Im April 1970 wurde das kommerziell erfolgreiche Album Eric Burdon Declares War veröffentlicht. Es enthält den Song Spill the Wine und wird Eric Burdons größter Hit. Danach geht er auf eine Europatournee. Mitte der 70er Jahre lebt er vorübergehend in Deutschland. Anfang der 80er Jahre, beziehungsweise Mitte der 80er Jahre schon, gibt es eine Wiedervereinigung mit den Animals. Wir hören jetzt noch einen Song, der auf keinen Fall fehlen darf. Im Eindruck des Vietnamkrieges geschrieben und komponiert. Hier ist Eric Burdon mit Sky Pilot.
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Ja, Eric Burne und die Animals mit Monterey. Zum Schluss gibt's hier noch zwei Solo-Titel von Eric Burne. Anfangen will ich mit einem Song aus dem Album Soul of a Man vom 2006. Und zwar Never Give Up Blues.

1986, nach vielen Konzerten, veröffentlicht Eric Burdon seine Autobiografie I Said to Be an Animal, zu Deutsch, am Anfang war es tierisch. 1988 wird ein Album mit diesem Titel veröffentlicht und aus diesem hören wir jetzt noch zum Abschluss Leo's Place und damit verabschiede ich mich. Am Mikrofon war der Tommy und das war eine Stunde lang Eric Burdon and the Animals bei Rock History. Bye bye, bis zum nächsten Mal.

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1: So, ihr hört Bars für Bitches auf einem freien Radio eurer Wahl. Ich bin Jana aka Ursi und ich bin heute nicht alleine im Studio, sondern mit Paula.
2: Hallo.
1: Ihr kennt Paula vielleicht von Instagram, da machst du unter dem Namen Mrs. Lim und Pick, ist es richtig?
2: Ja, das eine ist mein Instagram-Handle, das habe ich sozusagen seitdem ich Insta habe, deswegen hänge ich da emotional sehr dran.
1: Check.
2: Das andere ist mein DJ-Name bzw. Atzigkeits-alter Ego. Ich hätte gerne den Namen Pick auf Instagram, aber er ist nicht frei.
1: Ach, scheiße. Und wenn du so Unterstrich, Unterstrich, Doppelpunkt.
2: Ich hasse Pick. Unterstriche.
1: Ah, okay, ja. Verstehe ich auch. Man will dann auch nicht alles dafür in Kauf nehmen, ne?
2: Ja, ja, ja.
1: Genau, da machst du Content unter diesen Namen und zwar zu ganz unterschiedlichen Dingen, über die wir alle gleich ausführlicher sprechen können. Ich persönlich kenne dich von Druck. Da hast du mitgespielt 2022 in der 7. Staffel.
2: Ja, korrekt.
1: Wo es um Ismail ging, als sozusagen Hauptprotagonisten. Und Druck ist die deutsche Version des norwegischen Originals Skam. Das ist eine Jugendserie, die so eine Friends Group in den Fokus nimmt und dann eigentlich in jeder anderen Staffel geht es um eine andere Person in der Freundinnengruppe und was die Person so durchlebt und irgendwie Identitätskrisen, große Identitätsfragen, die man sich so stellt in der Jugend und mit denen sich irgendwie, glaube ich, ganz unterschiedliche Leute identifizieren können. So. Und das wurde auch adaptiert,
2: ich glaube, europaweit
1: in ganz vielen Ländern,
2: ja, ja,
1: gespielt und genau, so eben auch in Deutschland. Und du warst dabei. Wie
2: es
1: war
2: ist so
1: das
2: crazy,
1: für dich?
2: Weil ich habe Skam geguckt mit Untertiteln auf Norwegisch.
1: Geil.
2: So viel, also alle Staffeln, dass ich irgendwann so Wörter wiedererkannt habe und so kind of bisschen Norwegisch verstanden habe. Und dann ein paar Jahre später habe ich da mitgespielt. Das war komplett irre.
1: Ja.
2: Also auch jetzt im Nachhinein finde ich es immer noch absurd, wie viele Leute es wirklich gesehen haben. Vor allem hier in Leipzig ist es irgendwie voll das Ding. Und ich werde bis heute so erkannt und darauf angesprochen manchmal, wo ich da ja auch abrasierte Haare habe, jetzt habe ich wieder Locken und so.
1: Ja.
2: Einer meiner Lieblingsmomente war mal auf einem Festival, wo jemand zu mir meinte so, wir kennen uns irgendwie aus einer Autowerkstatt. Und ich wusste schon so, scheiße, okay, sie verwechselt mich gerade mit meiner Rolle. Aber ich will auch dann immer nicht so den Leuten sagen, so, ja, ich habe bei Druck mitgespielt.
1: Mhm.
2: Ich warte dann immer, dass sie selber drauf kommen. Und dann war ich irgendwann so, nee, ich muss das jetzt auflösen. Ich bin so, Schatz, ich bin das nicht. Das ist Lou.
1: Aber das ist auch krass, dass sie sozusagen selber, ich kenne dich aus einer Autowerkstatt. Also wieso dachte sie tatsächlich, sie war so
2: es
1: mit dabei?
2: Es fühlt sich so real an für Leute, diese Serie. Das ist wirklich verrückt. Also das ist einerseits extrem cool, dass diese Serie das geschafft hat und andererseits auch ein bisschen gruselig irgendwie.
1: Ja.
2: Ja, und man muss aber auch sagen, dass diese Rolle in Druck mir auch schon sehr nahe gekommen ist. Also ich wurde da schon auch gecastet, weil die einfach jemanden wie mich gesucht haben. So.
1: Ja.
2: Und ich hatte mich schon beworben, als die ganze neue Generation nach der 4. Staffel dann zusammengebaut, gecastet wurde. Und da gab es dann eben keine Rolle für mich. Und dann ein Jahr später, als sie eben Lou gesucht haben, ist die Regisseurin dann nochmal auf mich zugekommen. Und dann macht man so 2 Casting-Durchläufe, einmal online, einmal real life, dann nochmal Konstellation. Und dann war es so. Ja.
1: Geil. Ja, ich finde das spannend, was du sagst, mit dass man so nah dran ist. Das ist ja auch so ein bisschen das Konzept der Serie. Also es gibt dann auch so Instagram-Accounts der Rollen sozusagen und denen kann man folgen und dann veröffentlichen die Content, bevor
2: in
1: die neue
2: Echtzeit
1: Folge kommt. Genau,
2: ja,
1: in
2: immer
1: Echtzeit. Dann werden
2: passiert.
1: Auch so Chats veröffentlicht und so und dadurch ist man so super nah dran und genau, es kann halt nochmal viel mehr diese Art von Verwechslung geben, ne?
2: Oder und das hat seitdem so auch niemand nochmal so gemacht. Ich finde das crazy, dass niemand das adaptiert hat. Vielleicht traut sich keiner, weil es so, weil alle wüssten so, das haben sie von Druck.
1: Ja.
2: Und es ist natürlich aber auch ein viel größerer Produktionsaufwand.
1: Ja.
2: Also neben dem normalen Drehen haben wir immer noch diesen Social Media Content gemacht und der war nicht so geskriptet, da gab es jetzt nie ein Drehbuch für oder so, da muss man immer improvisieren. Ich persönlich liebe improvisieren so, ich bin da glaube ich auch sehr gut drin. Aber es ist schon nochmal extrem viel extra Arbeit und Aufwand so auch für alle Darstellenden.
1: Ja, ja, das glaube ich. Und gab es dafür dann aber so geregelte Zeiten mäßig oder so?
2: Nee, das hat man immer so in der Pause noch gemacht.
1: Ah, ja.
2: Und vor allem, es musste ja immer auch an dem Drehort dann noch sein, nachdem man die Szene gedreht hat, musste man dann noch den Content machen. Das war schon manchmal auch ein bisschen herausfordernd, auch dann immer witzig zu sein und immer irgendwie, dass nochmal was passiert und so.
1: Voll.
2: Ja. Und halt dann auch in der Rolle zu sein. Also es war meine erste Rolle jemals. Ich hatte sieben Jahre Schauspielerfahrung. Ich glaube, deswegen hat die auch so viel von mir, weil ich nicht in der Rolle war. So.
1: Du hast einfach dich selber gespielt.
2: Einfach ich, ja.
1: Ja. Also haben die dich dann von der Straße weggecastet sozusagen?
2: Nee, von Instagram. Und da hatte ich noch nicht mal so viel auf Instagram rumgehampelt wie jetzt.
1: Mhm.
2: Aber da haben sie trotzdem schon das Potenzial erkannt.
1: Cool.
2: Ja, Mann. Also es gab so einen Casting-Aufruf, ich habe den dann geliked und bin da der Casterin gefolgt und dann hat sie sich mein Profil angeguckt und war so, ja, das würde voll gut matchen, bewirb dich unbedingt.
1: Geil. Zu diesem Content nochmal, warst du dann auch für die Veröffentlichung davon selbst zuständig?
2: Nee, da gibt es eine extra Redaktion. Also ich hatte dann nie die Anmeldedaten zu diesem Account oder so.
1: Ah, okay. Also man hat eigentlich nicht dir gefolgt oder Paula.
2: Nein. Ich musste auch während das rausgekommen ist, meinen privaten Account auf privat stellen, damit es aber das so real wie möglich rüberkommt.
1: Und hast du, also hat dir das irgendwie Türen jetzt geöffnet? Hast du danach dann mehr Schauspielerfahrung gesammelt?
2: Ja, also dadurch, dass Druck so ein großes Ding wirklich einfach war, habe ich dann mir direkt eine Schauspielagentur gesucht. Und auch daraufhin noch ein paar Sachen gedreht, zum Beispiel Hübsches Gesicht auf RTL Plus oder Play of Ibiza mit den kleinen Brüdern, die auch die Discounter gemacht haben.
1: Da warst du mit Larry auch, ne?
2: Ja, genau.
1: Alter, voll. Das ist mein Forever Crush.
2: Ja, die ist
1: so
2: toll.
1: Ich bin neidisch, dass du neben der gesessen hast.
2: Ja, ach, das war sowieso so ein Star-Ensemble irgendwie auch. Und dann bin ich da immer so dabei und bin so, yo, ich bin Paula, ich bin auch dabei, keine Ahnung. Das war auf jeden Fall wild, also das waren jetzt so die größten Sachen. Und jetzt ist es gerade so ein bisschen pausiert, weil die Schauspielbranche ist einfach so, wenn du da nicht 100% drin steckst. Und wie du schon sagtest, ich habe wirklich also sehr viele Tabs gleichzeitig offen in meinem Leben. Und wenn man da nicht so 100% committed, dann ist man auch irgendwann so weg vom Radar und dann sind, glaube ich, Leute auch einfach verwirrt, so was ich jetzt eigentlich bin und dass ich halt nicht so Vollblutschauspielerin bin. Aber wenn ihr was im Angebot habt, dann schreibt
1: mir. Okay, das wäre nämlich die Frage gewesen. An sich hast du schon Bock.
2: Auf jeden Fall. Okay. Aber ich bin keine ausgebildete Schauspielerin und ich brauche schon auch so Rollen, die mir irgendwie liegen.
1: Ja.
2: So, ja.
1: Und auf was hättest du Bock? Oder was denkst du, würde dir liegen?
2: Es gibt dieses Buch, das ist mein Lieblingsbuch von Henrik Bolz, Nullerjahre, über seine Jugend in Stralsund nach der Wende. Und ich hätte mal richtig Bock, einen asozialen Neonazi zu spielen.
1: Ja. Sehe ich aber auch irgendwie.
2: Voll.
1: Check ich zu, weil du bist ja auch irgendwie so eine atzige Maus, also so, dass du das dann irgendwie auch rockst.
2: Aber halt nicht so auf Maus, sondern auf so, weißt du, so komplett den Kontrast.
1: Ja,
2: also, weil ich bin links und ich würde gerne mal so da komplett reingehen und mich auch mal so einfach damit beschäftigen, weil in diesem Buch sind die Neonazis halt auch einfach die coolen.
1: Ja.
2: So. Ja. Und ich finde, das hat irgendwie so einen Spice für mich. Mhm. Und ja, aber es gab das dann auch mal am Theater hier im Schauspiel in Leipzig. Und da war ich auch schon so, scheiße, ob ich da nicht mitgespielt. Und wenn das jetzt verfilmt wird und ich da nicht wenigstens so als Komparsin im Hintergrund rumhüpfen kann, dann wäre ich sehr traurig.
1: Wird das verfilmt?
2: Nein, also ich weiß nichts davon. Ich habe so vor 2 Jahren mal meine Agentin gefragt. Sie meinte, gerade weiß sie nichts davon. Aber vielleicht schreibe ich einfach mal Hendrik auf Instagram. Mhm.
1: So, falls es jemals passiert.
2: Ja, ja, ja. Denk an mich, bitte. Ja, ich rasiere mir auch wieder die Haare ab.
1: Ja, checke auf jeden Fall den Reiz auch daran, ne? So dieses, irgendwie gibt's da eine Coolness oder die, es hat sich auf jeden Fall für die Jugendlichen damals so angefühlt und die irgendwie zu performen und gleichzeitig aber trotzdem so eine Abgrenzung zu schaffen von so die politischen Inhalte, Werte, die halt vertreten werden.
2: Ja, ja, genau.
1: Kann ich mich also gar nicht so mit identifizieren und trotzdem auch in den Coolness zu performen, die ja auch was Reizvolles hat.
2: Und ich finde auch einfach so die Nachwendezeit sehr spannend.
1: Voll.
2: Weil meine Eltern da auch ja voll mit drin steckten und aktiv waren, immer sehr viel erzählen. Und das manchmal auch so ein bisschen nach so einer Sehnsuchtszeit sich anfühlt, weil gerade in Berlin, wo ich ja herkomme, dass so extrem viele Freiräume gab und irgendwie alle gemacht haben, was sie wollten und in einer besetzten Wohnung gewohnt haben und irgendwo in irgendeinem Keller einen Club aufgemacht haben so.
1: Mhm.
2: Und andererseits gab es dann eben Leute wie Hendrik in Stralsund so, die komplett lost waren und wo halt Nazi sein so die einzige Perspektive war.
1: Voll, ja. Und wieso eigentlich Leipzig nach Berlin?
2: Ich habe eine sehr, sehr gute Freundin kennengelernt in meinem Auslandsjahr nach dem Abi. Und die kam aus Leipzig und die meinte, ich bleib da, das ist mein Freundeskreis. Sie hat das Jahr über schon mir immer so präsentiert, wer ihre Leute sind. Und wir haben schon so gefacetimed mit dem und so. Und ich war so, ja, die sind alle extrem cool, ich will irgendwie Teil davon sein. Und wollte halt aus Berlin raus, so für einen Perspektivwechsel. Und dann ist Leipzig auch nicht so weit weg. Man kann auch mit dem ICE in einer Stunde zu Mama fahren.
1: Ja,
2: und ja, dann habe ich mir hier ein Studium gesucht und wir haben eine WG gegründet. Und jetzt sind 5 Jahre vergangen.
1: Und vermisst du manchmal aber dann irgendwie so Berlin?
2: Ja, hab jetzt im letzten Jahr schon auch ein bisschen Heimweh. Voll. Also vielleicht wird es demnächst wieder Zeit, zurückzukehren.
1: Ja, das kannst du dir vorstellen.
2: Ja, also ich konnte es mir lange nicht vorstellen, aber jetzt öffne ich mich wieder ein bisschen für den Gedanken. Weil ich wollte halt nicht da coole Sachen machen, wo alle die machen, so. Aber ich muss sagen, auch gerade so im Medienbereich und Journalismus, wo ich jetzt hin will, gibt es in Leipzig einfach nicht so große Perspektive für
1: das
2: mich.
1: Das ist schwierig, ja. Das check ich. Und bist du im Osten oder im Westen in Berlin aufgewachsen?
2: Okay. Prenzlauer Berg, dann Pankow.
1: Und hat das eine Rolle aber irgendwie gespielt oder bei deinen Eltern?
2: Also meine Eltern kommen beide aus dem Osten und haben dann, als sie nach Berlin gekommen sind, halt auch so im Prenzlauer Berg gewohnt. Und da war irgendwie so der Hotspot. Und dann haben sie halt, als sie dann eine Familie gegründet haben, da auch weiter gewohnt. Mhm. Und das Ding immer ja am Berliner sein ist so, man ist ja nicht connected mit ganz Berlin. Pankow ist auch ein Dorf so. Ja. Es wird jetzt langsam cool so. Jetzt wollen alle nach Pankow, so gerade Familien und so. Aber als wir da gewohnt haben, da war es wirklich noch so, boah, das ist ja voll Rand-Berlin, so, da muss man ja ewig fahren. Na. Und so mit Neukölln, Kreuzberg hatte ich auch nichts am Hut, so, da kannte ich dann halt niemanden. Ich meine, als Kind, man geht auf die Schule und dann geht man nach Hause und dann geht man vielleicht noch irgendwie Klavier spielen oder was auch immer. Na. So, da fährt man ja nicht einfach mal so zum Mehringdamm.
1: Ja. Voll. Ja, nee, mich hat so interessiert, weil ich es letztens in meiner Interpretationsgruppe, die ich gerade habe, weil ich meine Masterarbeit schreibe, haben wir auch über so Ost-West gesprochen und unsere Sozialisation und so. Und eine Person ist aus dem Osten, ich bin aus dem Westen und eine Person kommt eben aus Berlin. Und die meinte dann so, es war irgendwie, es ist halt Berlin. Also es ist so, Ost-West hat in ihrem Aufwachsen dann nicht mehr so eine Rolle gespielt, sondern man hat sich irgendwie so als Berlinerin identifiziert, aber nicht so krass mit diesem Ost-West-Thema. Und für sozusagen uns andere beiden war es halt ganz klar, ey, es gibt einfach krasse Unterschiede im Aufwachsen und der Wahrnehmung.
2: Also für mich spielt das schon auch eine Rolle. Also ich habe auch manchmal schon diesen Lokalpatriotismus von dann so, ja, ich komme aus dem Osten irgendwie, obwohl ich nicht aus dem Osten komme, aber meine Eltern halt. Mhm, Und das Ding ist, ich habe einfach nicht so viel Bezug, sowohl zu West-Berlin als auch zu Westdeutschland. Genau, natürlich identifiziert man sich dann immer mit dem, was man irgendwie am ehesten kennt und auch so vorgelebt bekommt. Ja. Und meine Eltern haben halt auch schon vor dem Mauerfall in Berlin gewohnt und dann halt in Ost-Berlin. Und deswegen war das auch einfach, was die kannten so.
1: Ja, danke. Du machst 1000 Sachen, haben wir gerade schon ein paar Mal erwähnt. Eine Sache davon ist, du bist Teil von einem Kollektiv, Root-Kollektiv.
2: Yes.
1: Genau, kannst du ja auch erzählen, wie das dann so weitergehen würde, falls du gehen würdest, wieder zurück nach Berlin, weil es ist schon in Leipzig verortet, ne? Und ihr macht auch mainly Veranstaltungen in Leipzig. Erzähl mir everything. Ja. Was ist Root? Wo findet ihr statt?
2: Root ist ein feministisches Party-Kollektiv. Wir machen Clubveranstaltungen, die Rap und elektronische Musik miteinander verbinden. Das heißt, es gibt immer 2 bis 3 Live-Acts, Flinter-Acts only und im Anschluss dann eben eine Aftershow-Party mit DJs, viele Locals aus Leipzig, auch so aus unserem Umfeld einfach. Wir selber, viele von uns legen auch auf so und sind sozusagen Residents und aber auch Newcomer-Acts deutschlandweit. Und Root gibt es, glaube ich, seit 2024 und wir sind mittlerweile zu 8. Und genau, wie du schon sagtest, machen hauptsächlich Veranstaltungen in Leipzig, weil wir einfach alle based hier sind so und uns auskennen und hier connected sind, aber haben schon auch die Perspektive, das mal auszuweiten, auch auf Berlin. Es gab auch schon mal eine Veranstaltung in Berlin. In Chemnitz gab es auch schon mal eine, die ist leider nicht so gut gelaufen. Mhm. Aber der Anspruch ist schon, das auch größer zu machen. Irgendwann auch so Root Splash Showcase.
1: Geil. Mal
2: gucken.
1: Und habt ihr einen Fokus auf NewcomerInnen, weil du gerade so meintest, NewcomerInnen dann auch irgendwie deutschlandweit sind dann am Start?
2: Also bei den Rap-Acts versuchen wir schon auch immer ein bisschen größere Namen natürlich zu booken. Ja. Auch einfach, um so das Publikum zu bekommen. Aber es ist ja auch einfach so, dass man auch mal finanziell gucken muss, was man sich dann leisten kann vom Booking her. Und wir würden auch gerne noch größer gehen, aber das kann man halt einfach nicht bezahlen, so die Bookingkosten. Und es ist natürlich einfach geil, kleine Acts zu pushen, gerade so Leipziger lokale Acts. Und wir sind auch einfach selber alle sehr connected. Ja. Haben ja auch selber mit Fairy Mary und Juno so Musikerinnen dabei, die dann natürlich auch immer mega geile Leute auf dem Schirm haben und das macht einfach total Spaß, da auch Leuten eine Bühne zu geben, die vielleicht sonst noch nie so die Möglichkeit hatten oder nie ein eigenes Konzert organisieren würden und dann halt in diesem Rahmen irgendwie so Erfahrungen und auch neue Fans und eine coole Crowd ansprechen können. Mann, weil das ist auch das Geile an den Root-Veranstaltungen, es hat sich wirklich schon so richtig einfach eine Crowd gesettelt irgendwie und man weiß einfach, wenn man auf diese Party geht, dann ist irgendwie geil und die Leute sind cool und die Stimmung ist gut und das ist halt nice, dass man sich da so drauf verlassen kann.
1: Ich war einfach noch nie da und hatte euch nicht so auf dem Schirm und war so, hey, was geht, weil das ist ja meine Veranstaltung.
2: Extrem also tragisch,
1: so,
2: ja.
1: Es ist so tragisch, ich bin wirklich, und mir fehlt das halt immer. Und ich bin so, wenn ich mal auf irgendeine Party gehe, leite ich mir immer so, boah, nee, kann irgendwie nichts mit der Mucke anfangen und es nervt mich und so. Und gehe dann meistens irgendwann frustriert. Ich bin auch einfach nicht so eine krasse Partyperson. Aber das ist halt so... Ja. Ich würde tanzen bis zum Morgengrauen.
2: Ja, also, ja. Also unsere Partys machen wirklich extrem viel Spaß einfach. Ja, es ist so, ich habe das Gefühl, manchmal nehmen sich auch Leute so einfach zu ernst in diesem Feierkontext und wollen so zu cool sein. Ich will auch extrem cool sein. Ich nehme mich da nicht raus, ne? Aber bei diesen Wutveranstaltungen ist es halt auch irgendwie so, es ist so dumm und girly, aber atzig und es ist so... Ja, alle, die halt kein Arschloch sind, haben da irgendwie ein Place und eine geile Zeit zusammen. Und vor allem wird es einem nicht langweilig, weil man hat halt wirklich so viel, also du hast 2, 3 Live-Acts, ja. Dann noch verschiedene DJs und es geht immer einfach so viel ab.
1: Das ja, Mann. Ist richtig geil. Ja, ich werde auf jeden Fall am Start sein beim nächsten Mal.
2: Yes, please.
1: Wie ist das, wie finanziert ihr euch? Kriegt ihr Förderung oder wenn du sagst, ist dann auch einfach schwierig, größere Leute zu booken?
2: Ja, also wir hatten jetzt bei den letzten Veranstaltungen das Glück, dass das so clubinterne Veranstaltungen waren, die wir gehostet haben. Das heißt dann aber auch, das Booking-Budget wurde vom Club zur Verfügung gestellt. Also die letzten waren jetzt im Eli oder im Axon N, was es ja auch nicht mehr gibt. Mhm. Das ist natürlich so die beste Grundvoraussetzung, die man hat, weil so viel eigenes Kapital haben wir nicht. Dadurch, dass diese Veranstaltung in Chemnitz, da war ich jetzt noch kein Teil von Wut, aber dass die so gefloppt ist, sind wir da leider mit Minus rausgegangen und haben dann einen Fundraiser gemacht, um erstmal die Kosten wieder reinzuholen und haben jetzt nicht so extrem viel Kapital.
1: Okay.
2: Und es ist halt auch nicht leicht, mit so Veranstaltungen Plus zu machen, weil meistens ist das, was du einnimmst, deckt halt die Kosten der Veranstaltung einfach so. Voll. Und wir wollen die Veranstaltung natürlich auch zugänglich machen für alle.
1: Ja.
2: Das heißt, wir versuchen, die Ticketpreise so niedrig wie möglich zu halten.
1: Ja. Und wo findet ihr so statt? Also du hast jetzt schon gesagt, Axon N, und das gibt's aber leider nicht mehr. Eli, seid ihr da ortsoffen sozusagen oder wie ist das?
2: Wir sind da komplett offen. Wir sind auch gerade auf der Suche nach eher kleinen Locations, weil wir so eine Underground-Reihe starten wollen, wo dann das Line-Up vorher auch nicht angekündigt ist und eben nur so wirklich richtig kleine Acts spielen, die man vielleicht noch gar nicht auf dem Schirm hat. Und dann wollen wir Hip-Hop wieder real machen.
1: Ja, geil.
2: Ja, also sind auch immer offen für Vorschläge, weil ja in Leipzig jetzt so viele unserer Anlaufstellen auch irgendwie nicht mehr existiert haben. Aber im Eli fühlen wir uns jetzt auch sehr wohl eigentlich, weil die haben auch gerade für Live-Sachen guten Sound.
1: Ja.
2: Und das ist schon auch einfach wichtig, dass es geil klingt und der Club irgendwie auch abliefern kann, was eben Live-Technik und Sound und so angeht.
1: Ja. Wann ist denn eure nächste Veranstaltung? Steht das schon?
2: Am 26. September im Eli Pamanuk.
1: Dann kommt alle vorbei, stürmt das.
2: Und haltet auch die Augen offen auf jeden Fall auf unserem Insta nach der Underground-Veranstaltung. Weil die werden auch so sehr klein. Ich glaube, da sind wahrscheinlich die Tickets dann auch schnell weg. Und das sollte man sich auf jeden Fall nicht entgehen lassen, wenn man ein Rap-Head ist.
1: Eine andere Sache, die du gerade machst, beziehungsweise nicht machst, arbeiten. Du bist auf Arbeitssuche gerade. Du möchtest musikjournalistisch arbeiten und dokumentierst sozusagen diesen Prozess gerade, wie du dich bewirbst und wie du auch Absagen bekommst. Und darüber machst du Reels, Content auf Instagram und erzählst darüber. Warum?
2: Das hat irgendwie was extrem Befreiendes. Also ich habe mir das auch nicht vorgenommen. Ich habe einfach dieses Video, was ich gemacht habe für meine ZDF-Volontariatsbewerbung auf Instagram gepostet, weil das auch in der Bewerbung stand, sozusagen poste es irgendwo und gebe uns den Link. Und dann dachte ich mir so, ja cool, dann mache ich es halt auf meinem Insta, dann können die das gleich noch abchecken. Mhm. Und dann können noch so meine Homies in die Kommentare schreiben, wie toll ich bin, so, dann lesen die das noch. Und dieses Video ist halt extrem viral gegangen.
1: Mhm.
2: Also es hat irgendwie so 4000 Likes und, keine Ahnung, über 100.000 Aufrufe.
1: Geil.
2: Und ganz viele Leute sind in den Kommentaren so dumm da drauf gegangen, wie cool sie das finden. Das hat mir natürlich auch sehr viel Bestätigung gegeben und mich so sehr motiviert.
1: Ja.
2: Und dann ging es da beim ZDF für mich aber leider nicht weiter, schon direkt nach der ersten Runde.
1: Mhm.
2: Und dann hatte ich aber das Gefühl, ja, ich muss den Leuten aber ja jetzt, so die auf dem neuesten Stand halten, weil alle sind voll invested.
1: Ja.
2: Und daraus hat sich das dann einfach ergeben. Ich habe in meinem Leben so viele Bewerbungsvideos schon gemacht und dachte mir so, ja, die kann man ja dann auch einfach mal, auch wenn die zu nichts geführt haben, dann kann man die ja jetzt nochmal teilen. Und ja, habe gerade sehr viel Zeit auch einfach.
1: Mhm.
2: Und das ist halt das aktuellste Thema, wo ich jetzt auch gemerkt habe, dass es die Leute einfach interessiert so.
1: Ja.
2: Weil es, glaube ich, sehr relatable ist.
1: Voll.
2: Und weil es aber auch was ist, worüber man halt nicht so gerne redet. Also ich hatte immer, auch gerade bei diesen Schauspielsachen, so die Einstellung von, geil, ich rede da nicht drüber und dann ist es einfach da und alle sind so, wow, wann ist das passiert? So wie auch mit dieser Drucksache. Mhm. Aber irgendwann, wenn es dann halt mal nicht so viel klappt, dann blockiert einen das voll, wenn man dann nicht mehr drüber redet und nur noch darauf wartet, dass es irgendein geiles Endergebnis gibt, was man präsentieren kann.
1: Ja.
2: Und deswegen, genau, wie gesagt, hat es was sehr Befreiendes jetzt auch einfach total so, yo, ich bin gerade irgendwie am struggle ein bisschen und ich bin ein bisschen lost.
1: Ja. Voll. Und für alle anderen halt auch, ne? Also wie du sagst, so, es ist so relatable und man ist halt so, ah geil, es läuft auch bei anderen vielleicht mal nicht oder andere müssen sich auch bewerben und haben auch den Stress irgendwie und kriegen auch Absagen, obwohl die Referenzen haben oder schon größere Projekte gemacht haben oder so. Und wieso zu merken, man ist irgendwie nicht allein darin.
2: Es ist eine kollektive mit 20er Erfahrung. Und ich glaube, es ist auch diese besagte Quarter-Life-Crisis, die ich immer nicht so mochte, weil ich war immer so, ich will nicht sowas haben, was alle haben irgendwie. Aber es geht allen gleich und dadurch geht es einem dann so ein bisschen besser.
1: Ja. Und halt auch gerade irgendwie in den jetzigen Zeiten, ne? Also es ist halt auch einfach gerade fucking schwer, einen Job zu finden. Und jetzt irgendwie gerade im Kulturbereich mit den ganzen Kürzungen und so ist es irgendwie mega tough. Also es ist auch eine Erfahrung, die wir specific auch einfach gerade nochmal doller machen.
2: Ja, die Medienbranche ist besonders
1: ein paar Jahren halt
2: tragisch.
1: Auch noch nicht so doll war. So.
2: Ja, ja, voll. Und halt auch dieses Ding von, ich dachte mir dann jetzt so, wenn ich das öffentlich mache, diesen Bewerbungsprozess, vielleicht sieht mich dann auch einfach jemand, vielleicht kommt dann auch jemand auf mich zu.
1: Voll.
2: Und ich glaube, es spielt schon auch eine Rolle heutzutage, ob man eine Reichweite hat.
1: Ja.
2: Beziehungsweise, so wie du es ja mit deiner Show auch machst, dass man einfach zeigt so, hey, das ist, was ich machen will und ich brauche niemanden, ich mache es halt einfach selber so.
1: Ja, voll. Du machst ja auch Content zu ganz unterschiedlichen Sachen, wie du bei Jean-Paul Arsch wirfst, einfach ein bisschen Alltag irgendwie dokumentieren, was du so genau machst, aber auch diesen Prozess, da fließt doch aber auch krass viel Zeit rein, oder? Also klar, du sagst, du hast auch gerade ein bisschen Bock, dich beschäftigt zu halten und du hast auch einfach gerade Zeit, aber irgendwie stelle ich mir auch immer so ein bisschen wie so einen Fulltime-Job vor. Also wenn ich einmal so irgendwie mich in so einem Reel machen verliere, Alter, da gehen ja einfach mal so Stunden weg und man ist so, hä, wo ist die Zeit hin?
2: Ja, safe. Also beim Schneiden kann man extrem viel Zeit investieren. Vor allem, wenn man jetzt auf einmal anfängt, noch mit so Soundeffekten auch zu arbeiten und so, da verliere ich mich regelmäßig damit so katsching. Genau, das Gute ist aber, dass sozusagen, wie du auch schon sagst, zum Beispiel diese Jean-Paul-Vlog oder so, die ich dann mit meinem besten Freund Paul mache, ich nehme halt einfach so die Sachen, die in meinem Leben sind und dadurch geht es mir relativ leicht von der Hand, weil so die Inhalte und die Ideen mir einfach so kommen beim Leben halt. Aber klar, gerade wenn man sich jetzt auch vor die Kamera stellt und so redet wirklich und einen Inhalt rüberbringen will, dann muss man sich natürlich schon vorher auch Gedanken machen, was man sagt. Dann muss man es schneiden, dann muss man es posten. Dann achte ich auch noch drauf, wann die beste Zeit so ist.
1: Mhm. Ja,
2: und dann muss ich immer alle meine Freunde nerven. Schreibt mal bitte einen Kommentar, aber mit Wörtern, nicht nur Emojis. Ist wichtig für den Algorithmus. So. Meine Mutter hat so ihren privaten und noch so ihren Fotografie-Account. Die repostet immer alles, was ich poste mit beiden Accounts und so.
1: Das ist
2: ganz cute.
1: Ja, es ist ja auch krass professional. Also es ist ja irgendwie so schon richtig high quality, was du machst.
2: Ja, aber ich habe das ja vorher auch beruflich gemacht. Also ich habe ja bei so einem Leipziger Stadtmagazin gearbeitet über ein Jahr lang. Ich habe da ein Praktikum gemacht und dann wurde ich übernommen und habe da Social Media Management gemacht.
1: Ja.
2: Und ich habe während dem Pflichtpraktikum in meinem Studium Social Media Management gemacht bei Viva Con Agua, dieser NGO in Hamburg. Und ich habe schon immer, also ich habe schon, als ich für Druck gecastet wurde, habe ich ja auch schon anscheinend so ein gutes Instagram gemacht, dass es irgendwie meinen Vibe rübergebracht hat.
1: Voll.
2: Und habe das halt so Learning by Doing mäßig mir alles

0: nicht so intim mit Menschen zu teilen, wie so bestimmte Songs, die einem halt viel bedeuten, die man irgendwie mit seiner Familie, mit seiner Kindheit verbindet. Und meine Eltern waren auch beide in der Musikbranche tätig. Das heißt, ich war schon im Mutterleib sozusagen das erste Mal irgendwie auf einem Konzert. Ich bin ständig irgendwo rumgehüpft mit so Mickey-Mäusen, so diese fetten Kopfhörer, weil eigentlich viel zu laut noch war. Aber meine Eltern halt da waren und dann war ich immer dabei. Ja. Und extrem viele Musikerinnen und Musiker in meinem Umfeld. Und es ist einfach so auch das, wo ich mich am wohlsten fühle.
1: Ja.
0: Und vor allem Deutschrap hat es mir dann extrem angetan. Damit konnten meine Eltern gar nichts anfangen. So, die kommen eher so aus dem Pop-Rock-Bereich, dann irgendwie mit so Silbermond und Rosenstolz.
1: Ich will auch
0: und so
1: alles noch erfahren über Uta und ihre Ischen.
0: Ja!
1: Da musst du alles noch erzählen.
0: Und ich war sozusagen schon immer so auch für meinen Freundeskreis die private Deutschrap-Journalistin so und habe irgendwie die neuesten Sachen vorgespielt und mir die Interviews angeguckt und dann für alle zusammengefasst. Dann mit meinem kleinen Bruder, der steckte da dann auch ganz tief drin und es war irgendwie immer so unser Thema. Also unser Hobby ist einfach so Autofahren und uns Mucke zeigen irgendwie.
1: Ja. Und schon auch die kritische Analyse, oder? Also das war ja auch in deinem Bewerbungsvideo irgendwie für ZDF schon auch Thema von so, ey, ich möchte auch nicht nur repetieren, was irgendwie eh schon da ist, sondern ich möchte so nochmal aufzeigen, was andere Leute vielleicht nicht checken oder nicht sehen und eine kritische Musikanalyse halt machen so und da Popkultur, Politisches mit einbeziehen. Also ne, so, das habe ich da schon auch rausgehört, dass dir da vielleicht auch manchmal was fehlt, was gegenwärtig so da ist.
0: Ja, safe. Das ist ja eigentlich, was Musikjournalismus machen soll.
1: Ja.
0: Und dadurch, dass sozusagen jeder Rapper, jede Rapperin sich heutzutage einfach selber promotet auf Instagram und eigentlich gar nicht mehr auf so ein Magazin angewiesen ist, ist halt die Frage, was können irgendwie Musikjournalisten und Magazine noch machen? Naja, halt was liefern, was noch nicht da ist und irgendwie eine Verbindung herstellen und irgendwie auch eine Verbindung ziehen, wo man vielleicht in erster Linie noch gar keine gesehen hat. So.
1: Ja.
0: Und man muss auch immer mal bedenken, wenn man so drin ist in dem Rap-Game, dann sind viele Sachen für einen so logisch, weil man die halt kennt, aber Leute, die sozusagen außerhalb stehen und diese Musik gar nicht so viel konsumieren oder nicht irgendwie über die großen Hits hinaus, die haben so gar keinen Plan, weißt du? Das fällt mir voll oft auf, dass ich so denke, Sachen sind halt irgendwie selbstverständlich.
1: Voll.
0: Oder ja, ich habe zu dem Thema ja schon mal ein Reel gesehen, so das wissen jetzt alle. Nee, Mann, das weiß ich halt, weil mein Algorithmus irgendwie darauf trainiert ist, so.
1: Das muss ich auch mal wieder checken, so inwieweit ich denke, das haben alle mitbekommen, die ganze Welt redet drüber und so und dann ist es am Schluss, nee, einfach meine Bubble, mein Algo und so. Aber letztens mit meiner Mama über die Hafti-Doku gesprochen und sie war so, war bei ihr auf Arbeit auch Thema.
0: Ja, so. Das war das, so big, das ist, dass dann das alle drüber so big, geredet
1: genau.
0: haben. Ja.
1: Aber trotzdem war ich kurz überrascht, weil ich so dachte, echt bei dir auf der Arbeit, also damit habe ich dann wiederum gar nicht gerechnet. So.
0: Das liegt aber auch daran, dass viele Leute, glaube ich, auf Netflix gehen und einfach gucken, was ist auf Platz 1 und dann gucken die das.
1: Ja.
0: Und diese Haftbefehl-Doku, könnte stundenlang drüber reden, aber die war ja auch schon gemacht für das allgemeine große Publikum so.
1: Ja,
0: und nicht nur für Rap-Fans. Also ich weiß noch, wie ich so, da war ich noch in der Schule und dann sind wir so am Wochenende zu Oma gefahren an die Ostsee und ich habe so hinten auf Kopfhörern so das weiße Album gehört und so hatte so Angst, dass meine Mutter das mitbekommt, weil ich hätte es nicht hören dürfen, weil es war irgendwie zu böse. So. Also wenn man ein Fan ist, dann hat man, glaube ich, diese Doku auch nochmal anders wahrgenommen und so einfach als die meisten Leute, die halt einfach so das wegen dem, wie nennt man das?
1: Hype.
0: Ja, genau, genau. Oder einfach wegen der Krassheit des Inhalts.
1: Ja, so. Total. Ein bisschen so ein Unfall, wo man irgendwie nicht weggucken kann oder so, so das Gefühl hat, das ist jetzt irgendwie was Skandalöses und so. Und halt auch so ein Klassismus und Rassismus, der dann irgendwie drin steckt von so, man geiert auf
0: jemanden,
1: man ergötzt sich daran. So. Ja, voll. Hast du denn so ein bisschen so einen Dreamjob mäßig? Also ist das wirklich, dass du sagen willst, du willst specific Rap-Journalismus machen? Interessiert dich generell auch Popkultur? Ich habe auch mal so ein Reel gesehen, wo du irgendwie so Serien vorgestellt, bewertet hast, sozusagen ein bisschen eingeordnet. Wo siehst du dich oder was ist so, wenn du dir aussuchen dürftest?
0: Ja, es ist Fluch und Segen zugleich. Ich denke mir immer so, ich würde alles machen. So, ich würde eine Radiosendung moderieren. Ich kann Texte schreiben, so. Ich liebe Interviews. Aber ich glaube, der große Traum ist, und es ist mir lange ganz schwer gefallen, das auszusprechen, aber ich möchte mein eigenes Format, meine eigene Sendung haben. Und da als Moderatorin sowohl Leute aus dem Rap als auch andere interessante Leute aus dem Kulturbereich interviewen, aber einfach auf atzig und auf unterhaltsam. Und da denke ich gerade viel drüber nach, wie man so ein Format kreieren kann, was aber irgendwie was Neues und was Eigenes hat und die Leute auch heutzutage noch catcht. Take Me Späti hat natürlich sehr viel mit mir gemacht.
1: Voll, ja. Das funktioniert krass gut.

0: Genau, das funktioniert so extrem gut, dass mein Onkel, der ist so über 50 und HNO-Arzt, einfach mir davon erzählt hat, dass er das geguckt hat und wie geil das fand. Und ich war so, lol.
1: Ja. Was ist es? Hast du einen Take dazu, warum es so krass gut funktioniert?
0: Weil sie so schön ist, kann ich mir vorstellen. Mhm. Aber nicht schön und lieb, sondern schön und
1: frech.
0: Frech und mit Kante so. Ja. Ich mag immer gern, wenn Leute eine Kante haben.
1: Ja,
0: ja, sie macht es gut, sie lässt sich also überhaupt nicht aus. Also ich würde auch sagen, ich bin schlagfertig so, aber I could never do what she does. Und sie hat natürlich auch einfach direkt für den Anfang extrem große Gäste gehabt. So. Ja.
1: Ja, das frage ich mich dann auch immer sozusagen, was kommt wieso zuerst? Hat man es krass gut promotet? Hatte sie schon Namen? Wie kommt sie an die Leute? Also so weißt du, dass du direkt so eine Reichweite generierst,
0: die
1: so einschlägt irgendwie.
0: Was da wer da dahinter steckt.
1: Ja.
0: Also da muss ja auch irgendwer so Geld gegeben haben.
1: Voll.
0: Oder so. Oder sie hat einfach extrem gute Beziehungen. Ich weiß es nicht. Ich würde sehr gerne mal mit ihr drüber reden. Jetzt gibt's ja auch so Verwerfungen mit ihrem Management, dass sie auch aus den Accounts rausgekickt wurde und so. Und sie hat sich jetzt von denen getrennt.
1: Okay, das habe ich gar nicht mitbekommen.
0: Die aber sozusagen dieses Format auch mit ihr zusammen rausgebracht haben.
1: Ja.
0: Und ja, ich bin gespannt, wie es da jetzt
1: weitergeht. Ich werde so Step by Step so süchtiger, merke ich, was dieses Format angeht. Weil ich glaube, ich habe es am Anfang einfach so ein paar Mal reingespült gekriegt. Das ist eben auch der Punkt. Ich bin nicht aktiv gefolgt oder so, sondern ich habe es so immer wieder reingespült gekriegt und war dann so, ja, okay, gucke ich mir halt an. Und fand es manchmal auch so ein bisschen so, ja, ganz lustig, aber auch so, naja, irgendwie so dieses Dating-Format hat und sie so ein bisschen so flirtet. Mich hat es tatsächlich nicht direkt so abgeholt, aber inzwischen
0: ja, und es funktioniert.
1: Find ich's klasse. Und es hat wirklich dann so ein, ja, so ein Suchtfaktor, weil man auch so, man will die scheitern sehen.
0: Mhm.
1: Also man will diese Typen so krank scheitern sehen und auch einfach, dass sie das so rauskitzelt, dass das alles Motherfucker sind und so. Und man ist so, ja geil, jetzt wird der auch zum Hund gemacht, weißt du so? Jetzt wird der nicht so zum Hund gemacht und so. Und ja.
0: Na und es funktioniert auch so gut, weil man auch immer so ein bisschen drauf spekuliert, haben die wirklich einen Vibe gerade miteinander so?
1: Voll.
0: Und ich sag dir, alle, die da saßen, die würden so.
1: Ja, ja.
0: Und deswegen sind die auch nur, lassen die sich nur so zu so kleinen Hunden machen, weil sie so unterwürfig sind.
1: Weil sie hoffen
0: halt einfach geiern. Ja, es ist halt so.
1: Ja, total.
0: Voll. Was ich aber finde, es funktioniert halt extrem gut als Reels so, als dieser Short-Term-Content.
1: Ja.
0: Aber so eine ganze Folge kann ich mir auch nicht angucken, weil das hat mir dann zu wenig Inhalt.
1: Genau. Ich glaube, das ist der Punkt, was ich so meinte mit diesem Flirten, Date, die irgendwie, es war mir, glaube ich, nicht, da ist mir nicht genug passiert so. Genau, aber auf diesen Shorts irgendwie funktioniert's. Und da hat es dann auch so einen Suchtcharakter, wo man dann doch so reingesogen wird. Aber genau, ich würde auch nicht mir so eine ganze Folge angucken.
0: Ja.
1: Ja,
0: und es funktioniert halt nur gut mit dem Bild zusammen, weil so viel über so Körpersprache und die Blicke und Mimik und so funktioniert da, ne?
1: Ja,
0: also wenn man sich das nur als Podcast anhört, dann geht da, glaube ich, ganz viel verloren.
1: Auf jeden. Wir machen weiter mit einer deiner Sidequests oder ich weiß nicht, ob es eine Sidequest ist, aber du warst...
0: Ja, dieses Wochenende.
1: Dieses Wochenende
0: Ich schon die Überleitung ein bisschen geschaffen.
1: Warst du auf Tour mit 6,90 Euro als Fahrerin? Wie kam es dazu und erzähl ein bisschen davon.
0: Das
1: ging ab?
0: War so. Also, das ist so, auch nämlich, weil alles, was ich mache, hängt irgendwie zusammen. So, ich habe gedreht in Hamburg mit den kleinen Brüdern Player of Ibiza. Und da habe ich Paul kennengelernt, einen guten Freund, Paul Sommerhalter, Shoutout. Der hat da so Behind-the-Scenes-Content gemacht. Und mittlerweile produziert er auch und führt Regie in Musikvideos und hat das Musikvideo für 6,90 Euro gemacht im letzten Winter und hat mich gefragt, ob ich da mitspielen will. So, und auf diesem Musikvideodreh habe ich auf jeden Fall auch deren Managerin wieder getroffen, die ich aber auch schon kenne von früher. Und sie macht auch das Management für MC Bomber, also so insgesamt so viele von diesen Nordost-Berliner Ekel-Rappern irgendwie so, diese bisschen alte Schule. Und mit dem war ich auch schon mal auf Tour vor 2 Jahren und dann hatte sie mich jetzt auf dem Schirm und deren eigentliche Tourmanagerin ist ausgefallen aufgrund von Krankheit und dann bin ich da spontan eingesprungen. Und Nina und Kat kannte ich ja dann auch schon durch den Videodreh, beziehungsweise ich war auch schon, das haben wir jetzt einfach festgestellt, vor 2 Jahren schon mal bei einer Hausparty bei denen im Friedrichshain, so, wo man dann checkt man auf einmal wieder so die ganzen Verbindungen. Und was ich eben vorher auch schon meinte, es ist dann krass, wie irgendwie was aus Schauspiel spielt mir jetzt wieder in das andere irgendwie rein, dass man dadurch irgendwie so Musikleute kennenlernt und davon so ein Teil ist. Und es ist halt auch immer so, dass man einfach Connections braucht. Und irgendwie so ein Netzwerk und dann haben Leute einen auf dem Schirm Und das Geile an Sammy, also an der Managerin, ist, über sie habe ich schon mal vor 2 Jahren, als ich noch bei Flutwelle war, im feministischen Musikmagazin, habe ich ein Interview mit Sarah 4K gemacht, zu ihrem ersten Mixtape, ihrer ersten EP, so in der Eckkneipe am Gesundbrunnen haben wir uns da getroffen und das hatte halt auch ihre Managerin vermittelt. Und jetzt kommt ja Sarahs erstes Album und dann waren wir so bei diesem Musikvideodreh, wir müssen Teil 2 von diesem Interview machen. Und haben es jetzt aber aufs nächste Level gebracht, nicht nur als Text, sondern haben uns mit Kamera und Licht im professionellen Setup im Willy Bresch in Berlin an den Tresen gesetzt und einfach so 2 Stunden über Sarahs Werdegang und ihre Mucke und das Album gesprochen und ein paar gaggige Games gespielt und Bier getrunken. Und das kommt dann Ende des Monats oder halt, wenn das Album rauskommt. Genau. Nice. Und das ist auch so der erste Schritt in Richtung so eigenes Format machen und so. Ja, und das entwickelt sich gerade so ein bisschen und ich bin ganz aufgeregt.
1: Geil. Aber könntest du dir sowas auch vorstellen, weil du jetzt mit auf Tour warst, dass du einfach mit MusikerInnen arbeitest, irgendwie Management machst oder eben so dann Fahrerin bist auf Tour, also sozusagen so ein bisschen das Real Life mitkriegst von dem ganzen Hustle und hinter der Bühne und so?
0: Ja, ich finde, das ist, glaube ich, extrem wichtig dafür, wenn man über Musik reden will, dass man auch mal so drin gesteckt hat und das irgendwie Ahnung hat. Und das ist, glaube ich, auch so der Vorteil, den ich ein bisschen habe, dadurch, dass ich da so drin aufgewachsen bin, dass man so einfach die Abläufe checkt und das halt auch alles nicht so, man stellt sich so diesen Touralltag auch so, und ich habe den jetzt natürlich auch in diesem Vlog so inszeniert, dass es so alles so ultra gaggig und spaßig ist, aber man sitzt doch einfach mal 4 Stunden im Auto und niemand sagt ein Wort so und alle pennen auf der Rückbank. Ja. Es ist nicht so, dass die ganze Zeit da Halligalli Hightime ist und vor dem Konzert ist es ultra stressig so und da muss man noch schnell was zu essen holen und dann stopft man sich da irgendwo seinen Döner so in irgendeinem ranzigen Backstage rein. Also es ist jetzt auch alles nicht immer so super krass, wie man sich das vielleicht vorstellt. Ja. Und aber auch dafür so ein Gefühl zu bekommen, ist, glaube ich, cool. Und ja, natürlich ist man so auch am nächsten an den Leuten dran. Ne? Es ist natürlich ein Unterschied, ob du jetzt jemanden einlädst in dein Format und die Person ist vorbereitet oder ob du das einfach mal begleitest und dann ist es halt real. So.
1: Ja. Ja, geil. 6,90 Euro sind seit 2023 am Start. Letztes Jahr haben sie eine EP Slut Alarm veröffentlicht und dieses Jahr jetzt ihr Album Fotzen an die Macht. Hast du da einen Lieblingstrack oder irgendwas, was sie spielen können von den Geilen?
0: Fotzen an die Macht. Ja. Genau den Titeltrack, weil das ist auch der, wo Paul das Musikvideo gemacht hat und ich auch zu sehen bin. Und ich finde, das ist einfach,
1: das ist ein Bauer,
0: es ist eine extrem epische Hymne.
1: Ja, dann hören wir doch mal rein.

0: möchte noch meine Haftbefehlverbesserung anbringen. Ja. Mir ist aufgefallen, es war nicht das weiße Album, was ich hinten im Auto gehört habe, sondern es war Russisch Roulette. Mhm. Weil ich nämlich zu der Zeit, als das rausgekommen ist, ein Schülerpraktikum gemacht habe bei einer Konzertagentur. Four Artists, die gibt's auch gar nicht mehr, die wurde jetzt so aufgekauft von Eventim hintenrum und so. Andere Geschichte. Und die haben die Haftbefehl-Tour gemacht. Und die haben mir, als ich da Schülerpraktikantin war, das Album auf CD geschenkt. Und ich hatte so keinerlei Berührung vorher eigentlich mit Deutschrap. Und so hat's angefangen.
1: Das hätte mir auch auffallen können, dass das irgendwie zeitlich nicht passt.
0: Nee, das war nämlich 2020. Ja, da bin ich auf jeden Fall nicht mehr zur Schule gegangen. Ja, kann sein, dass ich es trotzdem im Auto auf dem Weg zu Oma gehört habe.
1: Aber perfekte Überleitung. Ich würde gerne noch mit dir darüber sprechen, mit was für Mucke du aufgewachsen bist. So ein bisschen hast du schon erzählt. Wie gesagt, ich möchte auch alles über Uta und ihre Ischen wissen und dass du einmal aufklärst hier, wer das ist. Ja, und wie es dann zu Rap kam und mit welchen RapperInnen du aufgewachsen bist und wie sich das jetzt vielleicht aber auch differenziert zu, was du heute so hörst und feierst.
0: Ja, fangen wir mit Uta und ihren Ischen an. Das ist ein Band- bzw. Comedy-Performance-Kollektiv, was meine Mutter hatte, auch vor meiner Zeit. Meine Mutter hat studiert, aber nicht mit Herz und Seele, sondern ihr Herz steckte eben eigentlich auch im Kulturbereich, im Nachtleben, in dumme Sachen machen und witzig sein und Spaß haben. Und daraus ist diese Girlband entstanden mit ihr und ihren bis heute engsten Freundinnen, wo sie einfach Songs gecovert haben, sich verkleidet haben, gelipsingt, aber auch wirklich gesungen haben und in verschiedenen Berliner Etablissements unterwegs waren und sich einfach, glaube ich, eine extrem gaggige Zeit gemacht haben und auch so ein bisschen kontrovers vielleicht waren, beziehungsweise einfach für Aufsehen gesorgt haben, weil sie halt extrem laut und lustig waren. Und
1: das steht ja Frauen nicht, ne?
0: Genau, genau. Und mich fasziniert das Ganze, weil ich war da nie dabei. Aber es klingt nach einer magischen Zeit. Ja. Und jetzt vor kurzem haben die sich eben alle nochmal wieder getroffen und wie so ihr Archiv zusammengebracht mit allen Fotos und Flyern und irgendwie Erinnerungsstücken. Und ich versuche halt gerade so ein bisschen das so zu rekonstruieren. Mhm. Einfach auch, weil ich selber so begeistert davon bin. Und habe mit meiner Mutter da ein bisschen drüber gequatscht.
1: Naja, und das hast du auch dokumentiert.
0: Ja.
1: Wie lange gab es die denn?
0: Ich würde sagen, es waren so 5 Jahre. Okay. Und dann gab es immer noch mal ein Revival. Aber also dann hat die eine geheiratet, dann gab es so noch mal ein Special, dann sind die noch mal aufgetreten. Oder als meine Eltern geheiratet haben, 2001, gab es dann auch noch mal einen Auftritt. Aber eigentlich war so die Hightime irgendwie vorbei. Und ja, mein geheimer Wunsch ist, dass es irgendwann auch nochmal einen Auftritt gibt, bei dem ich dann dabei sein kann.
1: Ja, das ist so toll. Und ist deine Mama Uta?
0: Nee, meine Mama ist nicht Uta, meine Mama heißt Lydia. Ah, ja. Und Uta war sozusagen die Frontfrau, weil sie, glaube ich, auch einfach am besten singen konnte. Und meine Mutter hat zum Beispiel aber Joe Cocker, Unchain My Heart. Das fängt ja so, Unchain My Heart, so ganz tief an. Und sie hat das so inbrünstig gesungen, dass sie dann so Knötchen auf den Stimmbändern hatte. Ja.
1: Damn. Bis heute einfach die Nachwirkungen davon. Ja. Scheiße, okay.
0: Voll.
1: Und dann bist du auch so ein bisschen influenced worden von deinen Eltern, was so Mucke anging. Oder wolltest du dich dann so aktiv davon irgendwie abgrenzen und so, das ist irgendwie nicht mein Film, der da so gehört wird?
0: Ja, ich glaube, so hat sich diese Rap-Sache auch entwickelt, weil ich habe schon immer sehr die Musik gehört, die meine Eltern gehört haben. Und mein Vater hört auch viel so Depeche Mode und Billy Idol irgendwie, also jetzt auch gar nicht nur so deutsche Musik, sondern war halt so die Mucke irgendwie der 80er und 90er, so, wo ich ja noch gar nicht gelebt habe, aber wenn die dann im Auto läuft als Kind, dann ist es halt das, was du kennst, ne?
1: Voll.
0: Und Rosenstolz, ich gehe in Flammen auf. Mhm. Da saß ich schon auf der Rückbank und habe aber irgendwie gesungen, ich gehe ins Lamberland, weil ich das immer verstanden habe.
1: Na klar, ist ja auch logischer.
0: Ja, ich glaube, als Kind ergibt das
1: total
0: mehr Sinn, als zu brennen. Ja, und 2016 kam Win Eros raus. Und da bin ich komplett dumm drauf gegangen. Ich habe dieses Album so rauf und runter gehört. Mhm. Wenn ich mit meinen Freunden gechillt habe, haben sie schon so Witze drüber gemacht. Na, Paula, machst du wieder Win an? Ich, ja, ich kann nichts anderes. So, und Young Huren gehört ja dann auch irgendwie noch dazu. Mhm. In dieser Zeit, auch wenn ich den jetzt heute komplett irgendwie aus allen Playlisten gebannt habe. Aber so, würde ich sagen, hat es angefangen mit diesem Soundcloud Autotune, Rap, so. Ja. Und dann musste ich auch unbedingt Marlboro Gold rauchen und irgendwie eine Levi's 501 tragen und so ein Trenchcoat und so. Mhm. Und beim Supreme Drop irgendwas kaufen. Ja. Ja. Das war so der Anfang.
1: Und wer ist es heute? Wen pumpst du heute richtig viel?
0: Heute bin ich extrem hängen geblieben auf 1019, also so Berlin, Nizzy, Juju, Lucio und so asozialem Straßenrap, der irgendwie ganz wenig mit meiner Lebensrealität zu tun hat, aber mir so extrem viel Selbstbewusstsein und irgendwie so, man, ich fühle mich halt wie der größte Motherfucker, Alter, ja, auch wenn ich nur zum Rewe gehe, ich bin so...
1: Ja, ich bin gefährlich auch. Ja. Also so, und meine Mitbewohnerin meinte dann letztens so, Jana, du bist, es tut mir leid, aber du bist wirklich einfach alles andere als gefährlich. Und ich dachte, nein!
0: Ja.
1: Und genau, wenn man so Mucke hört, man ist einfach, man fühlt sich anders.
0: Ja, ja, ich fahre mit meinem Auto, ich mach die Scheibe runter. Ist so. Ich bin so, ja, wisst ihr nicht, vielleicht fahre ich gerade zu einer Übergabe. Keine Ahnung.
1: Ja, cool. Was ist zum Machen? Checke komplett. Okay, und bei FlinterRapperin, wer ist es da?
0: Banger Fabrik.
1: Ja.
0: Es ist,
1: wir lieben sie. Also, die Queens einfach.
0: Ja, das man kann machen. Es nicht verleugnen. Dann höre ich ganz viel meine Freundin Emi, Juno 030. Mhm. Auch wenn ich eigentlich, ich mag halt keinen Rap mit Gefühlen. Mhm. So. Also ich habe eine so eine Playlist, die heißt Sentimentale Atzen, da kommt dann auch mal ein bisschen was mit Herz rein. Mhm. Aber ich mag halt eigentlich gerne Musik, die hart und böse ist. Aber bei ihr ist es nochmal was anderes, weil ich glaube, das macht schon mal was mit einem, wenn man die Leute auch einfach kennt.
1: Ja, voll.
0: Und sie bringt es aber trotzdem nicht so jaulig rüber, ihren Inhalt, sondern es ist halt trotzdem cool und real und hat so eine Stärke und es ist auch einfach lyrisch extrem stark.
1: Mhm. Aber kannst du es dann so verzeihen, wenn es dann schon wieder poppiger wird oder magst du einfach in general nicht, wenn es gefühlig ist? Also so, was ist mit Paula Hartmann oder so, die ja auch dann manchmal so ein bisschen rappiger ist, aber ja auch total was Poppiges hat und übelst gefühlige, aber halt richtig gute Texte.
0: Ja,
1: so.
0: Paula Hartmann hat mein Herz. Ja. Das ist dann für mich einfach was anderes.
1: Ja.
0: So. Also weil klar ist es alles irgendwo Rap, aber es gibt ja so viele Unterkategorien, ne?
1: Ja. Auch so Yassin oder so. Ist ja auch, da gibt's ja Tracks, die sind auch so rappiger und dann aber irgendwie wieder.
0: Ja, das höre ich aber nicht so viel. Das ist nicht so meine Bubble, muss ich sagen. Wen ich jetzt entdeckt habe, ist Levin Liam.
1: Ja.
0: Ich hatte den nicht auf dem Schirm.
1: Süß.
0: Weil ich dachte, der macht auch so ein bisschen zu gefühlige, jaulige Popmusik. Mhm. Aber der ist ja extrem cool. Der hat extrem viel Swag. Ich wusste das nicht. So.
1: Ja, ich finde es auch klasse.
0: Ja.
1: Aber der macht, würde ich schon auch sagen, das ist auf jeden Fall poppiger und hat sowas so ein bisschen, auch so Schmidt-Parallele oder weiß ich nicht, aber so ist für mich so ein bisschen die Kategorie, weißt du so?
0: Mhm.
1: Aber ich liebe den auch, also ich finde den toll.
0: Ja, und der hat auch einen Track mit Simba zusammen gemacht,
1: Der
0: ist am Donnerstag rausgekommen.
1: Ja, und ich bin halt auch so, ich kann halt auch beides, ich brauche diese auf die Schnauze einfach, so auf die Fresse, ich brauche das, aber dann ist auch so ein Levin Liam dazwischen einfach... Braucht's auch wieder. Braucht die Seele, braucht das Herz.
0: Ja. Das Ding
1: auch
0: ist,
1: mal heulen drauf.
0: Sachen können auch Emotionen haben. Ich möchte, bin gar nicht gegen Gefühle in Musik, weil worüber soll man sonst reden?
1: Ja,
0: so.
1: Also
0: man kann jetzt auch, es können auch nicht einfach alle über Drogen und Ticken reden, weil es machen halt einfach nicht alle so. Und das wäre ja extrem peinlich. Mir geht's darum, wie man es rüberbringt.
1: Ja.
0: So. Und ob es sich so anfühlt, als wenn ich mir gerade denke, boah, ich bin dir gerade zu nah. So. Und es ist mir ein bisschen unangenehm.
1: Mm-hmm.
0: Was, glaube ich, auch einfach ein persönliches Ding ist, so. Mir Gefühle
1: willst
0: unangenehm
1: reden,
0: sind. Nein, auf keinen Fall. Oder du kannst halt auch über deine Gefühle reden und ganz eigene, intime Erfahrungen rüberbringen, aber trotzdem auf einem bösen Beat, so, weißt du? Und dann kann ich es mir auch anhören.
1: Ich habe ja auch gerade so intuitiv gesagt, einfach machen ja auch alle und du hast natürlich total recht, super viele Rapper machen es nicht und die flexen halt einfach nur so und genau, über Drogen ficken, bla. Aber ich habe so das Gefühl, die ich höre, die reden dann eigentlich schon auch viel über Gefühle.
0: Ja.
1: Oder es ist was Gesellschaftskritisches oder so, aber da steckt auch eine eigene Erfahrung vielleicht dahinter oder so, die dann auch wieder emotional aufgeladen ist.
0: Ja.
1: Also da steckt das irgendwie so drin.
0: Und dann, woran ich gerade denke, dieses Fotzenrap-Genre, also wenn man jetzt auch an 6,90 Euro denkt oder auch an Banger-Fabrik, obwohl diese nochmal, das ist ja nicht, ist das auch Fotzenrap?
1: Was ist das Genre? Ist nicht so classy, Maribu, Ikimel und so, ich finde, die grenzen sich irgendwie nochmal so ein bisschen
0: ab. Weil die Beats auch komplett anders sind.
1: Genau.
0: Ja, die haben ja einen komplett eigenen Vibe. Auch so die Beats, manchmal hat es was Drilliges, dann ist es wieder so UK-ig und so, weißt du?
1: Voll.
0: Man kann es irgendwie gar nicht, also die haben ja wirklich so einen komplett eigenen Kosmos aufgemacht.
1: Ja, Mann.
0: Aber was die alle gemeinsam haben, die reden nicht über Gefühle. Die reden natürlich auch über Erfahrungen so und über Sachen, die sie abfacken. Aber da geht es jetzt nicht um so, Heartbreak und so, weißt du, dann geht es meistens darum, wie geil bin ich und ich empower mich und wie gut sehe ich aus und wie geil war die letzte Party so und wie krass ist mein Outfit.
1: Stimmt.
0: Aber
1: Maribo
0: so
1: macht das so ein bisschen, also die hat das dann schon auch mal mit drin oder auch so über psychische Gesundheit oder so, also wo es dann glaube ich so beides drin steckt, meine eigenen Erfahrungen und Emotions damit und gleichzeitig aber auch eine Gesellschaftskritik von so, ey, wir reden da nicht genug drüber oder so.
0: Ja.
1: Enttabuisieren, entstigmatisieren, so, es darum irgendwie auch geht. Aber ja, das stimmt. Es ist wie so Partyficken, let's go und das halt irgendwie enttabuisieren, auch so.
0: Ja.
1: Frauen haben eine Sexualität und begehren. Yo, lass auch irgendwie drüber reden.
0: Aber ich finde es interessant, auch mal für mich rauszufinden, warum ich so Probleme mit Gefühlen habe. Vielleicht sollte ich da einfach nochmal reingehen. Oder vielleicht sollte ich selber mal einen Song schreiben.
1: Ja, Jakun meinte nach dem letzten Interview auch so, das war auch ein bisschen so eine Therapiestunde. Also vielleicht ist auch das hier einfach der Modus, wenn ich Leute einlade.
0: Ich habe das Gefühl, ich muss noch irgendein bisschen individuelleren Take geben, was ich gerade für Mucke höre. Aber eigentlich ist auch egal, Mann. Ich bin diese Basic Bitch. Ich höre halt diese Berliner Rapper. Ich liebe auch Paschanim.
1: Ich finde das auch erfrischend, dass du sagst, ey, es hat nichts mit meiner Lebensrealität zu tun und trotzdem fühle ich es komplett. Und ich finde, das darf und soll irgendwie auch sein. Weil bei mir hat es auch herzlich wenig mit meiner Lebensrealität zu tun und hatte es auch nie. Und gleichzeitig gibt es aber trotzdem auch ein Identifikationspotenzial. Und irgendwie allein, dass es mich als Frau stärker fühlen lässt und gefährlicher und frecher und ich irgendwie auf die Straße gehen kann und mich so anders empowered fühle, finde ich, hat voll den Wert. Aber auch so, genau, keine Ahnung, bei Hafti kann ich mich dann trotzdem mit psychischen Problemen irgendwie identifizieren und fand das übelst wichtig für mich, wie er darüber gerappt hat oder geredet hat, auch in Interviews oder so, über Depression zum Beispiel. Genau, also weißt du, es gibt dann schon sozusagen so Momente oder Dinge, mit denen ich mich identifizieren kann oder die vielleicht in meiner eigenen Lebensrealität auch eine Rolle gespielt haben, auch wenn der gesamte Background ein ganz anderer ist. So.
0: Und das ist ja auch gerade das Faszinierende, dass es einfach eine komplett andere Lebensrealität ist und man kriegt durch diese Musik da die Tür aufgemacht und kann da irgendwie einen Blick reinwerfen, so.
1: Ja.
0: Also zum Beispiel Haftbefehl, kaputte Aufzüge. Das hat bei mir so ein Bild gemalt von einem komplett anderen Leben im Block irgendwie.
1: Voll.
0: Und was da so die Probleme und Struggles sind.
1: Ja. Und dass ich trotzdem auch manche Dinge gleiche, ne? Also ich kann aus einem Bürgi-Haushalt kommen und trotzdem habe ich vielleicht Gewalterfahrungen gemacht oder, I don't know, die Eltern haben sich auf eine übelst verkackte Weise getrennt und da ist irgendwie psychische Gewalt passiert oder whatever not. Also es gibt ja auch irgendwie Dinge, mit denen sich dann vielleicht auch Leute, die eben, was ich so meinte, sonst vielleicht einen anderen Background haben, was irgendwie Klasse angeht oder so, sich dann doch wieder identifizieren können. Und dann kann ich mich vielleicht nicht damit identifizieren, wie es ist, als Migra in Deutschland aufzuwachsen oder so. Aber es gibt dann andere Ebenen, wo ich es irgendwie checke und fühle und wo es mich dann trotzdem total berühren kann. Und es kann mich eben auch berühren, auch wenn ich nicht die eigene Erfahrung habe.
0: Ja, und was ich am Anfang schon meinte, also nichts emotionalisiert mich so sehr wie Musik.
1: Ja.
0: Deswegen kann auch, glaube ich, nichts was so gut rüberbringen, wie als wenn du halt einen Song drüber machst.
1: Ja. Hast du denn noch irgendwelche Songs mitgebracht? Irgendwas, was du noch hier spielen möchtest? Ah, Juju.
0: Wir hätte ich jetzt direkt gesagt, wir müssen Jujus Crash Out Freestyle hören, denn auch Sixten haben natürlich bei mir dann ab 2016, das war ja meine Prime, und dann 2017 Leben am Limit.
1: Ja.
0: Aber das ist genau die Zeit mit so Hauspartys und im Park chillen und dann Abi-Zeit, wo man so Abi-Streich und Motto-Woche und diese ganzen Sachen gemacht haben und überall lief immer nur Sixten.
1: Ja, voll. Juju is back. Endlich. 2019 war ihr letztes Album und seitdem hat sie so ein paar Singles veröffentlicht, auch ein paar Feature, auch mit so Bones und so, da bin ich auch so, why though? Und dann aber irgendwie halt auch Bad Moms und Loredana und so.
0: Und genau. Vermissen mit Henning Mai.
1: Ja, das Alter, war ja noch bei Bling Bling drauf.
0: Den hab ich so gefühlt.
1: Ja.
0: War der bei Bling Bling mit auf dem Album?
1: Ja.
0: Ah ja, scheiße, okay.
1: Genau. Und danach kamen dann irgendwie unterschiedliche andere Tracks.
0: Ja, da habe ich dann nicht mehr, die habe ich alle nicht mehr so wahrgenommen, weil die auch immer mit so Leuten waren, die ich einfach nicht so höre.
1: Ja. Ja, ja, was sagst du zu Crash Out Freestyle?
0: Ich finde den so extrem stark.
1: Mhm.
0: Ich liebe, wenn Juju so spittet einfach.
1: Ja,
0: also weil ich finde zum Beispiel auch von Bling Bling der stärkste
1: Intro.
0: Song ist das Intro.
1: Ich kann den auch auswendig.
0: Ja, komplett. Und es ist halt so Ansage. Es ist eine komplette Ansage.
1: Ja.
0: Und es sagt einfach nur, Alter, fickt euch alle.
1: Ja,
0: ja, ich war extrem beeindruckt.
1: Weißt du irgendwas über so die Verhältnisse, in denen sie da so drin war? Also sie sagt ja irgendwie, boah, Knebelvertrag, keine Ahnung, irgendein Management, was mich psychisch belastet hat und wo ich dann auch irgendwie nicht so richtig veröffentlichen konnte. Also das checke ich auch immer nicht, weil ich so bin, ihr profitiert doch davon, wenn ihr eine Musikerin auf dem Label habt, dass die veröffentlicht und dass sie irgendwie die Mucke macht, die sie macht und damit dann auch erfolgreich ist. Also ich bin immer so ganz rallig das nicht.
0: ich habe auch nicht den Einblick, den man haben könnte, ja. Denke aber, dass sie da jetzt raus ist und deswegen
1: sie
0: wieder veröffentlichen
1: darf. Sie spricht
0: ja
1: auch nicht drüber. Also genau, es ist ja auch so, ich glaube, man weiß auch einfach nicht viel drüber.
0: Genau. Aber es sind wahrscheinlich, weiß ich nicht, NDA, was man unterschreibt und so.
1: Ja. Ich finde es nur einfach so erstaunlich, dass das überhaupt so...
0: Dass sowas immer wieder passiert.
1: Ja,
0: vor allem bei auch so Künstlerinnen, die eigentlich, wo man schon so denkt, die haben schon so ein Standing.
1: Total.
0: Was kann da passieren, ja, dass man dafür sorgt, dass diese Künstlerin 7 Jahre lang nichts rausbringt?
1: Das ist so krass.
0: Also ja, es ist ja wirklich so ein Versäumnis.
1: Also kein eigenes größeres Projekt. Genau, ja, es ist so ein Versäumnis und deswegen meine ich auch, also auch aus so einer Profitlogik heraus von so, hä?
0: Ergibt wenig Sinn.
1: Ich checke ja nicht. Ja.
0: Ich kann mir vorstellen, dass sie schon was hätte rausbringen dürfen, aber halt nicht zu ihren Konditionen, beziehungsweise ja, nicht das, was sie machen möchte. Ja. Und dann hat sie gesagt, nö, dann gar nicht. Ja. Beziehungsweise dann möchte ich auch nicht Musik rausbringen, an der ihr mitverdient.
1: Ja.
0: Und deswegen kommt jetzt erst wieder was, wo ich da raus bin.
1: Voll.
0: Also das ist auch diese Type of Musikbranche, in die ich nicht möchte.
1: Ja.
0: Ich will eigentlich nicht bei so einem großen Label oder so arbeiten,
1: mhm,
0: weil ich das schon auch manchmal befremdlich finde, dass dann alle sich so einen runterholen auf diesen einen Artist, aber eigentlich klar tragen irgendwie alle ihren Teil bei. Aber ich denke mir so, du bist das nicht so. Du bist nicht die Person, die hier den Erfolg hat und im Rampenlicht steht. Und trotzdem fühlen sich dann alle so viel
1: ja
0: da drauf. Beziehungsweise jeder will so sein Häppchen abhaben und macht damit oft aber so eigentlich das Endprodukt irgendwie kaputt oder sorgt dafür, dass so eine der krassesten Rapperinnen Deutschlands 7 Jahre nichts rausbringen kann.
1: Voll, ja,
0: ja.
1: Deswegen, wir fühlen komplett Juju's Comeback und hören jetzt in Crash Out.
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0: Nochmal ein Satz zu Jujus Comeback, das wir gerade gehört haben. Sie sagt ja auch einfach klar, ich habe euch alle zu Fotzen gemacht, so, weil wir haben ja vorher auch hier 6,90 Euro gehört mit Fotzen an die Macht und auch da einfach nochmal Shoutout an Sixten, so, die haben das etabliert und ich habe das Gefühl, das ist so seit ein paar Jahren Thema bei ihr, dass sie auch so dazu postet und sagt so, wo sind eigentlich die ganzen Credits so, warum beziehen sich so wenig Leute auf uns und ich habe so das Gefühl, das hat auch dazu geführt, dass eine Maribu und andere Leute das gerade aktiver irgendwie machen und so sagen so, yo Sixten, ihr habt irgendwie uns krass Türen geöffnet, aber ihr habt auch einfach eine Art von Rap ins Leben gerufen, von dem wir ganz doll profitieren und den wir auch ein Stück weit übernehmen. So.
1: Ja, die haben ein eigenes Genre eigentlich auch aufgemacht. Ne?
0: Voll.
1: Und halt diesen Begriff Fotze Reclaimed, das war mir auch nicht bewusst, habe ich auch jetzt erst gelernt.
0: Voll. Ey, gibt es Dinge, Menschen, Events, die dich gerade in der Szene begeistern, die du empfehlen möchtest zum Schluss?
1: Ja. Und zwar Vasil ist eine Rapperin, sie wohnt jetzt auch seit einem Jahr in Leipzig und wir wollen auf jeden Fall mit Root auch mit ihr kollaborieren, beziehungsweise sind auch schon dran und sie hat ihr erstes Album rausgebracht, Krähen reden nicht, was so ein extrem starkes, inhaltsvolles, aber eben auch böses, cooles, swaggyes Album ist.
0: Ja.
1: Und daraus würde ich auch gerne noch einen Song spielen und zwar Money Moves.
0: Geil. Ja, fucking let's go. Ey, schön, dass du da warst, Paula. Es hat richtig doll Spaß gemacht.
1: Ja, mir auch ganz doll.
0: Dann hören wir jetzt Money Moves von Vasil.

Klasse neue Nummer von Melbourne-based Multi-Instrumentalist und Producer Corey Champion, aka Clear Path Ensemble. Erster Vorbote zum neuen Album Ascending, welches am 27. Mai erscheint. Clear Path Ensemble mit Tongue Rhythm. Und damit herzlich willkommen, welcome along zu Further Infusion, Freestyle Radio Show auf der Welle von Radio Korax 95.9 FM sowie bei Radio Blau. Das Ganze wie gewohnt mit Marc Billy am Mikrofon. Zwei Stunden No Categories, Kessel Buntes, Finest Music in Your Area, Fresh New Bits, Essential Classics, Notable Reissues, Global Sounds all the way. Ja, und frisch ist auch dieser famose Track hier im Background. Spirit Level. Das gemeinsame Projekt von Miles Billsbury und Gorse Panshaw. Deren self-titled Long Player ist jüngst beim Label New Dawn erschienen. Daraus für euch das Stück Forest Lagoon. Und damit wünsche ich euch beste Unterhaltung. Enjoy the musical ride. 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

Feathern Fusion Freestyle Radio Show mit einer schicken, kompakten Runde vorzüglich frischer neuer Releases. Gestartet mit Duval Timothy und Carlos Nino. Das gemeinsame Album Rain Music steht in den Startlöchern, wird am 22. Mai veröffentlicht. Zu hören gab es die erste Single Loopy. Darauf folgte eine Nummer aus dem Jahr 2025 des argentinischen Producers Joaquin Van Rafelgemi aus seinem Album Expresso Magnolia, der Track Sensor. Indian Producer Kartik veröffentlicht Mitte Juni sein Beatmakers Mixtape inklusive limitierten 7-Inch Single Release. Gespielt habe ich den Track Yesterday's Price Isn't Today's Price. Und eben noch gehört Brooklyn, New York based Brüder Dana and Alden McWayne. Oder einfach kurz Dana and Alden. Die beiden kündigen für Mitte August ihr neues Album Papa's Boat an. Die erste Single Lee's Greenhouse. Zusammen mit May Simones ist seit einigen Tagen erhältlich. Hier und weiter geht's hier im Background. Essential Classic von Jazz Fusion, Jazz Rock Ikone Chick Corea aus seinem 1972er Album Klassiker Return to Forever, der grandiose Titeltrack. Check

Bad Infusion, No Categories. Mit einer weiteren Runde frischer neuer Releases. Als da waren Washington-based Singer-Songwriterin Killella mit zweiter Single Lincoln B vom upcoming neuen Album New Avatar. VÖ ist am 10. Juli bei Warp Records. Die polnische Jazz-Fusion-Kombo Bloto veröffentlicht ebenfalls ein neues Album. Atmosphäre heißt das Werk, wurde in Zusammenarbeit mit Musician and Producer Ian oder Ian D eingespielt und erscheint am 29. Mai bei Astigmatic Records. Und daraus zu hören gab es den Track Wischtschick Explotari. Berlin-based Afrobeat and High Life Band Jemba Groove kündigt für Mitte September ihre neue Be A Lover EP an. Die erste Single No Pain No Gain featuring Asa Kerr und Vocals habe ich für euch gespielt. Ja, und auch das aus UK stammende Trio Societe 25 hat ein neues Werk am Start. In diesem Fall auch gleichzeitig ihr Debütalbum. Yagara wird am 25. Mai beim Label True Thoughts veröffentlicht. Zu hören gab es den Track Jen. As we continue, weiter geht es mit Akusmi, dem Projekt von French-born, London-based Multi-Instrumentalist und Producer Pascal Bidot. Und auch er hat ein neues Album in der Pipeline. Terra Incognita erscheint am 3. Juli. Und ja, als kleinen Vorgeschmack daraus hier für euch das Stück Anima.

Alright. Der Großmeister der epischen Reworks hat mal wieder abgeliefert. Die Rede ist natürlich von New York-based DJ and Production Institution Joaquin Joe Clausel. In diesem Fall hat er sich Italian Saxophonist and Composer Emanuele Cisi und seinem Stück Ferrer's Message angenommen. Ja, und daraus ein 16,5-minütiges, unfassbares Epos geschaffen. Dieses hört ihr auszugsweise hier im Background. Emanuele Cisi, Ferrer's Message, Joe Clausel, Sacred Rhythm, Epic Journey. VÖ ist am 5. Juni beim Label Right Tempo. Davor gab es noch einige weitere frische Tunes für euch auf die Ohren. Zum einen UK-Producer Auntie Flow aus seiner brandneuen Havana Sessions EP. Das Stück Havana City zusammen mit Andrew Ashong on Vocals. Gefolgt von London-based DJ Producer Isco aus seinem ebenfalls jüngst veröffentlichten Debüt-Longplayer Powerscroft habe ich den Track Turn Me On gespielt. Und ebenfalls in dieser Runde Detroit Electronic Music Veteran Jeff Mills unter seinem Alter Ego oder Projekt, wie auch immer, Mills Art aus der frischen Whatever the KCP gab es den Track It's

Yes, Feather Infusion Freestyle Radio Show. Hier Fadi Kovacs und bei Radio Blau mit Marc Billy am Mikrofon und Musik von Brooklyn DJ und Producer DJ Scratch und seiner Interpretation des Ronnie Foster Jazz Fusion Klassikers Mystic Brew in Form seines Tracks Electric Stew. Das Ganze hier im frischen Kenny Dope Remix. Before that, ein Track aus der upcoming Various Artists EP 30 Years of Free Range Records Volume 2, der quasi zweite Teil der insgesamt fünfteiligen EP-Reihe mit insgesamt 30 Tracks von 30 Artists, natürlich zum 30. Jubiläum des Londoner Labels Free Range Records. Teil 2 der EP-Reihe mit insgesamt 6 exklusiven Tracks wird am 26. Juni veröffentlicht. Darauf zu hören gab es den Beitrag von Fook, das Stück Moon. Ja, by the way, die komplette Tracklist der heutigen Show könnt ihr natürlich wie immer nachlesen bzw. einsehen. Alle Infos und Details dazu, wie gewohnt, kurz vor Ende der Show. Keep it locked.

0: in No Categories mit Fresh New Music von The Boys from New York aus seiner am 29. Mai erscheinenden Jazz Aesthetics EP gab es für euch den Track Broken Heart. Es folgte die Flammer Dance Band aus Norwegen mit neuem Release Limes. Die italienische Bassistin, Komponistin Rosa Brunello hat vergangene Woche ihr neues Album We Are Searching Waters beim Label Demanda Music veröffentlicht. Daraus gespielt habe ich das Stück Fish Without a Bicycle. Und hier im Background, was ein großartiger Track, Iso Kultura und Mr. Bongo Label Collabo, das gemeinsame Release der Künstler Seth Bias und MJK Keep on Living erscheint am 5. Juni im Rahmen einer neuen Reihe Dancefloor-orientierter Tracks der beiden Labels Iso Kultura und Mr. Bongo. Watch out for this.
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Die Nummer muss ich auf jeden Fall auch noch kurz ansagen. Excellent Jazz Funk Vibes aus dem Jahr 1977 von Hubert Eaves. Dessen Album Esoteric Funk gibt es jetzt auch als 2026 Reissue. Für euch einen Track daraus über die Call to Awareness.

Power. Was ein Powerful Tune. Musik aus dem upcoming fünften und zeitgleich finalen Teil der großartigen Compilation-Reihe J-Jazz, Deep Modern Jazz from Japan. Diesmal mit Musik aus den Jahren 1970 bis 1988. VÖ ist am 5. Juni bei BBE Music als Dreifach-Vinyl, Doppel-CD und digital. Und das hier ist eine Perle daraus. Masahiko Satos Garando, History of Jazz. Ihr hört nach wie vor Further Fusion. Das Ganze noch bis

Okay, ich hatte es ja schon einige Male hier in der Show erwähnt und bereits einige Stücke dieses grandiosen Albums gespielt. Eine meiner absoluten Lieblingsplatten, James Mason, Rhythm of Life aus dem Jahr 1977. Hochgeschätzter Jazz-Funk-Meilenstein. Grandios vom ersten bis zum letzten Titel. Ist auch in mehrfachen Reissue-Auflagen erhältlich. Die jüngste stammt aus dem letzten Jahr. Nee, ich glaube aus 2025. Ja, ist das letzte Jahr. Ja, 2026. Ja, und die Nummer sollte auch wirklich in keiner gut sortierten Jazz-Funk-Sammlung fehlen. Darauf mein Wort. James Mason, Rhythm of Life. Das hier ist der Titeltrack.

Brand New Music von Berlin-Based-Producer Philipp Johann Timm. Der Titeltrack seines am 29. Mai erscheinenden neuen Albums The Red Door. Davor French Composer and Producer Chassol mit seinem Klasse-Track Root Crude Love. Nein, beziehungsweise Root Crude Loot vom ebenfalls upcoming neuen Album Funny How. Dies wird am 22. Mai veröffentlicht.

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Good for you. Eben gehört North Carolina-based electronic music producer Machine Drum. Dieser meldet sich mit neuer EP beziehungsweise ja, Six-Track Mini-Album zurück. Blooms heißt das Werk, wird am 5. Juni auf seinem eigenen Imprint IMCM oder IMSIM veröffentlicht. Ja, und daraus gehört der Track Fade Away. Ja, im letzten Teil der heutigen Show wird es nochmal ein Hauch episch. UK-Producer Alexander Nutt hat ein neues Kollabo-Projekt namens Some of Its Parts ins Leben gerufen und veröffentlicht das erste Release The Message Anfang Juni bei Aglo Records. Und musikalisch angesiedelt irgendwo zwischen Electronic Music und Spiritual Jazz. Das Ergebnis hört ihr hier im Background. Fantastischer Track. Some of its parts mit The Message. Enjoy this one.

Southern Fusion Freestyle Radio Show. Endspurt für die heutige Sendung mit mir, ja, mit finaler musikalischer Runde. Und Brooklyn-based Multi-Instrumentalist Jerk, der am Freitag bei Deep Matter Records das neue Album As Day Breaks, As Night Falls veröffentlicht. Zu hören gab es den Track Still Dreaming. Sowie eben noch gehört Berlin-based Poetin, Komponistin Dumama. Sie hat ihren Debüt-Longplayer Towered and Expanse jüngst bei Soundway Records veröffentlicht. Daraus gespielt habe ich das Stück No Abiding City. Hier im Background Final Track. Der kommt von The Comet Is Coming und Sucker 96 Member Danalog. The Track Moebius Triptych vom upcoming Solo-Debütalbum Teleportations. VÖ ist am 28. Mai. 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Da könnt ihr die komplette Sendung nochmals nachhören. Ab morgen, wann ihr wollt, wo ihr wollt, so oft ihr wollt. 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Ja, und auch die komplette Tracklist der heutigen Show findet ihr dort in den Mixcloud Comments. Sowie nochmals kompakt verlinkt auf der Instagram- und Facebook-Präsenz von Further Infusion. Jo, und im Radio könnt ihr heutige Show ebenfalls nochmal hören. Donnerstag ab 13 Uhr auf Radio Korax sowie Freitagvormittag ab 10 Uhr bei den lieben KollegInnen von Radio Blau in Leipzig.

ansonsten die nächste Ausgabe von FAF gibt es wie gewohnt in 14 Tagen. Same time, same place, same space. Und an dieser Stelle natürlich vielen lieben Dank fürs Einschalten und Reinhören. Besten Dank auch an Val in der Sendetechnik. Ihr habt euch wohl. Take care, see you soon. Tschö, sagt der Marc.

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1: Und damit begrüße ich euch an den Radio-Endgeräten oder vielleicht auch an den Computer-Endgeräten im Stream. Und ich sage einen schönen guten Abend. Ich bin Uli und ich werde mit euch die nächsten 2 Stunden des Widerhalls bestreiten. In diesem Widerhall beschäftigen wir uns mit Sprache und Gendern und Dialekten und Straßennamen. Und da ich nicht so viel Ahnung davon habe, habe ich mir Menschen eingeladen, die davon mehr Ahnung hatten. Und wir hören jetzt, was die beiden so zu sagen hatten. Los ging es mit einer Vorstellungsrunde und einem kurzen Hallo, welches ich euch nicht vorenthalten möchte. Das sind Lotti und Carsten. Hallo Lotti.
2: Hallo.
1: Und Carsten. Hallo Carsten.
3: Hallo, guten Abend.
1: Wir reden heute über Sprache und wie Sprache sich auf unsere politische Meinungsbildung auswirkt und was Sprache an sich bewirkt, wo die herkommt und was das eigentlich überhaupt ist und was die kann. Und bevor wir aber darüber sprechen, wir sind ja so nahezu eine Musiksendung. Ich kündige das immer so ein bisschen an in meinem Jingle, aber irgendwie hat sich herauskristallisiert, dass der Redeanteil doch relativ hoch ist, weil es doch meistens ganz schön spannende Themen sind und dass die Musik fast unterrepräsentiert ist. Um dem entgegenzuwirken, würde ich gerne einen Song von Akonit anmachen, der heißt Sprache.

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0: semi-ernst gemeint, aber probieren können wir es trotzdem und damit ist das Lied vorbei.
1: Da war das Lied vorbei. Das war jetzt nicht gerade eine Hommage auf die Sprache. Habt ihr eine bessere Meinung von Sprache, ihr zwei?
2: Ja, doch. Ich bin schon ein sehr großer Fan von Sprache, würde ich sagen.
1: Was hast du mit Sprache zu tun?
2: Also, ich befinde mich in meinem Linguistikstudium seit doch schon ein paar Jahren und bin somit ganz begeisterte Sprachwissenschaftlerin. Und ich habe meine Liebe zur Sprache erst recht mehr oder weniger zufällig entdeckt oder meine Liebe zur Sprachwissenschaft. Also ich habe schon immer gerne gelesen, aber hatte, bevor ich das Studium anfing, gar keine Vorstellung davon, wie begeisternd ich das Ganze finde. Und ja, irgendwie...
1: Was fasziniert dich am Thema Sprache?
2: Ich finde, man kann an Sprache einfach sehr interessante Muster und Verhaltensweisen des Menschen irgendwie so erkennen und ich finde, es ist ein Medium, das immer sehr gut so enthüllt, was eigentlich Strukturen sind in der Gesellschaft. Und es gibt einem irgendwie immer sehr viel Auskunft darüber, was unter der Oberfläche steckt. Mhm. Das gefällt mir daran.
1: Und wie wir eben in dem Song gehört haben, kann sie schon auch irritieren. Carsten, wie kommst du zum Thema Sprache?
3: Ich denke, Sprache hat mich irgendwie mein ganzes Leben lang besonders begleitet. Ich bin zweisprachig aufgewachsen. Und
1: was ist deine zweite Sprache?
3: Das ist Polnisch.
1: Ah, cool.
3: Und das sind ja auch zwei Sprachen, die halt auch relativ weit entfernt sind, aber auch ihre Überschneidung haben. Und daher war halt Sprache halt immer ein sehr wichtiges Thema, weil ich mich ja konstant damit auseinandersetzen musste, was ist die Sprache meiner Eltern und was ist die Sprache in der Schule. Und recht spät habe ich dann aber auch dann irgendwie das Sprache als Mittel halt auch irgendwo erfasst, so um Emotionen zu verpacken, um das ganze Zwischenleben eigentlich zwischen Menschen halt zu organisieren. Und ja, seitdem bin ich sehr begeistert.
1: Und ich kann schon mal anteasern, wir haben da ein spannendes Thema, weil Carsten forscht zu Straßennamen, wo die herkommen und was die mit uns machen. Und ich bin ganz gespannt, nachher da mehr drüber zu hören. Aber erstmal würde ich mich grundsätzlich damit befassen, was Sprache überhaupt ist, und habe mir da auch ein paar Interviews angehört und ein paar Experten dazu reingezogen und habe mal ein bisschen zusammengeschnitten, was ein Dr. Martin Haspelmatt dazu sagt. Der ist vergleichender Sprachwissenschaftler am Max-Planck-Institut in Leipzig und also für evolutionäre Anthropologie. Und der hat mal ein Interview dazu gegeben bei Radio Lore in München. Und ich würde mal Ausschnitte aus diesem Interview hören, was für ihn Sprache denn so ist und wo die herkommt.
4: Was ist Sprache für Sie? Was bedeutet das? Was macht Sprache aus?
5: Wir benutzen die Sprache jeden Tag und wir wissen auch, dass die anderen Lebewesen, die anderen Tiere um uns herum die Sprache nicht benutzen. Also die kommunizieren auch. Wir wissen, dass wir mit unseren Hunden und auch Katzen teilweise kommunizieren können. Und die menschliche Sprache ist eben noch was ganz anderes. Wir können über fast alles reden, worüber wir auch nachdenken können. Und die Sprache hilft uns auch sehr beim Denken und vor allem dabei, unsere Gesellschaft zusammenzuhalten. Aber wir benutzen die Sprache, um unsere Kultur weiterzugeben, unser kulturelles Wissen, das für uns in anderer Weise entscheidend ist.
4: Jetzt haben Sie auch gerade gesagt, dass der Mensch eigentlich alles, was er denkt, auch ausdrücken kann mit seiner Sprache. Würde das im Umkehrschluss vielleicht bei Tieren bedeuten, also entweder, dass die auch alles ausdrücken können, was sie denken, aber sie denken halt nicht so viel? Oder ist das dann ein Umsetzungsproblem in die Kommunikation?
5: Das ist eine interessante Frage. Die Menschen haben immer wieder gedacht, dass der Unterschied zwischen Mensch und Tier ist, dass die Menschen viel klüger sind als die Tiere. Aber das stimmt nicht. Das meiste, was die Menschen können, können Schimpansen oder Hunde oder sehr viele andere Tiere auch. Also die sind genauso klug wie wir. Die sehen auch, wenn sich ein Beutetier versteckt hat oder so. Die denken nicht, dass es weg ist, sondern die denken, dass es immer noch da ist, aber vielleicht hinter dem Busch oder so. Also das sind ja so elementare kognitive Fähigkeiten oder auch komplexere kognitive Fähigkeiten. Das ist alles in den letzten Jahrzehnten ganz gut erforscht bei den verschiedensten Tierarten. Und ich glaube, die Erkenntnis in den letzten zwei Jahrzehnten ist doch mehr und mehr, dass die Menschen nicht klüger sind als unsere nächsten Verwandten, die anderen Säugetiere insbesondere, sondern dass wir die Sprache haben, dass wir das, was wir denken, auch ausdrücken können und weitergeben können und insbesondere das, was wir gefunden haben oder erfunden haben, an die nächste Generation weitergeben können, sodass, wenn zum Beispiel so eine tolle Erfindung wie die Schrift oder die Dampfmaschine oder so gemacht worden ist, dass dann einfach die nächste Generation sich das abguckt und darauf aufbauen kann, sodass wir diese ständigen kulturellen Fortschritt haben, den wir bei Menschen sehen, aber nicht bei Schimpansen.
4: Wenn Sie die weltweite Sprachenvielfalt untersuchen, was lassen sich denn da für Unterschiede sagen? Also es wird ja zum Beispiel gesagt, dass gewisse Dialekte weiter fortgeschritten sind, sprachevolutionär, als jetzt zum Beispiel das Hochdeutsch.
5: Ja, das hat man früher auch manchmal gedacht. Genauso wie wir früher gedacht haben, dass die Menschen klüger sind als unsere verwandten Säugetiere, hat man früher auch gedacht, dass manche Sprachen fortgeschrittener sind als andere Sprachen. Dass es primitive Sprachen gibt, dass es kulturell höher entwickelte Sprachen gibt. Aber das konnten wir eigentlich auch nicht so bestätigen. Also die Forschung zur weltweiten Sprachenvielfalt der letzten Jahrzehnte, eigentlich in den letzten 100 Jahren oder so, hat doch gezeigt, dass zumindest was die grammatischen Strukturen angeht, also jetzt irgendwie die Flexion der Verben oder die Substantivableitung, ob man sowas hat wie definite, indefinite Artikel, Nebensätze und so weiter, das gibt es eigentlich in allen Sprachen. Also die Komplexität des Ausdrucks ist nicht etwas, was die Sprachen der mächtigeren Völker auszeichnet. Sie sagten, Sprache und Macht ist ein Thema. Also mächtigere Völker haben Sprachen, die sich oft ausbreiten. Die kleineren Völker übernehmen dann die Sprachen der mächtigen Völker. Aber das heißt nicht, dass deren Sprachen weniger geeignet werden. Während also etwa das zum Beispiel das Sorbische und das Friesische in Deutschland am Verschwinden sind. Das liegt einfach daran, dass es irgendwie das Deutsche Reich gab und es ist eben kein großes Friesisches Reich oder Sorbisches Reich gab. Aber nicht, dass die Sprachen irgendwie Probleme hätten oder so. Also von daher können wir sagen, nein, die Sprache selbst zeigt nicht die Macht an, sondern die Macht führt dazu, dass die Sprachen sich ausbreiten.
4: Und auch aussterben, das ist ja durchaus auch vorgekommen. Wie ist denn da aktuell die Situation, wenn wir da gerade beim Thema sind?
5: Ja, die weltweite Sprachenvielfalt nimmt immer mehr ab. Das ist eine Entwicklung der schon letzten paar hundert Jahre, seit es relativ stabile Kolonialreiche gibt, haben sich große Sprachen ausgebreitet und kleine Völker sind ausgestorben. Also besonders in Nord- und Südamerika schon seit dem 16. Jahrhundert, dann in Australien, ne, da gab es früher hunderte von Sprachen und jetzt gibt es vielleicht noch eine Handvoll, die wirklich von den Kindern auch gelernt werden. Das möchten wir ja auch. Wir möchten ja auch, dass unsere Kinder alle in die Schule gehen und die wichtigen Sprachen lernen. Das kann man einerseits beklagen, dass es immer weniger Sprachen gibt, aber andererseits heißt es auch, dass die Menschen immer mehr Zugang zu Bildung haben und zu beruflichen Chancen und dazu in fernere Orte zu reisen und so weiter. Und ich glaube nicht, dass man da das Rad zurückdrehen kann oder auch nur zurückdrehen will. Ja, also wir können auf jeden Fall sagen, dass es vor 500 Jahren viel mehr Sprachen als heute gegeben hat. Jetzt gibt es vielleicht noch so 6.000 und vor 500 Jahren wird es wahrscheinlich so 10.000 Sprachen gegeben haben und vielleicht vor 2.000 Jahren insgesamt 20.000 Sprachen oder so. Also ganz grob vielleicht, weil die allermeisten Menschen in kleinen Dorfgemeinschaften lebten und es wenige große Reiche gab. Also
1: da war es weg. Und fertig, das Interview. Das waren ja jetzt ganz schön viele Themen, die er angerissen hat. Was ist denn aus linguistischer Sicht, was sagt denn dein Fachbuch darüber, was Sprache ist, Lotti?
2: Also erstmal finde ich das, was Dr. Martin Haspelmann da erläutert hat, schon ziemlich umfangreich und hat das auf jeden Fall auch völlig in meinem Sinne definiert. Ich weiß gar nicht, was ich dem hinzuzufügen hätte. Also grundsätzlich finde ich auf jeden Fall, was er auch gesagt hat, diesen Unterschied zwischen Kommunikation, zum Beispiel zwischen Mensch und Tier und Mensch und Mensch. Also Sprache ist in erster Linie einfach ein Austausch von Informationen. Und den hat man ja zum Beispiel auch bei dieser Mensch-Tier-Interaktion. Und dann kommt aber bei menschlicher Sprache halt noch super viel dazu. Es ist halt auch ein wichtiger Bestandteil der eigenen menschlichen Identität. Es ist ein Ausdruck von da kommen wir jetzt zu unserem Thema, von politischer Position zum Beispiel. Und es ist auch ein Ausdruck von Macht, von Hierarchie. Ja, also menschliche Sprache ist sehr komplex und manifestiert sich auf sehr vielen verschiedenen Ebenen.
1: Ich habe auch darüber nachgedacht, ob das jetzt eine coole Entwicklung ist, dass die alten Sprachen oder dass viele Sprachen aussterben, oder ob es eigentlich ganz cool ist, wenn immer mehr Menschen die gleiche Sprache sprechen und sich besser verständigen können. So war so mein Gedanke, als ich das gehört habe, weil er das ja so ein bisschen, nee, hat er gar nicht negativ toniert. Du hast noch mir so Gedanken vorab mitgegeben, dass Sprache eben dazu genutzt werden kann, sich politisch zu positionieren. Und da hören wir nachher auch noch was drüber, wie in der Geschichte Sprache auch vielleicht missbraucht wurde, um politische Meinung zu bilden. Irgendwie fand ich das ziemlich spannend, darüber nachzudenken. Aber wie diese Polemik, die jetzt gerade immer so zu hören ist an allen Ecken und Enden, doch die politische Meinung bildet. Ist es so, dass je unkomplexer die Sprache ist, desto eindrucksvoller ist sie? Oder wie?
2: Also, ich kann diese Frage nicht eindeutig beantworten, einfach weil sich mein linguistisches Gehirn schon überhaupt an dem Begriff der Komplexität einer Sprache stört, da es einfach super schwierig ist zu sagen, ob eine Sprache jetzt mehr oder weniger komplex ist. Dafür gibt es einfach keine wissenschaftlichen Messgeräte.
1: Ja,
2: aber am Ende ist es natürlich schon ein Ding, dass je einfacher und verständlicher und auch zielsicherer Sprache formuliert ist, desto eher kann man halt Leute auch von sich überzeugen. Und es ist ja auch oft ein Verständigungsproblem im Diskurs, dass je detaillierter man sich ausdrücken möchte, desto komplizierter werden die Wörter, die man wählt. Und dann verliert man auf dem Weg alle Leute. Wohingegen, wenn man nicht darum bemüht ist, sich ordentlich auszudrücken, sondern überzeugend sich auszudrücken, dann kann Sprache sehr einfach zu einem sehr mächtigen Werkzeug werden.
1: In einer der vergangenen Sendungen habe ich über Tonsteine Scherben eine Sendung gemacht, und da gibt es eine Interviewsequenz, wo Rio Reiser darüber spricht, dass seine Texte quasi, also sehr viel einfache Worte, sehr viel Wiederholung und sehr viele Schlagworte, und das erreicht die Leute. Und er hat auch gesagt, ich könnte jetzt den Leuten erklären, warum das alles so ist, wie es ist, aber mit Macht kaputt, was euch kaputt macht, schafft er halt wesentlich mehr Eindruck. Der hat halt auch gesagt, viele Wiederholungen und immer sehr einfach gesprochen, das erreicht die Menschen. Und weil wir jetzt ziemlich viele Worte gehört haben, habe ich jetzt noch einen Gegenentwurf zu dem einfach gesprochenen Wort. Ich habe einen Song. Wir müssen ja auch ein bisschen Musik spielen. Wir sind ja eine Musiksendung von Suki, die so gar nicht auf so ganz einfache Worte setzt, sondern doch ziemlich intensive Texte hat. Und die hat einen Song gemacht, der heißt Zusammenhänge. Und da verbalisiert sie so ziemlich alles, was so im politischen Sprachgebrauch gerade so, wie sagt man das, thematisiert wird. Ich mach das mal an.

0: das dann gefangen.
1: Da war es vorbei, aber ich finde ihn ziemlich eindrucksvoll und irgendwie benennt sie ja so alle Themen, die in der Sprache und in der politischen Sprache gerade sehr kontrovers diskutiert werden. Hat sie eigentlich auch Gendern erwähnt? Nee, ne? Hat sie nicht. Aber ich wollte mit dir ja übers Gendern reden, weil du hast ja auch geforscht dazu. Wollen wir übers Gendern reden?
2: Wir können sehr gerne übers Gendern reden.
1: Gendert ihr? Genderst du im Alltag?
2: Also manchmal tue ich es, manchmal nicht. Ich finde grundsätzlich geschlechtergerechte Sprache, ich bevorzuge es, geschlechtergerechte Sprache als Ausdruck zu benutzen, einfach weil das noch punktueller genau das beschreibt, worum es geht. Gendern ist irgendwie ein Begriff, der recht schwammig ist, finde ich. Aber ich benutze geschlechtergerechte Sprache manchmal, manchmal nicht. Ich finde grundsätzlich gut, dass es das gibt und ich finde das wichtig, das zu tun. Aber ich bin auch, um jetzt ein bisschen vorwegzugreifen, noch nicht ganz zufrieden mit den Möglichkeiten und ich habe noch nicht die Lösung gefunden, die für mich am besten funktioniert. Und deswegen wechsle ich einfach immer mal durch, je nachdem, wie mir gerade der Sinn steht und schaue, was passiert.
1: Carsten, genderst du?
3: Ich versuche es möglichst. Ich glaube, ich nehme da vielleicht Lotte irgendwie ein bisschen was vorweg, aber ich finde, Gendern und geschlechtergerechte Sprache zeugt auch davon, dass ich, wenn ich das dann aktiv mache, auch einen gewissen Bildungshintergrund oder aus einem spezifischen Milieu komme. Das spiegelt dann halt die Sprache wider, wenn ich dann halt geschlechtergerecht spreche. Und ich versuche das möglichst dann doch an mein Publikum anzupassen. Beispielsweise, wenn ich mit meinen Eltern spreche, die beide ArbeiterInnen sind, werde ich da jetzt nicht großartig gendern, weil...
1: Aber du genderst sie.
3: Ich bin ja jetzt auch gerade im Radio. Ich weiß ja nicht, wer dazugehört. Und möchte natürlich auch alle Leute mit einbeziehen. Aber das ist ja eben dieser Akt so. Also das ist ja in sich irgendwo auch ein politischer Akt, finde ich. Und da sollte man dann auch in der Sprache auch berücksichtigen, wer die Zielgruppe ist. Und wenn das dann halt ArbeiterInnen mit einem Migrationshintergrund, mit einem sehr späten deutschen Spracherwerb ist, dann möchte ich dann das möglichst einfach machen.
1: Ja, ich habe auch gerade überlegt, es hat sich schon ganz schön eingeschlichen bei mir, das Gendern. Vor allen Dingen, ich glaube, seitdem ich im Radio arbeite, muss ich gar nicht mehr drauf achten. Es kommt irgendwie automatisch. Und wenn ich es nicht mache, wäre ich immer korrigiert von meinem Umfeld. Meistens. Was ist denn Gendern eigentlich?
2: Also ich würde Gendern definieren oder geschlechtergerechte Sprache definieren als, es ist das sprachliche Sichtbarmachen aller nicht männlichen Personen. Und dieses sprachliche Sichtbarmachen steht halt im Gegensatz zur sonst super häufig verwendeten Form des sogenannten generischen Maskulinum, also dass man im Deutschen, wenn man Personengruppen benennt, man oft einfach die grammatikalisch maskuline Form nimmt, wie um zum Beispiel zu sagen, die Radiosprecher. Und die Kritik dabei ist halt, dass es einfach die reale Vielfalt der Geschlechter in der Sprache nicht abbildet und deswegen kam die Idee auf, diese Vielfalt in der Sprache darzustellen, indem man die Wörter verändert und zum Beispiel sagt, die RadiosprecherInnen.
1: Und warum sträuben sich die Leute so gegen das Gendern? Warum ist das so negativ behaftet bei so vielen Menschen?
2: Also es gibt verschiedene Gründe, warum man Probleme mit dem Gendern haben kann. Ein ganz populärer Grund ist, dass Menschen ihre eigene Sprache als etwas wahrnehmen, das konstant ist und das stabil bleiben soll über die Zeit hinweg und sich nicht verändern darf. Und von daher ist, wenn man diese Position vertritt, die übrigens aus linguistischer Sicht ziemlich absurd ist, aber wenn man diese Position vertritt, lehnt man ja Veränderungen an der Sprache grundsätzlich ab. Das ist die eine Position. Die anderen Positionen beziehen sich oft irgendwie darauf, dass man schon das Problem des Patriarchats und dem Zusammenhang mit der Sprache damit anerkennt, aber oder eben nicht anerkennt, und sich halt daraus motiviert eine Meinung bildet. Also zum Beispiel gibt es Menschen, die einfach das Patriarchat als nicht existierend bewerten und deswegen da auch keinen Sinn darin sehen, irgendwie in der Sprache ein Gegengewicht. Dann gibt es Menschen, die sehr wohl anerkennen, dass diese Gesellschaft, in der wir leben, patriarchal strukturiert ist, die dann aber keinen Mehrwert darin in der

0: kommt, also zum Beispiel im Englischen, sind alle Substantive geschlechtslos. Da gibt es sowas wie Daddy das ja gar nicht. Es ist alles dasselbe. Und im Deutschen hat man halt diese verschiedenen grammatischen Geschlechter, also das Neutrum, Femininum und Maskulinum.
1: Da kann ich mal dazwischen fragen, Carsten, wie ist das im Polnischen? Da werden die weiblichen Wörter ja mit A hinten genannt, oder? Ist das wie im Russischen?
2: Ja, das ist ziemlich ähnlich dazu. Es gibt auch Geschlechter, also auch die drei Geschlechter, wie es im Deutschen ist. Ich weiß tatsächlich nicht, wie sich das mit dem Gendern aktuell im Polnischen verhält.
1: Wollte ich nämlich gerade fragen, das finde ich ja total spannend. Die haben ja nun gerade so eine politische Kehrtwende, so ein bisschen streben die ja an. Ne? Das war ja doch ganz schön rechtsgewandt und wird jetzt ein bisschen, also es gibt jetzt, ich habe letzte Woche oder vor zwei Wochen gelesen oder gehört, dass es jetzt keine queer-befreiten Zonen mehr gibt, quasi. Also, dass das wieder abgeschafft wurde, dass inzwischen das wieder überall erlaubt ist, queer zu sein und sein Geschlecht so auszuleben, wie man möchte. Hast du davon was mitbekommen?
2: Also ich habe es auf jeden Fall mitbekommen, als das damals eingeführt wurde und jetzt auch zum Glück das Wahlergebnis, was auch recht zufriedenstellend ist aus einem progressiven Blickwinkel. Aber ich muss ehrlich sagen, ich versuche mich möglichst wenig mit polnischer Innenpolitik auseinanderzusetzen, weil die deutsche ist zum Beispiel schon schlimm genug.
1: Ist es noch schlimmer dort? Geht das noch schlimmer? Es geht alles noch schlimmer, ja. Ja. Jetzt bin ich dir so dazwischen gekretscht, Lotti. Hast du deinen Faden noch?
0: Ich habe meinen Faden noch, aber mein Faden war eh quasi am Ende. Also ich wollte nur noch einmal die ganzen Sätze, die ich vorher so wild rausgeballert habe, noch einmal punktuell zusammenfassen mit: Es ist im Deutschen einfach sehr schwierig und es gibt sehr viele verschiedene Arten, geschlechtergerechte Sprache umzusetzen. Und diese konkurrieren miteinander, sind verwirrend und haben tatsächlich an sich alle auch Probleme, die sie mitbringen. Es gibt einfach noch keine wirklich gute Lösung im Deutschen.
1: Ich stelle immer wieder fest, dass es mir recht leicht fällt, das Innen jetzt anzuhängen mit so einem Sternchen dazwischen, aber dass ich zum Beispiel große Probleme habe, Pronomen wegzulassen. Oder ich laufe halt hier durch den Sender und sage, guten Morgen, lieber Daniel, guten Morgen, liebe Annette, und dann stehe ich da und sage guten Morgen, lieb, und weiß nicht, was ich weiter sagen soll, wenn ich vor einem meiner non-binären Kollegen und Kolleginnen stehe. Also das fällt mir wirklich schwer, da irgendwie so die Pronomen und die Endungen wegzulassen und nur die Namen zu benutzen. Das ist einfach so eine sprachliche Autobahn, die sich so eingefahren hat. Ist gar nicht so, dass ich das nicht will, sondern dass das meine Zunge einfach nicht mitmacht. So. Aber ich habe einen Song gefunden von Melissa Anna Schmidt, der das Gendern doch recht positiv beleuchtet und vielleicht überzeugt es ja den einen oder anderen. Ich mache den mal an und...

0: Das war doch recht nett und bricht eine Lanze fürs Gendern, dieser Song. Seid ihr noch da?
1: Ja, wir sind noch da.
0: Sehr gut. Du hast ja zum Gendern auch geforscht, oder?
1: Ja, sehr gerne. Ich würde euch total gerne ein paar wissenschaftliche Einordnungen vorstellen. Ich würde einfach mal anfangen.
0: Kannst du ein bisschen näher zum Mikro?
1: Natürlich.
0: Also für die HörerInnen da draußen, wir sitzen nämlich heute ungefähr 340 Kilometer entfernt voneinander und nutzen die neue tolle Technik, die es gibt, um eine Radiosendung gemeinsam zu machen. Und wir sehen uns nicht, deswegen kann ich jetzt Lottis Kopf nicht einfach zum Mikro schieben, sondern muss ihr das sagen. Aber ein Hoch auf die Technik, ich freue mich sehr, dass das so klappt.
1: Ja, gut, dann werde ich nun hoffentlich in hörbarer Lautstärke euch ein paar Einsichten präsentieren. Ich fange einfach mal an, also ich hatte ja gerade angefangen mit Gründe, warum man Gender nicht mögen könnte. Und ein Grund dafür ist, dass man zum Beispiel Sprache als etwas wahrnimmt, das zeitstabil ist und unveränderlich. Da ist auf jeden Fall die wissenschaftliche Perspektive eine komplett andere. Ich habe ja vorhin schon gesagt, aus linguistischer Sicht ist das irgendwie eine sehr absurde Position. Sehr oft werden Sprachen irgendwie wahrgenommen als etwas, das übereinstimmt mit so den Landesgrenzen auf einer Karte zum Beispiel. Aber tatsächlich so, wie man das oft wahrnimmt, in Deutschland wird Deutsch geredet, in Frankreich wird Französisch geredet. Das hat halt mit der tatsächlichen Realität von Sprache nicht viel zu tun. Und eigentlich ist es eher ein fließender Übergang aus verschiedenen Varietäten, die miteinander in Kontakt stehen, sich miteinander vermischen und irgendwie im konstanten Wandel sind. Und das menschliche Leben ist gerade so groß genug, um irgendwie einen kleinen Einblick in die Veränderung zu kriegen. Aber der eigentliche Charakter einer Sprache ist so groß und vielfältig und im Dauerwandel, dass man das als Mensch fast gar nicht begreifen kann, würde ich sagen. Das war jetzt noch nicht mit Zahlen gefüttert oder mit Studien gefüttert, aber eine Studie zum Thema Gendern, die ich besonders wichtig finde, ist, es gibt sehr oft die Kritik am Gendern, dass es zu kompliziert ist, dass es nicht verständlich ist. Und da gibt es eine sehr interessante Studie von Kollegen von mir aus den Niederlanden. Die haben Menschen mit Text präsentiert, und zwar so Beipackzettel, wie man sie von Medikamenten aus der Apotheke bekommt, und haben die Menschen diese Texte lesen lassen. Und danach haben diese Menschen einen Fragebogen ausgefüllt und sollten dann angeben, wie viel sie aus dem Text erinnern. Und dann hat man quasi sich angeschaut, ob das einen Unterschied macht, wenn der Text gegendert ist, für die Erinnerungsleistung und die Textverarbeitung. Und da hat sich gezeigt, dass es für die Probanden dieser Studie überhaupt gar keinen Unterschied gemacht hat, ob jetzt ein Text im generischen Maskulinum oder mit Beidnennung formuliert war, also dass dann dort stand, weiß nicht, Konsumenten und Konsumentinnen dieses Medikamentes sollten dies und das tun oder KonsumentInnen sollten dies und das tun. All diese Variationen haben gar keine Auswirkungen auf die Erinnerungsleistung gehabt. Also das ist ein bisschen abstrakt und beschreibt natürlich nicht geschlechtergerechte Sprache im Ganzen, aber alles in allem gibt es mehrere dieser Studien, die dann doch immer wieder nahelegen, dass geschlechtergerechte Sprache nicht komplizierter ist als das generische Maskulinum in der Sprachverarbeitung.
0: Mhm. Aber es geht ja jetzt nicht darum, sich Dinge zu merken, sondern darum, sich zu merken, wie man Dinge sagen soll. das sind ja schon noch unterschiedliche Sachen. Aber du hast auch was Spannendes vorab preisgegeben mit den Schulkindern. Das finde ich auch ziemlich spannend. Kannst du dazu was sagen?
1: Genau. Sehr gerne. Also ich habe ja vorhin auch genannt, ein Grund, warum Menschen das Gendern ablehnen, ist, dass sie anerkennen, dass wir in einem Patriarchat leben und auch der Meinung sind, das sollte nicht so sein, und dass sie aber der Meinung sind, über die Sprache werden wir das nicht lösen und dass das Verändern der Sprache keine Veränderung mit Geschlechterstereotypen im echten Leben zu tun hat. Und da gibt es eine sehr interessante Studie, die wurde in Hannover durchgeführt. Da hat man Schulkindern verschiedene Berufe genannt. Also man hatte zwei Gruppen von Schulklassen, und der einen Gruppe hat man verschiedene Berufe präsentiert im generischen Maskulinum. Also da stand dann zum Beispiel auf einem Schild Handwerker, auf einem Schild stand Tänzer, auf einem Schild stand Bäcker. Und dann hat man die Kinder danach gefragt, was möchtest du später werden? Und bei einer anderen Gruppe von Schülern hat man das Gleiche gemacht und dann aber die Berufe in gegenderter Sprache präsentiert. Also da stand dann zum Beispiel HandwerkerIn oder BäckerIn. Und dann danach auch die Kinder gefragt, was möchten sie später werden. Und es hat sich gezeigt, dass wenn weibliche Schulkinder mit geschlechtergerechter Sprache präsentiert werden, also diese Berufe präsentiert werden, dass sie sich dann häufiger und selbstbewusster für Berufe entschieden haben, die eigentlich stereotyp männlich sind. Also insofern kann man, finde ich, diese Studie schon interpretieren, dass Sprache einen Effekt hat, wenn es darum geht, Geschlechterstereotype abzubauen. Und dass man eben schon über, also vor allem bei Kindern, welche sich noch ein Bild entwickeln von der Welt, man da wichtige Effekte erzielen kann, dass sie eben nicht, also vor allem weibliche Schulkinder, sich irgendwie zurückhalten bei irgendwelchen Sachen.
0: Hm. Ich meine, Sprache verändert sich ja auch unabhängig vom Gendern über Generationen immer weiter. Du hast ja auch mal geforscht zu den Jugendwörtern, kann ich mich auch erinnern. Das fand ich auch eine sehr spannende Frage, wie sich das so verändert hat. Im Prinzip werden ja irgendwann die Menschen, die sich gegen das Gendern wehren, vielleicht weniger, weil die Leute, die da aus Altersgründen vielleicht Probleme mit haben, irgendwann nicht mehr so viel zu sagen haben oder nichts mehr sagen können. Ich versuche eine respektvolle Ausdrucksweise dafür zu finden, dass sie irgendwann halt dann auch das Zeitliche segnen und die nachkommen. Aber die politische Entwicklung, die wir jetzt gerade haben, die ist ja doch eher wieder in Richtung Verbot, zum Beispiel, ne, in Bayern mit dem Genderverbot. Kann man das wieder zurückdrehen, so eine sprachliche Entwicklung, die sich eingeschlichen hat, kann man die wieder rückgängig machen?
1: Grundsätzlich würde ich sagen, ja, es ist aber schon recht schwierig. Ich habe alles in allem den Eindruck, dass wir uns jetzt gerade beim Thema Gendern absolut auf dem Schlachtfeld befinden und die Projektile links und rechts einschlagen. Es ist halt so, dass ob es jetzt am Ende Gendern einen Platz in der Sprache findet oder nicht, wird jetzt gerade akut verhandelt. Und es ist immer so, dass bei solchen linguistischen Verhandlungen über Innovationen, über neuartige Formen in der Sprache, es dann so Extreme gibt und dann so Verbote ausgesprochen werden zum Beispiel. Oder eben in die andere Richtung des Extrems besonders unübliche Innovationen geschehen, wie man zum Beispiel bei manchen Pronomen das findet, Neopronomen, die dann Formen annehmen, die sehr stark abweichen von dem, was man aus dem Deutschen kennt. Das macht sie nicht schlechter oder besser, aber sie sind halt einfach auffällig. Was am Ende gewinnen wird, ob jetzt die Genderverbote sich durchsetzen werden oder die Innovationen sich durchsetzen werden, dazu kann ich keine Aussage machen, das weiß ich nicht. Ich hoffe natürlich, dass irgendwie, also ich persönlich bin ein Fan von geschlechtergerechter Sprache und auch eben aus der benannten Studie, von der ich gerade erzählt habe, ein Fan davon. Und ich hoffe natürlich, dass sich das durchsetzt. Ob es dazu kommt, das kann ich leider nicht sagen.
0: Hm. Und wie machen das andere Länder? Gibt es dazu Forschungsergebnisse oder hast du eine Ahnung, wie das in anderen Ländern gehandhabt wird mit dem Gendern?
1: Ja, also beispielsweise in Schweden hat man eine Form gefunden, in der man weder versucht, das Männliche zu vermeiden oder das Weibliche besonders hervorzustellen, sondern man hat eine neue Kategorie erschaffen. Da ist eine Innovation geschehen, eine linguistische. Und sie haben quasi eine dritte grammatische Kategorie aufgemacht, die man vergleichen könnte mit dem deutschen Neutrum. Also das, ja. Genau. Aber das Deutsche hat nicht so wirklich die Möglichkeit, auf das Neutrum auszuweichen, weil das Neutrum überwiegend benutzt wird für Sachen, die unbelebt sind oder keine Macht haben. Und deswegen wird es als beleidigend wahrgenommen, wenn man mit einem Neutrum angesprochen wird. Und in Schweden haben sie aber eine neue innovative Form geschaffen, die quasi geschlechtslos ist, die so eine negative Konnotation nicht trägt. Und deswegen funktioniert es dort ganz gut. Es gibt aber auch andere Strategien, zum Beispiel in den Niederlanden wird die Strategie verfolgt, ein tatsächliches generisches Maskulinum umzusetzen. Das ist ja am Ende das eigentliche Problem mit dem generischen Maskulinum oder dem sogenannten generischen Maskulinum, ist, dass es halt in Deutschland gar nicht tatsächlich existiert und auch in den Niederlanden vorher nicht existiert hat. Und zwar ist es so, dass die maskuline Form halt relativ willkürlich mal so benutzt wird, dass alle Menschen damit gemeint sind und dann wieder auch nur Männer damit gemeint sind. Und man so eigentlich als Frau oder Nicht-Mann generell sich immer unsicher ist, ob man jetzt eigentlich mit angesprochen ist oder nicht. Und das ist eigentlich das strukturelle Problem des generischen Maskulinums oder eben des sogenannten generischen Maskulinums, weil eigentlich existiert das ja gar nicht, weil wir es nicht ordentlich umsetzen. Und in Niederlanden haben sie sich entschieden, einfach mal das tatsächlich durchzusetzen und ein generisches Maskulinum auch wirklich generisch zu verwenden. Und
0: also für alle.
1: Genau.
0: Ja.
1: Und da hat sich gezeigt, dass das ganz gute Effekte hat. Also den Effekt einer gegenderten Form kann man bewerten, indem man so Abrufstudien macht. Da werden einfach Menschen mit einer Frage präsentiert, wie zum Beispiel, nenne mir so viele Schauspieler, wie du kannst in einer Minute. Und dann andere Menschen bekommen die Frage, nenne mir so viele SchauspielerInnen, wie du kannst in einer Minute. Und dann schaut man sich danach an, wie viele, also welche Geschlechtervariationen gibt es in den produzierten Namenlisten. Und in Niederlanden hat sich gezeigt, dass das Umsetzen des generischen Maskulinums, also das konsequente Durchsetzen des generischen Maskulinums dazu geführt hat, dass auch mehr Frauen genannt wurden. Also es scheint schon zu funktionieren, dass man diese Form benutzt, wenn man sie konsequent benutzt.
0: Aber ich stelle mir jetzt gerade vor, wie so in gewissen feministischen Kreisen darauf reagiert wird, wenn wir sagen, wir schaffen einfach den Begriff Frau ab. Oder ist es nur noch männlich?
1: Ja, das stößt natürlich negativ auf, das ist vollkommen klar.
0: Mhm.
1: Ich spreche hier gerade auch nicht aus einer feministischen Perspektive, sondern vor allem aus einer linguistischen Perspektive.
0: Ja.
1: Mir selber würde das, glaube ich, auch nicht gut schmecken. Und es ist ja nun mal gerade so, dass am Ende fände ich es natürlich schön, wenn Geschlecht einfach unsichtbar wäre.
0: Ja.
1: Aber um an den Punkt zu kommen, muss man erstmal die benachteiligten Geschlechter auch sichtbar machen. Und deswegen ist es auch wichtig, Frauen und alle anderen Nicht-Männer ganz klar sichtbar zu machen.
0: Ja.
1: Deswegen ist so eine, dass das generische Maskulinum nicht, dass ich glaube nicht, dass in Deutschland das generische Maskulinum wieder an einen Punkt kommt, in dem das akzeptiert wird. Über den Punkt sind wir hinaus mit unserer Gender-Debatte.
0: Ja. Ja.
1: Es müssen Innovationen ran, auf jeden Fall.
0: Hast du eine Idee? Also als Linguistin, gib uns doch mal was an die Hand.
1: Das ist natürlich eine große Herausforderung und ich glaube auch nicht, dass ich mir das anmaßen würde, jetzt für alle LinguistInnen da eine Aussage zu treffen. Das Ding der Linguistik ist auch natürlich, dass sich LinguistInnen niemals einig sind. Aber
0: das ist ja
1: ich persönlich
0: bei anderen Wissenschaftlern ist es auch nicht anders.
1: Vielleicht, ja. Ich persönlich finde aber die Lösung in Schweden ziemlich elegant. Also ich würde mir selber für mich auch nicht wünschen, mich als Frau immer sichtbar zu machen in meiner Sprache, weil ich mich selber eben auch weniger primär als Frau wahrnehme, sondern einfach als Menschen und das nicht auf eine Art und Weise, in der ich mich als nicht-binär identifiziere, sondern indem ich einfach Geschlecht keiner Bedeutung geben möchte. Und deswegen finde ich so eine Lösung wie in Schweden, also dass ein neuer Fall geschaffen wird, eigentlich sehr elegant. Da ist natürlich das Problem, dass es dann, du hast ja vorhin schon berichtet, das mit dem Pronomen fällt dir schwer, weil das einfach so ungewohnt ist, auch für den Mund und für die Zunge. Und das ist dann natürlich eine Innovation, die, was das angeht, sehr, sehr viele kognitive, also in dem Kopf einfach sehr viele Ressourcen einfordert und deswegen recht schwierig ist, durchzusetzen.
0: Hm. Also hast du auch keine Idee?
1: Nein.
0: Was man sagen könnte. Ich muss mal kurz die Herausforderung meistern, dass ich gerne den nächsten Song machen würde, aber trotzdem mein Musikabspielprogramm meiner Wahl heute beschlossen hat, mir nicht zu dienen. Und ich bin, also du kannst ja noch abschließende Worte finden für das Gendern, weil ich würde nämlich dann gerne zum nächsten Thema, ich finde, dass Carsten unterrepräsentiert ist in den Worten und ich würde sehr gerne zum nächsten Thema übergehen. Und frag dich jetzt mal, ob du noch irgendwie abschließende Worte zum Gendern findest und versuche mal den nächsten Song aufzurufen.
1: Mhm. Also ich habe vorhin in meinen Notizen, die ich mir vorbereitet habe, habe ich eine kleine Zusammenfassung formuliert. Die habe ich tatsächlich vorhin schon ein wenig angeschnitten, aber ich kann sie gerne auch noch mal sagen. Also wichtig ist beim Thema Gendern, warum das auch so eine hitzige Debatte und ein hitziges Thema ist. Wir befinden uns halt gerade wirklich akut im Zustand, in dem das verhandelt wird, in dem es passiert. Und deswegen gibt es diese vielen verschiedenen extremen Positionen teilweise. Wichtig ist vor allem, dass wir uns auch einfach gegenseitig tolerieren und dass wir Verständnis zeigen für die anderen Positionen. Außer vielleicht den Menschen, die behaupten, das Patriarchat existiert nicht. Aber grundsätzlich finde ich, ist es einfach, man sollte Verständnis dafür haben, dass Menschen sich wünschen, dass ihre Identität in der Sprache wiedergespiegelt wird. Und man sollte auch Verständnis dafür haben, dass Menschen vielleicht überfordert sind von den vielen verschiedenen Möglichkeiten, die es gibt, geschlechtergerechte Sprache darzustellen. Und am Ende ist es einfach wichtig, dass wir uns zuhören bei dem Thema und anerkennen, dass es auch verschiedene Bedürfnisse gibt und uns nicht über diese Streitigkeiten irgendwie miteinander zerwerfen.
0: Ich kriege den Song nicht rein, den ich gerne spielen möchte und spiele dann jetzt erstmal einen anderen. Der heißt auch Sprache und ist von der Band Illyricum. Und solange wir den suchen, versuche ich das nochmal hinzukriegen, dass ich die Musik, die wir spielen wollen, danach abspielen kann. Ich danke dir total für deine Ausführungen über das Gendern und jetzt hören wir erstmal Musik.

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0: Da sind wir wieder, Ilikerum, mit dem Song Sprache. Die singen darüber, dass von ihren Plakaten zu viele Worte ihnen entgegen springen. Was mir immer entgegenspringt, wenn ich durch eine Straße gehe, ist der Straßenname. Und du, Carsten, hast dich damit explizit befasst. Hörst du mich?
1: Ja, ich höre dich.
0: Wie bist du darauf gekommen?
1: Das ist so im Rahmen meines Studiums ist das entstanden. Eigentlich viel eher so in der Kindheit.
0: Was hast du studiert? Oder was studierst du?
1: Ich studiere jetzt aktuell noch Raumplanung im Master, also im Ingenieursstudiengang. Ich habe dazu den Bachelor studiert. Und tatsächlich, das ist ein Ingenieurstudiengang. Das hat eigentlich nicht so viel mit Linguistik zu tun. Aber in der Kindheit, ich habe ja schon am Anfang der Sendung erwähnt, dass meine Eltern aus Polen kommen. Und ich bin damals in einer Wohnung aufgewachsen, an der Breslauer Straße. Und ich habe mir damals das eigentlich immer erklärt, ja okay, als Kind so, also die Straße heißt Breslauer Straße und meine Eltern kommen aus Polen, da haben die das wohl deswegen so benannt. Aber natürlich ist das nie so. Und im späteren Verlauf, zwischen meinem Studienort und meiner Heimat, verläuft die A2 und das sind mehrere Autobahnraststätten, die nach Städten im heutigen Polen benannt wurden. Also zum Beispiel Stettin, Kolberg, Allenstein. Das sind Begriffe, die fallen halt auch einfach nicht mehr so auf, weil die Städte haben natürlich heute einen ganz anderen Namen. Aber da habe ich dann ein bisschen recherchiert und bin auch auf zwei Artikel gestoßen, die Benennung dem Hans-Christoph Seeblom, das war der Verkehrsminister damals von der CSU, die wurden ihm zugeschrieben und er wollte dort auch spezifisch einen Revanchismus damit durchsetzen. Also er wollte spezifisch daran erinnern, okay, diese verschiedenen Städte, die haben mal zu Deutschland gehört und tun es jetzt nicht mehr. Und damit erinnern wir mit diesen Autobahnraststätten da dran. Aber auch natürlich halt auch Heimatvertriebene.
0: Das ist ja ein brisantes Ansinnen quasi.
1: Absolut. Und dann habe ich mir gedacht, ja okay, dann übertrage ich das nochmal auf die Straßen und untersuche das mal. Und habe mir dann Düsseldorf ausgesucht, weil dort ist besonders, ich erwähne nochmal kurz zu Straßennamen. Straßennamen werden, oder Straßenbenennungen sind ein Spiegel der Gesellschaft. Also Straßennamen werden immer danach benannt, was jetzt gerade in der Gesellschaft prävalent ist. Zum Beispiel jetzt halt in Halle oder generell in Ostdeutschland waren zur Zeit des Sozialismus, wurden natürlich viele Straßen nach Ikonen, nach wichtigen Persönlichkeiten, nach wichtigen Daten des Sozialismus benannt, was ja dann in Westdeutschland natürlich nicht passiert ist. Das mal als Beispiel. Und für Polen habe ich mir gedacht, okay, wenn die Benennung jetzt von 1928 bis 2011 dann stattfanden und die Staaten Deutschland und Polen in sich unterschiedlich waren, aber auch das Verhältnis zwischen den beiden Staaten, und wir erinnern uns natürlich an den Zweiten Weltkrieg, das hat sich konstant verändert, aber verändern sich da auch die Begründungen hinter den Straßenbenennungen? Und das habe ich da untersucht. Und ich kann dazu sagen, nein, tun sie nicht. Es ist konstant eigentlich nur die Begründung. Diese Gebiete gingen mit dem Versailler Vertrag verloren und daran wollen wir erinnern. Oder im späteren Verlauf des 20. Jahrhunderts wurden ja Personen aus der Heimat vertrieben. Das ist ja der Begriff dazu. Und an die soll erinnert werden oder denen soll ein Mahnmal gesetzt werden. Aber da ist sich die Forschung auch recht einig, was Straßennamen angeht. Straßennamen haben immer eine ehrende Funktion, nie eine mahnende Funktion. Weshalb dann auch so Straßennamen wie die Speestraße, das ist bei uns in Dortmund jetzt gerade ein Ding, dass die umbenannt wurde. Oder die etlichen Adolf-Hitler-Straßen, die sind natürlich, haben die keine mahnende Funktion. Das ist eine sehr ehrende Funktion.
0: Ja, die gibt's hoffentlich nicht mehr.
1: Nee.
0: Gut.
1: Zum Glück nicht mehr.
0: Es hätte mich jetzt aber auch sehr verwundert, wenn es die noch geben täte. Ich bin ja in einer Stadt groß geworden, in Halle-Neustadt, wo es gar keine Straßennamen gab. Das ist auch spannend. Warum entscheidet sich eine Stadt dafür, gar keine Straßennamen zu haben?
1: Ich weiß den Fall für Halle nicht spezifisch, aber letztendlich ist es ja Pragmatismus. Also wir könnten ja die Straßen halt alle Einfach nummerieren und dann alle durchzählen und dann sagt man Bescheid, ja, ich wohne in Straße 1 und da möchte ich hin.
0: Ja, so war das dann.
1: Auch, genau. Ja, das ist ja auch eigentlich kein wesentliches Problem. Aber Straßennamen sind historisch ein bisschen anders entstanden. Ursprünglich hat es da sehr viel mit der Alltagssprache zu tun. Als Beispiel zum Beispiel so in, ich weiß es gerade nichts für Halle, habe ich nichts im Kopf, aber es gibt zum Beispiel den Brüderweg. Und der Brüderweg ist historisch so entstanden, das ist in Dortmund, weil dort mal vor 500 Jahren mal ein Kloster stand. Und deswegen hat sich der Name immer weiter übertragen. Oder ein beliebtes Beispiel ist zum Beispiel auch die Schulstraße, die Gerbergasse, wo das halt immer spezifisch mit einem historischen Kontext verwoben wurde. Später erst. Und in Deutschland ist es erstmal gewesen, als Napoleon sich hier in den Nationalstaat eingemischt hatte. Dort sind dann aus Frankreich die öffentlichen Straßennamen übergeschwappt. Und da somit halt auch Straßennamen als Verwaltungsakt entstanden, anstatt dadurch, dass es halt aus der Alltagssprache entstand. Und das wurde dann auch immer mehr in Gesetze mit rein verwoben, das wurde immer mehr implementiert. Gerade mit der NS-Zeit wurde das tatsächlich dann aber auch wirklich ins Gesetz umgesetzt, also in ein Bundes-, ja, das ist ja reichseinheitliches Gesetz, dort wurde es umgesetzt und bis heute hat das irgendwo noch eine Konstanz. Damals war es dann sogar so, dass dann halt die NS-Ideologie, also der hat das ja gedient, dass dort zugesagt wurde, okay, wir wollen unbedingt, dass jeder Straßenname geprüft wird, dass er auch dieser NS-Ideologie entspricht. Und so in etwa, vielleicht nicht so radikal, verhält sich das bis heute. Nämlich, wir haben das natürlich in demokratischen Prozessen rein implementiert. Aber wie demokratisch die Prozesse sind, ist natürlich anzuzweifeln, denn es ist in verschiedenen Kommunen unterschiedlich geregelt.
0: Das wollte ich gerade fragen, wer vergibt heute die Straßennamen?
1: Also genau, da gibt es keine bundeseinheitliche Regelung, sondern es ist Ländersache, wie vieles in Deutschland. Und hier wird oftmals das den Stadträten zugeschrieben, dass sie die über die Namen entscheiden dürfen. Und somit ist das ja auch über die repräsentative Demokratie demokratisch legitimiert. Jedoch das Vorschlagsrecht, das ist nicht so ganz eindeutig geregelt. Und dort gibt es dann halt auch in einigen Städten, wie zum Beispiel auch in Düsseldorf, wo ich das untersucht habe, gibt es dann Heimatvereine, gibt es Geschichts- und historische Vereine, die dann halt das Namensvorschlagsrecht quasi in, ja, in der Praxis bekommen haben. In Düsseldorf war es dann tatsächlich der Bund der Heimatvertriebenen, der dann auch sehr revanchistische Begründungen dahinter hatte. In anderen Städten, wie zum Beispiel jetzt gerade in den Umbenennungsprozessen, die jetzt gerade auch in Köln und Berlin stattgefunden haben, rund um die Mohrenstraße, was ja ein rassistisch konnotierter Begriff ist, dort wurde dann halt auch die Bevölkerung und auch explizit schwarze Communities mit einbezogen, um nach neuen Namen zu finden und halt auch ein ordentliches Zeichen zu setzen, nämlich dem alten Namen abzusagen und dort natürlich sich wieder politisch zu betätigen, nämlich eine neue Benennung zu setzen, die auch politisch ist, aber halt nach Werten, die wir heute in unserer demokratischen Gesellschaft vertreten.
0: Und wie politisch ist diese Dimension jetzt mal, wenn man jetzt, also was macht das wirklich mit den Menschen? Also nehmen das die Leute tatsächlich wahr? Kannst du darüber was sagen? Oder ist das den meisten Leuten eigentlich egal, wie die Straßen heißen, durch die sie laufen?
1: Das ist etwas, womit ich mich weniger befasst habe. Damals, als ich mich aber damit befasst habe, gab es dazu halt kein eindeutiges Ergebnis, denn wie Straßennamen in unseren Köpfen bleiben, ist stark davon abhängig, in welchem Kontext man sie überhaupt ergreift. Ist es dann halt einfach nur ein U-Bahn-Stationenname, der dann halt auch gleichzeitig der Straßenname ist? Ist es tatsächlich dann halt die Straßenname, die man so wahrnimmt? Was ist zum Beispiel, oder hier auch mal ein Beispiel aus Halle, die Charlottenstraße? Da hat man natürlich vielleicht dann die Lotti, die neben mir sitzt, im Kopf als erstes. Aber tatsächlich bezieht sich das auf eine politische Dimension, nämlich die Charlotte, die dann halt in der Kaiserfamilie dann drin war und der Name zu Ehren verliehen wurde. Deswegen, diese politische Dimension ist gar nicht mal so klar. Auch bei der Bogenstraße, auch sehr spannend. In Berlin ist das ja ein klar rassistisch konnotierter Begriff, der dann halt auch aus dem Kolonialismus entstanden ist oder auch dem Kolonialismus zu Ehren vergeben wurde. In Köln ist die Mohrenstraße aber tatsächlich aus einem ganz anderen Grund benannt worden. Nämlich war das der Kölner Heilige Gregorius Maurus oder auch Gregor Maurus, der damit geehrt werden sollte. Sein Name stammt daher, dass Maurus, dass er aus dem ehemaligen Mauretanien kam. Und deswegen wurde es auch insgesamt zur Mohrenstraße. Dieser Name wird aber auch dann natürlich halt unter unserem aktuellen Bewusstsein, was gerade so auch, ja, sprachlich hier Sensibilität angeht, mit diesem Bewusstsein wird das natürlich auch kritisiert. Und da haben sie dann die Lösung gefunden, okay, das wurde aus einem anderen Grund benannt, aber wir benennen sie dann halt nicht in ganz neuen Namen um, sondern sagen dann stattdessen, es ist tatsächlich die Gregorius-Maurus-Straße.
0: Und gibt es mehr, also gibt es mehr Straßen, die aus politischen Gründen benannt werden? Oder gibt es auch, also da gibt es ja auch ganz viele so Blumennamen und Städtenamen und die halt angrenzend sind oder Gewässer oder irgendwie sowas. Das hat ja jetzt keine politische Dimension. Ich suche jetzt gerade irgendwie nach meinem Faden. Also bei den Namen zum Beispiel,
1: Ich glaube, du möchtest darauf hinaus, so, was ist überhaupt so für Benennungstraditionen?
0: Ja, genau.
1: Natürlich, es gibt auf der einen Seite sehr viele politische Namen. Ich vertrete auch die Ansicht, dass zum Beispiel eigentlich jeder Name, der in einem Straßennamen repräsentiert ist, sei es dann halt zum Beispiel ein Max Planck oder sowas, ist in sich politisch. Denn diese Personen haben halt auch in einem politischen Kontext gelebt. Sie haben sich politisch teilweise betätigt. Und auch Max Planck, nehme ich an, dass er sich wahrscheinlich dann doch irgendwo als Mann identifiziert hat. Und tatsächlich ist es ja halt auch ein männlich konnotierter Name. Demnach ist das halt auch politisch, denn Frauen sind zum Beispiel viel zu unterrepräsentiert,
0: ist
1: was
0: so?
1: Straßennamen angeht. Zum Beispiel in Halle gibt es viele tolle Beispiele, die Charlottenstraße, die Augusterstraße, beides aber aus der Kaiserzeit. Wir haben die Clara-Zetkin-Straße, natürlich
0: Zetkin.
1: Aus dem Sozialismus.
0: Zetkin,
1: Verzeihung.
0: Kein Problem.
1: Also Sozialismus geprägt, aber auch zum Beispiel eine Dorothea-Erxleben-Straße, womit eine Ärztin aus dem 18. Jahrhundert geehrt wurde. Wow, das ist ein tolles Ergebnis. Aber dafür gibt es dann auf der anderen Seite 18 Straßennamen, ich habe durchgezählt, die alle mit dem Vornamen Ernst beginnen. Und entsprechend verhält sich das mit Franz und so weiter. Aber der Deutsche Städtetag, das ist so quasi so ein Parlament oder so eine Vertretung ohne irgendwie eine Entscheidungsgewalt oder eine großartige Entscheidungsgewalt. Dort haben sich die Gemeinden zusammengetroffen und dort wurde auch eine Empfehlung unterschrieben oder zusammen verfasst, was so Straßennamen angeht. Und sie haben auch gerade das hier angesprochen, nämlich politische Benennungen zu vermeiden, wenn überhaupt vielleicht Frauen auch verstärkt zu berücksichtigen, um das, was jetzt gerade der Status quo ist, das ein bisschen wieder wettzumachen. Aber auch eben Straßennamen nach Botanik, nach örtlichen Gegebenheiten, auch die Verbundenheit mit den mit der Region, mit Wäldern, mit Flurstücken. Zum Beispiel in Passau ist es so, dass gar keine Straßen mehr nach irgendwelchen Personen benannt werden, sondern es werden nur noch nach Flurstücken benannt. Und das ist halt klassisches Bayerisch einfach.
0: Mhm.
1: Das ist eine gute Möglichkeit.
0: Ob das auch eine politische Dimension ist oder nicht, würde ich gerne nach dem nächsten Song weiter diskutieren. Ich habe einen Song rausgesucht, der irgendwie zum Thema passt und den Namen Straßennamen trägt. Und ich versuche mal, ob das klappt. Ich bin jetzt ein bisschen traumatisiert von der nicht abspielbaren Musik, aber das scheint jetzt zu klappen. Und dann reden wir gleich weiter.
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0: Ja, da hat er ja jetzt alles das benannt, was du auch quasi schon ausgeführt hast. Ich habe gerade noch, wir haben ja gerade über Bayern geredet, dass es da zum Beispiel gar keine Namen mehr gibt. Ist das eine politische Entscheidung zu sagen, wir verzichten auf die Namen?
1: Also es war nicht Bayern, es ist halt dann nur für die Gemeinde Passau.
0: Ah ja,
1: Ich
0: Passau
1: weiß
0: war
1: nicht,
0: es. Hm.
1: ob da die Satzung überhaupt noch Bestand hat. Das ist ja immer sehr ein bisschen undurchsichtig, die demokratischen Prozesse dort. Aber ja, ich würde schon sagen, dass es halt auch an sich politisch ist, denn man verwehrt damit sich natürlich die Möglichkeit, auf das, was wir gerade an Straßen haben, was wir da als Ensemble in der ganzen Stadt schon bestehen haben, darauf zu reagieren, sondern man sagt ja einfach, ja, ist jetzt halt einfach so und lassen wir so. Und wir machen das nicht nochmal, wir versuchen es zu vermeiden. Ich weiß nicht. Ich denk, das ist sehr politisch.
0: Also ja, ich frage mich gerade, wie groß die Identifikation der Menschen, die in den Straßen wohnen, mit dem Namen ist, der Straße, in der sie wohnen. Also ist das ein Identifikationsmerkmal dann?
1: Ich denke, dass es eher dann, wenn Straßen oder wenn halt so Räume einen Identifikationscharakter haben, dann ist es eher viel mehr in der gebauten Umwelt und in dem, was tatsächlich dann auf der Straße passiert, Erde gelagert, dass man sich spezifisch mit ja, eben den Straßennamen identifiziert, wird wohl weniger stattfinden. Gerade wenn auch so altgewachsene Viertel, in dem man dann ja auch irgendwo einen spezifischen Charakter hat. Also ich denke mal zum Beispiel so an Friedrichshain oder sowas, an Kreuzberg in Berlin. Das sind ja dann Stadtteile, die gewachsen sind, in der dann halt auch in denen Kultur stattfindet. Da hat man, glaube ich, nicht so viel Bezug dazu, dass ja, der Friedrich da sein Hain hatte oder dass der Kreuzberg ein Berg ist. Auf denen dann halt noch ein Kreuz steht, wo das dann vielleicht eher der Fall sein könnte. Und da habe ich auch schon sehr positive Berichte von gehört, aber keine einzige Studie oder sowas dazu gelesen. Ich muss auch dazu sagen, das Feld ist akademisch sehr wenig bewandert. Also falls irgendjemand der ZuhörerInnen irgendwie Lust hat auf eine schöne Forschungsarbeit, das ist ein sehr tolles Thema. Aber ja, in so vereinzelten Kommunen wurde das sehr positiv angenommen, dass dann halt zum Beispiel mal einfach ein Neubaugebiet mit Frauennamen versehen wurde. Und das ist ja auch dann wieder diese Sichtbarmachung. Also wenn man dann auch natürlich dann maßgeblich WissenschaftlerInnen wählt, um da ja, ein Viertel danach zu benennen, dann fühlen sich auch wahrscheinlich junge Mädchen und junge Frauen auch dort ja, nochmal anders repräsentiert
0: Ja.
1: und haben dann halt nochmal Beispiele, wie wichtig denn auch Frauen gewesen sind in der Geschichte.
0: Ich stelle häufig fest, dass ich den Namen lese und gar nicht weiß, was derjenige gemacht hat, damit er so auf so einem Straßenschild landet. Und ich finde es total angenehm, habe ich bisweilen schon gesehen in manchen Städten oder auch nur Stadtteilen, dass da noch so kleine Erklärungen unten dran hängen. Das ist auf jeden Fall, finde ich, eine sehr sinnvolle Art und
1: Genau.
0: Weise, die
1: Ja.
0: Straßennamen mit Identität zu versehen.
1: Ja, aber das ist leider, also das finde ich etwas, was sich wirklich verändern sollte. In Halle zum Beispiel ist das das ist ein Engagement von der Bürgerstiftung Halle und die hängen dann quasi diese Zusatzschilder auf und da muss dann halt auch immer eine Person dahinter stehen, die das dann halt auch finanziert, also quasi sponsort. Das ist eine sehr schöne Möglichkeit, aber das gibt es natürlich nicht irgendwo in einer ja, rechtlichen Form verfasst, dass das dann nötig sein sollte. Wenn man dann ja natürlich diese Straßennamen nachvollziehen möchte, warum die Benennung so stattfand, dann muss man erstmal ins Stadtarchiv gehen. Und für Düsseldorf habe ich 30.000 bis 35.000 Dokumentseiten durchgeguckt von 1900, glaube ich, 1900 glatt. Bis dann halt 2015, um dann halt den ganzen Korpus an Straßennamen herauszufinden. Und das ist tatsächlich sehr undurchsichtig. Ich habe dort auch das Fazit geschlossen für meine Arbeit, die ich dann gemacht habe, dass demokratische Entscheidungen, die dann halt auch die Straßennamen sind, auch eine gewisse Nachvollziehbarkeit haben müssen. Hm. Und dort würde ich vielleicht nochmal einwerfen, auch für alle HörerInnen, was ganz nett ist, mal sich durchzuschauen. In Köln hat die Verena Ebert 2021 ihre Promotion veröffentlicht, oder zu Köln, zu dem Thema koloniale Straßennamen. Und hat dort verschiedene Cluster, also so Benennungscluster, wo da mehrere Straßen mit demselben Thema sind, hat sie zusammengefasst, aber auch die Benennungstradition dahinter einmal ordentlich erörtert. Und daraus ausgehend, also ich nehme an, dass das eine große Grundlage war, ist eine interaktive Karte der Stadt Köln veröffentlicht worden, die auf der Website einzusehen ist, also einfach Straßennamen Stadt Köln, kann man googeln. Oder in der Suchmaschine.
0: Und was ist daran interaktiv? Also
1: man kann dort die einzelnen Straßennamen auch wirklich herauswählen und man kann dann auch nach den verschiedenen Themen und so sortieren. Die sind halt auch alle farblich markiert. Und dort hat man eine schöne Übersicht und kann dann halt auch sich tatsächlich diese Cluster dann auch heraussuchen. Was auch sehr spannend ist, man sieht daran auch, wie zum Beispiel die Stadt halt auch historisch gewachsen ist.
0: In Halle-Neustadt ist das ja dann nach der Wende so passiert, dass die irgendwie, also es gab vor der Wende die sogenannten WKs, die Wohnkomplexe, der 1. bis der 11., glaube ich, oder so. Also das und dann gab es Blöcke, so, ne? Ich habe im Block 129 gewohnt. Und nach der Wende haben die diese ganzen Wohnkomplexe quasi. Also die Straßen haben Namen bekommen und dann gab es das Musikerviertel, das Blumenviertel, das Viertel mit Straßennamen nach Orten, die im Harz liegen, die quasi das Harzviertel. Da hat man das nicht historisch gewachsen gemacht, sondern das so von oben übergestülpt. Aber ich finde das schon ziemlich sinnvoll. Dann weiß man halt, wenn man die Lilienstraße sucht, man muss da hinten hinfahren, weil da alle Blumennamen sind oder so. Weißt du, wie das in anderen Ländern geregelt ist mit Straßennamen?
1: Ich könnte, glaube ich, gerade nur was zu Österreich sagen. Und da kann ich auch nur eigentlich sagen, dass das so eine ähnliche Debatte ist wie in Deutschland. Ja. Nur, dass dort der Geschichtsrevisionismus vielleicht dann noch ein bisschen stärker verankert ist. So, ich denke gerade auch an Wien zum Beispiel mit dem Karl-Lubner-Ring, ist das, meine ich, der ja ein bekennender Antisemit war und wo das auch in der Stadtgesellschaft diskutiert wird. Man sieht regelmäßig Farbbeutel an Straßenschildern. Aber wie das in anderen Ländern geregelt ist, weiß ich nicht ganz genau. Zu den USA kann ich zum Beispiel nochmal sagen, dass natürlich dadurch, dass man dieses Schachbrettmuster hat, wie zum Beispiel auch in Mannheim in Deutschland oder halt jetzt in der ehemaligen DDR mit den Blöcken, sobald man halt ein einfaches Raster hat, wo man das auch systematisieren kann und wo man das dann auch zählen kann und das im Kopf wieder repräsentieren kann, da lohnt sich natürlich Zahlen. Sonst werden natürlich irgendwie Straßennamen genutzt, wenn es überhaupt Straßennamen gibt. Also ich würde auch mal behaupten, dass das nicht überall gang und gäbe ist.
0: Hm. Na, in New York ist es ja auch definitiv nicht so. Die haben ja das Konzept von Halle Neustadt übernommen, vielleicht oder andersrum. Keine Ahnung. du hattest dir noch einen Song gewünscht, den habe ich jetzt rausgesucht. Und du kannst ja mal sagen, warum du dir den ausgesucht hast. Von Hildegard Knef, Heimweh nach Kurfürstendamm, hast du dir rausgesucht.
1: Ja, da freue ich mich sehr drauf. Erstmal habe ich den prima ausgesucht, weil ich Hildegard Knef unglaublich liebe und deswegen auch immer jede Möglichkeit suche oder finde, sie irgendwo zu verbreiten. Und ich finde an dem Song, finde ich sehr spannend, halt die historische Bedeutung des Begriffs Kurfürstendamms oder des Straßennamens, weil jetzt an sich, das steht für Prestige, das steht für ein Mekka des Shoppens vielleicht, für das Berlin auch aus dem der zweiten Hälfte des 21. Jahrhunderts. Aber vielmehr ist das ja eigentlich ein Begriff, der aus der Kaiserzeit stammt und auch nicht wirklich was mit dem Berlin von heute irgendwie zu tun hat oder mit dem, was da passiert, mit Konsum, mit Kapitalismus. Und deswegen fand ich den spannend und Ja.
0: Hören wir mal.
1: Ich wünsche euch viel Spaß damit.
0: Hören wir mal, was sie singt. Jetzt.

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0: Die Hildegard Knef war das, ein sehr schöner Song. Danke für deine Ausführungen zu Straßennamen. Wir haben aber, wenn wir über Sprache sprechen, noch so unglaublich viele andere spannende Themenfelder, so dass ich das jetzt irgendwie leider abwürgen muss, wie wir auch das Gendern schon abgewürgt haben, weil ich gerne auch noch über was reden würde, was uns, also was mich jetzt wahrscheinlich mehr betrifft als dich, Carsten, wenn ich uns so reden höre, über Dialekte. Also ich bin ja nicht ganz dialektfrei, bei dir klingt das schon anders. Was sind denn Dialekte, Lotti? Was ist denn das überhaupt, ein Dialekt?
1: Ja, was ein Dialekt ist, das ist ja eine total spannende Frage, wo auch direkt rauskommt, wie Sprache und Politik miteinander verbunden sind. Also aus linguistischer Perspektive, aus wissenschaftlicher Perspektive, gibt es eigentlich überhaupt gar keine Basis, auf der man eine Sprache von einem Dialekt unterscheiden kann. Also es gibt einfach nur Sprache, die kristallisiert sich in verschiedenen Varietäten. Also es gibt nicht eine, Deutsch ist nicht eine homogene Sprache, sondern es gibt Deutsch in verschiedenen Geschmacksrichtungen, könnte man auch sagen. Und welche dieser Varietäten jetzt den Status einer Sprache erhält und welche dieser Varietäten den Status eines Dialektes erhält, das ist eine 100% politische Sache und hat mit Linguistik überhaupt nichts zu tun. Es gibt das total treffende Sprichwort oder Zitat: Eine Sprache ist ein Dialekt mit einer Armee und einer Flotte. Also eine Sprache ist eigentlich, unterscheidet sich von einem Dialekt nur allein dadurch, dass diese linguistische Varietät einfach mehr Ressourcen und mehr Macht zugesprochen wird als den anderen Varietäten, die dann als Dialekt betitelt werden. Also was ist ein Dialekt? Dialekte existieren eigentlich gar nicht wirklich.
0: Das möchte ich jetzt mal nicht so stehen lassen. Also sind das dann eher unterschiedliche Sprachen? Ich erinnere mich, als ich Ausbildung gemacht habe, das war in Freidol bei Dresden. Und wir hatten einen in unserer Klasse, der kam aus Greifswald. Und unser Lehrer und der, die hatten einfach gar keine Chance, sich zu verstehen, weil die beide dolle Dialekt geredet haben. Aber waren das dann eigentlich zwei unterschiedliche Sprachen aus linguistischer Sicht?
1: Aus linguistischer Sicht sind es zwei unterschiedliche Varietäten. Also ich habe, glaube ich, da jetzt gerade auch ein bisschen dolle mich in mein linguistisches Gehirn reingefressen und kurz den normalen Bezug, den Menschen zur Sprache haben, aus den Augen verloren. Also
0: das geht Wissenschaftlern ja öfters mal so.
1: Ja. Also natürlich existieren Dialekte. Es ist nur so, dass in der Sprachforschung der Begriff Dialekt einfach mittlerweile nicht mehr wirklich benutzt wird und man stattdessen übergegangen ist, einfach Varietäten zu bezeichnen. Hm. Also man würde aus wissenschaftlicher Sicht nicht sagen, er hat einen anderen Dialekt innerhalb derselben Sprache gesprochen. Man würde einfach sagen, er hat eine andere sprachliche Varietät gesprochen als die anderen Menschen. Und man hat sich entschieden, eben sich davon abzulassen, diese Wörter Dialekt und Sprache zu benutzen, eben weil die super krass konnotiert sind mit Macht, mit Stigmatisierung und einfach Ideologien.
0: Gib mal ein Beispiel. Also was unterscheidet jetzt in puncto Macht ein Bayerisch von einem Hochdeutsch?
1: Ja, okay. Bayerisch ist ein besonderer Fall, würde ich sagen, da es eine Varietät ist des Deutschen, die sehr viel Macht hat. Aber
0: inwiefern?
1: Dass sie einfach eine sehr große Sprechergemeinschaft haben, die sich sehr dafür einsetzt, diesen Dialekt beizubehalten. Aber zum Beispiel unterscheidet sich, also auch für Bayerisch kann man das sagen, Hochdeutsch hat mehr Macht als Bayern, weil das die Sprache ist,

0: und hat man mal einfach so entschieden. Aber es gibt keine Grundlage dafür, außer Macht. Hat das greifbarer gemacht?
1: Ja, ich denke gerade nach. Also es werden ja in fast allen Regionen Dialekte gesprochen. Also es gibt ja, außer die Hannoveraner, die für sich in Anspruch nehmen, sowas nicht zu tun.
0: Aber selbst das ist tatsächlich aus wissenschaftlicher, linguistischer Perspektive nicht haltbar. Also du hast recht, es werden überall Dialekte gesprochen.
1: Ja, und warum hat sich dann dieses Hochdeutsch, dieses Vermeintliche, so durchgesetzt?
0: Das hat historische Gründe. Ich möchte mich jetzt nicht zu weit aus dem Fenster lehnen und werde das jetzt einfach mal als meine Meinung, die sich gebildet hat, markieren und nicht als einen wissenschaftlichen Fakt. Aber Hochdeutsch ist eine Erfindung, die geschaffen wurde, um damals, als Deutschland sich als Land verstehen wollte, einen nationalen Charakter zu schaffen und etwas zu schaffen, das irgendwie die deutschen Gebiete miteinander vereint. Also meiner Wahrnehmung nach ist Hochdeutsch eine Erfindung der Nationalisten, deren Funktion ist, und die Funktion von Hochdeutsch ist es, eine nationale Identität zu schaffen, einen Charakter. Aber tatsächlich ist Hochdeutsch ziemlich losgelöst von der Sprache, wie sie tatsächlich gesprochen wird, und ist eine fiktive Erschaffung, um diese nationale Identität zu erstellen.
1: Mhm. Und wann war das? Also das ist ja noch vor den Nationalsozialisten gewesen. Also ja. Das ist 200-300 Jahre oder wie lange ist das schon? Hat damals überhaupt irgendjemand dieses Hochdeutsch gesprochen?
0: Also Hochdeutsch hat sich vor allem zum Beispiel durch Rechtschreibreformen sehr dolle manifestiert. Also damit hat man dann ja ausgehandelt, was jetzt als richtig und was als falsch zählt. Ich kann dir jetzt tatsächlich, so gut bewandert bin ich jetzt, was das konkret angeht, gerade so historische Sprachwissenschaft, leider nicht, dass ich da jetzt Jahreszahlen nennen kann. Aber das Schulsystem und die Schulpflicht haben auf jeden Fall einen großen Beitrag dazu geleistet. Also, und auch, dass das Schulsystem halt darauf fokussiert war, einen möglichst homogenen Spracherwerb bei den Kindern zu erhalten und es eben nicht darum ging, irgendwie die Kinder darin zu schulen, ihre eigene Varietät zu leben. Mhm. Also Schulpflicht und Schuleinführung hat viel dazu beigetragen und auch die Rechtschreibreform.
1: Also so eine einheitliche Sprache baut ja auch Sprachbarrieren dann ab quasi. Also das dient ja der Verständigung. Und jetzt haben wir eine ganze Menge Worte verloren. Nein, wir haben sie nicht verloren, wir haben sie gewonnen. Und jetzt würde ich sie nochmal gesungen einschieben mit dem Song Sprachbarrieren. Deswegen habe ich jetzt so eine linguistische Kapriole hingelegt, um zu den Sprachbarrieren zu kommen und den Song von Texta abzuspielen. Texta ist die Band. Und danach würde ich gerne mal mit dir darüber sprechen, welche Dialekte denn als angenehm und welche als nicht angenehm empfunden werden und warum das so als allgemeingültig hingestellt wird, weil das ja sicherlich individuell sehr verschieden ist. Aber erstmal hören wir Sprachbarrieren. Los,

0: Sprachbarrieren von Hamburg bis zum Wiener Praterstern. Wie viele Dialekte wird es wohl dazwischen geben, zwischen Hamburg und Wien?
1: Wie bitte?
0: Wie viele Dialekte wird es wohl dazwischen geben, zwischen Hamburg und Wien?
1: Unzählbare, unzählbare.
0: Und was hat deine Forschung ergeben, was die angeblich sympathischsten Dialekte sind in Deutschland?
1: Also meine Forschung gibt es nicht zu diesem Thema. Ich habe aber mich mit Forschungen von anderen LinguistInnen auseinandergesetzt. Und da gibt es ein umfassendes Werk aus dem Jahr 2010. Das ist jetzt natürlich nicht mehr brandaktuell, aber ich vermute, dass die Zahlen doch noch auch hinkommen. Und da hat sich gezeigt, dass die sympathischsten Dialekte werden, da wird genannt Norddeutsch an erster Stelle und dann dicht gefolgt von Bayerisch und Schwäbisch. Dahingegen zeigt sich, dass die unsympathischsten Dialekte sind an erster Stelle das Sächsisch, an zweiter Stelle finden wir schon wieder das Bayerisch interessanterweise und an dritter Stelle haben die Leute angegeben, dass sie keinen Dialekt nennen möchten.
0: Und die Bayern werden ganz schön kontrovers diskutiert im Dialektischen. Was denkst du, warum das mit dem Sächsisch so ist, dass das der unsympathischste Dialekt ist? Das ist mir ja gar nicht recht, weil ich den ja so ein bisschen auch spreche.
1: Ja, also ich halte davon auch nicht so viel, dass das so bewertet wird. Und ich, also diese Bewertung als sympathisch und unsympathisch, es gibt nicht wirklich linguistische Grundlagen für solch eine Bewertung. Also es gibt schon Studien, die irgendwie versuchen, in die Richtung zu forschen, dass bestimmte Klänge für die Ohren angenehmer sind als andere. Aber diese Studien reichen nicht aus, um solche Unterschiede zu erklären. Also am Ende, was man hier sieht, hat nichts mit den Dialekten an sich zu tun, sondern mit den SprecherInnen dieser Dialekte und den Meinungen zu diesen SprecherInnen. Und um das jetzt mal zurück zum Sächsisch zu bringen, bin ich da schon der Auffassung, dass der Grund, warum viele das unsympathisch finden, einfach darin liegt, dass viele Menschen Vorurteile haben gegenüber ostdeutschen BürgerInnen.
0: Vielleicht ist ja diese Studie auch nicht in ganz Deutschland gemacht worden, sondern bei euch im Ruhrpott.
1: Ja, das könnte natürlich sein. Interessanterweise habe ich, also okay, ein bisschen habe ich schon selber auch zu Dialekten geforscht, aber die Forschung wurde nicht zu dem Punkt zu Ende gebracht, dass man da jetzt handfeste Ergebnisse hat. Aber wir haben Daten erhoben und uns die angeschaut und es hat sich tatsächlich gezeigt, dass auch innerhalb von Ostdeutschland viele Menschen Sächsisch als eine oder die den schlimmsten deutschen Dialekt nominieren. Das war damals die Kategorie. Nennen den besten, den schlimmsten und den sexiesten deutschen Dialekt.
0: Und selbst und was war das sexieste?
1: Ich glaube Schwäbisch.
0: Das verstehe ich auch nicht.
1: Ja, es gab aber, also da waren sich die Leute sehr uneinig. Sehr viele Menschen haben auch gesagt, gar kein Dialekt ist am sexiesten.
0: Oh nee, da muss ich sofort an Hannover denken.
1: Ja, also jetzt habe ich meinen Faden verloren.
0: Das tut mir leid. Aber das ist vielleicht auch gar nicht so schlecht, weil ich stelle ja fest, unsere Sendung geht viel schneller rum, als wir die Themen bearbeitet bekommen. Und vielleicht wenden wir uns mal nicht ganz so politisch belegten Themen zu, wie zum Beispiel die Diskriminierung von uns Ostdeutschen oder koloniale Straßennamen. Vielleicht wenden wir uns einfach mal was Lustigem zu. Hast du noch zu Dialekten was, was dir wirklich auf der Seele brennt, was du unbedingt gerne noch loswerden möchtest?
1: Ich finde, Menschen sollten ihre Dialekte schätzen und leben und lieben und sie auch sprechen. Auch wenn andere Menschen vielleicht schlechte Meinungen darüber haben. Weil am Ende sind Dialekte ein Teil der eigenen Identität und sie zeigen, wo man herkommt. Und ich finde, das ist sehr schön.
0: Ich habe gerade noch so den Gedanken, dass ich finde, dass es gar kein Sächsisch an sich gibt. Es gibt ja quasi ganz viele unterschiedliche sächsische Dialekte. In Leipzig spricht man ja auch ganz anders als in Dresden und Chemnitz.
1: Genau. Und deswegen gibt es auch in der Linguistik diesen Begriff des Dialekts und der Sprache auch nicht mehr. Und wir reden nur noch von Varietäten, weil das alles kann man auf so kleine Sachen runterbrechen, dass sich das alles komplett auflöst.
0: Außerdem klingt das viel angenehmer, weil Varietäten klingt so nach variabel und wir sind ja und individuell und wir sind ja alle Individuen, die so genommen werden sollen, wie sie sind. Ich habe eine Musik, die sich gar nicht mit so ganz schweren Themen befasst, die aber trotzdem eine Lanze für die deutsche Sprache bricht, bis auf einen kleinen Teilbereich. Und ich verrate es mal nicht, ich sage nur, es ist Joint Venture und es wird nicht ganz so ernsthaft. Und deswegen hören wir uns das jetzt erstmal an und dann können wir drüber reden.

0: Stimmt das so?
1: Wir haben gerade im Hintergrund darüber diskutiert, aber wir sind auch nicht zum guten Ergebnis da gekommen.
0: Aber das ist ja kein männliches Problem. Ich finde, das ist beider geschlechtlich ähnlich. Aber warum fällt es uns so schwer, zum Beispiel so Genitalbereiche oder Fäkaltätigkeiten zu benennen, wie es ist? Oder warum ist es so unsexy, zum Beispiel Penis zu sagen? Ich habe mal mit jemandem gesessen aus Ungarn, der mich gefragt hat, wie wir zum Pinkeln sagen. Und wir haben dann tatsächlich 18 Wörter gefunden, die der Deutsche dafür verwendet, wenn er pinkeln geht. Das fand ich auch ziemlich spannend. Warum ist das so? Ist die Vielfalt in anderen Sprachen auch so? Lotti, weißt du darüber was?
2: Tatsächlich kann ich da jetzt keine Zahlen oder so präsentieren. Ich würde aber nach meiner eigenen Auffassung her sagen, das ist genau das. Also zu Beginn habe ich ja gesagt, was ich an Sprache so faszinierend finde, ist, dass Sprache oft irgendwie so gesellschaftliches Verhalten oder menschliches Verhalten so deutlich herausspiegelt. Und da finde ich ich würde den Grund, warum das so ist, warum es das so schwerfällt, halt einfach darin sehen, dass die Gesellschaft da eine für mich etwas unsinnige, große Scham empfindet, was dieses Thema angeht und sich da irgendwie pikiert. Und das wird als Bereich des Privaten angesehen. Ich vermute, dass die Schuld daran trägt das Christentum. Aber alles in allem...
0: Die Kirche ist schuld, das finde ich cool.
2: Die Kirche ist schuld, genau. Und ich finde, das ist ein total spannender Fall, weil das zeigt halt, also da sieht man halt, wie sprachliche Merkmale Aufschluss darüber geben können, wie Gesellschaft strukturiert ist. So. Und da sieht man halt, dass wir diese Vielfalt haben und diese krampfhafte Vermeidung, ein Wort in den Mund zu nehmen, zeigt dann halt diese große Scham, die irgendwie in der Gesellschaft geprägt ist.
0: Aber sie ruft auch Fantasie auf den Plan. So, ne? Also ich meine, ich weiß nicht, wie viele Begriffe hatte er jetzt aufgezählt? Es waren doch bestimmt auch mindestens 20. Das zeugt ja schon auch von Fantasie, sich so linguistische Umschreibungen in Kurzform auszudenken. Irgendwie dafür. Aber spannend ist es jetzt trotzdem, warum das so ist.
2: Ja, also ich finde...
0: Ich finde auch, dass Joint Venture ein Mensch ist, der mit Sprache sehr, sehr gut umgehen kann und der die deutsche Sprache doch recht gut zu gebrauchen weiß.
2: Das auf jeden Fall. Es war auch eine beeindruckende Sammlung von verschiedenen Wörtern, die dort gefunden wurden für Penis.
0: Da würden uns wahrscheinlich noch mehr einfallen. Die Frage ist, ist es beleidigend, wenn man solche Namen dann für Menschen anwendet?
2: Das ist eine schwierige Frage, würde ich sagen. Also, weil, ob etwas eine Beleidigung ist oder nicht, hängt von verschiedenen Sachen ab. Einerseits hängt es davon ab, mit welcher Intention der Sprecher eine Aussage formuliert. Also, wenn ich möchte, kann ich Carsten damit beleidigen, indem ich von seinem Pipi rede anstelle seines Penis. Aber,
0: indem du zu ihm du Schwanz sagst, zum Beispiel. Also, wäre das eine Beleidigung? Weil eigentlich ist das ja.
2: Also, wenn ich das als Beleidigung meine und Carsten es als Beleidigung auffasst, dann ja, aber ob es halt eine, also man kann nicht einfach sagen, okay, das ist jetzt eine Beleidigung und das nicht, weil es hängt davon ab, mit welcher Intention ich es formuliere und es hängt auch davon ab, wenn wir jetzt beim Beispiel Carsten bleiben, was Carstens Erfahrungen zum Beispiel mit bestimmten Wörtern sind und vielleicht hat er auch schlechte Erfahrungen mit dem Wort Pipi gemacht und ohne dass ich es wusste, habe ich ihn dann aus Versehen beleidigt. Das ist, es ist sehr individuell, ob etwas eine Beleidigung ist oder nicht.
0: Und ja, genau. Ich habe jetzt die Überleitung gesucht zu dem Thema Beleidigungen und Reklamation, weil du mir auch erzählt hast, dass du darüber auch noch was erzählen möchtest. Also, was ist denn eine Reklamation?
2: Als Reklamation oder noch gängiger ist es eigentlich in der englischen Version Reclamation. Das ist ein sprachliches Phänomen, wo Beleidigungen für Personengruppen von eben diesen Personengruppen selber verwendet werden, um quasi die Wörter sich zurückzuholen. Konkret bedeutet das, also dass zum Beispiel in der Queer-Community ist es sehr gängig, Das Wort Dyke ist eigentlich ursprünglich eine Beleidigung gewesen für lesbische Frauen. Mittlerweile ist aber das Wort Dyke auch in der Queer-Community ein Wort, das sehr oft verwendet wird. Zum Beispiel in Witten, neben Dortmund, gibt es die super beliebten Dyke Nights. Das ist ein Barabend, bei dem vor allem lesbische Frauen eingeladen werden, aber auch alle anderen Menschen, die sich im queeren Spektrum befinden. Und das ist ein Beispiel dafür, wo dann versucht wird, sich, indem man selber eine Beleidigung für sich selbst verwendet, sich die Macht über dieses Wort zurückzuholen.
0: Spannend. Und warum macht man das?
2: Also meistens ist die Motivation, also es gibt verschiedene Gründe, warum man das macht. Eine häufige Erklärung, die ich gelesen habe zu dem Thema, ist, dass es darum geht, einerseits sich zu wehren und den Aggressoren, also die Menschen, die versuchen, einen zu unterdrücken, halt das Werkzeug aus der Hand zu nehmen und ihnen das Werkzeug zu klauen. Also wenn ich mich selber regelmäßig als Dyke zum Beispiel bezeichne, dann hat es wenig Sinn, wenn jemand jetzt ankommt und mich als Dyke beleidigen möchte, weil ich habe ja keine negativen Gefühle zu dem Wort mehr. Aber ob das tatsächlich funktioniert, ist tatsächlich sehr umstritten. Das ist, da gibt es keine Daten zu. Und es gibt auch viele Menschen innerhalb einer Community, die sagen, sie lehnen die Reclamation ab und sie möchten nicht. Und sie finden es grundsätzlich beleidigend, egal wer das Wort benutzt. Also es ist kontrovers auf jeden Fall.
0: Mhm. Du hast uns einen Song dazu mitgebracht.
2: Ja, den möchte ich sehr gerne hören.
0: Lambrini Girls, was singen die?
2: Der Song heißt Cantology 101 und in dem Song geht es eben genau um diese Reklamation des Wortes Cant für Frauen, das ja oft benutzt wurde, um zum Beispiel das Sexleben einer Frau irgendwie
0: was zu kritisieren. Was heißt es wirklich übersetzt?
2: Carsten, was würdest du sagen, ist die Übersetzung, die am ehesten passt?
1: Darf ich das jetzt so sagen?
0: Ja, du darfst es sagen, wir ordnen das ein.
1: Fotze.
0: Okay. Wieder was gelernt. Und wir hören da mal rein.

0: Na, die hatten auf jeden Fall Spaß dabei, sich selbst so zu betiteln. Ich habe ja das Glück gehabt, das Video noch dazu sehen zu können. Das war auf jeden Fall sehr freudvoll gesungen. Ich habe mich gerade gefragt, was Cantology dann die wörtliche Übersetzung ist. Ist das die Fotzenwissenschaft oder
1: Ja, das könnte man so sagen.
0: ja, das ist ein.
1: Und 101 ist gängigerweise die Bezeichnung für Einführungsveranstaltungen. Also es wäre quasi die Einführung in die Fotzologie.
0: Okay, vielleicht finden wir ja eine Uni, die das aufnimmt. Ich musste gerade auch ein bisschen schmunzeln, weil Carsten sich so gewunden hat, das auszusprechen und das genau reinpasst in das, was wir vorher besprochen haben im Zusammenhang mit dem Song von Joint Venture.
1: Ja,
0: Wir
1: total.
0: sind am Ende unserer Sendung angekommen und jetzt haben wir gar nicht so wahnsinnig viel Austausch gehabt, weil das so spannend war, was ihr erzählt habt, so dass ich euch ja gar nicht so viel mitgeben kann. Was nehmt ihr mit heute aus der Sendung?
1: Also ich nehme mit, dass ich ganz beeindruckt bin von deiner moderatorischen Leistung und wie angenehm du uns von einem Thema zum nächsten gehangelt hast. Außerdem nehme ich mit, dass ich sehr viel über Straßennamen gelernt habe und die Betrachtung dazu.
0: Und Carsten, du
2: Ich
0: bist
2: kann
0: ein
2: das auch
0: bisschen,
2: einmal
0: ja, du.
2: wiederholen mit der Moderation. Das fand ich sehr, sehr toll. Und ja, ich habe auch sehr viel übers Gender natürlich mitgenommen und sehr, sehr tolle Musik hast du auf jeden Fall ausgewählt. Dankeschön.
0: Ja, es war leider viel zu wenig Musik und eigentlich hätte ich dich viel mehr reingeholt, aber Lotti war so in ihrem Expertenredeschwall, dass ich das nicht unterbrechen wollte.
2: Das
0: Und
2: gibt ja immer ein nächstes Mal. Ich mache ja auch andere Sachen.
0: dann können wir mal überlegen, welche Themen wir noch anschneiden. Ich danke euch auf jeden Fall ganz dolle, auch für die viele Vorarbeit und die Recherche, die ihr gemacht habt. Und eigentlich auch für die Songs, die ihr noch mitgebracht habt, die wir jetzt nicht abspielen konnten, weil die Musikabspielmaschine meiner Wahl sich mir verweigert hat.
1: Frech.
0: Manchmal habe ich wirklich das Gefühl, ich habe so magische Elektronik kaputtmachende. Immer wenn ich in das Studio gehe, habe ich vorher ganz tolle Angst, dass das nicht funktioniert. Jetzt geht die Klimaanlage an, da wird es auch noch mal laut. Ich würde sagen, ich sag euch ganz lieb Danke und spiele zum Ausblenden noch ein Stückchen eines Songs von John Bober. Der Song heißt Worte und bringt noch mal zum Abschluss, worüber wir heute gesprochen haben, nämlich über Sprache in der Sendung Projektil. Ich danke euch da draußen an den Radio-Endgeräten für das Zuhören und für eure Geduld mit meinen technischen Flatulenzen. Habt einen schönen Abend in Dortmund noch und
1: Danke dir.
2: Danke.
0: bis zum nächsten Mal.
2: Tschüss.
0: Ciao.

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Im linken Medienspiegel stellen wir euch Artikel zur Datenautonomie, zu den Zerstörungen des Irankriegs und zur Drohnen-AfD-Horrorshow ab September vor. Anschließend haben wir Artikel zum Deutschlandticket bzw. dazu, dass fürs Auto immer Geld da ist, zur Barrierefreiheit und abschließend zu SolarWies, also zur solidarischen Landwirtschaft.

0: Unser erster Artikel ist aus der Graswurzelrevolution, der anarcho-pazifistischen Monatszeitung aus Münster. Erschienen ist er in der Mai-Ausgabe. Und es geht um Big Data und die Probleme dessen.
1: Datenautonomie stolpert über Blackstone. Großrechenzentren sind eine Gefahr für Demokratie und Klima. Obwohl es in Deutschland schon 2000 Rechenzentren gibt, soll ihre Anzahl und Kapazität deutlich erhöht werden, um den Anschluss im globalen Technologiewettlauf nicht zu verpassen und die eigene digitale Souveränität zu stärken. Während in den USA die Rechenzentrumskapazität bei 60 Gigawatt liegt, hat die BRD nur 3 Gigawatt, von denen 500 Megawatt auf KI entfallen. Um aufzuholen, hat die Bundesregierung am 18. März 2026 die nationale Rechenzentrenstrategie veröffentlicht. Bis 2030 sollen mit Milliarden Subventionen die Kapazitäten verdoppelt und die KI-Leistung vervierfacht werden. Langwierige Genehmigungsverfahren will die Regierung durch beschleunigte Planung und pragmatischere Auslegung von Vorschriften abbauen. Allerdings werden davon in Zukunft auch die bisher dominierenden international agierenden Konzerne profitieren. Ein zentrales Problem beim Ausbau der Rechenzentren ist neben dem großen Wasserverbrauch der immense Energiebedarf, der die Erreichung der gesteckten Klimaziele erschwert. Die Stromkosten der Großrechner machen 50% der Betriebskosten aus. Die Bundesregierung betont in ihrem beschlossenen Strategiepapier, dass die Konzerne mit besonders günstigen Strompreisen bedacht werden sollen. Ab 2027 sollen die Großrechner nicht mehr nur mit 50, sondern mit 100% grünem Strom betrieben werden. Allerdings nur rein bilanziell. Dies ist jedoch Symbolpolitik und Greenwashing. Denn tatsächlich können die Großrechner weiterhin mit fossiler Energie betrieben und diese mit Ökozertifikaten ausgeglichen werden. Wie schnell diese ökologischen Versprechungen an der Realität scheitern, sieht Mensch zurzeit an vielen Stellen, wo Betreiber von Großrechnern entgegen bereits bestehender gesetzlicher Vorgaben eigene fossile Gaskraftwerke bauen. Im Maintal kann ein Rechenzentrum mit 170 Megawatt Leistung erst 2037 an das Stromnetz angeschlossen werden und deswegen wird ein eigenes Gaskraftwerk gebaut. Die großen Rechenzentren, die aktuell für den Betrieb von KI-Systemen gebaut werden, heizen ihre Umgebung deutlich auf, stellten Forscher an der Universität Cambridge bei der Auswertung von Satellitendaten zur Oberflächentemperatur fest. Die so entstehenden Wärmeinseln können sich auf das Leben von vielen Menschen in einem 10-Kilometer-Radius auswirken. Der aktuelle Ausbaupfad der KI könnte bis 2030 zusätzlich 24 bis 44 Millionen Tonnen CO2 pro Jahr verursachen. Das entspräche den Emissionen von bis zu 10 Millionen Verbrennerautos. Wie sehr, trotz wohlklingender Absichtserklärungen der Bundesregierung, die Realität eine ganz andere ist, zeigt das Beispiel Hamm-Lippetal. Hier soll in 1,5 Kilometer Entfernung zum stillgelegten Thorium-Hochtemperaturreaktor für mindestens 4 Milliarden Euro ein Rechenzentrum mit 200 Megawatt Leistung auf einer Fläche von 27 Hektar in die Lippeaue bauen. Der enorme Energiebedarf kann angeblich durch einen Windparkbau in der Nordsee gedeckt und mehrere hundert Kilometer nach Hamm geleitet werden. Selbst wenn der Windparkausbau nicht wie zurzeit stocken, sondern in einigen Jahren der Strom wirklich fließen sollte, sind diese Anlagen ökologisch fragwürdig und wegen ihrer ausgesprochenen Nicht-Dezentralität nicht nachhaltig. Die Blackstone Group ist ein weltweit agierendes US-amerikanisches Risikokapitalunternehmen, das zum ersten Mal 2005 in der Bundesrepublik im Rahmen der Heuschreckendebatte von sich reden machte. Der Konzern agiert weltweit gegen die Interessen der großen Mehrheit der Bevölkerung und schöpft in der BRD hohe Gewinne aus Kauf und Verkauf von zum Teil mit öffentlichen Geldern subventionierten Wohnungen, Pflegeeinrichtungen und Krankenhäusern ab. Er beschäftigt hier über 7000 Mitarbeiterinnen in seinen Portfoliounternehmen. Die in Hamm-Lippetal tätig gewordene Firma Quality Technology Services, QTS, ist seit 2021 Bestandteil von Blackstone. QTS betreibt 75 Rechenzentren in den USA und Europa, ist auf Expansionskurs und unterhält enge Verbindungen zur US-Regierung, die sich während der zweiten Amtszeit von US-Präsident Trump weiter intensiviert haben. Blackstones CEO Steven Schwarzman ist mit einem Privatvermögen von 45 Milliarden Dollar ausgestattet und ein enger Berater und Finanzier von Trump. Er sponsorte den umstrittenen Ballsaal am Weißen Haus mit mehreren 100 Milliarden Dollar. QTS hat intensive Verbindungen zur Trump-Regierung, insbesondere durch ihre Rolle als Anbieter von Infrastruktur für künstliche Intelligenz und Cloud-Dienste im Rahmen der America-First-Offensive. Die QTS-Mitarbeiterinnen werden teilweise direkt aus dem Militär rekrutiert und arbeiten auf militärischer Ebene mit der US-Regierung und dem Kriegsministerium zusammen, indem sie Rechenzentren zur Verfügung stellen, die physische und cybertechnische Verteidigung miteinander kombinieren und unabhängige Bereiche hierfür innerhalb der Rechenzentren einrichten. QTS schrieb am 8. November 2023, anlässlich des Veteranentags im November unterstreicht QTS Data Centers sein kontinuierliches Engagement für Veteranen und aktive Militärangehörige im ganzen Land, von ehemaligen Militärangehörigen, die im Unternehmen arbeiten, bis hin zu Outreach-Kampagnen für diejenigen, die noch im Dienst sind. Das Unternehmen hat eine tiefe Wertschätzung für die Opfer des Militärs in seine Unternehmenskultur integriert. Die Arbeit des Unternehmens wurde kürzlich von Victory gewürdigt, das QTS mit dem Military Friendly Employer Silver Award auszeichnete. Diese Auszeichnung ist der Maßstab, an dem das Engagement, die Bemühungen und der Erfolg einer Organisation gemessen werden, nachhaltige und sinnvolle Vorteile für die Militärgemeinschaft zu schaffen. QTS wurde bereits zum zweiten Mal ausgezeichnet. Zum technologischen Netzwerk, das vom Trump-Regime stark durch Exekutivanordnungen gefördert wird, gehört neben QTS auch der Überwachungskonzern Palantir. Die Zusammenarbeit als Dienstleister für die US-Regierung wurde intensiviert. QTS stellt die Rechenzentren bereit, Palantir arbeitet damit. Auf diese Weise wird in den USA eine Software eingesetzt, um MigrantInnen zu identifizieren, zu verfolgen und abzuschieben. Sie wird von der berüchtigten Staatsterrortruppe ICI genutzt. Diese neue Datenverarbeitung ist eine Abkehr von langsam arbeitenden, isolierten Datensilos hin zu einer modernen Cloud-Infrastruktur, die KI-gestützte Analysen und Echtzeit-Datenaustausch ermöglicht. ICI steht kurz vor der Einführung einer neuen Technologie, mit der sich die Zeit für die Eingabe der Daten jedes einzelnen Häftlings von durchschnittlich 45 Minuten auf knapp 30 Sekunden reduzieren lässt, so Götz. Das sind 45 Minuten, in denen man sitzt und die Daten aus einer Anwendung in die nächste Anwendung eingibt. Und mit jeder Minute, in der sie nicht wieder auf der Straße sind, geht Zeit verloren, die man für die Festnahme der nächsten Person nutzen könnte. Da in Deutschland die Polizei die umstrittene Palantir-Anwendung Gotham benutzt, können sich durch den QTS-Großrechner bei Hamm echte Synergieeffekte ergeben. US-Vizepräsident G.D. Wons, Zögling von Peter Thiel, der aus seiner Verachtung für die Demokratie kein Geheimnis macht, setzt sich sehr für die Deregulierung der Tech-Infrastruktur ein, um rücksichtslos eigene politische Ziele zu verfolgen und diese Technologien tief im US-Staatsapparat zu verankern. Die Folge sind in den USA eine schnelle Genehmigung von QTS-Rechenzentren und keine Hürden bei der Datenzusammenführung von Palantir. Die US-Regierung fühlt sich an Gesetze nicht mehr gebunden und die USA gleiten in eine Diktatur ab. Dies stellt eine große Gefahr auch für Europa dar, etwa wenn Firmen wie QTS und Blackstone hier agieren können. Sie würden zu Vollzugsgehilfen eines demokratiefeindlichen Machtgebildes, denn die 75 QTS-Rechenzentren in den USA und Europa sind wie alle anderen US-Anlagenbetreiber per Gesetz Cloud Act verpflichtet, ihre gespeicherten Daten der US-Regierung zur Verfügung zu stellen. Die rechtsradikalen Tech-Milliardäre installieren also eine vielgestaltige Konstruktion aus Cloud-Plattformen, KI-Einsatz, Finanzinstrumenten und Satellitensystemen als Machtmittel und Überwachungsinstrument. Mit diesen Komponenten entziehen sie sich jeder öffentlichen Aufsicht und binden im Gegenteil Regierungen in ihre eigenen privatwirtschaftlichen Strukturen ein. Ist ein Kunde in die Falle getappt, kann er nicht mehr woanders hin wechseln und ist auf ständige Updates angewiesen. Die Tech-Unternehmen haben auf diese Weise eine überragende Machtposition erobert. Die Techno-Autokraten wissen, dass man, um Macht auszuüben, keine Wahlen gewinnen muss, sondern nur Verträge abschließen. Das aber heißt, mit jedem staatlichen Beschaffungsprogramm wird die demokratische Wahlmöglichkeit eingeengt, bis die Wahl als solche auf technischer Ebene durch eine Infrastruktur eingeschränkt wird, die im Interesse der Investoren und nicht für die Bürgerinnen und Bürger errichtet wurde. Seit Jahren wird die Notwendigkeit der digitalen Souveränität Europas betont, um nicht von anderer Stelle unter Druck gesetzt und ausspioniert zu werden. Das neue Rechenzentrum in Hamm-Lippetal würde diese Bemühungen konterkarieren. Da das geplante Rechenzentrum von dem eng mit dem US-Kriegsministerium zusammenarbeitenden QTS-Konzern betrieben wird, ist es naheliegend, dass dieser Standort bei militärischen und politischen Spannungen in das Visier von anderen Staaten geraten würde. Es dürfte klar sein, dass ein Großrechner von Sicherheitskräften nicht nur bewacht werden muss, sondern ebenfalls die Abwehr von Drohnen wichtig würde. Dies belegen aktuell die Drohnenangriffe Irans auf die Großrechner Bahrains und der Vereinigten Arabischen Emirate. Aber nicht nur der Iran-Krieg, Energiekrise und geopolitische Spannung können dem KI- und Großrechner-Hype einen empfindlichen Dämpfer verpassen und bei einem überhitzten Markt für Verunsicherung und für abgesagte Projekte sorgen. Darüber hinaus wurden in die KI-Entwicklung viele Milliarden Dollar gesteckt, die sich irgendwann rechnen müssen. Und die Nutzerpreise für Rechenzentren-Dienstleistungen in Zukunft stark erhöhen werden. Bei der rasanten Weiterentwicklung der KI-Anwendungen können jetzt geplante, aber erst in einigen Jahren gebaute Großrechner schnell an Wert verlieren, weil sie veraltet sind und durch viel bessere neue Systeme überflüssig werden. Das betrifft insbesondere Europa, wo der zeitintensive Aufbau der Infrastruktur stockt und unklar ist, wo die benötigte Energie herkommen soll. Der Kurssturz der Aktien von Branchenriesen Blackstone von 31,94% innerhalb von 12 Monaten und die Weigerung des Konzerns, gegebene Darlehen zurückzuzahlen, können als Vorbeute einer aufkommenden Krise interpretiert werden. Hinzu kommt, dass Lieferengpässe für großenteils in China produzierte elektrische Komponenten wie Transformatoren, Akkus oder Schaltanlagen zu Verzögerungen von bis zu 5 Jahren führen. In den USA und Europa kämpfen inzwischen viele Bürgerinitiativen gegen den ungezügelten Ausbau der Großrechner. Einige US-Staaten und Städte haben temporäre Baustopps verhängt. Der Energiehunger der Anlagen, die Angst vor hohen Strompreisen, weniger tatsächliche Arbeitsplätze als versprochen, Lärmbelästigung und so weiter haben inzwischen dazu geführt, dass ein großer Teil der US-AmerikanerInnen selbst Amazon-Lagerhallen gegenüber Großrechnern vorziehen würden. Aufgrund der vielen negativen Erfahrungen hat Trumps demokratischer Gegenspieler Bernie Sanders in den USA ein sofortiges Moratorium für den Ausbau von Rechenzentren und Schutzmaßnahmen gefordert. Wir können nicht tatenlos zusehen, wie eine Handvoll milliardenschwerer Big-Tech-Oligarchen Entscheidungen treffen, die unsere Wirtschaft, unsere Demokratie und die Zukunft der Menschheit neu gestalten werden. Während sich der ehemalige SPD-Generalsekretär Kevin Kühnert als angestellter Mitarbeiter der Bürgerbewegung Finanzwende gegen die Praktiken von Blackstone engagiert, hat sich sein Parteikollege Mark Herter als Oberbürgermeister von Hamm mehrere Jahre lang aktiv darum bemüht, Blackstone nach Hamm-Lippetal zu holen. Letztendlich sollte bei der KI-Problematik nicht vergessen werden, dass bei einer einseitigen Europe-First-Strategie der ehemaligen Kolonialmächte zuerst der globale Süden durch Ausbeutung billiger Arbeitskräfte und Ressourcen als Empfänger von Elektroschrott und Opfer von beschleunigtem Klimawandel leidet. Eine europäische digitale Souveränität ist kein Wert an sich, sondern sollte so ausgestaltet sein, dass sie den Menschen nutzt und die Demokratie fördert. Es gibt viele Baustellen, an denen etwas verändert werden muss.

0: Der zweite Artikel ist kürzer und aus der Monatszeitung Analyse und Kritik vom 21. April. Die Zeitung für linke Debatte und Praxis aus Hamburg beleuchtet die Konsequenzen des Irankriegs.
1: Zerstörte Ernte. Die Zerstörung des Irankriegs reichen weit über die Region hinaus. Die Angriffe der USA und Israels Ende Februar auf Iran und Tage später den Libanon treffen diejenigen am härtesten, die den Krieg weder angezettelt haben, noch etwas an dessen Verlauf ändern können. Damit sind nur in zweiter Linie die deutschen AutofahrerInnen gemeint. Und das soll gar nicht zynisch klingen, denn ohne Zweifel wird es auch für Menschen hierzulande hart, mit weiteren Preiserhöhungen zurechtzukommen. Nicht wenige dürfte das in existenzielle Notlagen bringen, zumal unter den Bedingungen eines demontierten Sozialstaates, den Zivilbevölkerungen in Iran und im Libanon, auf die die Bomben fallen. Aber auch für die Menschen in vielen Ländern des afrikanischen und asiatischen Kontinents hat der Krieg schon jetzt weitaus drastischere Auswirkungen. In Bangladesch, den Philippinen, Pakistan, Äthiopien, Sudan oder Kenia führen extreme Preisanstiege und Knappheit von Öl und Benzin bereits zu Benzinrationierungen, Schulschließungen, der Drosselung industrieller Produktion oder der Einschränkung der Gesundheitsversorgung. Die Versorgung mit lebenswichtigen Medikamenten und Impfstoffen gilt vielerorts als gefährdet, weil Transport- und Kühlkosten in die Höhe schnellen oder Transportrouten unterbrochen sind. Das wohl erschreckendste und äußerst wahrscheinliche Szenario ist das eines großflächigen Ernterückgangs, denn fast ein Drittel des globalen Düngemittelhandels läuft über die Straße von Hormus. Zudem beherbergt Katar eine der weltweit wichtigsten Anlagen zur Herstellung von Ammoniak und Harnstoff. Diese stellte nach iranischen Raketenangriffen Mitte März die Produktion ein. Damit fehlen entscheidende Rohstoffe für Dünger. Zusätzlich haben Russland und China begonnen, ihre Exporte einzuschränken, um die eigene Versorgung mit Düngemitteln zu sichern. Und schließlich wird in weiten Teilen Südasiens Diesel, der kaum mehr erschwinglich ist, für die Bewässerungssysteme von Feldern gebraucht. Vor dem Hintergrund dieser Kombination aus Verknappung und massiv steigenden Preisen für Düngemittel und Rohöl mitten in der Aussaatsaison schlägt das Welternährungsprogramm der UN Alarm. Abhängig von der Dauer des Krieges könnten bis zu 45 Millionen weitere Menschen infolge von Ernteausfällen und Einkommensrückgängen in akute Ernährungsunsicherheit geraten. IWF-Direktorin Kristalina Georgieva erklärt vor diesem Hintergrund, mit Kreditanfragen von mindestens 12 Regierungen zu rechnen. Bis zu 50 Milliarden US-Dollar seien vom Währungsfonds dafür bereits vorgesehen. Auch die Weltbank kündigt an, bis zu 100 Milliarden Dollar für vom Krieg besonders betroffene Länder bereitzustellen. Es ist fast schon banal festzustellen, dass sich damit auch die Schuldenkrise vieler Staaten weiter verschärfen wird, zumal die Folgen der Corona- und der Ukraine-Krisen noch nicht überwunden sind. Große und verhältnismäßig reiche Länder wie Deutschland unterliegen dagegen völlig anderen Spielregeln auf dem Kreditmarkt und dem globalen Handel. Sie halten meist große Öl- und Gasreserven und können die Preisschocks notfalls über Schulden abfedern, die sie ungleich günstiger aufnehmen und ungleich schneller zurückzahlen können. Und das knapp gewordene globale Erdöl findet bereits alternative Wege zu jenen KundInnen, die die gestiegenen Preise zahlen können. So liefern Saudi-Arabien und die Vereinigten Arabischen Emirate weiterhin große Mengen, nutzen dafür Transporthäfen am Roten Meer bzw. unterhalb der Straße von Hormus. Zudem profitiert bekanntermaßen nicht nur die US-amerikanische und die russische, sondern auch die europäische Ölindustrie massiv vom Krieg. Mitte April zeigte der Tracker des Dachverbandes Transport and Environment für letztere knapp 9 Milliarden Euro Übergewinne an, seit Kriegsbeginn. Laut Handelsblatt sollen sich AnlegerInnen nicht fürchten. Historisch seien Panikphasen oft renditestark. Es ist eine sehr schlichte Wahrheit, aber eine, an die wohl nicht oft genug erinnert werden kann. Krieg hat einige Profiteure, alle anderen verlieren.

0: Unser dritter Artikel ist ebenfalls aus der Analyse und Kritik vom 21. April und es geht um die drohenden AfD-Wahlerfolge.
1: AfD-Horrorshow im September. In Ostdeutschland will die Partei dieses Jahr regieren. Im Westen baut sie ihre Machtoption noch auf. Das nutzt nur der AfD. Diese Aussage stimmt derzeit scheinbar für alles. Hohe Benzinpreise, steigende Inflation nützen der AfD. Kriege nutzen der AfD. Rassistische Deutungsvorlagen aus der CDU nutzen der AfD. Jede Krise, wie auch die Versuche ihrer Bewältigung, kommen der Partei zugute. Die bisherigen Strategien, die AfD politisch einzudämmen, greifen nicht. Das Krisenmanagement der Regierung befördert noch durch verschärfte Umverteilung nach oben, Aufrüstung und eine Propaganda der Leistungsethik, die Angst vor dem kommenden harten sozialen Absturz bei ArbeiterInnen und Angestellten. Hinzu tritt die fortwährende Aktualisierung rassistischer Abwertungsdebatten gegenüber allen, die als migrantisch gelten. Die Normalisierung der AfD ist allerdings keine Naturgewalt. Sie ist ein politischer Vorgang und die Triebkraft der autoritären Spirale, die sich in Deutschland, Ost und West noch mit verschiedener Geschwindigkeit dreht. Zum Skandal wird diese Normalisierung nur noch, wenn ein Anlass es ausnahmsweise in die Medien schafft, bei dem Abgeordnete anderer Parteien Vorlagen der AfD zugestimmt haben. Zuletzt als im Europaparlament der konservative EVP-Block mit den Parteien der radikalen Rechten für die Verschärfung der Asylpolitik stimmte. Auf kommunaler Ebene beglaubigt eine Zusammenarbeit die AfD als normale politische Kraft vor Ort. Dort kommen Mehrheiten zugunsten der AfD mitunter allein dadurch zustande, dass die Partei lokale Wählervereinigungen auf ihre Seite zu ziehen weiß. Die fast schon zur Phrase gewordene offensive Auseinandersetzung mit der AfD muss in einem Stadt- oder Gemeinderat auch durchgehalten werden. Der autoritäre Sog ist hier jedoch ebenso wirksam wie in dem, was große Politik genannt wird. Weshalb sollte im Lokalen funktionieren, was die Parteien auf Bundes- und Landesebene an Auseinandersetzungen mit der AfD versäumen? Im Gegenteil, ihre Politik stützt die Normalisierung einer rechtsextremen Partei. Dabei heißt es inzwischen selbst aus der Adenauer Stiftung, dass die erweiterte Kernwählerinnenschaft der AfD nicht zu erreichen ist, indem die CDU Begriffe, Themen und die Agenda der AfD übernimmt. In der CDU findet dieser Ratschlag an die Tagespolitik allerdings kein Gehör. Andererseits, der Versuch einer strategischen Dethematisierung der politischen Agenda der AfD, wie ihn die gesellschaftliche Linke propagiert, ist auch nicht gerade erfolgreich. Im vorpolitischen Raum, abseits der Metropolen, steht der Zeitgeist rechts und das nicht nur bei Jugendlichen. Auch Skandalisierung stoppt den weiteren Aufstieg der AfD derzeit nicht wirksam. Beispiel Vetternwirtschaftsaffäre. Über Wochen berichteten Medien, wie in der AfD persönliche Seilschaften und mutmaßliche Vorteilsnahme das politische Setting bestimmen. In der Partei und ihrem Vorfeld löste dies vor den Wahlen in Baden-Württemberg und Rheinland-Pfalz Unruhe aus. Doch der von der Parteiführung befürchtete, von den GegnerInnen der AfD erhoffte Effekt eines Rückgangs der Zustimmung für die Partei blieb aus. Nicht nur die KernwählerInnenschaft der AfD gutiert die Radikalisierung der Partei. Neue WählerInnen, die sich von anderen Parteien abwenden, sehen der AfD offenbar alle politischen Fehltritte nach. Sicher, bei den Landtagswahlen im Südwesten wuchsen die Bäume der AfD nicht in den Himmel. Eine Gesamtschau der Ergebnisse lässt aber eher den Schluss zu, dass die AfD im Westen eine gegenüber dem Osten um einige Jahre verzögerte, nachholende Entwicklung nimmt. Im Westen erreicht die AfD jetzt mit Ergebnissen um 20% jene Werte, die sie im Osten vor 10 Jahren hatte. Mit dem Unterschied, dass die numerische Zahl der AfD-WählerInnen im Westen ungleich höher ist, weil in Westdeutschland mehr WählerInnen leben. Über den scheinbar unaufhaltsamen Aufstieg der AfD gerät allerdings aus dem Blick, dass die Partei in den Kommunen nicht punkten kann. Lang ist die Serie von Bürgermeister- und Landratswahlen, bei denen die AfD eine Niederlage nach der nächsten kassiert. Bei keiner der zurückliegenden Kommunalwahlen konnten sich die jeweiligen AfD-KandidatInnen für das Hauptamt eines Bürgermeisters oder Landrats durchsetzen. Dies spielt in der öffentlichen Wahrnehmung der Partei leider kaum eine Rolle, was die Legende ihres angeblich unaufhaltsamen Dauererfolgs stärkt. Die Niederlagen der AfD bedürfen einer stärkeren politischen Kommunikation. Der Fokus der AfD richtet sich nun auf die Landtagswahlen im Osten im September. Jetzt soll ein Sieg in der zweiten Halbzeit des Wahljahres her, in Sachsen-Anhalt. Unter der Voraussetzung, dass es Grüne, FDP, BSW und vielleicht auch die SPD nicht in den Magdeburger Landtag schaffen, ist eine Alleinregierung der AfD in Sachsen-Anhalt nicht ausgeschlossen. Die Landes-AfD beschloss Mitte April ein Regierungsprogramm genanntes

Gesellschaftspolitik und autoritäres Regieren. Vieles, was das Wahlprogramm der AfD für den Fall einer Regierungsübernahme projektiert, halten allerlei ExpertInnen für rechtswidrig, faktisch nicht durchführ- oder politisch durchsetzbar. Die Wahrheit ist, dass es jenseits ihrer Vorstellungen liegt, dass die AfD mit einer eigenen Mehrheit tut, was sie will. Egal, was Rechtsnormen und Gepflogenheiten gebieten. Die Partei will einen Bruch mit der politischen Kultur herbeiführen und probieren, wie weit sie damit im Hinblick auf die Bundespolitik gehen kann. Was sich wie ein rechter Zwergenaufstand in einem Bundesland ausnimmt, das weniger Einwohnerinnen hat als ein Regierungsbezirk in Nordrhein-Westfalen, ist für alle, die der AfD oppositionell gegenüberstehen oder von ihr als FeindInnen markiert werden, eine existenzielle Gefahr, die mutmaßlich nicht beim Versuch des Entzugs der materiellen Handlungsgrundlage endet. Längst diskutieren migrantische Menschen, AktivistInnen, Kulturschaffende und queere Menschen, ob ihre individuelle Sicherheit in einem von der AfD regierten Land noch garantiert ist. Selbst wenn die AfD keine Alleinregierung stellt und sich eine CDU-geführte Minderheitsregierung bilden würde, die dann auf eine Tolerierung durch die AfD setzen könnte, wäre das der Einstieg in eine autoritäre Formierung, die bundesweit Schule macht. Insofern ist es ganz und gar nicht unwichtig, was im Herbst in Sachsen-Anhalt geschieht. Und 2 Wochen nach Sachsen-Anhalt wird auch in Mecklenburg-Vorpommern gewählt, wo die AfD ebenfalls in die Nähe der Macht kommen könnte. Nicht nur, aber auch in Sachsen-Anhalt stehen jene in Ostdeutschland, die aus diversen Gründen eine AfD-Regierung fürchten müssen, vor einer immensen Herausforderung. Einerseits sind Anstrengungen darauf zu richten, den politischen Durchmarsch der AfD zur Macht noch zu verhindern. Andererseits muss genau für diesen Fall der Erhalt eines Minimums an Handlungsfähigkeit geplant sein, den es braucht, damit die GegnerInnen der AfD nicht einfach unsichtbar gemacht und stillgestellt werden können, wenn die Partei ihren Einfluss ausbaut. Wer die Statements linker bundesweiter Netzwerke und Organisationen liest, die sich den Kampf gegen die AfD auf die Fahnen schreiben, hat den Eindruck, die in Ostdeutschland heraufziehende Gefahr einer Machtoption für die AfD ist in ihrer Tragweite nicht verstanden worden oder nicht im Fokus der politischen Prioritäten. Das mag daran liegen, dass zwar abstrakt klar ist, was die Folgen gesellschaftlicher Raumgewinne der AfD bedeuten, aber Menschen in den Metropolen können in ihrem Umfeld der Konfrontation mit der Wirkung ihrer Politik noch aus dem Weg gehen, sie ausblenden. Doch das rasante Tempo der Entwicklung der vergangenen Jahre zeigt, es wird in absehbarer Zeit keine vor dem Zugriff der autoritären Formierungen dauerhaft geschützten Räume mehr geben, wenn es nicht gelingt, in diesem Jahr im Osten zu verhindern oder zu verzögern, dass die AfD direkt oder indirekt Macht ausübt. Ob es dafür im Schatten der sich verdichtenden Krisen eine politisch bestimmte Anstrengungsbereitschaft in der Linken gibt, muss sich zeigen.

Nun kommen wir zur Taz, zur Tageszeitung aus Berlin, die nur noch wöchentlich auf Papier erscheint. Am 15. April hatte sie einen Kommentar zum Deutschlandticket und zum sogenannten Tankrabatt veröffentlicht. Streit ums Deutschlandticket. Fürs Auto ist immer Geld da.

Deutschland fördert Bus und Bahn nur widerwillig und subventioniert gleichzeitig weiter den Verbrenner. Absurd ist das nicht nur fürs Klima. Stellt euch vor, es gibt ein sogenanntes Deutschland-Ticket. Eine einzige Fahrkarte für den Nah- und Regionalverkehr in ganz Deutschland. Im Monatsabo. Mega praktisch. Für 63 Euro monatlich. Kein Schnäppchen. Aber billiger als die meisten Monatstickets für nur einen einzelnen lokalen Verkehrsverbund. Stellt euch vor, es erspart dem deutschen Verkehrssektor, der regelmäßig deutlich an den für ihn geltenden Klimazielen vorbeisegelt, eine ganze Menge seiner klimaschädlichen Treibhausgasemissionen. 2024 hat der Verkehr in Deutschland Emissionen von rund 143 Millionen Tonnen CO2-Äquivalente verursacht. Wenn es das Deutschland-Ticket nicht gegeben hätte, wären es 2,5 Millionen Tonnen mehr gewesen. Das entspricht 3% der Gesamtemissionen des privaten Autoverkehrs in dem Jahr. Das haben mehrere Forschungsinstitute in einer aktuellen Studie im Auftrag des Verkehrsministeriums ausgerechnet. Ohne das Ticket hätten die AbonnentInnen Anfang 2025 waren es rund 14,6 Millionen Menschen 12-20% ihrer ÖPNV-Fahrten im Auto zurückgelegt. In einer zweiten aktuellen Studie haben WissenschaftlerInnen des Statistikunternehmens Statista und des Deutschen Zentrums für Schienenverkehrsforschung errechnet, dass PendlerInnen 2024 dank des Deutschland-Tickets knapp 9 Milliarden Kilometer weniger Auto gefahren sind als 2022, als das Ticket noch nicht eingeführt war. Jetzt stellt euch vor, das Deutschland-Ticket spart nicht nur klimaschädliche Abgase und Autofahrten, sondern auch Geld. 3 Milliarden Euro waren es 2024 allein im Pendelverkehr, laut den ForscherInnen von Statista und dem Deutschen Zentrum für Schienenverkehrsforschung. 0,3 Milliarden Euro entfallen auf günstigere Ticketpreise bei zugleich gestiegener ÖPNV-Nutzung. Satte 2,7 Milliarden Euro spart der abo-bedingte Umstieg vom Auto auf den Nahverkehr. Oder andersherum, mit dem Auto zur Arbeit und zurück zu pendeln, ist viermal teurer als die gleiche Strecke mit dem Deutschlandticket in Bus und Bahn zu machen. Das war, bevor die Mineralölkonzerne Benzin und Diesel an deutschen Tankstellen ordentlich verteuerten. Vor dem Krieg der USA und Israels gegen den Iran kostete der Liter Diesel im Schnitt 1,72 Euro, Super E10 1,76 Euro pro Liter. Am 15. April lag Diesel laut ADAC bei 2,28 Euro und Super E10 bei 2,11 Euro. Stellt euch vor, die Bundesregierung gibt 1,5 Milliarden Euro im Jahr aus, damit das Deutschland-Ticket angeboten werden kann. Nochmal 1,5 Milliarden Euro im Jahr steuern die Bundesländer bei. Bisher kamen die Verkehrsunternehmen mit dem Geld nicht ganz hin. Kritische Stimmen sagen, dass die Strukturen in vielen Verkehrsverbünden veraltet sind, dass Gelder nicht immer ganz effizient ausgegeben werden. Die Verkehrsunternehmen selbst sagen, dass sie in den vergangenen Jahren immer mehr Geld in Personal, Energie und Betrieb der Busse und Bahnen stecken mussten. So oder so reichte die Finanzierung von Bund und Ländern nicht. Weshalb wurden die Mehrkosten bisher auf die KundInnen abgewälzt? Der Ticketpreis ist seit Einführung des Abo-Modells von 49 auf zunächst 58 und dann auf 63 Euro pro Monat angestiegen. Der Preis für 2027 basiert auf einer ausgetüftelten mathematischen Formel. Im September wird er bekannt gegeben. Jetzt schon ist sicher, dass sich der Preis für den Bund hingegen 1,5 Milliarden Euro im Jahr nicht ändert. Und nun stellt euch vor, die Regierung führt eine Art Tankrabatt ein, indem sie die Mineralölsteuer auf Diesel und Benzin, klimaschädliche fossile Kraftstoffe vom Feinsten, auf rund 17 Cent brutto pro Liter senkt. Die Senkung gilt voraussichtlich ab Anfang Mai und dann für 2 Monate. In diesen 2 Monaten verfeuert die Bundesregierung bereitwillig Steuereinnahmen in Höhe von etwa 1,6 Milliarden Euro. Sie lässt sie sich durch den Tankrabatt entgehen. Kaum zu glauben, was? Auf der einen Seite ist da das Deutschland-Ticket, das Menschen in die klimafreundlichen Öffis holt, das sie eine Menge Geld spart. Auf der anderen Seite ist da der Tankrabatt, eine Finanzspritze für Betanken klimaschädlicher Verbrenner, für die der Bund mal eben in nur knapp 2 Monaten mehr Geld opfert, als das Deutschland-Ticket für ihn in einem ganzen Jahr kostet. Die Koalition
will durch den Tankrabatt wegfallende Steuereinnahmen zwar durch eine höhere Tabaksteuer ausgleichen, aber ob die Rechnung aufgeht, ist ungewiss. Zugegeben, für einige Menschen, die aufs Auto angewiesen sind, sind die hohen Spritpreise wirklich eine hohe Belastung. Sie zu unterstützen, ist eine gute Sache. Ganz sicher nicht gut ist es jedoch, pauschal die Nutzung klimaschädlicher Verkehrsmittel und Kraftstoffe zu fördern. Stellt euch vor, der Bund würde stattdessen ein preiswertes Sozialticket als Ergänzung zum Deutschlandticket finanzieren, um noch mehr Menschen für den ÖPNV zu begeistern oder den Nahverkehr ausbauen, damit er günstig und zuverlässig und in allen Regionen zugänglich ist.

0: Jetzt kehren wir zur Graswurzelrevolution aus Münster zurück und kommen zur Barrierefreiheit, beziehungsweise dazu, wie diese durch neue Gesetze weit in die Ferne gerückt wird.
1: Barrierefreiheit für alle. Die Gesellschaft behindert uns. Aktive von der anti-ableistischen Aktion Nord demonstrierten am 13. April 2026 mit einer Rollstuhl-Kletteraktion an der Unterführungstreppe zu Gleis 2 am Buxtehuder Bahnhof. Bahn für alle, die Stufen müssen weg, stand auf einem Banner. Die DemonstrantInnen haben symbolisch ihren eigenen Seilaufzug mitgebracht, aus Protest gegen den ständigen Ausfall von Aufzügen an Bahnhöfen. Ich hing im Seil, im Rollstuhl sitzend. Es fehlt nicht nur ein Aufzug. Die Treppe ist eine gefährliche Stolperfalle für blinde Menschen. Die Markierung blättert ab. Die Stufen sind unregelmäßig, teils abgebrochen, teils nur notdürftig repariert. Der Protest konnte nicht übersehen werden. Die Gruppe erhielt viel Zuspruch von Reisenden. Auf einem weiteren Banner stand: Neues BGG fördert Ausgrenzung von Behinderten. BGG ist die Abkürzung für Behindertengleichstellungsgesetz. Gleichstellungsgesetz, das klingt gut, ist es aber nicht. Jedenfalls nicht in der Form des aktuellen Gesetzesentwurfs vom 10. Dezember 2025. Bestehende Barrieren werden durch das neue BGG-Gesetz nicht bekämpft, sondern legalisiert. Die Privatwirtschaft kann sich künftig auf das Gesetz berufen, um ihre Barrieren zu rechtfertigen. Das Gesetz sieht nämlich für die Schaffung von Barrierefreiheit eine Umsetzungsfrist bis 2045 vor und eine Verpflichtung dazu nur, wenn es keine unzumutbare Belastung ist. Das Problem ist allerdings, dass im geplanten Gesetzestext selbst festgelegt werden soll, dass alle baulichen Veränderungen sowie Änderungen an Gütern und Dienstleistungen als unverhältnismäßige und unbillige Belastung für die Privatwirtschaft gelten. Damit gibt es überhaupt keinen Grund mehr, Barrieren abzubauen. Deutschland verstößt damit weiterhin gegen die UN-Behindertenrechtskonvention. Dieser Entwurf ist kein Fortschritt, er ist Etikettenschwindel. Das Ganze als Gesetz für Menschen mit Behinderung zu verkaufen, ist eine Frechheit, erklärt der Inklusionsaktivist Raue Krauthausen. Zahlreiche Betroffene und Organisationen lehnen den Entwurf entschieden ab. Das Bündnis für ein starkes Behindertengleichstellungsgesetz warnt davor, dass der Entwurf Standards schwäche und die Rechte von mehr als 13 Millionen Menschen mit Behinderung gefährde. Der aktuelle Entwurf ignoriere die Barrierefreiheit in der Privatwirtschaft vollständig. Eine Forderung, die Behindertenbewegung seit Jahrzehnten stellt, Arztpraxen, Cafés, Sportstätten, Veranstaltungsräume oder Supermärkte bleiben für behinderte Menschen also weiterhin nicht zugänglich. Zwei Beispiele aus Lüneburg. Die Stadt lehnt einen barrierenfreien Umbau des zentralen Umstiegplatzes für den ÖPNV am Sande ab. Für die Stadt ist Aussehen wichtiger als Teilhabe und Inklusion. Der Platz am Sande dient als zweiter zentraler Umstiegplatz in der Lüneburger Innenstadt. Mit Blick auf eine Umgestaltung sind hier in erster Linie der Denkmalschutz und die Stadtbildpflege zu beachten, so die Hansestadt Lüneburg. Die Salü, die Salztherme Lüneburg, hat ein Sportbad, das nur über eine Treppe erreichbar ist. Die Geschäftsführung der zuständigen städtischen Gesundheitsholding verweist Menschen, die keine Treppe nutzen können, darauf, dass der Reha-Bereich stufenfrei erreichbar ist. Ich bin aber kein Goldfisch, der seine Runden im Bowl dreht. Ich will Sport treiben, kommentiert eine Betroffene. Der Geschäftsführer hat zudem jetzt schon Gründe gefunden, weshalb nicht umgebaut werden muss. Asbest in den Wänden würde gegen die Schaffung eines stufenfreien Durchgangs sprechen. Es gäbe außerdem kein Geld. Der BGG-Gesetzentwurf ist, wie für das Salü und viele Unternehmen, geschrieben. Das Bündnis für ein starkes Behindertengleichstellungsgesetz fordert daher für das parlamentarische Verfahren verbindliche und einklagbare Barrierefreiheitsstandards, ausgerichtet an den Vorgaben der UN-Behindertenrechtskonvention, einsetzend von wirksamen Schadensersatzansprüchen, klar begrenzte Ausnahmeregelungen, staatliche Förderprogramme für kleine Unternehmen. Die für den 15. April 2026 angesetzte Erstlesung im Bundestag wurde kurzfristig verschoben. Es bleibt abzuwarten, ob ein verbesserter Entwurf vor der ersten Lesung noch eingebracht wird. Die anti-ableistische Aktion Nord geht mit ihrer Kritik weiter und prangert das kapitalistische System und ableistische gesellschaftliche Muster an. Wir behinderte Menschen werden als Last gesehen. Das ist das Gegenteil von Inklusion. Das ist ableistisch und ein Ausdruck der kapitalistischen Verhältnisse, weil wir als weniger wert und nicht als produktiv angesehen werden. Inklusion ist kein Kostenfaktor, sondern ein Menschenrecht. Der ständige Ausfall der Aufzüge an Bahnhöfen ist vor allem strukturell bedingt. Die gleiche Situation ist in vielen Bahnhöfen zu beobachten. Fahrstühle haben keine Priorität. Der Bahnbetrieb läuft für die Mehrheit auch ohne. Die Rechte behinderter Menschen werden nicht als das betrachtet, was sie sind, nämlich als verbriefte Grundrechte, sondern als nice to have. Das neue Gesetz bringt hier auch keine oder kaum Verbesserungen. Die Möglichkeiten, Schmerzensgeld für Benachteiligungen einzufordern, werden ausgeschlossen oder im Falle der Bahn eingegrenzt. Der Weg dorthin wird aufwendig bürokratisch gestaltet. Die Demonstrierenden in Buxtehude hatten konkrete Forderungen zum Abbau von Barrieren im Gepäck. Die Bahn müsse garantieren, dass Aufzüge zügig innerhalb von wenigen Stunden repariert werden und Ersatzteile auf Vorrat bereit liegen. Sie muss eine Redundanz in ihrer Infrastruktur schaffen. Wenn der Aufzug ausfällt, muss Zugang über einen anderen, barrierefreien Weg angeboten werden. Kein Kopfsteinpflaster, weniger als 6% Steigung. Die Bahn muss dazu verpflichtet werden, sofort mehr Personal einzusetzen und die Möglichkeit einer spontanen Unterstützung ohne vorherige Anmeldung garantieren. Für Menschen mit Gehhilfen, Kinderwagen oder anderen Einschränkungen sowie für gegebenenfalls notwendige Umwege. Der Kampf muss vielfältig und intersektional gestaltet werden. Wir sagen, nicht über uns, ohne uns, sondern mit uns. Wir brauchen MitkämpferInnen, Verbündete, nicht behinderte Menschen, die die Kämpfe der von Ableismus und von Barrieren betroffenen Menschen unterstützen. Es ist wichtig, mehrfach Diskriminierung mit einzubeziehen und intersektional zu denken. Intersektional bedeutet, wir führen Kämpfe zusammen, betrachten die unterschiedlichen Perspektiven. Zum Beispiel kämpfen wir für eine ökologische Verkehrswende. Diese muss aber sozial und inklusiv gestaltet werden. Es braucht neben Kundgebungen, Petitionen, viel mehr entschlossene Aktionen, damit sich diese Zustände ändern. Wenn es sein muss, wenn die Politik sich nicht bewegt und unsere Rechte weiter missachtet, behindern wir die Nichtbehinderten, behindern wir die PolitikerInnen, stellen die AktivistInnen klar. Neuauflage der Krüppelbewegung? No access, no peace. Fight ableism.

Unser letzter Artikel ist aus der Wochenzeitung Freitag vom 1. Mai zu Solavis, also zur solidarischen Landwirtschaft. Solidarisch Landwirtschaften. Geteiltes Risiko, gemeinsame Erträge. Wenn sich Produzenten und Konsumenten von Obst und Gemüse zusammentun, entsteht eine neue Form der Feldwirtschaft, die allerdings birgt das Risiko der Selbstausbeutung. Wissen Sie, wie ein Rosenkohl aussieht, wenn er noch an der Pflanze ist? Kennen Sie den Geschmack von Zuckerhut und haben Sie schon mal einen Kartoffelkäfer in der Hand gehabt? Für viele ist der Anbau von Lebensmitteln abstrakt. Doch auch für Städter muss das nicht so sein. Die solidarische Landwirtschaft, kurz SOLAVI, ist ein alternatives Modell der Lebensmittelproduktion und ermöglicht es, Bezug zu dem zu entwickeln, was täglich auf dem Teller landet. Die Idee ist einfach. VerbraucherInnen finanzieren gemeinsam einen landwirtschaftlichen Betrieb und erhalten dafür einen Anteil an der Ernte. Nicht das einzelne Produkt hat einen Preis, sondern der Anbau insgesamt. Alle zahlen gemeinsam für die laufenden Kosten des Betriebs, unabhängig davon, wie erfolgreich die Ernte wird. Auf diesem Wege tragen alle gemeinsam das Risiko von Ernteausfällen und profitieren gemeinsam von guten Erträgen. In vielen Solavis gibt es darüber hinaus Modelle, bei denen Menschen mit mehr finanziellen Möglichkeiten mehr zahlen und andere weniger. Die Idee stammt ursprünglich aus Japan. Anfang der 1970er Jahre entstand dort das Konzept Taikai, eine direkte Partnerschaft zwischen Höfen und KonsumentInnen. Aus Sorge über Umweltverschmutzung und Pestizide wollten Menschen wieder wissen, wo ihre Lebensmittel herkommen. Von dort aus verbreitete sich das Modell international und erreichte in den 1980er Jahren Deutschland. Das Netzwerk Solidarische Landwirtschaft zählt heute über 500 Solavi-Betriebe in Deutschland, kleinere mit 10 Mitgliedern, größere mit gut 3000. Die Solidarische Landwirtschaft setzt einen Gegenentwurf zu makellosen und jederzeit verfügbarem Gemüse aus dem Supermarkt, das oftmals weit gereist und in Plastik verpackt ist. Wer Mitglied in einer Solavi ist, kennt den Acker, auf dem die Lebensmittel angebaut werden. Mitglieder können die GärtnerInnen und Landwirte persönlich kennenlernen und erhalten Lebensmittel, die vorher vielleicht völlig unbekannt waren, zum Beispiel Pak Choi, Zuckerhut oder Mangold. Zusätzlich entsteht in einer Solavi eine Gemeinschaft von Menschen, denen gutes Essen, ökologische Landwirtschaft und faire Arbeitsbedingungen am Herz liegen. Dadurch, dass nicht der einzelne Rosenkohl, sondern die Solavi insgesamt finanziert wird, kann es Teil des Alltags sein, Hecken zu pflanzen, Habitate für Insekten zu schaffen und neue Anbaumethoden auszuprobieren. Solavis liefern in der Regel wöchentlich Gemüsekisten in die Stadt. Mitglieder können diese an verschiedenen Orten abholen, beispielsweise in einer Bäckerei oder Café. Das solidarische Finanzierungsmodell erlaubt es, dass nicht diejenigen, die in der Landwirtschaft arbeiten, das alleinige Risiko von Schädlingsbefall und Klimaverhältnissen tragen. Ein Beispiel dafür ist die Solavi Biotop Oberland im Süden Bayerns. Im August 2023 hatte ein massiver Hagelschauer innerhalb von 10 Minuten die gesamten Freilandkulturen der Gärtnerei regelrecht gehäckselt. 6 Monate Arbeit waren futsch. Mit der Kraft ihrer Mitglieder konnten innerhalb von nur 2 Tagen die Dach- und Seitenfolien aller Gewächshäuser gewechselt und die Gärtnerei wieder aufgebaut werden. Studien aus der Nachhaltigkeitsforschung zeigen, dass Solavi-Betriebe widerstandsfähiger gegenüber Krisen sein können. Das Leibniz-Zentrum für Agrarlandforschung, ZALF, hat die Solavi-Apfeltrauben in Brandenburg wissenschaftlich begleitet und fand einen weiteren Aspekt, der Solavis resilienter gegenüber Krisen macht: die große Vielfalt an Kulturen, die Solavi-Betriebe für ihre Mitglieder anbauen. Das, so die Forschenden, trägt dazu bei, das Risiko von Ernteausfällen zu mindern. Die Betriebe werden dadurch widerstandsfähiger gegenüber klimatischen und ökologischen Veränderungen. Die Stärke von Solavis im Umgang mit Umwelt- und Klimarisiken geht bislang allerdings nicht automatisch mit einer breiten gesellschaftlichen Verankerung einher. Aktuelle Umfragen vom Leibniz-Institut für ökologische Raumentwicklung deuten darauf hin, dass Solavis und gemeinschaftsgetragene Wirtschaftsformen insgesamt vor allem bestimmte gesellschaftliche Gruppen erreicht. Über 60% der befragten Mitglieder haben einen Hochschulabschluss, über 10% sogar eine Promotion. Mehr als 97% der Befragten gaben an, weiß zu sein. Interessant ist, dass ein geringes Einkommen die Wahrscheinlichkeit eines Beitritts erhöht.
sagt Julia Roth-Hamel aus dem Forschungsteam. Wegen der solidarischen Finanzierungsansätze könnten auch Menschen mit wenig Geld Bio-Lebensmittel beziehen, so Roth-Hamel. Trotzdem stehen Solawis in Konkurrenz zum günstigen Supermarktangebot. Werden die Gemüsekisten zu teuer, kündigen Mitglieder. Einer, der die Bewegung seit vielen Jahren begleitet, ist Simon Scholl. Der gelernte Betriebswirt hat die Solawi Kartoffelkombinat bei München mitgegründet und war in den vergangenen Jahren geschäftsführend im Netzwerk Solidarische Landwirtschaft tätig. Während der Corona-Pandemie ist das Interesse an Solawis stark angestiegen. Mit der Inflation und steigenden Energiepreisen hat es wieder abgenommen. Die Bevölkerung sei verunsichert, sagt Scholl. Fast alle Solawis suchen aktuell händeringend nach Mitgliedern. Einige kämpfen sogar ums Überleben. Der Preisdruck überträgt sich dann oft auch auf die Mitarbeitenden. Während der Anspruch ist, dass in Solawis gut bezahlt wird, entspricht dies nicht immer der Realität. Christina Steinmar hat an der TU Berlin Arbeitsbedingungen in Betrieben der solidarischen Landwirtschaft untersucht. Ihre Ergebnisse zeigen ein ambivalentes Bild. Einerseits berichten viele Beschäftigte von hoher Arbeitszufriedenheit, Sinnhaftigkeit und großer Wertschätzung ihrer Tätigkeit. Die Arbeit werde als gesellschaftlich relevant und erfüllend erlebt, so Steinmar. Gleichzeitig gibt es große Unterschiede bei der Bezahlung. Sie reicht von Unterschreitung des Mindestlohns bis hin zu überdurchschnittlichen Einkommen. Überstunden sind verbreitet und werden oft nicht ausgeglichen. Zudem berichten Beschäftigte davon, trotz Krankheit zu arbeiten oder regelmäßig über ihre eigenen Belastungsgrenzen hinauszugehen. Solawi versteht sich als Gegenmodell zu einem ausbeuterischen Agrarsystem, ist aber selbst nicht automatisch frei von herausfordernden Arbeitsrealitäten. Gerade weil Solawis Menschen ein Gefühl der Verbindung und der Gemeinschaft ermöglichen, besteht gleichzeitig die Gefahr von Selbstausbeutung, etwa aus Idealismus oder Verantwortungsgefühl gegenüber der Gemeinschaft, erklärt Simon Scholl. Gerade in Zeiten von Klimawandel, geopolitischen Konflikten und instabilen Lieferketten gewinnt die solidarische Landwirtschaft an Bedeutung. Globale Ernährungssysteme erweisen sich zunehmend als anfällig für Krisen, etwa durch Dürren, Pandemien oder Kriege, die Transportwege unterbrechen und Preise schwanken lassen. Solidarische Landwirtschaft macht sichtbar, dass Alternativen möglich sind und dass Landwirtschaft mehr sein kann als ein anonymer Produktionsprozess. Simon Scholl ist überzeugt, die Zeit der Solawis und der gemeinschaftsgetragenen Wirtschaftsweise steht erst noch bevor. Eine Rosenkohlpflanze sieht übrigens aus wie ein kleiner Baum, an dem lauter kleine Röschen wachsen. Falls euch Solawis interessieren, gibt es zum Beispiel die kleine Feldwirtschaft bei Landsberg mit mehreren Verteilstationen in Halle-Saale. Und diese existiert seit 2018 und online findet ihr diese unter kleinefeldwirtschaft.de.

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1: Und damit herzlich willkommen zur heutigen Sendung der Musikredaktion. Ihr habt es gehört, wo es läuft. Radio Korax 95,9. Ich sitze hier mit Eddie mal wieder im Studio. Es ist heute sehr, sehr warm. Man kann die Lüftung hier nicht anmachen. Und wie immer war das Intro konträr zum heutigen Thema der Sendung. Und zwar haben wir heute ursprünglich geplant gehabt, eine Soul-Sendung zu machen und haben dann beim Raussuchen, also vor allem ich, Eddie eher weniger, aber auch so ein bisschen festgestellt, naja, eigentlich haben wir viel mehr Lust, Funk zu spielen und deswegen wird es heute eine Funk-Sendung.
2: Genau, also zwischendurch nochmal die Idee gehabt, so das Ganze Organic Groove zu nennen und dann aber gestern Abend noch beim Recherchieren festgestellt, ach nee, wir können auch einfach irgendwie auf die Lieder, die Jakob rausgesucht hatte, konnte ich dann irgendwie ganz gute Antworten finden, sei jetzt mal, die ich dann auch gerne präsentieren wollte und ja, deswegen dann einfach gesagt, komm, dann machen wir komplett Funk draus. Wenn es gut läuft, hören wir einen, der noch nicht ganz so funky ist. Das wäre dann ganz am Ende, aber so wie ich uns kenne, werden wir viel reden und damit da gar nicht hinkommen. Wir müssen ja immer ein, zwei Tracks am Ende auslassen, die wir eigentlich noch mitgebracht haben.
1: Und ich finde es aber auch total schwer zu unterscheiden, was ist Funk, was ist Soul, was ist... Also bei meinen Liedern, die ich vorher rausgesucht hatte, kam bei der Genrebeschreibung ganz oft R&B, also Rhythm and Blues. Was ich persönlich halt viel mehr mit so 2005er Timberland Zeug verbinde. Also diese zwei Buchstaben sozusagen. Also da verbinde ich viel weniger als 80s Mucke mit, sondern halt viel mehr das, was ich gerade gesagt habe. Deswegen habe ich da auch am Anfang immer gesagt, nee, das kommt nicht rein, weil wir machen ja eine Soul-Sendung und jetzt habe ich doch relativ viel davon dabei, was auf dieses Genre zutrifft, beziehungsweise steht dann immer Soul- und Disco-Band oder so da und ich finde es auf jeden Fall nicht so einfach, das alles auseinanderzuhalten.
2: Nee, und es ist ja auch irgendwie so auch einfach sehr viele, also sehr überschneidend ganz häufig, so Bands, die irgendwie Disco gemacht haben, haben vielleicht auch ja krass funky Kram gemacht, so irgendwelche souligen Gruppen machen halt irgendwie hier so ein paar Love-Tracks, die so ein bisschen so auf kuschelig sind und dann gibt's halt ein paar, die mehr so aufs Maul sind.
1: Ja, stimmt. Ist ja eigentlich bei Leuten, die elektronische Musik produzieren, nicht großartig anders, dass sie größtenteils unterschiedliche Sachen in unterschiedliche Platten packen und das wird dann halt von irgendwem so eingeordnet, aber eigentlich ist es ja auch relativ egal, was es im Endeffekt ist. Aber thematisch sollte es halt passen und wir haben uns so ein bisschen am allgemeinen großen Wort Funk und Funk-Genre orientiert, was ja auch zu unseren vorherigen Sendungen so ein bisschen passt, zum Sampling, zum Hip-Hop, das gehört ja irgendwie alles mehr oder weniger in einen großen Topf. Und genau, Eddie hat den ersten Track dabei.
2: Genau, wir hören jetzt, also es ist in dem Sinne auch wieder von der Genrebeschreibung gar nicht direkt Funk, sondern Azimuth hat ein neues Album gemacht dieses Jahr. Es ist ein bisschen krass, dass die immer noch am Start sind und wir hören gleich Fantasy 82, den habe ich vor ein paar Wochen, ich glaube vor zwei Wochen habe ich den gefunden und war so ein bisschen so, was, die machen immer noch Musik, aber das ist so ein bisschen abgefahren. Und genau bei denen ist halt auch so, wenn du halt Wikipedia aufmachst, steht da halt, witzigerweise, ich habe im Englischen und im deutschen Artikel geguckt. Einmal ist es eine Funk-Fusion-Gruppe im US-amerikanischen oder im englischen Artikel und im deutschen Artikel steht eine Jazz-Fusion-Gruppe. Also selbst von Sprache zu Sprache ist man sich uneinig. Genau, und da hören wir jetzt gleich mal rein. Viel Spaß damit.

0: Ganz entspannter Track zum Reinkommen in die heutige Sendung. Ich fand es auf jeden Fall witzig, dass du diesen Fusion-Begriff mit reingebracht hast, weil genau das hat das ja nochmal gut zusammengefasst, was ich davor gesagt habe. Das ist natürlich ein leichtes Vokabular dafür, dass die ganze Zeit irgendwelche Genres vermixt werden. Und das sieht man auch sehr, sehr oft in diesem Bereich, dass da irgendwas nach Fusion klingt. Und aber unter diesem Wort, was Fusion Jazz oder Fusion Funk, stelle ich mir tatsächlich genau sowas in der Art vor, weil es ist so ein bisschen, es ist ja irgendwo auch ein bisschen jazzig gewesen.
1: Ja, voll. Also es ist irgendwie, ich finde es eine perfekte Filmmusik tatsächlich. Mhm. Also so irgendwie kommt mir das so, ich weiß nicht, assoziiere damit so ein bisschen breite Landschaften, irgendwer fährt mit dem Fahrrad von A nach B, wir hatten es auch gerade eben vom Fahrradfahren, während ihr Musik gehört habt, vielleicht auch deswegen nochmal mehr, aber ja, ich weiß auf jeden Fall, was du meinst, und es ist irgendwie alles auf einmal.
0: Genau, und auch lustigerweise der neueste Track von denen, die wir heute dabei haben, von der Chronologie her. Kannst du sonst uns noch irgendwas zur Band oder so sagen?
1: Genau, also Azimut, ich weiß mal nicht, wie sie ausgesprochen werden, ist eine brasilianische Gruppe, die gibt es seit 73. Ich glaube, inzwischen ist nur noch ein Bandmember vom Gründungsjahr mit dabei. Da sind auch ein, zwei Leute leider schon verstorben. Da sind Leute sozusagen dann später noch mit dazugekommen, aber machen nach wie vor geile Mucke und haben auch einen Haufen Projekte rausgehauen. Auf jeden Fall empfehlenswert, auch das allererste Album einfach das zweite Album sich reinzuziehen, von 75 Azimut. Daher kenne ich die eigentlich. Und das ist wirklich sehr, sehr schöner Sound und macht sehr viel Spaß zu hören. Also ich bin ein großer Fan.
0: Und wie bist du auf die Band gekommen? Also wie bist du auf die gestoßen?
1: Boah, ich weiß es gar nicht mehr. Ich glaube auch eigentlich in so einem Sampling-Kontext. Ja. Wer es nicht weiß, Jakob und ich haben schon zwei Sendungen zum Sampling gemacht, hier auf Radio Korax auf der 95,9, um es mal gesagt zu haben. Und da gibt's auf jeden Fall auch Material von denen, was man samplen kann. Aber ich glaube tatsächlich ist mir das so richtig ein Begriff geworden, und du wirst ihn kennen, der DJ von Presslufthanna.
0: Ah, ja.
1: Gian, ja. Kurdish Blow.
0: Ja.
1: Der hat jetzt nicht so die krasse Internetpräsenz, aber wenn er irgendwo auftaucht, hat er richtig häufig so ein T-Shirt an, wo Azimut draufsteht. Das ist in so einer, das kriege ich auch mal gar nicht so zusammen. Das ist so eine Frakturschrift-ähnliche Schrift. Aha. Und halt auch irgendwie so ein AZYÜ irgendwie. Es sieht voll komisch aus eigentlich. Oder was ist voll komisch? Eigentlich sieht es sehr funky aus, so, wie halt auch ein bisschen die Mucke ist. Und da war auf jeden Fall so das erste Mal so diese Verbindung zwischen, okay, das ist so eigentlich auch so richtig Klassiker-Mucke. Also ich glaube, Leute aus dem älteren Semester, so deine Eltern, meine Eltern, die werden die auch kennen.
0: Mhm.
1: Ich glaube, nur in unserer Generation ist vielleicht nicht so ganz so weit verbreitet, die Bekanntheit der Band.
0: Ich kannte es auf jeden Fall vorher nicht. Umso geiler, dass sie immer noch Musik machen.
1: Ja, das ist wirklich abgefahren.
0: Mhm.
1: Ja, so viel zu Azimut. Gehen wir weiter.
0: Wir gehen weiter und wir können auch gleich bei meinen Eltern bleiben. Es kommt jetzt nämlich ein Track, den mir mein Vater gezeigt hat, den ich seitdem sehr gerne höre. Und dazu gibt's eine Mini-Anekdote. Und zwar hatte ich sehr, sehr lange einen iPod Touch, rest in peace. Da war ich mega traurig, als der kaputt gegangen ist und die Buchse nicht mehr zu reparieren war. Und es ist ein total normales Cover zu der Zeit, also der Track ist 81 rausgekommen, der gleich gespielt wird, wo einfach das Trio ist es, glaube ich, total überbelichtet, abgelichtet ist und so ganz nah an den Gesichtern dran und so. Und wir waren irgendwie auf Klassenfahrt in der, keine Ahnung, 8., 9. Klasse, und ein Freund von mir hat meinen iPod angefangen, um zu schauen, was ich gerade höre, und hat sich total dann abgefeiert, weil das relativ lustig aussah, so als 14, 15, 16-Jähriger. Aber ich weiß noch, dass ich den schon, bevor es cool war, Funk zu hören oder wichtig war, Funk zu hören als Hip-Hop-Head, was wir auch in den letzten Sendungen schon immer mal ein bisschen angestoßen hatten, habe ich den schon gefeiert. Also ich hatte den schon immer auf dem Schirm, weil den halt mein Vater immer mal angemacht hat. Und genau, das fand ich auf jeden Fall lustig, weil die haben sich nicht drüber lustig gemacht, aber fanden es einfach witzig, dass ich irgendwas höre, was so ein Cover hat, was für unsere Begriffe als Pubertierende total komisch und ulkig aussah irgendwie. Aber genau, das so viel dazu.
1: Alright, dann hören wir rein.
0: Genau.

0: Ja, going back to my roots von Odyssey. 81 ist der Track rausgekommen und laut Wikipedia ist es eine Soul- und Disco-Band in diesem Fall. Der Track ist ursprünglich gecovert vom Produzenten Lamin Dozier, falls das jetzt richtig ausgesprochen wurde. Es ist ein bisschen
1: Sicherlich.
0: schwierig, weil es sieht französisch aus, aber er ist Amerikaner gewesen. Also, naja, ich habe hier einen kleinen Steckbrief dabei, den ich mir vorher zusammengebastelt habe. Und zwar ist die Band ursprünglich als The Lopez Sisters gegründet worden. Das war ein Trio. Die dritte ist dann irgendwann ausgestiegen, weil sie sich ihrer Familie widmen wollte. Und die kommen alle drei von den Jungferninseln. Also ich musste noch mal gucken, wo genau das liegt, weil ich es nicht wusste. Und zwar liegen die in Mittelamerika. So, wenn man sich's auf der Karte anguckt, rechts neben Puerto Rico und neben Puerto Rico links ist so Haiti und
1: Dominikanische Republik.
0: Domrep, genau, wie die Deutschen sagen. Spar ja, und irgendwann ist dann noch ein Sänger dazugekommen und die sind heute noch aktiv. Der Sänger ist auch von den Philippinen. Und wir hatten gerade so ein bisschen die Vermutung aufgestellt, dass das, was am Ende gesungen wurde, kein Englisch ist auf jeden Fall, sondern vielleicht ein Dialekt oder irgendwas in der Richtung oder.
1: Aber dann, wenn es Philippinen sind, ich glaube, die Philippinen waren ja sozusagen in der Kolonialzeit so ein Spielball zwischen den Briten und den Franzosen.
0: Ja, ich kann mir schon vorstellen, wenn Sie selbst das gesungen haben, beziehungsweise ich weiß nicht, ob zu der Zeit der philippinische Sänger schon dabei war, ehrlich
1: Okay, ach so,
0: gesagt.
1: okay.
0: Vielleicht waren sie da auch noch die drei Schwestern und naja, obwohl, egal. Auf jeden Fall würde das natürlich Sinn machen bei dem Titel Going Back to My Roots, dass so ein bisschen was aus ihrer Heimatsprache mit
1: Ja,
0: reinkommt.
1: voll.
0: Genau.
1: Ja, interesting auf jeden Fall. Wie hast du, bist du, ist es sozusagen eine Single-Erscheinung für dich, das Lied, oder bist du über ein Album drauf gestoßen?
0: Absolute Single-Erscheinung. Also
1: Okay.
0: ich habe auch immer mal mir andere Lieder von der Gruppe angehört und fand die auch okay, aber nichts hat mich jetzt so gecatcht, weil, ja, wie gesagt, den hat mein Vater immer mal wieder angemacht und irgendwie ist er so voll vielschichtig auch. Also so mega viele Instrumente und voll viele verschiedene Parts irgendwie und nicht so gleichförmig.
1: Ja, am Ende nochmal schönes Gitarrensolo.
0: Boah, das fand ich auch nochmal sehr überraschend. Also es hat er nochmal so richtig aufgeweckt. Das hatte ich auch wieder voll vergessen, dass da so ein aufregendes Gitarrensolo mit dabei war. Aber ja, feiere ich auf jeden Fall sehr.
1: Film, ja, geiles Lied. Also ich kann es vorher gar nicht und fand es aber auch irgendwie sehr, sehr, sehr schön. Auf jeden Fall. Was auch sehr, sehr schön ist, wir haben nämlich heute jetzt ein nächstes Lied mit Lokalbezug. Und zwar bin ich da vor gar nicht so langer Zeit erst drüber gestoßen, obwohl mir der Name vorher schon was gesagt hat, weil ein gemeinsamer Freund von uns die Künstlerin schon gehört hat und gefeiert hat und sie kommt eben aus der Region Halle Leipzig und ich glaube, er war im Werk 2 bei einem Konzert und dann habe ich über eine andere Ecke meine Einladung bekommen, mit ins Pierre Grasse zu kommen zu dem Konzert und habe es aber beide Male, entweder war ich nicht da oder habe es nicht geschafft oder ja, einfach nicht gewusst, was ich mir da entgehen lasse. Und zwar haben wir als nächstes das Lied Endless Pleasure von Deslyn Abikaber. Und ja, es ist sehr interessant, also weil das wirklich so oldschool funky Kram, aber irgendwie so neu produziert. Also ich sag mal, ich würde behaupten, man hört schon so ein bisschen, dass es halt nicht eben mit so alten Synthes produziert ist oder nicht komplett, sondern auch eben einfach mal durch ein Programm durchgelaufen ist, wenn man das behaupten darf. Aber also trotz alledem einfach eine richtig, richtig schöne EP. Und genau, da haben wir euch den Titelsong mitgebracht und den hören wir jetzt einfach mal an.

0: Ja, genau, das war Endless Pleasure von Destin Abikaba. Und ja, es ist auf jeden Fall eine sehr schöne Produktion irgendwie. Wir haben jetzt das natürlich wieder unter diesem Label Funk irgendwie mit drinne, aber es ist wahrscheinlich, also von der Beschreibung her auch wieder Disco, R&B dazwischen.
1: Ja.
0: Ich empfinde es als sehr funky Track und genau, wie gesagt, ich wurde sozusagen von einem Kumpel therapiert, mir das reinzuziehen, hab's aber nie gemacht, also einfach aus, ja, ich weiß nicht, irgendwie in dem Moment nicht aufnahmefähig dafür gewesen. Und ich kann mich noch erinnern, letztes Jahr im Herbst war ich in einem Plattenladen in Leipzig und die hatten eine Sektion mit sozusagen lokaler Musik und dann hatte ich die Scheibe in der Hand und war so, hab den Namen gelesen, da so, ah, da klingelt was. Und dann habe ich die da auf den Plattenteller gelegt und hab's übelst gefeiert.
1: Welcher Laden war das denn?
0: Der Wari.
1: Der Wari.
0: Auf dem Wari, genau.
1: Ja.
0: Und ich dachte, also ich gehe manchmal in Plattenläden, auch wenn ich gar kein Geld dabei habe oder auch irgendwie gar nicht so Geld ausgeben will oder kann. Und das war in dem Moment halt auch so, dass ich dann so war, so, ja, irgendwie nächste Woche komme ich dann, bin ich sowieso nochmal in Leipzig, dann nehme ich sie mit und dann, naja, war sie nicht mehr da. Aber auch gut, wurde gekauft. Das ist sehr schön, weil ja, einfach sehr unterstützenswert, da auch mal eine Scheibe von so KünstlerInnen abzugreifen, hier aus der Gegend und nicht immer nur den importierten, sowieso sozusagen schon bekannten und mit Streams erfolgreichen Kram zu kaufen. Support your local Artist, ne?
1: Auf jeden Fall.
0: Ja,
1: Apropos
0: und
1: Local, was kannst du uns denn sonst noch so zur
0: genau,
1: Geschichte der
0: also
1: Künstlerin erzählen?
0: sie kommt aus Halle. So wie ich es verstanden habe, hat sich in Leipzig rumgetrieben, hat sich in Erfurt rumgetrieben, vielleicht treibt sie sich inzwischen in Hamburg rum. Und was auf jeden Fall interessant ist, dass die Musik von der Endless Pleasure EP von 2023 produziert ist von Cyan 85, der eigentlich eher so aus dem Elektro-Kontext bekannt ist.
1: Ja.
0: Bei ihm weiß ich jetzt auch gar nicht, in welchen Genres er sich überall bewegt, aber auf jeden Fall ein Name, der auch so spätestens seit der Corona-Zeit bei mir auf dem Schirm war, so irgendwie, oder
1: Ja.
0: kurz danach, als auch ein Leipzig-based Artist, ja, den man auf jeden Fall mal gehört hat. Ja, soweit dazu eigentlich. Wollen wir weitermachen?
1: Ja, ich wollte nur noch mal kurz
0: Ja,
1: sagen, dass ich es
0: ah.
1: total abgefahren finde, dass sie ja in der heutigen Zeit so einen Sound irgendwie auf die Reihe kriegen,
0: Ja.
1: sowohl produziertechnisch als auch gesangstechnisch. Also voll cool, dass sie einfach hier reinpassen und beides junge Leute sind, die jetzt gerade in unserer heutigen Generation Musik machen und genau diesen Sound irgendwie wieder auf die Reihe kriegen. Das feiere ich sehr.
0: Ja, das ist schon wild. Also muss man ja auch erstmal drauf kommen, so. Es ist halt, also genau, das heute zu machen, einfach krass nischig auch. Und
1: Genau.
0: je nachdem, aus welchen Gründen man Musik auch macht oder auch veröffentlicht dann vor allem, natürlich auch.

0: Ich sehe einen Track, der passt ganz gut zum Tanzen.
1: Genau, wir haben
0: All
1: jetzt
0: Night.
1: nochmal All Night, yeah, von Kenny Burke. Der kommt jetzt und damit kehren wir wieder in die Ursprungs- oder ins Ursprungsjahrzehnt unserer heutigen Funk-Sendung zurück, hier bei Radio Korax auf der 95,9. Ihr hört die Musikredaktion und es kommt der nächste Track.

0: Night Long. Den hast du mitgebracht.
1: Genau, aus dem Jahre 1982. Und was bei ihm ganz interessant ist, finde ich, was, glaube ich, auf relativ viele Produzierende aus den 80er Jahren zutrifft, ist, dass die zum einen Projekte hatten, wo nur ihr Name draufsteht. Mhm. Also das sind ganz oft so Multi-Instrumentalisten gewesen, die total begabt waren oder noch sind. Und dann da so teilweise Alben ganz alleine aufgenommen haben, mit wo sie das meiste einfach selbst gemacht haben, sowohl Text als auch Musik. Und der Kenny Burke, genauso wie Kashif, den ich nachher noch anspielen werde, und viele andere, wie gesagt, waren gleichzeitig aber auch einfach Produzenten für voll die berühmten Stars. Bei ihm weiß ich es jetzt gerade nicht. Ich glaube so, am Ende erzähle ich jetzt Quatsch, deswegen lasse ich es lieber. Ja. Aber die waren auf jeden Fall dann gleichzeitig Produzenten für total namhafte Stars und haben halt nebenbei manchmal noch so Solo-Projekte gemacht. Und bei Kenny Burke war es genauso. Und man hört es ja total, dass eine krasse Qualität ist irgendwie, sowohl von den Instrumenten als auch vom Gesang, als auch vom Aufbau vom Lied und auch vom, ja, wie das gemixt ist und so.
0: Ja, das ist eigentlich ganz witzig, weil das hört sich jetzt, wenn du es so erzählst, so ein bisschen an wie so, er so, genau, verdient halt so sein Brot irgendwie damit, so eigentlich geil so Leute aufzunehmen und irgendwie mit denen zusammen deren Projekt zu entwickeln. Ja, und wenn er Langeweile hat, dann macht er selber noch richtig geile Mucke.
1: So klang das ein bisschen, als ich also mich so ein bisschen darüber informiert habe und recherchiert habe. Die können dann halt wirklich alle Instrumente spielen gefühlt und sind in allen mega gut und dann werden die halt für verschiedene Bandkonstellationen oder Live-Auftritte von irgendwelchen Stars mitgebucht sozusagen, also ja. Damals zumindest.
0: Ja, ich meine, es ist ja auch auf jeden Fall das Zeitalter der elektronischen Geräte, also Unterstützung, dass sozusagen, ich glaube, wenn man ein bisschen mit der Klaviatur umgehen konnte, auch wahrscheinlich sich schon eine halbe Band mindestens einspielen konnte, wenn man eine Vision für ein Lied hatte.
1: Ja. Ich weiß jetzt aber gar nicht, was würdest du sagen, was war da jetzt gerade dabei?
0: Also ja. Auf jeden Fall wahrscheinlich 10 verschiedene Synthes.
1: Ja.
0: aber bei dem Schlagzeug zum Beispiel könnte sozusagen eingespielt sein von einem wirklichen, also mit Snare Drum, Bass Drum etc. Aber mich würde es auch nicht wundern, wenn das sozusagen eigentlich auch vom Keyboard kommt.
1: Das ging schon 82, oder?
0: Ja.
1: Naja, vielleicht ist es auch ein bisschen zu warm hier drin, gerade um groß darüber zu philosophieren, was genau jetzt an Instrumenten dabei war, aber doch relativ viel, kann ich mir vorstellen, dass die auch Wert drauf gelegt haben, dass das so live, also dass das halt organisch eingespielt wird. Ja, aber voll. Ich weiß es nicht. Nur eine Mutmaßung.
0: Auf jeden Fall schöne Background-Stimmen noch mit dabei gehabt.
1: Ja.
0: Das gefällt mir auch immer sehr gern. Oder sehr gut. Fällt mir auch gerade ein, weil du es gerade meintest mit Projekten und wir gerade eben so in diesem Funk-Disco-Kontext irgendwie gerade unterwegs sind. Scheiße, jetzt fällt mir der Name nicht ein hier. Eigentlich sozusagen eine Produktion aus Deutschland, aber mit Amis. Müssen wir gleich nach dem nächsten Lied nochmal drauf eingehen, dann suche ich das nochmal kurz raus. Ist auf jeden Fall ein bisschen witzig. Wir hören jetzt aber als nächstes, habe ich was mitgebracht. Und wir sind wieder beim Wari. Es ist ein sehr schöner Laden, ich gehe gerne hin und sah eine Kassette mit einem sehr schönen Cover. Und wir hören jetzt gleich Special Fun mit dem Track Polar. Er geht gar nicht so lange. Es ist, ich habe im Endeffekt, die Kassette hat einen Zehner gekostet. Ich habe irgendwie das Cover gesehen, dachte mir so, ich nehme die mal mit. Ganz viele verschiedene KünstlerInnen drauf. Wir haben gerade eben schon mal drauf geguckt, so Leute aus Bremen erkannt, Leute aus Leipzig erkannt. Aber auch ganz viele Namen, die gar nichts mir jetzt auf jeden Fall was sagen. Und das Ding kam 2020 raus und genau, wir hören auf jeden Fall mal rein. Ja.

0: Ja, jetzt habe ich hier Sachen angeteasert, von denen ich eigentlich gar keine Ahnung habe. Ich muss nochmal überlegen, worüber ich eigentlich gerade schnacken wollte. Aber genau, das war der Track Polar von der Gruppe Special Fun, zu finden auf dem Space Invaders Tape. Wer das nicht kennt, checkt's bei Bandcamp aus. Super viel verrückter Kram drauf. Ich sag auch, der Name Space Invaders passt eigentlich ganz gut, weil es sind eben auch so viele so Spacey-Synthies auf den Tracks mit drauf und ja.
1: Ja, ich finde auch, dass das nochmal ein bisschen in eine andere Richtung geht. Und zwar eher so dieses, ich habe immer dann so Lowrider-Autos und Ami-Vorstadt und so dieses Klischee vor Augen. Also so wirkt das auf mich. Und wenn ich das richtig gesehen habe gerade, ach nee, schade. Ich dachte, es wäre ein Auto auf dem Cover, aber
0: Nee, aber es würde
1: irgendwie,
0: passen.
1: das ist so dieses Ami-Sound, Lowrider, chillig, aber auch funky. Disco-Ding, ich weiß gar nicht, wie ich das weiter jetzt, das waren jetzt total oberflächliche Begriffe, aber
0: Voll.
1: irgendwie ist das so diese Sparte für mich an Musik.
0: Ja, es ist so ein bisschen, also ich meine, da haben wir auch vorhin schon so ein bisschen off-air drüber geredet, so, dass so diese fetten Synthies, natürlich auch bei den, so Ende der 80er, Anfang der 90er Jahre, so im West Coast Hip-Hop auch viel benutzt wurde, und das, hat bei mir auf jeden Fall auch so ein Bild geprägt, so. Ich habe mich
1: Ja.
0: immer gewundert, so, Leute, die ein T-Shirt anhaben, dann noch ein Kurzärmel, also ein T-Shirt, was kürzere Arme hat drüber, dass man so, keine Ahnung, man trägt ein schwarzes T-Shirt, aber man sieht noch so ein bisschen weißen Ärmel unten drunter,
1: Ja.
0: dann noch so ein Karohemd drüber tragen
1: Ja.
0: und irgendwie chillen die am Strand und alle rennen irgendwie in Badehose rum und so im Bikini und die haben aber noch eine lange Hose an. So. Und ich war mir so, okay,
1: Ja.
0: die sind so krass cool, dass sie so lange Klamotten so in der übelsten Hitze irgendwo in, keine Ahnung, kalt L.A. tragen.
1: Ja.
0: So. Ja, und dann halt mit ihren Karren durch die Gegend pimpen, die halt irgendwie so Hydraulik drin haben, so. Und dann stehst du
1: Genau.
0: an der Ampel, guckst rüber und dann sind da so ein paar G's neben dir
1: Genau,
0: und
1: alles wie bei GTA San Andreas so
0: alles
1: ein
0: wie bei
1: bisschen.
0: GTA San
1: Wann kommt das
0: Andreas.
1: eigentlich wieder? Ich meine, so viele Klamottentrends sind ja jetzt, die jetzt auch irgendwie von außen betrachtet vielleicht nicht super ästhetisch sind, sind ja jetzt wieder in. Aber in dem Fall, der Bravo-Hip-Hop-Style von 2005 ist noch nicht wieder da, ne?
0: Lästerst du etwa über Y2K? Naja, er ist in anderer Art wieder da halt so
1: Naja,
0: irgendwie, aber.
1: K1X oder Hood Boys, schöne Trainingsanzüge hatten die damals. Naja, ja. Auf jeden Fall vermittelt das ja einfach so ein Lebensgefühl von Sommer, Sonne, Party, gut drauf sein, cool sein, gut aussehen. Und ja, deswegen passt das auch zu der Jahreszeit, auch wenn wir jetzt hier im Raum gerade ein bisschen drunter leiden, zugegebenermaßen.
0: Wir schmilzen gerade wie Eis.
1: Ja, genau.
0: Ja, Mann, du bist wieder dran mit
1: Ich bin
0: Musik.
1: wieder
0: Wir spielen
1: dran.
0: ja hier ein bisschen Ping-Pong.
1: Genau, ich hatte vorhin schon Kaschif angekündigt. Da war es, fiel es mir relativ schwer, einen Track rauszusuchen. Ich habe jetzt vielleicht der nicht so bekannt ist, mitgebracht. Die sind aber alle auf demselben Album erschienen. Danach kann ich kann ja nach dem Track noch was dazu sagen. Auf jeden Fall bin ich auf Kaschif gekommen durch ein Interview mit Rocco Weiß. Und ich glaube, das Interview hat er gegeben als sein elektronischer Alias. Er hat ja auch mal ganz kurz so Techno House gemacht. Das fand ich auf jeden Fall gar nicht, hat mir leider überhaupt nicht gefallen.
0: Okay.
1: Hatte noch mal einen dritten Namen. Das ist ja das
0: Klapse Main,
1: Klapse Main
0: AK Codes,
1: Kautz.
0: ja.
1: Supertalent. Ich habe auch vor kurzem mal wieder das From Soul to Space
0: Boah, hab ich nie
1: A-Seite Tape
0: gehört.
1: gehört. So was von geil. Aber genau. Wer ihn kennt, weiß, dass er sehr, sehr facettenreich und unglaublich krasse Musik rausgebracht hat. Und er meinte, als er Rocco Weiß produziert hat, wollte er immer, dass es so klingt wie Kaschif. Und dann war ich so, hä, wer ist denn das? Und dann habe ich den bei YouTube eingegeben und habe mich da schockverliebt in die Musik rein. Und ich fand es witzig, weil vom Sound her ist es so total klassisch im Sinne von Funky, Disco, R&B, was so im Sinne von was, das müssten eh alle kennen, wie jetzt, keine Ahnung, hab grad leider kein Beispiel im Kopf, aber so ein paar Funk-Sachen kennen ja dann doch viele, die auf Partys laufen oder so. Und ich finde, genauso klingt das, was jetzt kommt, ein Stück weit. Vielleicht ein bisschen softer als so die Party-Tracks. Aber genau, dadurch bin ich auf ihn gekommen und naja, jetzt hören wir es uns einfach mal an.
0: Ja, viel Spaß.

0: Kashif mit Rumors habt ihr gerade gehört, hier bei Radio Korax 95,9 Musikredaktion. Heute geht's um Funkmusik, wie gerade unschwer zu hören war. Und ja, das Album, wo Rumors drauf ist, kam 1983 raus. Kashif mit bürgerlichem Namen Michael Jones ist leider 2016 verstorben. Und ich würde sagen, die noch viel bekannteren Lieder von dem Album von ihm sind I Just Gotta Have You und Help Yourself to My Love ist, würde ich sagen, der absolute Hit, den vom Hören, als ich den Leuten gezeigt habe, auf jeden Fall schon ein paar kannten. Und ja, ähnlich wie bei Kenny Burke vorhin, ist er auch ja Multi-Instrumentalist gewesen und hat neben seinen eigenen Sachen noch für übelst die Stars produziert, unter anderem Whitney Houston und so weiter. Und auch hier hat man das wieder so ein Stück weit rausgehört, fand ich zumindest.
1: Voll, richtig geiles Lied auf jeden Fall. Ich kann es vorher auch nicht, aber ich bin mir halt sicher, dass ich den Interpreten schon mal gehört habe.
0: Wir haben noch was anderes rausgefunden. Eddie hat vorhin was angeteasert. Ich weiß schon wieder nicht mehr genau, warum.
1: Ich aber meinte, in Bezug auf Kenny Burke, meinte ich so Projekte, die nach so Personen benannt sind.
0: Ah, ja.
1: Und du meinst, also du hast ja sozusagen eigentlich ein Beispiel gebracht, ein Multi-Instrumentalist, der auch noch Produzent ist, der sozusagen eigentlich so eher alles alleine macht. Und dann ist mir so eingefallen, irgendwo ganz hinten in meinem Kopf war so eine kleine Glühbirne, die angegangen ist und war so, Mann, da kenne ich doch jemanden. Und zwar das Projekt Bonnie M., witzigerweise ja von einem deutschen Produzenten, aber wahrscheinlich auch alles in den USA stattgefunden, was die gemacht haben. Und ich finde das so witzig, weil ich kenne das Lied Daddy Cool aus der Kinderdisco, irgendwie so Jahresabschlussfeier.
0: Alle kennen's. Und genau das wäre jetzt zum Beispiel so ein Klassiker Funk-Track, der so ein bisschen populärer produziert ist und auf, genau, Abibellen oder irgendwo auf jeder Disco und alle kennen den, alle gehen ab dazu kommen würde. Ja.
1: Voll. Ja, ich fand den halt damals so geil, weil irgendwie, ich weiß noch, dass so meine Mama und eine Freundin von ihr so, die haben so dazu getanzt, aber irgendwie so, ich weiß nicht, war dritte Klasse oder sowas oder so. Und ich fand aber irgendwie diese Mucke so übelst geil.
0: Ja.
1: Und Jahre später habe ich mit meinem Vater darüber geredet, weil der das eben auch ganz gerne mal gehört hat. Und dann meinte er so, naja, musst du dir mal angucken, was der für ein Schlawiner ist. So, das Ding, also das Projekt heißt Bonnie M. so, aber alles, was der macht, ist dastehen, gut aussehen und ein bisschen rumwackeln. So, und am Anfang mal kurz so ins Mikrofon rein. Und dann hat er da aber eigentlich drei Sängerinnen, die halt eigentlich so musikalisch alles ruppen. So.
0: Und musikalisch wer noch?
1: Ja,
0: das ist ja jetzt die Krux an der Sache so ein bisschen.
1: Frank Farian Farian
0: ist ja Deutscher.
1: Er ist Deutscher. Er hat auch unter anderem das Projekt Milli Vanilli gemacht, mit dem, also wirklich genialer Name. Aber ja, Bonnie M. haben wir jetzt gar nicht vorbereitet. Es war nur ein kleiner Geistesblitz, den ich noch hatte. Deswegen, naja.
0: Nein, das ist schon wichtig, vor allem mit der die cool Anekdote, dass dieser Track von einem Frank Farian aus Deutschland produziert wurde, finde ich schon irgendwie einen erwähnenswerten Fakt. Und die Videos haben bestimmt auch die Leute teilweise gesehen, wie er da, was du vorhin meintest, mit seinem Leopardenunterhöschen OKF irgendwie über die Bühne stratzt und eigentlich nichts macht, außer wahrscheinlich im Vollrausch alles zu geben auf der Bühne. So sieht es zumindest aus, wer weiß.
1: Auf jeden Fall, irgendwie könnte auch ein Cover für Cocaine Airlines sein.
0: Ja, auf jeden Fall. Ja.
1: Genau, wir haben sogar noch sozusagen jetzt einen weiteren Track mit einer deutschen Beteiligung mit dabei. Und zwar
0: eher andersrum, oder?
1: Ja,
0: ein deutscher Track mit amerikanischer Beteiligung.
1: Meinte ich ja gerade. Was habe ich? So rum. Das meinte ich. Und zwar war es noch gar nicht so lange her, dass viele Clubs um ihre Existenz bangen mussten. Und das, Distribution-Label, aka Record-Store, Konglomerat HAV hat sich, also die sitzen in Berlin und haben sich mit Berliner Clubs zusammengetan und haben während der Corona-Zeit 7-Inch-Schallplatten gepresst und haben sozusagen ja KünstlerInnen draufgenommen, die halt eben für die einzelnen Clubs sehr wichtig waren. Und genau, es gibt halt immer eine A-Seite und eine B-Seite. Und wer so ein bisschen Funk-Szene oder so Disco-Szene in Deutschland verfolgt, hat vielleicht schon mal mitbekommen, dass es im Humboldthain die das Zündet-Partys gibt so. Beziehungsweise das Zündet fährt auch inzwischen ganz gerne mal auch in andere Städte, aber das ist so ein bisschen das Heimspiel von der Crew. Und die haben einen Track gemacht mit dem Produzenten XL Middleton. Und der hat wiederum schon vor ewigen Zeiten, ich glaube schon in den 80er Jahren angefangen, halt in den USA Sachen zu produzieren und ist bis heute aktiv. Und er hat einen Track gemacht mit unter anderem Shaka One, Tiger, GGB und es ist noch ein Ami mit drauf, oder ich weiß nicht, ob er das sogar selber ist. Es kommt auf jeden Fall noch ein englischsprachiger Part.
0: Ich hätte gesagt, dass er das selber ist.
1: Dann ist er das wahrscheinlich auch einfach selber, weil es war auch niemand anderes mit vermerkt.
0: Genau.
1: Genau, und in den Track wollen wir jetzt mal reinhören mit euch. Und gleichzeitig müssen wir leider auch schon Ciao sagen.
0: Genau, das war's mit der Funk-Sendung. Und wir müssen jetzt uns wirklich beeilen, damit der Track noch bis zum Ende läuft. Mal sehen, ob's klappt. Wir hoffen, es hat euch gefallen, trotz hoher Temperaturen hier im Studio. Viel Spaß noch.
1: Ja. Yeah.

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8: Herzlich willkommen zu einer neuen Ausgabe Hey Listen. Ich bin Jana und diesmal gibt's keine Wiederholung, sondern eine schöne Themensendung, die mir schon ganz lange auf dem Herzen liegt, weil ich manchmal das Gefühl habe, 80% der Musik, die ich hier spiele, die kommt nur aus einem Land und das ist Japan. Ist auch kein Wunder, wenn man sich die Geschichte der Videospiele anschaut, da spielt Japan eine riesige Rolle und hat nicht nur durch seine Videospiele eine ganze Generation von Gamern geprägt, sondern auch Spieleentwickler und natürlich Musiker. Und ja, das ist mir auf jeden Fall zwei Folgen wert, darüber mal zu reden und natürlich auch Musik mitzubringen, die sich teilweise aber längst im kollektiven Gedächtnis festgesetzt hat. Würde ich zumindest sagen, und das nicht nur von Gamern. Space Invaders könnt ihr, wenn ihr ganz genau hinschaut, in Halle als Street Art überall sehen. Mario, Sonic und Street Fighter, die sind eh längst Popkultur und inzwischen auch wieder im Kino. Und deswegen reisen wir heute einfach mal in die, ich würde mal sagen, vier ersten großen Epochen der japanischen Games-Musik. Das ist so die Arcade-Zeit. Zweitens, als der NES kam, beziehungsweise der Famicom, darüber reden wir. Es geht um den Sega Mega Drive. Und ganz kurz reißen wir die PlayStation an, aber ich glaube, dann haben wir auch schon ganz viel Musik gehört und ich habe ganz viel geredet, deswegen steigen wir direkt jetzt ein in den ersten Videospiel-Hit, der erste ja auch soziale Hit, der für eine riesige Verbreitung von Game Arcades gesorgt hat, und zwar das hier.

Das ist aus dem Jahr 1987, Space Invaders. Der Komponist ist Michiyuki Kamei und Sound kommt von Yoshio Imamura. Und das ist so eine Zeit, da konnte man Musik und Sounddesign noch kaum trennen. Also ihr hört ja, das ist eigentlich mehr Sound als Musik. Und das ist übrigens auch das erste Spiel, wo die Musik mal schneller läuft, wenn der Spieler attackiert wird. Und das ist ganz interessant, das war nämlich eigentlich ein Versehen, weil einfach dadurch, dass weniger Gegner auf dem Bildschirm waren, lief das Spiel halt schneller und damit auch die Musik. Aber das war das erste adaptive Musikstück. Und übrigens auch das erste Spiel mit Highscore. Ja, und das nächste Spiel, das kennt ihr bestimmt auch, Pac-Man vom Komponisten Toshio Kai mit dem Sounddesigner Hirokazu Hiro.

Die Geschichte von Games in Japan, die beginnt in den späten 70ern, frühen 80er Jahren. Nach dem Zweiten Weltkrieg setzt in Japan eine Modernisierungs- und ein Technikboom ein, bei dem man natürlich auch durch den Einfluss der USA ganz, ganz viel Unterhaltungselektronik baut. Also vielleicht, wenn ihr so an alte Radio- oder Videorekorder denkt, die kamen oft aus Japan. Und diese Bewegung, so Know-how im Chipbau sich aufzubauen, zu erarbeiten, ging dann in Japans Spielhallen weiter. Und zwar mit Arcade-Automaten. Das sind, die kennt jeder irgendwie, das sind die, wo man zum Zocken eben Münzen einwirft, einen Joystick hat und naja, wenn man verloren hat, muss man eben eine neue Münze einwerfen. Japan hatte zu dieser Zeit wirklich den größten Arcade-Markt. Das ist ganz interessant eigentlich. Bis heute kann man dort Arcade-Spielhallen finden. Und klar, Arcades waren mega anziehend. Laut, bunt, schnell. Spiele darauf mussten natürlich sofort funktionieren. Nichts mit einem langen Tutorial, was man sich erst erarbeiten muss. Die mussten sofort verstanden werden. Und das galt natürlich auch für die Musik, die sofort Klick machen musste. Statt verschiedenen Instrumenten gab es für die Komponisten aber nur sogenannte Wellen, Waves, die eben unterschiedlich klangen. Mal gab es Piepen oder ein Rauschen und davon oft nur 5 gleichzeitig. Aber dadurch entstand eben was ganz Besonderes. Das habt ihr ja gerade an diesen prägnanten Loops gehört. Die geben eben einen maximalen Wiedererkennungswert. Eine Komponistin aus dieser Zeit ist Junko Osawa, geboren 1960. Die ist studierte Musikerin. Und die hat für den ganz wichtigen und namhaften Arcade-Pionier Namco gearbeitet. Die war extrem einflussreich im Schaffen des typischen Sounds aus dieser Zeit. Wie so oft inspiriert von klassischer Musik, aber eben mit ganz treibenden Beats. Und von ihr möchte ich euch den Tower of Druaga spielen. Der ist wirklich ganz berühmt aus dieser Zeit. Ich kenne das Spiel ehrlich gesagt selbst gar nicht so. Wird aber immer wieder genannt, gerade auch wenn es um Junko Osawa geht. Und den Song When a Dragon Appears aus dem Jahr 1986. Und danach spiele ich noch einen Remix. Und zwar von Ga Plus. Also, das ist das Spiel. Und der Remix kommt von Haruomi Hosono aus dem Jahr 1984. Und der wiederum war ein Bandmitglied der legendären und sehr einflussreichen elektronischen Band Yellow Magic Orchestra. Ist ein bisschen wie das japanische Kraftwerk, finde ich. Und der hat eben ihre Spielmusik damals schon geremixed. 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

Ja, Musik hatte in Arcades natürlich die Aufgabe, Spannung und auch ein ganzes Stückchen Stress zu erzeugen. Aber wie entstand Musik zu dieser Zeit? Denn Komponisten mussten ja gleichzeitig auch Programmierer sein. Ich habe das mal im Fernsehen gesehen, also auf YouTube, wie die Musiker zeigen, wie sie die Stücke gebaut haben. Ich versuche das mal ein bisschen zu beschreiben. Die hatten natürlich keine Musikprogramme, um Stücke zu bauen oder wie heute, wo sich Leute mit einer Gitarre oder Klavier hinsetzen und sich aufnehmen. Komponistinnen wie Junko Osawa, die haben für die Spiele eben programmiert. Sie hat sogar Soundtriber programmiert, das heißt festgelegt, welche Töne eben die Konsole produziert und damit eigene Instrumente programmiert. Also wie klingt zum Beispiel eine Bassline? Sowas hat sie gemacht. Und ja, wie machen die das? Also die sind meistens so vorgegangen, die haben die Musik erstmal auf einem Keyboard eingespielt und das dann händisch auf einem Zettel in so ein Soundwellenform-Diagramm umgewandelt, um eben zu hören, okay, welche Wellenform hat das, wie klingt das ungefähr? Und da hatten die dann so eine Tabelle mit Zahlen und die haben die eben direkt in Assembler für die Hardware programmiert. Kann man sich heute gar nicht mehr vorstellen, finde ich. Aber zurück zu den Arcades. Gaming war eben lange das. Zocken in Spielhallen. Wie gesagt, eine Münze nach der anderen im Automaten versenken, bis dann am 15. Juli 1983 ein Spielkartenhersteller die Bühne mit seiner ersten Heimkonsole betrat. Und das ist natürlich Nintendo mit dem Famicom. Der leitete wirklich eine neue Ära ein. Bei uns hieß das Gerät NES, sah auch ein bisschen anders aus. Bei denen war das eher so weiß-rot. Bei uns war der NES ein grauer, ein bisschen schmuckloser Kasten. Sollte auch aussehen wie ein oller Videorekorder, damit das eben nicht so ein Fremdkörper ist, sondern für sich super ins Wohnzimmer für alle einfügt. Aus dem Famicom Erst-Release spiele ich euch eben Donkey Kong Jr. von Yukio Kaneoka aus dem Jahr 1983. Und dann aus dem NES Erst-Release natürlich das legendäre, kennt jeder, Super Mario Brothers Overworld Theme von Koji Kondo aus dem Jahr 1985.

Ich finde die Geschichte von Nintendo, die ist wirklich spannend. 1989 in Kyoto gegründet. Die haben da ausschließlich Spielkarten hergestellt. Hanafuda hieß dieses Spiel. Das war sehr weit verbreitet. Hatte aber auch irgendwann ein ganz schlechtes Image, weil es auch irgendwo ein Glücksspiel war. Ein bisschen wie Bekarten eigentlich bei uns. Und deswegen wollte Nintendo irgendwann auch weg aus diesem Bereich. Hat dann auch mal, finde ich ganz witzig, mit Instant Rice rumexperimentiert. Stieg dann aber von Spielkarten auf Spielzeug um. Und ab 1970 ging es dann ans Eingemachte. Spielekonsolen sollten der neue Geschäftszweig für Nintendo werden. Der NES bzw. Famicom, der war da gar nicht für Nintendo die erste Konsole. Das war der Color TV Game 6 zum Beispiel. Der kam 1977 auf den Markt. Also es gab schon vorher Heimkonsolen. War ein bisschen wie der amerikanische, wie die amerikanische Konsole Magnavox. Habt ihr vielleicht auch schon mal gesehen? Pong lief darauf. Also es gab vorher schon Heimkonsolen, aber die waren natürlich längst nicht so aufregend bunt und mit toller Musik, wie das dann später der NES war. Natürlich war vor Japan in Amerika längst der Durchbruch von Computerspielen gelungen. Arcades gab es schon viel eher in den USA. Das erste Spiel kommt auch aus den USA. Und war auch extrem verbreitet. Allerdings gab es da keine Cartridges, so wie auf dem NES, sondern es gab so einen kleinen, ja, so ein bisschen Wildwuchs. Irgendwann hat jeder Spiele entwickelt, nicht nur gute Spiele entwickelt. Und sehr bald kam es zu einem Videospiel-Crash, das war 1983, weil einfach Firmen ja mangelnde Qualität produziert haben, die dann auch nicht mehr gekauft wurde. Es gibt so ein gab lange das Gerücht, dass das Spiel zum Film E.T. in der Wüste Nevadas verbuddelt wurde. Und es wurde sogar bestätigt, weil die wirklich Lasterladungen voll mit Computerspielen dort vergraben haben. Die wurden auch gefunden, wieder ausgebuddelt. In Leipzig bei der langen Nacht der Computerspiele haben die so ein Teil auch mal gezeigt. Genau. Und ja, das ist, sag ich mal, ein sehr guter Markt für Nintendo gewesen, die eben eine sehr hochwertige Konsole produziert haben mit Cartridges, die eben eine geprüfte Qualität hatten. Und aus dieser Zeit würde ich euch gerne noch zwei Stücke spielen. Und zwar ist das einmal Dragon Quest, also eines der ersten super beliebten JRPGs, also japanischen Rollenspiele, die eben auch sehr, sehr wichtig für den Nintendo waren, um zu zeigen, was das Gerät kann. Und zwar Dragon Quest 3, den Song Castle Rondo von Koichi Sugiyama, 1988. Und eins meiner Favorites, Castlevania, auch der dritte Teil mit dem Song Prelude. Und der kommt von Kinoyo Yamashita aus dem Jahr 1989.

Ihr hört Radio Korax hier mit Hey Listen, ich bin Jana und ich erzähle euch heute ein bisschen was über die japanische Spielgeschichte. Und ich würde gerne mal einen genaueren Blick auf die wichtigsten Komponisten aus dieser NES-Zeit legen, als das Nintendo Entertainment System auf den Markt kam. An dieser Stelle wäre natürlich Koji Kondo richtig sinnvoll, einer von Nintendos wichtigsten Komponisten, der die Musik zu Mario, Zelda, Star Fox, Yoshi's Island und so weiter geprägt hat. Aber weil ich schon zur Evolution der Zelda-Musik eine Sendung gemacht hat, Ausgabe 27, hört da einfach mal auf Mixcloud rein. Das ist mixcloud.com/Radio Korax, da findet ihr die Sendung. Mache ich jetzt nicht nochmal ein Fass für Koji Kondo auf. Stattdessen jemand, den ich in dieser Sendung so gut wie gar nicht bedacht habe, obwohl er in Japan schon früh wie ein Popstar gefeiert wurde. Und das ist Nobuo Uematsu. Der ist bekannt vor allem durch die Final Fantasy Soundtracks, auch ein japanisches Rollenspiel. Der ist geboren 1959 und er war, wir haben hier viele studierte Musiker, die ich irgendwie anspiele, aber er war wirklich ein Autodidakt. Der hat sich selbst im Alter von 9 Jahren das Klavierspielen beigebracht, spielte auch in Hardrock-Bands, arbeitete in einem Musikladen und kam wirklich eher zufällig zur Spielemusik. Es ist so ein bisschen sein Stil, wirklich von Rock und auch Klassik beeinflusst. Er hat so eine ganz große emotionale Bandbreite und eben auch ganz klare Themen für Figuren und Orte. Genau, und von ihm spiele ich euch aus dem ersten Final Fantasy die Prelude und von seiner Band The Black Mages. Das ist eben, wie gesagt, eine Hardrock-Band, die er mit 2 anderen Games-Komponisten hat und die spielen eben ganz viel Final Fantasy-Musik. Von diesen Black Mages spiele ich euch die Battle-Scene aus Final Fantasy 1.

Das finde ich ganz spannend zu Nobuo Uematsu, dass seine Soundtracks eben schon sehr früh als eigenständige Alben in Japan verkauft wurden. Also da wurde schon früh anerkannt, dass Games-Musik wie auch klassische Musik, ich sag mal, es wert ist, sich das zu kaufen, in den Schrank zu stellen, dass es auch besprochen wurde und Anhänger fand. Ein Riesenunterschied zum Westen übrigens. Und wie gesagt, das hat ihn schon früh zum Popstar unter den Games-Komponisten gemacht. Und was ich auch toll finde, dadurch wurde seine Musik schon sehr, sehr früh von einem Orchester umgesetzt. Schon 1989 wurden in Japan Final Fantasy I und II als Live-Konzerte umgesetzt. Das war Uematsu, habe ich in Interviews gehört, anfangs immer ein ganzes Stück peinlich, weil er eben kein klassisch ausgebildeter Musiker ist. Natürlich ganz im Gegensatz zu diesen ganzen professionellen Musikern, die eben seine Musik da gespielt haben. Und deswegen würde ich euch mal vom Game Music Collective aus Finnland einen Final Fantasy VII Song spielen, und zwar den One-Winged Angel, das Sephiroth-Theme als eben Orchesterumsetzung.

Wir sind immer noch in der NES-Zeit, also der Nintendo Entertainment System-Zeit und müssen auch nochmal über Konami reden, weil die haben so ein paar Eigenheiten, die ich ganz spannend finde. Die haben viele Action-Games veröffentlicht, zum Beispiel Contra, die Turtles-Spiele, aber auch Castlevania-Spiele. Und was die gemacht haben, damit ihr Sound noch besser klingt als der anderen Spiele, die haben einen extra Soundchip auf ihren Game-Cartridges verbaut. Das heißt, jede Kassette, die man dann in die NES-Konsole gesteckt hat, hatte nochmal einen verbesserten Soundchip, den eben nur die Spiele von Konami hatten. Das finde ich total spannend, um eben mehr Kanäle zu haben und noch bessere Musik zu spielen. Und die hatten auch ein dediziertes Soundteam, das die Musik gemacht hat. Die hießen Konami Kokeha Kurabu, also der Konami Quadrat Club übersetzt. Quadratisch benannt nach diesem quadratischen Wellenklangbild. Ich habe ja gesagt, Chiptunes, da hatte man oft nur so 5 Wellen, die man eben programmieren konnte. Und eine ist eben die quadratische Welle, die macht auch Chiptunes wirklich aus. Das ist so ein Sound, den ihr immer hört. Und der bestand, das finde ich auch wirklich sehr eigenständig, in den 80ern und 90ern vor allem aus Frauen. Und von diesem Soundteam spiele ich euch jetzt Lagrange Point. Also das ist wie gesagt die Cartridge mit dem extra Soundchip aus dem Jahr 1991, Inside Deep Darkness, und aus dem Spiel YY World vom NES aus dem Jahr 1988, das Fumas Theme.

Ihr hört Hey Listen und es geht heute um japanische Games-Musik. Gerade habe ich über den NES, das Nintendo Entertainment System, geredet, der sogenannten 8-Bit-Ära. Und Ende der 80er, Anfang der 90er gingen dann Konsolen in die nächste Evolutionsstufe über, 16-Bit. Das hieß ganz konkret mehr Farben, eine bessere Auflösung, damit auch mehr Details und damit natürlich komplexere Spielwelten. Was den Sound angeht, es gab eine viel bessere Klangqualität. Statt synthetischer Sounds werden immer mehr Instrumente gesampelt. Und am 29. Oktober 1988 kommt da jetzt auch so ein bisschen Bewegung und ein Konkurrent für Nintendo auf den Markt. Und das ist der Sega Mega Drive. Sega! Davon spiele ich euch mal so Smasher, die wirklich diesen Mega Drive mitgeprägt haben. Das ist natürlich Sonic the Hedgehog, der blaue Igel mit einem wahnsinnig, also für mich, für damals die Zeit, war das ein wahnsinnig schnelles Spiel. Und da spiele ich euch die Marble Zone aus dem Jahr 1991 von Masato Nakamura. Der hat ganz viel J-Pop und Funk mit in seine Soundtracks gebracht. Und danach noch ein Titel, der auch super wichtig ist, Streets of Rage 2 aus dem Jahr 1992 mit dem Song Go Straight von Yuzo Koshiro. Und Yuzo Koshiro, der war gern clubben, der ist gern in den Club gegangen, tanzen. Und deswegen hat er auch Clubmusik und war auch sehr von Enigma, von der Band, inspiriert. Und das hört man auch seiner Musik an. Also Dance-Musik gab es damals in Spielen gar nicht so viel und der hat das halt wirklich reingebracht. Also Sonic the Hedgehog, Marble Zone und danach Streets of Rage 2, Go Straight.

Ja, reden wir über Sega. Das kennt, also jeder kennt Sonic the Hedgehog, ist euch bestimmt schon über den Weg gelaufen. Spätestens seitdem es 3 Kinofilme, die sogar mit Jim Carrey verfilmt wurden, gibt. Ja, wie ist eigentlich die Filmgeschichte von Sega? Wo kommen die eigentlich her? Also die gab es auch davor schon lange. Das war jetzt nicht der Mega Drive, der sie bekannt gemacht haben. Die hatten davor auch schon Arcade-Automaten und auch eine 8-Bit-Konsole veröffentlicht. Sega ist eine Abkürzung für, total langweilig, Service Games. Gegründet durch 3 Amis, also durch 3 Amerikaner in Honolulu, wusste ich ehrlich gesagt auch nicht. Die sind dann später nach Japan gezogen. Und das Ursprungsgeschäft war, das finde ich auch sehr interessant, Münzautomaten aller Art für in Japan stationierte amerikanische Soldaten, also Passbildautomaten, Pinballautomaten, Jukeboxen. Aber natürlich auch Arcades, die haben ja auch mit Münzen funktioniert. Hätte ich jetzt auch nicht so den Sprung gemacht in die Richtung, aber sehr interessant. Und dann haben die eben auch Konsolen gebaut. Und obwohl Nintendo dann ab 1991 mit seinem 16-Bit-Gerät, dem SNES, dem Super Nintendo, eigentlich 90% des amerikanischen und des japanischen Videospielmarktes abdeckten, Sega war schon immer auch ein Ticken cooler und ist in Europa auch aufgefallen. Der war immer so, fand ich, spacig geformt, es war ein schwarzer Kasten, nicht wie die Nintendo-Konsolen, die so dunkelgrau, mittelgrau waren. Die waren immer ein bisschen unästhetisch auch. Und natürlich, Nintendo stand für mich auch immer, das war so eine Kinderkonsole. Und Sega war halt ein bisschen cooler, ein bisschen erwachsener, stylischer. Das hatte vielleicht auch mit den musikalisch, mit dem Sega Mega Drive zu tun, der da auch ein bisschen mehr beeindruckte. Sega setzte nämlich sehr stark auf Pop, Funk und Dance. Die Soundchips, die konnten nämlich auch viel komplexere Rhythmen und Basslinien als die des Nintendo. Davon spiele ich euch jetzt 2 Songs, und zwar einmal Master of Monsters aus dem Jahr 1991 mit dem Song Black Dignity von Hayato Matsuo und Magical Chase von 1991 mit dem Song You're Restless von Hitoshi Sakimoto und Masaharu Iwata.

Es ist der 3. Dezember 1994 und hiermit wird offiziell die Ära der Chipmusik beendet mit dem Release der PlayStation. Und es ging in die 32-Bit-Ära. Was ist jetzt der Unterschied? Das ist, finde ich, ganz interessant, weil bisher hatten Konsolen eben Musikchips, deswegen auch Chiptunes, und darüber wurde eben die Musik generiert. Die PlayStation brachte nicht als erstes, aber eben als Konsole, die sich da durchsetzte, das CD-ROM-Laufwerk mit rein. Das heißt, jetzt konnte darüber eben Musik abgespielt werden und da war viel bessere Sprachsamples möglich, epischere Musik, Orchestermusik und so weiter. Das ist eine eigene Geschichte, die werde ich euch das nächste Mal erzählen. Als kleinen Fazit würde ich sagen, japanische Spielmusik ist extrem einflussreich für heutige Komponisten. Man hört es in Remix, wenn man ganz genau reinhört, ist da immer so ein bisschen 8-Bit drin. Es ist immer noch super nostalgisch für alle, die damit aufgewachsen sind. Die Japaner haben damit eben Standards gesetzt, Amerika als Games-Nation überholt und deswegen auch drei große Konsolenfirmen hervorgebracht, die im Prinzip den Games-Markt auch dadurch bestimmt haben. Und ich finde es auch interessant, dadurch im Prinzip, ja, das Erste, was man von japanischer Musik hört, ist eben Computerspielmusik, die eben weltweit bekannt ist. Ich würde sagen, Melodien wie die von Mario, die wird man einfach nicht mehr los. Aber diese Musik ist natürlich auch nie im Vakuum entstanden. Die haben sich inspirieren lassen von klassischer europäischer Musik, von Reggae, von Techno, Rock aus den USA, haben eben japanische Komponisten inspiriert, wurden für japanische Spielmusik verarbeitet und dann wieder später als Samples sind die im Hip-Hop oder Techno gelandet oder elektronischer Musik gelandet. So viel war das erstmal heute zu diesen ersten drei großen Äras. Ich wünsche euch erstmal einen ganz tollen Abend und ich freue mich, wenn ihr in der nächsten Sendung wieder einschaltet. Dann geht's erstmal nicht in Japan weiter, denn ich habe eine Gästin. Am 11. Juni schaltet einfach wieder ein. Bis dahin. Ciao.

0: freue mich wirklich, Sie wiederzusehen. Aperitif?
1: Nicht unbedingt.
0: Wollen Sie Musik hören?
1: Mhm.

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Ja, herzlich willkommen hier zur 101. Sendung. Heute wieder für euch hier aus dem Loch bei Pi Radio. Ihr habt eingeschaltet, die Sendung Horror des Alltags.

So. Ihr merkt ja schon, wir lassen das heute so ein bisschen ruhiger angehen. Genau, das war eben gerade Piero Umiliani und wir machen weiter und zwar mit dem einer der größten Virtuosen auf dem Zimbalom, Tony Iordache, wird das glaube ich ausgesprochen. Ja, tolles Stück. Ich freue mich hier auf die nächsten 2 Stunden mit euch. Also, wir hören uns. Bis gleich.

Ja, es ist wieder soweit. 16, 17 Uhr, es wird dunkel. Der Nebel hält sich fest zwischen den orange leuchtenden Straßenlaternen. Das Licht spiegelt sich im Kopfsteinpflaster. Man kann den Fernsehturm, die Spitze kann man auf jeden Fall nicht mehr sehen. Und ja, es ist wieder die Zeit. Jahresende und so weiter. Schöne Zeit.

So, das war, habt ihr vielleicht erkannt, Marila Rodowitsch, polnische Sängerin. Den Titel kann ich jetzt gar nicht aussprechen. Aber egal, ihr merkt schon ein bisschen, in welche Richtung das geht. Ich freue mich auf euch. Ich habe wieder ein paar Soundschnipsel mitgebracht. Die werden wir dann, na, ihr wisst Bescheid.

Ja, das war die Band Pendangle. Kurz mal hier mit dem Song Pendangling. War wohl angeblich die Lieblingsband von John Peel. Hatte ich ganz vergessen.

Jimmy mit Bold as Love. Wir machen jetzt den Sprung von, nicht von, sondern nach Polen, Warschau, steigen ein, tauchen ein. Und wer könnte uns besser begrüßen hier auf unserer kleinen Reise als der einzigartige Czesław Niemen mit Jivini Jestensviat. Ich hoffe, ich habe es richtig ausgesprochen. Die Welt ist seltsam. Ja. Ihr habt immer noch Pi-Radio eingeschaltet und hört die Sendung Horror des Alltags.

So, wir sind jetzt hier auf dem Olympia-Bazar, genau bei der Autobahnausfahrt. Und wir laufen jetzt einfach mal hier lang, was es hier alles so gibt. Persil, Koller, Pulver, deutsche, also hier riesengroßer Turm aufgebaut aus Waschmittel, Elektrofahrräder. Und hier gibt es geräucherte Fische. Oh, das sieht aber gut aus. Was gibt es denn hier? Makrelen, Aale, Lachs. Oh, hier salzende Fische und daneben gleich Kitchen Maus, Reinigungsspray für die Küche. Schön. Und daneben dann so richtig, was gibt denn hier? Bettwäsche, Jersey, Katzen, Kopfkissenbezüge. So, dann jetzt hier wieder Gemüse, Toilettenteppiche, hier geräucherte Fleisch, Schweine, Bäuche ohne Ende und daneben Mickey Mouse Pullover für Kinder. Ah, kann man tanzende Mickey Mäuse kaufen aus Papier. So tanzende Papier-Mickey-Mäuse waren das. Wie man lustig erzählt. So, ihr habt hier auch wieder Schuhe. Und daneben Konfekt. Und neben Äpfel. Äpfel sehen auch wirklich gut aus. So. Gildpflaumen, Kohl, ganz viel Kohl und Möbel. Ah, das sieht herrlich aus. Hier wie die ganzen Couchgarnituren hier auf diesem Erdboden irgendwie stehen Betonplatten hinter die entladenen LKWs. Ah, das sieht wirklich toll aus. So, dann kommt man auch schon zum Zaun und dahinter geht der Markt weiter bis an die Fahrbahn ran. Wir gehen weiter hier an den Kartoffelsäcken vorbei, rote Beete, Mohrrüben. So ein bisschen Musik, Ziehharmonika, Kartoffeln wieder kistenweise. Ah ne, Birnen sind es diesmal. Mickey Mouse Tüten, Teddybären, Fußeinlegesohlen. Schaukelpferdchen. Und jetzt hier auch wieder Schwämme. Putzschwämme, Duftkerzen, elektrische Duftkerzen, Kindergitarren, Granatäpfel, Sägen, kaputte Sägen, kaputte Barbie, Plastik, Playmobil-Auto, Bananen, Zitronen, Tröten, Fahnen, polnische Nationalfahnen und Labubu. Fälschung, schöne Modelle hier. Ah, gebrauchtes Geschirr, sieht auch gut aus. Werkzeug. Schuhe. Einfach ein leerer Stand. Schöne Vitrinen hier. Militärflugzeuge, Krieg. Spielzeug. Akkus. Walkie-Talkies. Ventilatoren, Butterfly-Messer. Twix-Packungen, Bounty, Großpackungen, Makita, immer wieder Makita. Gucken wir mal, ziehen, was es hier gibt. Gehen wir hier mal an den Rand. Ah, guck mal, Fischreue sind hier, so Fische zum Fischfangen. Karel Gott, The Golden Boys of Prague. Schallplatten, gebrauchte Schallplatten. Hier der polnische Papst, Bücher, Biografien, Pelzmützen. Ah, Olympus-Kamera. Oh, die sieht aber ganz gut aus. Olympus Mijou. So, Guess-Jacken. Mützen gebraucht. Fotografien von nackten Frauen in Bilderrahmen. Wieder Fotoapparate, Coldplay-T-Shirts, Schuhe, ganz viele gebrauchte Schuhe, Sportschuhe, Campingutensilien, Ferngläser, Taschen, Brillen, Anti-Insekten-Spray,
gebrauchte Schuhe, Jacken. Fliesensäge. Ah, hier, nee, Kappsäge, händisch, analog, Handys, viele Handys, Spiegel. Oh, Kunstwerke auch hier. Selbstgemalte Ölbilder, Kaffeemühlen, Computer, Handys, Laptops, Kassetten. Geschirr, Lampen, Hausauflösungen, Kisten, wie man auch aus Berlin kennt, Kaffeemaschinen, Grillstation, kleine Öfen, ja, genau. Alle sind hier schon, alle ist ja sowieso lustig, alle haben hier gefühlt schon irgendwie eine halbe Flasche Wodka getrunken, so sah das zumindest bei der Bar aus. Riesengroße Grillanlage und alle, ich habe diese erst alle gedacht, die trinken aber brav ihr Wasser. Dabei waren das alle so einen großen Becher voll mit Wodka. Ja, wir gehen weiter. Ach, guck mal hier. Teppichreiniger, Gardinen. Die ganze Stadt nur mit Gardinen, so richtig schön aufgehangen. Boah, das sieht wirklich toll aus. Und Gardinenspitze. Ja, oh. Hier, Handkettensägen.

0: sagen, hier so die Gurke ist ein Rollkoffer. Naja. Ah,
1: hier
0: ist
1: der Lampen.
0: So, wir gehen weiter. Jetzt hier Acryl, Spray, Bücher. Ursula Austria, Historia Austria, Yorkshire, ah, hier und Nazi, Adolf Hitler Bücher, Fock, Wikinger Comics, Hammer, verschiedene Hammer, Engelskulpturen. Ja, wirklich so ein toller Markt, hier hebt wirklich alle, ja. Löwen, also Räder für so Möbel unten dran, Mützen als CDs, Koffer. Das gibt's hier die Rock, also jetzt gibt es hier auch Musik. CDs, Schallplatten. Mal gucken, was es hier so gibt. Rock, AC/DC, AC/DC, Iron Maiden, Black Sabbath, Scorpions, Kassetten, ganz viele Kassetten. Nicht richtig. Ah, Briefmarken gibt es auch. Ah, das sieht natürlich sehr interessant aus hier. Lenin-Briefmarken. Ah, oh, das ist ja wirklich. Ja. Ja. Oh, ja. So, hier gibt es wirklich noch diese Büchenspieler, gibt es hier auch noch? Schon mehrere Stände. Das ist so richtig 90er Jahre mäßig. Komm. Lustig ist immer dann so, da stehen dann immer noch so 5, 6 breitschultrige Herren immer drumherum. Damit ja keiner zu viel Wind, war zumindest früher die Legende. Honig, Kosmetik, Gillette. Oh. Jetzt haben wir es Aufsätze. Aubergine. Ah, jetzt weiter. Oh, da gibt es wieder Musik und Schnittlauch und Dill. Und Dubudus. Radios. Bluetooth-Boxen. Autoradios.

0: Agadin gibt es auch wieder schön. Fanta. Ah, Pierogis. Sieht immer nicht hausgemacht aus. Trotzdem lecker. Fleisch.
1: Ah, hey.
2: Wie geht das mal raus?
1: Raus? Warum?
2: Es ist draußen. Also nicht, dass ich was. Ich bin auch schon so eine Runde gelaufen, brauch mal hier kurz im Stadion.
1: Ja, dahinter geht es ja noch weiter. Das ist ja,
2: Gleich bin einmal hier außen rumgelaufen und hier so.
1: Ah, ja.
2: Aber Nick will sich irgendwie was Essen holen, weil man hier nur mit Bargeld zahlen kann.
1: Ah, ja.
2: Wir können es haben. Aber wir kommen wieder.
1: Okay, wir treffen uns um 12 bei diesem Grillding. Ja, da wurde jetzt schon geschrieben.
2: Ja.
1: Cool.
2: Dann bis gleich.
1: Passt auf eure Sachen auf, wa?
2: Ja.
1: So, Fisch, bitte, so viel Fisch.
2: Das bastet.
1: Fischcreme, Algen. Ja, komm. Okay.

Ja, wenn ihr euch jetzt vielleicht fragt, was war denn das? War die Sendung Horror des Alltags. Ihr habt wieder eingeschaltet hier auf Pi-Radio. Und wir machen weiter und fliegen durch die Nacht. Schön, dass ihr dran seid.

Jetzt hier sind wir in Warschau. Studnir. Studnir. Ja, hier war ich schon mal vor ungefähr. Jetzt stehen wir hier auf der Bahnsteigkante. Gibt noch ein paar interessante Zugmodelle. In der Zeit, wo wir uns jetzt nicht gehört haben, wie ihr die Musik gehört habt, war ich mit ein paar Leuten im Eisenbahnmuseum und jetzt Warschauer Eisenbahnmuseum. Jetzt stehe ich hier auf der Plattform. Die Wellblechdächer über mir, Stahlkonstruktion, schöne Betonkonstruktion unter mir, asphaltierter Bahnsteigkante. Bricht hier und da ein bisschen leicht auseinander. Und ihr könnt vielleicht, wenn ihr jetzt das Radio ein bisschen weiter auftritt, könnt ihr vielleicht den Regen auf dem schönen Blechdach hier hören.

0: So, und ihr hört jetzt vielleicht von Weitem schon das Hupen der Züge. Jetzt fährt ein der R6 nach Warschau-Chotyna. Das ist ein bisschen ältere Zugmodell, haben sie ein bisschen aufgepimpt. Fahrerbiene hinten und so ist neu, neue Sitze drin. Wir stehen jetzt hier auf Gleis 22. Wirklich eine schöne Station, erinnert so ein bisschen an so eine leicht modernere Variante S-Bahnhof Berlin-Lichtenberg. Es sind kaum noch Blätter an den Bäumen. Die Krähen schwingen hier ihre Flügel über die Bahnsteige. Auf dem anderen Gleis werden gerade die Mülleimer leer gemacht. So, ich habe das ja nicht verstanden, aber jetzt ist es soweit.
1: Ze stacji Warszawa Wschodnia do stacji Berezwoli przez stację Mińsk Mazowiecki.
0: To die S-Bahn fährt jetzt gerade ein, ja?
1: Między Rzec Podlaski, Nowaszewi to przystanek, stoi na dorze 24.
0: Auf dem anderen Gleis gibt es, glaube ich, so Intercity. Dem fahren wir aber nicht. Ganz vorne sind die Schaffner, deswegen steigen wir jetzt über Mayern Zitten ein. Ich glaube, ich muss mir ein Ticket kaufen. Zu viele Schaffner hier im Zug. Ja. Ja, steigt der aus? Ja, steigt aus. Steigt aus. Steigt den nächsten Waggon ein. So, ich steig jetzt hier ein. Ach, die schöne Regionalzug hier. S-Bahn ist es ja eigentlich.

ist ein bisschen ältere Zugmodell, rüttelt noch ein bisschen. Wir fahren jetzt aus. Fast über Wachonia fahren wir jetzt raus. Links und rechts sind die Gleise. Ein bisschen Graffiti an den Giebelwänden, aber auch nicht so viel. Hier gibt es sogar auch schon so eine Schallschutzwände, auch alles überseht mit Graffiti.

0: Die nächste Station ist jetzt Warsawa Stadion. Das Stadion, was sie damals gebaut haben, wo hier in Warschau die Fußball-Weltmeisterschaft oder EM stattgefunden hat. Ich weiß sie da nicht mehr so genau. Ich bin nicht so ein fußballbegeisterter Person. Man sieht sie auch wieder, die Wolkendecke wird nicht durchdrungen von einem einzigen Sonnenstrahl. Ach, hier gibt es noch richtig so eine Blechbüttenmärkte, wie wir vorhin auch schon gesehen haben. So, jetzt fahren wir hier in den Bahnhof ein. Total komplett neuer Bahnhof.
1: Warschawa Stadion.
0: Stadion, ich hab's gesagt.
1: Warschawa Stadion.

auch ein lustiges Geräusch. Kommt hier irgendwie aus dem Boden von dem Zug. So, wir verlassen jetzt die Station Warschau Stadion. Hier verglast so ein bisschen, um es ein bisschen fröhlicher zu machen, aber irgendwie schaut es nicht so. Rechts von mir hier die riesengroße Autobahnbrücken, so eine Hängespannbrücken. Links von mir jetzt dieses neue oder mehr oder weniger neue Stadiongebäude. Wir fahren jetzt einfach mal hier weiter. Kommt rechts so ein Park. Sehr viele Kameras hier, besonders an der S-Bahn-Linie. Jetzt fahren wir hier über so ein kleines Sumpfstückchen und jetzt fahren wir über die Weichsel. Ihr hört es vielleicht ein bisschen an dem anderen Zuggeräusch, fahren wir über so eine Stahlbrücke an die Weichsel. Das ist gut und gerne 100 Meter breit, wenn ich das jetzt mal so einschätzen kann. Sehr breit. 200 Meter hier an dieser Stelle. So, und jetzt sind wir wieder auf der Westseite der Weichsel. Vorher waren wir auf der Ostseite. Interessant, hier mischt sich so ein bisschen sozialistischer Planbau mit Altbau. Industriegebäude, Brücken. Zum Glück noch keine Schallschutzwände, deswegen ist ja alles von Graffitis und Bäumen übersät. Man kann hineingucken. Und hier diese herrliche Brücke hier parallel zu unserer Bahnstrecke.

0: eine Bahnstation hier war es, aber Po Wiesele. Wirklich schicke Überstände, die den erwartenden Fahrgast hier vor Regen schützen. Schöne Betonkonstruktion, hat schon was Futuristisches. Deswegen muss man ein bisschen leise sprechen. Guckt noch mal nach vorne, ob ich eventuell hier der gleich die Kontrolleure entsteigen. Nein. Ich darf weiterfahren. Ja. Hier schnauft, krächzt und krachtet noch so richtig.
1: Jetzt fahren wir in den Tunnel rein, fahren jetzt hinein, Warschauer Untergrund, Kanalisation ist es nicht, sondern nur dieser Tunnel, aber ihr merkt es vielleicht an dem Sound. Und ich weiß nicht, was das jetzt ist. Wird jetzt hier so eine Station sein. Ich glaube, hier steigen wir jetzt einfach mal aus, denn ich habe ja hier in der nächsten Dreiviertelstunde auch eine Verabredung. Und deswegen nehme ich jetzt schon mal meine Tüten und stelle mich an die Tür. Hochinteressanter Tunnel hier. Ziemlich knapp, nicht so geräumig. Aber auf der Seite kann man langlaufen.

Und drücken. So, aussteigen. Oh. So, Bahnsteig 3. Riecht schon aus Süd. Das sind ja alle hier Diesel-Elektrobahnen oder was? Erstmal Ausgang suchen. Wirklich eine tolle Station hier. Wie der Tower, Casa, da hätten wir uns wahrscheinlich vorhin anstellen müssen. Aber wir steigen jetzt aus. Und ja.

Genau, das war Grand Puba mit Amazing von seinem ganz tollen Album 2000. Wir machen weiter hier, brandneue Scheibe, Lexa Gates. Genau, immer noch Horror des Alltags hier. Nachtflug.

So, lustigerweise haben wir jetzt das Mikrofon offen gelassen. Kann passieren hier bei der Live-Sendung. Aber ich würde mal sagen, jetzt haben wir nochmal Grand Puba 2000, der Meister des Flows oder Swags oder wie auch man immer das nennen will. Yeah.

2000. Das war Grand Puba mit 2000. Toller Song, würde ich sagen. Und noch richtige Maschinenmusik.

Ja, ich weiß, das waren die großartigen Beatles mit I've Got a Feeling. Tolle Live-Studio-Aufnahme, würde ich mal sagen.

herrlich. Genau, wir sind ja hier die, also herrlich, war das mal wieder schöne Musik. Genau, wir befinden uns in der letzten halben Stunde der Sendung und quasi im Landeanflug, bevor es dann weitergeht mit der nächsten Sendung. Aber wir haben ja noch ein bisschen Zeit. Ich freue mich, dass ihr

immer noch dran seid. Ihr habt immer noch Pi-Radio eingeschaltet und hört die Sendung Horror des Alltags.

Schön gemacht, finde ich das Ding. Young Horn, Herz aus Schnee. Siehste, jetzt dann gleich wieder von allein los. Wir machen weiter mit einer etwas historischeren Aufnahme. Amy singt hier.

So, wir befinden uns jetzt hier in den letzten 10 Minuten der Sendung. Ich würde sagen, schnallt euch an, macht euch bereit. Wir setzen jetzt langsam zur Landung an, hier in der Sendung Horror des Alltags auf Pi Radio.

0: Ja, das war...
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0: Young Horn mit Geheim. Neuer Song. In Orvia, letzten Minuten brechen an. Ja. Der Nebel hängt immer noch zwischen den Bäumen. Wenn ich jetzt gleich auf dem Weg nach Hause fahre, ja, aber es lohnt sich ja immer, hier für euch am Mischpult. Ist immer auch ein bisschen wie basteln. Wie man hier so die Schnipsel zusammenfügt. Eine kleine Radiobastelein sind da dann manchmal hier. Hier, Warschau war ich gewesen. Stadt. Also war wirklich mal gut. Grüße hier noch raus an den Techniker. Und an Edna. Des Alltags hieß die Sendung. Ja, 3 Minuten haben wir noch.

So, genauso wie die Musik plätschert, plätschern wir jetzt auch in das Ende hinein. Nächste Sendung ist dann Resterampe, glaube ich. Ihr wisst Bescheid. Wir hören uns dann in 4 Wochen wieder zur 102. Sendung. Aber jetzt fangen wir wieder erst an zu zählen, wenn wir bei der 200 sind. Bis dann, macht's gut, tschüss.

0: Es ist wohl 2 Uhr, wenn ich das recht überblicke, das Nachtprogramm der Freien Radios. Und jetzt, Matze, sicher hat er einen Haufen Geschichten, von denen man noch nie etwas gehört hat. Musik? Vielleicht die Ursprünge des Hindi-Jazz? Wir werden es hören.
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0: In aus der Lotumstraße live in Jans Berlin. Genau, die Sendung mit Matze. Völlig aus der Luft gegriffen hat seine Sendung. Genau. Und jetzt spielen wir, Matze ist schon ein bisschen nervös, sehe ich, aber nein, wir spielen zuerst den berühmt-berüchtigten Jingle, bitte.
1: 88,4.
0: Oh Gott.
2: Hallo.
3: Hallo.
2: Hier spricht Dieter Zesen.
0: Ja, Dieter Zesen ist kaputt gewesen. Also diese ganzen Jingles kommen mir am Arsch vorbei. Genau. Und Brandenburg dazu. Gott, also nein, ich bitte euch. Nein, keine Jingles mehr heute. Katastrophal heute. Das ist ja noch schlimmer als ich und Matze zusammen. Na gut, so, jetzt übergebe ich für Matze, bitte. So.
4: Also danke für die Einleitung. Ich muss mich irgendwie entschuldigen. Ich habe ein bisschen neben der Kappe. Ich habe irgendwie, ich glaube, irgendjemand hat mir Barbiturade reingemischt. Und naja, da fiel mir auf, dass in Barbiturat Barbie drinsteckt. Jetzt bin ich ein bisschen schusselig. Und normalerweise, also ich sehe ein bisschen und bei dem Licht ein bisschen schlecht, hätte ich jetzt was vorlesen müssen, was total klein geschrieben ist. Aber ich habe im Nachhinein beim Plan der Sendung habe ich mitgekriegt, dass der da selber dazu spricht. Da habe ich mal gleich, was der erzählt und was dann kommt. Und bei meinem Vorgänger gerade möchte ich mich bedanken, weil es wem jetzt das gerade am Schluss nicht so gefallen hat, der konnte gleich wieder auf ein anderes Programm schalten, weil bei mir geht's nämlich ähnlich weiter. So, wer da das Sagen hat, ist der hier. Na? Es geht irgendwie mit dem Hundep-